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1: Auf der A40 Essen Richtung Dortmund ist im Kreuz Dortmund-West die Verbindung zur A45 Richtung Dortmund bis 5 Uhr früh gesperrt. Die A40 Duisburg-Essen ist zwischen Mülheim-Winkhausen und Mülheim-Heißen in beiden Richtungen bis nächsten Montag gesperrt. Auf der A45 Hagen Richtung Dortmund ist im Kreuz Dortmund-West die Verbindung zur A40 Richtung Bochum bis 5 Uhr früh gesperrt.
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2: Mit Sarah Talbot und Hello zusammen nach Deutschland und die Welt. Und wir feiern jetzt mit Norwegen. Die haben nämlich gerade 4:1 gegen den Irak gewonnen bei der Fußball-Weltmeisterschaft. Und das feiern wir jetzt in dieser Stunde. Und wir starten mit Out of My Head von Topic.
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Chasing Cars von Snow Patrol. Hallo Deutschland, was eint uns gerade? Wir sind alle nachtaktiv. Und hier kommt das passende Quiz dazu. Von, für, mit und über Nachtaktive. 07221 2011, die Nummer ins Pop-Nachtstudio. Wer spielt mit? Ihr kriegt gleich drei Fragen gestellt, die mit Menschen oder auch Tieren zu tun haben, die vor allem nachts am Start sind. Wer spielt mit? Wer holt sich das Pop-Nacht-Goodie? 07221 2011, das Quiz von, mit und für Nachtaktive.

0: American Girls von Harry Styles.
1: Hallo zusammen, hier ist die Popnacht von, für und mit nachtaktiven Menschen. Und hier ist das passende Quiz dazu. Frank aus Krefeld will mitspielen. Frank, warum bist du nachtaktiv?
2: Weil ich aus der Gastronomie komme und ja, nicht gerade Feierabend habe.
1: Ah ja, wo genau arbeitest du? In einer Kneipe, in einem Restaurant?
2: Das ist in einer Pizzeria.
1: Oh, ich hoffe, du hattest da auch ein gutes Abendessen mit Pizza.
2: Nee, also ich kann es nicht mehr essen.
1: Nicht mal Pasta?
2: Also sei mir nicht böse, ich habe so viel davon gegessen. Das geht nicht mehr.
1: Der einzige Mensch, der keine Pizza mag. Na gut. So, Frank, du kriegst jetzt gleich drei Fragen zu Themen rund um Nachtaktive gestellt von mir. Wenn du zwei richtig hast, kriegst du ein Popnacht-Goodie, ja? Alles klar?
2: Okay.
1: Gut, dann legen wir los. Viele Tiere zeigen sich erst in der Nacht. Auch das kleinste Säugetier der Welt gehört dazu. Welches ist es? A.
2: Fledermaus.
1: Wow. Du willst gar nicht die Antwortmöglichkeiten hören?
2: Ach so, doch, na klar.
1: Okay, A. Die Hummelfledermaus. B. Die afrikanische Zwergmaus. Oder C. Der Rattenigel.
2: Dann bleibe ich bei A.
1: Die Hummelfledermaus. Und das ist richtig. Die wird nur um die 30 mm groß. Weißt du auch, wie viel die wiegt?
2: Wie viel wird die groß?
1: Also 30 Millimeter.
2: Dann wiegt die 6 Gramm.
1: 2 Gramm, bis zu 2 Gramm. Aber das ist nicht die nächste Frage. Alles richtig gemacht, okay. Wir machen weiter im Text. So, nächste Frage. Einige Menschen haben Probleme bei Dunkelheit richtig zu sehen, weil sie unter Nachtblindheit leiden. Was kann eine Ursache dafür sein? A. Vitamin A-Mangel. B. Zu viel Koffein. Oder C. Eisenmangel.
2: Boah, da nehme ich C.
1: Nein, das ist leider falsch.
2: Es wäre A gewesen.
1: Es ist A gewesen, ja genau. Vitamin A ist immer ganz wichtig für die Augen. Okay, du hast aber noch eine Chance zu gewinnen. Die dritte Frage kommt jetzt. Zu den nachtaktivsten Berufsgruppen gehören Bäcker, die teilweise schon seit einer Stunde in der Backstube sind und gerade Körnerbrötchen und Sauerteigbrote vorbereiten und so weiter. Wie viele Brotsorten gibt es laut dem Deutschen Brotinstitut in Deutschland insgesamt? A, circa 30. B, ca. 300 oder C, ca. 3000?
2: Dann nehmen wir C.
1: 3000, so viel? Und das ist richtig! Ich habe gedacht, ich muss jetzt schnell reingrätschen, bevor ich dich auf die falsche Spur lenke. Das Popnacht-Goodie kommt zu dir, bleibt gleich noch am Telefon, gell?
2: Okay, danke schön.
1: Ich wünsche dir einen schönen Feierabend, Frank.
2: Dir auch, ciao.

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1: Bis zum Morgen ist es meist trocken und es ziehen mal mehr, mal weniger Wolken durch. Die Temperaturen liegen bei 16 bis 11 Grad. Tagsüber gibt es eine Mischung aus Wolken und Sonne und vor allem in Westfalen etwas Regen. Die Höchstwerte liegen bei 23 bis 26 Grad.
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2: Die A40 Duisburg-Essen ist zwischen Mülheim-Winkhausen und Mülheim-Heißen in beiden Richtungen bis nächsten Montag gesperrt. Auf der A45 Hagen Richtung Dortmund ist im Kreuz Dortmund-West die Verbindung zur A40 Richtung Bochum bis 5 Uhr früh gesperrt. Auf der A45 Hagen Richtung Gießen ist die Ausfahrt Meinertshagen bis 5 Uhr früh gesperrt.
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Boah, was eine Stimme die hat. Hallo zusammen, hier ist die Popnacht von hr3, MDR Jump, NDR 2, RBB 88.8, Bremen 4, SR1, WDR 2, produziert von SWR 3. Und für uns alle gibt's jetzt was Neues aus Norwegen. Und damit meine ich nicht den WM-Sieg gegen Irak vorhin, nein. Wir hören gleich neue Musik von The Bowser. Das sind drei Typen, die genau wissen, wie TikTok funktioniert. Die haben die App durchgespielt. Die haben nämlich erst noch so kleine Schnipsel von einem neuen Song online gestellt. Keinen fertigen Song. Und die Leute sind dann voll drauf abgegangen und fanden die Schnipsel nur geil und wollten unbedingt mehr davon. Und erst dann, als sie wussten, das Ding wird einschlagen, haben sie den Song Magnetic komplett fertiggestellt. Es geht um dieses Gefühl, wenn man jemanden das erste Mal trifft und sich dann sofort hingezogen fühlt und diese Spannung da ist. The Bowser mit Magnetic neu in der Playlist. Und in den nächsten drei Minuten befinden wir uns ausschließlich in der Kopfstimme.

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Und gleich hören wir Gracie Abrams, bei der es gerade ziemlich läuft, ne? Eine neue Single rausgebracht, Hit the Wall hören wir gleich. Im Juli nächsten Monat gibt es ein neues Album, bald spielt sie auch in einem Film mit und sie hat jetzt ganz aktuell auf das Cover der US-amerikanischen Vogue geschafft. Das ist ja ein Riesending für viele Stars, vor allen Dingen für Sängerinnen, oft sind Models auf dem Cover und dort sehen wir sie aktuell. Und hier ist sie mit Hit the Wall, Gracie Abrams.

0: 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Die Nachrichten mit Ronald Lessig. Guten Morgen. 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Die G7-Staaten wollen mit zusätzlichem Druck auf Russland ein Ende des Ukraine-Krieges erreichen. In einer Erklärung der Staats- und Regierungschefs vom Gipfeltreffen in Evian heißt es, die Sanktionen würden verschärft, auch im Öl- und Gassektor. Zudem sei vereinbart, die Lieferung von Waffen an die Ukraine auszuweiten. 5 Tage nach Inkrafttreten des neuen europäischen Asylsystems treffen sich die Innenminister von Italien, Griechenland, Zypern und Malta heute in Rom. Es geht um eine gemeinsame Strategie, um eine Migrationskrise zu verhindern. Anna Giordano, WDR Rom.
1: Die Minister wollen unter anderem über Finanzdeals mit afrikanischen Transitländern beraten. Außerdem soll es um die Auslagerung kompletter Asylverfahren in Drittstaaten außerhalb der EU gehen, nach dem Vorbild von Italiens umstrittenen Modell in Albanien. Alle 4 Länder haben Interesse an einer härteren Linie in Migrationsfragen und an mehr Kontrolle an den Außengrenzen. Auf die Kritik von Menschenrechtsorganisationen angesprochen, sagte Griechenlands Migrationsminister Panayotopoulos, die Zeit, in der Bürokraten aus Brüssel diktieren konnten, wie Griechenland die Migrationskrise handhabt, sei vorbei.
0: Die Baumarktkette Hellweg hat Insolvenz angemeldet. Das Unternehmen aus Dortmund hat deutschlandweit knapp 70 Märkte mit etwa 2.900 Mitarbeitern. Sie bekommen in den nächsten 3 Monaten Insolvenzgeld von der Bundesagentur für Arbeit. Die Märkte sollen vorerst geöffnet bleiben. Hellweg versucht aus eigener Kraft, eine Pleite abzuwenden. Die SPD will heute im Landtag in Düsseldorf einen Untersuchungsausschuss auf den Weg bringen. Themen sind Machtmissbrauch und mangelnde Fürsorge in der Landesregierung. Es geht um Vorwürfe gegen Landesbauministerin Scharrenbach. Sie habe einen aggressiven und übergriffigen Führungsstil. Frankreich ist mit einem Sieg in die Fußball-WM gestartet. Die Franzosen haben Senegal mit 3:1 besiegt. Norwegen spielte gegen Irak 4:1. Außerdem spielen noch Argentinien gegen Algerien und Österreich gegen Jordanien.
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0: Weil die Kusama-Ausstellung in Köln so gefragt ist, bietet das Museum Ludwig 2 weitere Termine an. Am 1. und 2. August. Martin Heuchel, WDR Köln.
3: Tickets sind an diesen Sonderterminen direkt an der Museumskasse erhältlich. Es sind die wohl letzten Möglichkeiten, die gefeierte Ausstellung zu sehen, denn sie ist restlos ausverkauft und endet am 2. August. Seit März lockten die Werke der gefeierten japanischen Künstlerin Yayoi Kusama mehr als 250.000 Menschen in das Museum.
0: Das Wetter in Nordrhein-Westfalen. In der Nacht trocken bei 16 bis 11 Grad. Tagsüber mal Sonne, mal Wolken. Örtlich etwas Regen, dazu in Unna bis 24, in Neuss bis 25 und in Grevenbruch bis 26 Grad. Am Donnerstag sonnig bis 32 Grad. Das war WDR aktuell.
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4: Auf der A40 Essen Richtung Dortmund ist im Kreuz Dortmund West die Verbindung zur A45 Richtung Dortmund bis 5 Uhr früh gesperrt. Die A40 Duisburg-Essen ist zwischen Mülheim-Winkhausen und Mülheim-Heißen in beiden Richtungen bis nächsten Montag gesperrt. Auf der A45 Hagen Richtung Dortmund ist im Kreuz Dortmund West die Verbindung zur A40 Richtung Bochum bis 5 Uhr früh gesperrt. Auf der A45 Hagen Richtung Gießen ist die Ausfahrt Meinerzhagen bis 5 Uhr früh gesperrt.
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5: Mit Sarah Talmohn, hello zusammen. Wir starten in diese Stunde mit Michael Schulte und 5am und wir sind natürlich ganz aufgeregt und gespannt, wie Argentinien gegen Algerien spielen wird bei der Fußball-WM.
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von Somber in der Popnacht. Es gibt Gründe, warum Radiosender Bruno Mars lieben. Den hören wir gleich mit neuer Musik. Der haut auch einfach einen Funky-Hit nach dem anderen raus, der uns gedanklich sofort in die 70er mit Plateauschuhen, Glitzerhemden und Schlaghosen beamt. So stelle ich mir als 90er-Kind zumindest die 70er in amerikanischen Clubs vor. Hier ist Bruno Mars mit On My Soul. Neu in der Popnacht.

0: Hallo zusammen in der Popnacht von HR3, MDR Jump, NDR 2, RBB 888, Bremen 4, SR 1, WDR 2, produziert von SWR 3. Und was uns alle eint, ist ja nicht nur diese Radioshow, sondern auch E-Scooter. Die sind aktuell wieder sehr in Negativschlagzeilen. Offenbar sind die vor allem bei jüngeren und nicht ganz so nüchternen Menschen beliebt. Der Comedian Lukas Wandke kann es ganz gut erklären.
1: Ich kann gar nicht mehr ausgehen, ohne betrunken zu sein. Diesen Mittelweg, das ist nie gehört. Bei mir gibt's entweder bin ich total voll oder zu Hause. Ich bin total überfordert. Das ist so, also ich weiß überhaupt nicht, wie macht man das? Ich habe auch noch nie sowas gesagt in der Kneipe wie, ach, für mich heute mal ein Jever Fun. Naja, ich will noch mit dem Rad heim. Ich bin dann eher so die Kategorie 18 Bier und tragt mich zum Auto. Ich fahr euch alle heim. Ja. Wobei, an der Stelle muss man sagen, Autofahren, betrunken Autofahren, das macht man wirklich nicht. Das ist gefährlich, das will ich nicht. Nehmt den Applaus zurück. Das macht man wirklich nicht. Das ist nämlich gefährlich, gefährdet einen selbst und andere. Ich fahr E-Roller. Jetzt. Aber diese Dinger gibt's auch überall, oder? Du kannst ja, also wenn du betrunken eins nicht bist, dann vernünftig. Du kommst doch nicht irgendwie aus dem Club total betrunken und sagst, okay, ich fahre nicht mit dem E-Roller, mit dem grünen. Ich natürlich nehme ich das Taxi für 75 Euro. Ich nehme doch nicht den grünen E-Roller hier. Ich nehme doch nicht den grünen. Oh, ein orangener. Diese Dinger stehen überall rum, diese Drecks-E-Roller. Das ist so ein bisschen wie die Zeugen Jehovas, nur mal mit einem konkreten Nutzen. Du bist auch nicht nur unvernünftig, du bist auch teilweise sehr naiv, oder? Also, ich komme ja vom Dorf, da kommt wieder dieses Landei raus. Ich dachte mal ernsthaft, dass die Polizei am Wochenende auch frei hat. Hat sie nicht. Das merkst du in dem Moment, wenn irgendein Polizist dir 25 Minuten lang mit einer Taschenlampe ins Gesicht leuchtet und sowas sagt wie, junger Mann, Sie versuchen seit 25 Minuten den E-Roller zum Starten zu bringen. Mit einer Pfandmarke.
0: Lukas Wandke. Herbst auf Tour.
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0: Burn von David Puentes. Kurz nach 4 ist es jetzt.
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2: Bis zum Morgen ist es meist trocken und es ziehen mal mehr, mal weniger Wolken durch. Die Temperaturen liegen bei 16 bis 11 Grad. Tagsüber gibt es eine Mischung aus Wolken und Sonne und vor allem in Westfalen etwas Regen. Die Höchstwerte liegen bei 23 bis 26 Grad.
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3: Die A40 Duisburg-Essen ist zwischen Mülheim-Winkhausen und Mülheim-Heißen in beiden Richtungen bis nächsten Montag gesperrt. Auf der A45 Hagen Richtung Dortmund ist im Kreuz Dortmund-West die Verbindung zur A40 Richtung Bochum bis 5 Uhr früh gesperrt. Auf der A45 Hagen Richtung Gießen ist die Ausfahrt Meinertshagen bis 5 Uhr früh gesperrt.
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0: Das ist die Popnacht. Hier ist Temper City mit Self-Aware. Ich bin Sarah Talmon. Hi!

Manila, Ray Dalton und Alvaro Soler. Wer nachts lange wach ist, der wird hungrig und der will irgendwann was snacken. Das gilt natürlich auch für alle hier in der Popnacht. Und wir machen mal kurz den Kühlschrank auf und schauen, was da so drin liegt, was wir wegsnacken können. Oh, da hätten wir noch was von Jack Johnson übrig gelassen. Der hat was übrig gelassen, nämlich Banana Pancake. Waking up too early, maybe we could sleep. Make you banana pancakes, also wir könnten jetzt die Banana Pancakes von Jack Johnson essen oder wir schauen, was noch drin liegt. Oh, da ist noch was von Kellys, was etwas Ungesünderes. Ein Milchshake. Das wäre natürlich auch was. Ihr habt die Wahl hier in der Popnacht. Welchen Late-Night-Snack aus dem Kühlschrank sollen wir jetzt zusammen wegsnacken, zusammen verzehren? Schickt einfach kurz und knackig an die 07221 2011 Milchshake oder Banana Pancake per WhatsApp oder Signal 07221 2011. Der Song, den ihr jetzt in den nächsten 3 Minuten am häufigsten reinschickt, den spielen wir. Was wird unser Late-Night-Snack in der Popnacht? So, ihr habt jetzt einen Song lang Zeit. Good.

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1: Jetzt gibt's was zum Snacken. Ihr hattet einen Song lang Zeit reinzuschicken, was ihr gerne snacken wollt. Welchen Midnight-Snack ihr haben wollt. Entweder Milkshake von Kelly's oder Banana-Pancake von Jack Johnson. Und eure Cravings sind heute definitiv süß und zuckrig. Ihr habt euch entschieden für Milkshake. Ja, Thomas zum Beispiel wollte es hören. Leonardo hat Milkshake reingeschickt, das sei sein Favorit. Kai wollte auch Milkshake. Nicole, alle wollen Kelly's. Alle wollen lieber was Süßes zum Trinken. Und das hören wir jetzt. Milkshake, Kelly's.

Milkshake von Kellys. Der Late-Night-Snack hier in der Popnacht. Wir hatten ja auch ein paar, die lieber Jack Johnsons Banana-Pancakes gegessen hätten in der Popnacht. Die haben wir aber zurück in den Kühlschrank geschoben. Vielleicht gibt's die ja morgen. Und das hier ist Bon Jovi, Wanted Dead or Alive.

Wanted Dead or Alive von Bon Jovi in der Popnacht. Halbzeit in der Fußball-WM Argentinien gegen Algerien. Der amtierende Weltmeister Argentinien führt gerade mit 1:0. Das erste Tor kam natürlich von Lionel Messi. Der hat heute übrigens sein 200. Länderspiel. Das nenne ich mal viel.

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1: Die Nachrichten mit Ronald Lessig. Guten Morgen.
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1: Die G7-Staaten wollen mit Druck auf Russland ein Ende des Ukraine-Krieges erreichen. In einer Erklärung vom Gipfel in Evian heißt es, die Sanktionen würden verschärft. Heute geht das Treffen mit Wirtschaftsgesprächen zu Ende. Georg Schwarte für WDR aktuell.
2: Mit am Tisch heute sitzen auch die geladenen Gastländer Kenia, Südkorea, Indien und Brasilien. Verlässliche Handelsbeziehungen und fairer Wettbewerb. Nur zwei Stichworte, über die die G7 im erweiterten Kreis sprechen wollen. Heute Mittag dann dreht sich hier alles um das Thema künstliche Intelligenz. Darüber werden Kanzler Merz, US-Präsident Trump und die übrigen Gipfelteilnehmer am Nachmittag auch mit den Gründern und Vorstandschefs von KI-Unternehmen wie OpenAI, Meta oder auch Google DeepMind diskutieren, bevor der G7-Gipfel vom Gastgeber Frankreich zu Ende geht.
1: Die Baumarktkette Hellweg ist insolvent. Betroffen sind bundesweit fast 3000 Mitarbeiter. Cordula Krell, WDR Dortmund.
3: Das Dortmunder Unternehmen hat Insolvenz in Eigenverwaltung angemeldet. Nach eigenen Angaben hat das Amtsgericht Essen dem Insolvenzantrag stattgegeben. Die Baumarktkette betreibt bundesweit 68 Baumärkte, vor allem im Rhein-Ruhr-Gebiet und in Berlin. Alle Standorte und auch der Onlineshop sollen geöffnet bleiben. Die 2900 Mitarbeitenden bei Hellweg sollen in den kommenden 3 Monaten Insolvenzgeld von der Bundesagentur für Arbeit bekommen.
1: Die Innenminister von Bund und Ländern treffen sich heute in Hamburg. Dabei soll über Maßnahmen gegen Sozialbetrug und den Umgang mit gewalttätigen Kindern beraten werden. Auch die Frage, ob gut integrierte Flüchtlinge aus Syrien eine Bleibeperspektive bekommen sollen, steht auf der Tagesordnung. Frankreich ist mit einem Sieg in die Fußball-Weltmeisterschaft gestartet. Die Franzosen haben Senegal mit 3:1 besiegt. Norwegen trennte sich von Irak 4:1. Und außerdem spielt zur Stunde noch Argentinien gegen Algerien.
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1: Das Wuppertaler Stadion am Zur bekommt neue Flutlichter. Die alten Scheinwerfer werden gegen moderne getauscht. Lutz Prolanz, WDR Wuppertal.
4: 500.000 Euro lässt sich die Stadt den Austausch mit modernen LED-Leuchten kosten. Die alten Scheinwerfer müssen ersetzt werden, weil es für sie keine Leuchtmittel mehr zu kaufen gibt. Das Ziel ist nun eine stromsparende und drittligataugliche Beleuchtung. Denn dafür gibt es strenge Vorgaben. Für die holländische Montagefirma ein Novum. Die 30 Meter langen und tonnenschweren Flutlichtmasten müssen für den Austausch erst in die Horizontale gekippt werden.
1: Das Wetter in Nordrhein-Westfalen. Heute scheint mal die Sonne, mal ziehen Wolken durch. Örtlich muss mit etwas Regen gerechnet werden. Dazu in Unna bis 24 Grad, in Neuss bis 25 und in Grevenbruch bis 26 Grad. Am Donnerstag sonnig bis 32 Grad und auch am Freitag gibt es viel Sonne, dann bis 35 Grad. Das war WDR aktuell.
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5: Auf der A40 Essen Richtung Dortmund ist im Kreuz Dortmund-West die Verbindung zur A45 Richtung Dortmund bis 5 Uhr früh gesperrt. Die A40 Duisburg-Essen ist zwischen Mülheim-Winkhausen und Mülheim-Heißen in beiden Richtungen bis nächsten Montag gesperrt. Auf der A45 Hagen Richtung Dortmund ist im Kreuz Dortmund-West die Verbindung zur A40 Richtung Bochum bis 5 Uhr früh gesperrt. Auf der A45 Hagen Richtung Gießen ist die Ausfahrt Meinerzhagen bis 5 Uhr früh gesperrt.
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6: Hallo zusammen, 4.04 Uhr, die Frühschichtler lösen so langsam die Nachtschichtler ab. Haltet durch, ist es fast geschafft. 07221 2011, die Nummer ins Popnachtstudio. Schickt kurz ein Stimmungsupdate. Wie lieb's? Ich bin Sarah Talmun. Hi.
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0: von Madonna in der Popnacht. Wir begleiten euch durch diesen Morgen bzw. die Nacht, je nachdem, ob ihr gerade aufsteht oder gleich von der Nachtschicht heimfahrt. Tommy hat eine Sprachnachricht geschickt an die 072212011, die Nummer ins Studio, auf der uns immer erreichen kommt. Und er möchte uns warnen.
1: Ich hätte da mal was zu melden. Und zwar ist das die A7, so ab Edemünden, ist teilweise extrem dicht da Nebel. Das sind so Nebelbänke, die plötzlich auftauchen. Da einmal ein bisschen vorsichtig fahren. Tschüss.
0: Das machen wir, Tommy. Vielen Dank.

0: Wie oft hören wir eigentlich Musik, ohne drauf zu achten, um was es da wirklich geht? Tausendmal. Das wollen wir jetzt ändern bei Drop Dead von Olivia Rodrigo. Da geht es um den Nervenkitzel beim ersten Date. Also sie schwärmt davon ihrem neuen Crush und stellt sich vor, wie wunderbar eine Beziehung mit ihm sein könnte. Hier ist Drop Dead in der Lyrics-Version. 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
1: at 11. Ich weiß, dass die Bar um 11 schließt. Aber ich hoffe, du trinkst dieses Bier nie aus. Du kannst jedes Wort von Just Like Heaven mitsingen. Und jetzt verstehe ich auch, warum Robert diese Worte geschrieben hat, jetzt, wo du hier vor mir stehst. Eines Nachts lag ich gelangweilt im Bett und ich habe dich im Internet gestalkt. Bauchgefühl einer Frau eben. Denn ich hatte immer die Vorstellung, wie wir beide dicht gedrängt in der Schlange vor dem Klo warten. Und du siehst aus wie ein Engel an den Wänden von Versailles. Und ich habe mich noch nie so lebendig gefühlt. Aber solltest du mich wirklich küssen, würde ich wahrscheinlich tot umfallen. Und ich fühle mich, als müsste ich mich übergeben. Linker Haken, rechter Schlag in den Bauch. Du bist so schön, Junge. Und ich bin so paranoid, dass ich denke, ich habe dich mir nur eingebildet. Ja, ich würde es lieben, wenn du mich nach Hause bringst. Wenn du es versprichst, können wir es ganz langsam angehen lassen. Ich habe Kaugummi dabei. Und da gibt's eine Menge Dinge, die ich gern wissen würde. Zum Beispiel, warst du schon mal in Japan? Oder bist du mit dem Eurostar nach Frankreich gefahren? Ich habe die ganze Nacht Andeutungen gemacht, dass ich es lieben würde, wenn du meine Hand hältst, verdammt. Und dann könnten wir vielleicht rumknutschen, Klamotten aus und auf dem Boden wälzen. Lass uns fest zusammen sein. Lass uns ausgehen und der ganzen verdammten Welt erzählen, wie ich eines Nachts gelangweilt im Bett lag. Fisch und Zwilling. Ich glaube, wir würden ziemlich gut zusammenpassen. Wenn ich heute Nacht hierbleiben darf, könnte es sein, dass ich gar nicht mehr gehe.

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2: Bis zum Morgen ist es meist trocken und es ziehen mal mehr, mal weniger Wolken durch. Die Temperaturen liegen bei 16 bis 11 Grad. Tagsüber gibt es eine Mischung aus Wolken und Sonne und vor allem in Westfalen etwas Regen. Die Höchstwerte liegen bei 23 bis 26 Grad. Am Donnerstag gibt es verbreitet Sonnenschein bei einigen lockeren Wolken. Kräftige Erwärmung mit Höchstwerten von 28 bis 32 Grad. Am Freitag noch heißer und schwüler.
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3: Auf der A40 Essen Richtung Dortmund ist im Kreuz Dortmund-West die Verbindung zur A45 Richtung Dortmund bis 5 Uhr früh gesperrt. Die A40 Duisburg-Essen ist zwischen Mülheim-Winkhausen und Mülheim-Heißen in beiden Richtungen bis nächsten Montag gesperrt. Auf der A45 Hagen Richtung Gießen ist die Ausfahrt Meinerzhagen bis 5 Uhr früh gesperrt.
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4: Kurz nach 4:30, hier ist die Popnacht. Das ist Michael Patrick Kelly mit Run Free. Ich bin Sarah Talmon. Guten Morgen!

Hi, das ist die Popnacht von HR3, MDR Jump, NDR 2, RBB 888, Bremen 4, SR 1, WDR 2 produziert von SWR 3. Schatz, kannst du bitte das Pony im Wohnzimmer füttern? Ja, dieser Satz fällt gerade täglich in Kroatien bei einer Familie in Rovin. Bei denen lebt nämlich ein Fohlen, das von seiner Mutter verstoßen wurde und eine Krankheit hat und deswegen nicht alleine sein kann. Das ist echt die Geschichte der Woche. Damit es sich erholt, haben die Besitzer das Fohlen oder holen das Fohlen jetzt jeden Tag ab, Mile heißt es, abends von der Koppel. Die packen es dann ins Auto und fahren es nach Hause, zu ihnen nach Hause, in den vierten Stock, in die kleine Wohnung. Die schleppen es da jeden Abend hoch. Und da schläft das Pony dann zusammen mit den Besitzern, ihren beiden Kindern und einem Hund, entweder auf der Couch oder einer extra Matratze. Noch wiegt Mal so circa 16 Kilo. Da kann man es noch machen, aber in circa 20 Tagen dürfte er so groß geworden sein, dass es dann auch nachts alleine auf der Ranch bleiben kann. Das hoffen wir zumindest, dass es dann gesund wird. Oder es braucht dann einfach ein Doppelbett. Hier ist die Popnacht und das ist TLC Waterfalls.

Ja, das WM-Spiel geht wohl eindeutig aus. 3 Tore, alle 3 von Messi. Den Sieg holt sich wohl Argentinien gegen Algerien. 3:0 steht's noch. Ja, so 3 bis 5 Minuten spielen sie noch. Und dann ist es rum. Das ist die AD-Pop-Nacht. Ich bin Sarah Talmohn. Sag guten Morgen und auch gleichzeitig Tschüss. Denn das war's von mir.

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Die Nachrichten mit Ronald Lessig. Guten Morgen. 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In Hamburg treffen sich heute die Innenminister von Bund und Ländern. Dabei soll es um die zivile Verteidigungsfähigkeit gehen. Oliver Wuttke für WDR aktuell mit weiteren Einschränkungen.

0: Zeiten. Der lange Blackout in Berlin Anfang des Jahres oder auch der mutmaßliche Anschlag auf ein Umspannwerk in Reutlingen haben gezeigt, Energie- und Versorgungsnetze, die sind im Krisenfall verletzlich und mögliche Ziele eines Gegners. Auch Kommunikationswege und nicht zuletzt der Schutz und die Versorgung der Menschen müssen sichergestellt werden. Das ist eine Aufgabe für die Innenminister. Ihr Ziel, Deutschland bis 2029 widerstandsfähiger zu machen für mögliche Krisen. Und da sind noch viele Dinge zu klären, zum Beispiel Zuständigkeiten und Finanzierungsfragen.
1: Die G7-Staaten wollen mit Druck auf Russland ein Ende des Ukraine-Krieges erreichen. In einer Erklärung vom Gipfel in Evian heißt es, die Sanktionen würden verschärft. Heute geht das Treffen mit Wirtschaftsgesprächen zu Ende. Auch über das Thema KI soll beraten werden. Dazu sind die Gründer von Hightech-Unternehmen wie Meta eingeladen. Die Baumarktkette Hellweg hat Insolvenz angemeldet. Das Unternehmen aus Dortmund hat deutschlandweit knapp 70 Märkte mit etwa 2.900 Mitarbeitern. Die Märkte sollen vorerst geöffnet bleiben. Hellweg will aus eigener Kraft eine Pleite abwenden. Der Landtag in Düsseldorf will heute in einer Aktuellen Stunde über die Probleme der Straßeninfrastruktur in NRW debattieren. Dabei geht es auch um Verbindungen wie die Eiffeltorbrücke auf der A4 und die Bonner Nordbrücke. Sie ist aufgrund maroder Bausubstanz gesperrt. Das sorgt vor allem zu Stoßzeiten für ein Verkehrschaos aufgrund von Umleitungen. Frankreich ist mit einem Sieg in die Fußball-WM gestartet. Die Franzosen haben Senegal mit 3:1 besiegt. Norwegen gewann gegen Irak 4:1 und in der Partie Argentinien gegen Algerien steht es kurz vor Ende 3:0. Alle Tore schoss Messi.
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1: In Troisdorf-Spich bei Bonn ist am späten Abend ein Auto in die Wand eines Gebäudes geprallt. Die Fahrerin und ihre beiden Beifahrerinnen wurden verletzt. Maja Peters für WDR aktuell.
3: Die 23-jährige Fahrerin hat offenbar in einer Kurve die Kontrolle über den Wagen verloren. Die Polizei vermutet, dass sie zu schnell gefahren ist. Im Auto saßen noch eine 20-Jährige und eine 17-Jährige. Alle Frauen konnten sich selber aus dem Fahrzeug befreien und sind ins Krankenhaus gekommen. Nach ersten Erkenntnissen gibt es keine Hinweise auf Alkohol oder Drogen, so die Polizei. Ein spezielles Team der Kölner Polizei soll nun vor Ort den genauen Unfallhergang untersuchen.
1: Das Wetter in Nordrhein-Westfalen. Heute mal Sonne, mal Wolken, örtlich etwas Regen. Dazu in Kleve bis 24 Grad, in Siegen bis 25 und in Aachen bis 26 Grad. Am Donnerstag sonnig bis 32 Grad. Das war WDR aktuell.
4: Ja, danke schön. 5:03 ist es jetzt. 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
5: Guten Morgen auf die Straßen. Zwei Sachen habe ich für euch. Einmal die bekannte, die A40 Duisburg-Essen zwischen Mülheim-Winkhausen und Heißen. Immer noch gesperrt, bis Montag gilt für beide Richtungen. Und die A57 ist auch gerade dicht, Krefeld Richtung Nimwegen, zwischen Krefeld-Gartenstadt und Mörskapellen. Da hat es einen Unfall gegeben. Gute Fahrt.
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4: So, wer hat's getippt? Spiel ist vorbei. Ja, Argentinien 3 und Algerien 0. Alle drei Tore Messi bei seiner 6. WM. Nicht schlecht, oder?
5: Er hat Rekord aufgestellt wieder damit,
4: ja,
5: ne?
4: Den Klose da erreicht hier, ja. Unseren Klose-Rekord. Nicht schlecht, ja, der alte Gaul klappert noch. Das ist auch mein Motto jeden Morgen, so gesehen. Ganz toll.
5: Du bist gar nicht so alt.
4: Nein. Der war älter
5: aber
4: als Messi.
5: Aber du klapperst.
4: Der älter als wir, ja genau, er klappert sehr. Sarah Larsson, dann klappern wir jetzt doch zu diesem Song. Lush ja. Life und der Mr. Big, schöner 90er.
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0: Seufzer nochmal. Und dann ist dieser schöne Song vorbei. Mr. Big hier bei Mr. Radio und Mrs. Radio 10 nach 5. Hallihallo und guten Morgen. Heute ist Mittwoch, heute der 17. Juni.
1: Ja, sind Sie schon unterwegs? Sollten wir jetzt schon mal Danke sagen, hier wegen besondere Tage heute?
0: Ja, also du meinst die jetzt in und auf den und an den Müllautos.
1: Ja, wollten wir doch heute besonders würdigen, das war doch der Plan.
0: Mit Recht, jawohl, es ist Welttag der Müllabfuhr.
1: Ja.
0: Danke an alle, die diesen Job machen hier tagtäglich im Westen.
1: Und wenn ihr tatsächlich so früh schon unterwegs seid, doppelt Danke. Aber ich glaube jetzt noch nicht, oder?
0: Doch,
1: ich habe es noch nie um kurz nach fünf schon klappern hören.
0: Den Wagen jetzt holen und so.
1: Ach so, jetzt schon die Vorbereitung.
0: Piep, beim Rückwärtsfahren und so. Das ist eines meiner Lieblingsgeräusche neben der rollenden Tonne.
1: Ja,
0: nein, vielen, vielen Dank. Und vielleicht könnt ihr alle, ja, die euch auch so freut, weiß ich, jetzt wäre die Chance, nochmal was auf die Tonne zu legen. So ein kleines Gruß, kleines Geschenk. Tasse Kaffee oder so.
1: Ja, irgendeine kleine Aufmerksamkeit. Kleines Dankeschön.
0: Gar nicht mehr wissen, wie Ihnen passiert heute. Ja, schreibt dazu WDR 2.
1: Kippen.
0: Ja, das wäre blöd.
1: Ihr müsst das schon kenntlich machen, dass das eine Aufmerksamkeit ist.
0: Aber jetzt wäre noch die Chance, deswegen sagen wir es euch jetzt. Komme ich schon, Wortfindungsprobleme. Oder noch.
1: Noch.
0: Man weiß es nicht.
1: Wird alles besser.
0: Lasst euch überraschen. 11 nach 5 jetzt.

0: Das ist so geil, also wirklich.
1: Das ist so ein 90er-Gefühl auch, oder?
0: Ja, aber ich liebe das, dieses Insomnia-Team da und dann...
1: Liebst du das wie mein Parfum? Das finde ich also ein schönes Kompliment, wenn ich das erzählen darf. Ein so schönes Kompliment. Ja. Conny kommt gerade rüber auf meine Seite und sagt, du riechst heute so gut.
0: Die Malte riecht unglaublich gut.
1: Irgendwie hat es Erinnerungen,
0: heute.
1: Dieser Duft bei dir Erinnerungen geweckt. Das ist doch schön, oder? Wenn ein Duft Erinnerungen weckt.
0: Wenn es gute Erinnerungen sind, ja.
1: Ich hoffe natürlich, dass ich sonst auch relativ gut rieche, aber sonst hast du das nie.
0: Doch, du riechst immer, bist immer sehr wohlriechend, aber heute fällt es mir halt besonders auf mit diesem Duft.
1: Apropos Duft, nochmal liebe Grüße an alle, die bei der Müllabfuhr arbeiten auch. Welttag der Müllwerkerinnen und Werker, wie man dann glaube ich sagt. Auch, Und wir sagen danke heute und freuen uns, dass ihr unterwegs seid. Du auch?
2: Schönen guten Morgen, der Schacker hier. Ja, ich sitze auch schon im Müllwagen. Ich wünsche allen einen schönen Tag. Ja. Bis dann, liebe Grüße.
1: Meldet euch gerne, wenn ihr zwischendurch mal Zeit habt, ne? Zwischen zwei Tonnen. Wir sind hier für alles empfangsbereit.
0: Ja. 0221 567 89222 ist unsere Messenger-Nummer.
1: Ja. Und Chaka, du schaffst das. 18 nach 5.

0: aus 5:25. Oh.
1: Was? Ach, Trinkpause.
0: Trinkpause.
1: Ja. Warte. Ja, Trinkpausenalarm hier.
0: Ich hab hier einen kalten Kaffee. Das, ja, ist ja gut, wenn man drauf achtet auch, oder?
1: Seit dieser Neuerung bei der WM hat Jan Malte das hier auch eingeführt.
0: Ja,
1: ich finde, es ist auch gut. Ja, ja.
0: Man es muss ist, schon drauf achten. Nur ums Trinken geht. Ihr merkt, wir machen keinen Werbespot hier, oder? Die FIFA macht das aus ganz anderen Gründen. Aber es kann nicht sein. Hast du was zu trinken da? Oder?
1: Ich hab Kaffee hier. Gilt das auch?
0: Klar, meiner ist kalt. So.
1: Also ich hab's erledigt.
0: Auch erledigt.
1: Ja.
0: Ihr hoffentlich auch. Seid ihr bereit fürs nächste WM-Spiel? Jetzt sind die kruden Anstoßzeiten so langsam,
1: das
0: ne? Gleich noch
1: verrückt,
0: Österreich
1: ne?
0: in einer halben Stunde. Gut, die spielen San Francisco. Da ist natürlich was 9 Stunden zurück. Dann ist das 21 Uhr bei denen, ne? Wenn es losgeht, wenn es bei uns
1: ist. Ja, das ist
0: Uhr
1: nicht ganz so krude, aber okay. Für uns ist es ein bisschen lustig.
0: Für uns ist es seltsam. Aber haben wir den Blick drauf für euch, ne?
1: Ja, natürlich.
0: Genauso ja wie eben auf Argentinien. 3-0 gegen Algerien, 3 Tore, der alte Messi. Das ist schon nicht schlecht. Das ist schon doll. Kommt immer gut in den Mittwoch jetzt.
1: 5:26 Uhr.

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1: Um 5.30 Uhr mit Sandra Polt. Guten Morgen.
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1: Zwei Fußball-Superstars haben die WM-Nacht bestimmt. Erling Haaland hat bei seinem ersten WM-Spiel 2 Tore geschossen. Norwegen gewann mit 4:1 gegen den Irak. Der Argentinier Lionel Messi ist jetzt der erste Spieler der Geschichte mit 6 WM-Teilnahmen. Beim 3:0 gegen Algerien schoss er alle Tore und hat jetzt genauso viele wie der bisherige WM-Rekordhalter Miro Klose. Die Innenminister von Bund und Ländern treffen sich heute in Hamburg. Dabei soll über Maßnahmen gegen Sozialbetrug und den Umgang mit gewalttätigen Kindern beraten werden. Auf die Frage, ob gut integrierte Flüchtlinge aus Syrien eine Bleibeperspektive bekommen sollen, steht auf der Tagesordnung der Innenminister. Jugendliche in der EU sehen die Folgen von Social Media auf ihre mentale Gesundheit deutlich positiver als ihre Eltern. In einer Umfrage für die EU-Kommission sagte knapp die Hälfte der 13- bis 18-Jährigen, dass ihnen soziale Netzwerke gut tun. Bei den Eltern waren es nur ein Fünftel. Außerdem kam heraus, dass die Jugendlichen länger online sind, als Eltern vermuten. Die größten Brauereien der Welt haben im vergangenen Jahr rund 5 Milliarden Liter Bier weniger produziert. Auf Platz 1 steht weiterhin Anheuser-Busch aus Belgien, vor Heineken aus den Niederlanden. In den Top 40 finden sich 6 deutsche Brauereien allerdings mit deutlichem Abstand. Die größte ist Radeberger auf Platz 25, Paulaner kommt auf Platz 29. Und das war WDR aktuell.
2: Wenn dann so früh am Morgen schon lauter Biermarken um die Ohren gejagt werden. Muss ich auch nochmal nachbesprechen mit Sandra. Wetter! Wetter im Westen hier. Armin meldet sich gerade schon mal. Erstes Foto hier. Sonnenaufgang. Der Sommer kommt zurück, schreibt er. Und recht hat er irgendwie, ne, Claudia Barbonus?
3: Ja, allerdings. Also zumindest was die Temperaturen angeht, kann ich da deutlich Ja zu schreien sogar. Heute gibt es eine Mischung aus Sonne und Wolken. Also was das Wetter angeht, jetzt die Optik. Selten ist auch mal ein wenig Regen dabei. Zum Beispiel aktuell in der Eifel. Heute 19 bis 28 Grad und morgen dann mal Sonne pur bei bis zu 33 Grad. Uiuiui.
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4: schönen guten Morgen.
2: Freibach,
4: ja, das ist, so, echt, ist super. Mein Handtuch liegt schon auf der Wiese. Die A40 Duisburg-Essen weiter gesperrt zwischen Mülheim-Winkhausen und Heißen in beiden Richtungen bis Montag. Und die A57 Krefeld Richtung Nimwegen ist im Moment auch dicht zwischen Gartenstadt und Mörskapellen. Da hat es einen Unfall gegeben. Wir haben 3 Kilometer Stau ab Krefeld Zentrum. Wenn ihr in diesem Stau drin steht, denkt bitte an die Rettungsgasse. Linke Spur nach links, alle anderen nach rechts. Dankeschön.
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2: Wie dein Handtuch liegt auf der Wiese, reserviert man im Freibad auch jetzt einen Wiesenplatz oder wie ist das?
4: Mental. Ja.
2: Haben die auch liegen da oder muss man da auf der Wiese?
4: Es gibt auch liegen, die stehen unten am Pool, da kannst du dir eine nehmen, wenn du möchtest. Aber die sind auch schnell vergriffen.
2: Aus weißem Plastik, wo immer dann auch so ein Riss drin ist.
4: Weiß,
2: in der Mitte.
4: Blau und die sind immer schnell weg. Ich brauche keine Liege, ich bin die meiste Zeit im Wasser.
2: Ich schon vom Zuhören Rückenschmerzen, aber wer es mag, das ist herrlich. Schön, freu dich drauf.
4: Ist schön.
2: Klang Gond jetzt mit Jubel.

0: da sind Sie doch schon unterwegs, so früh am Morgen. Danke, danke, danke, danke an die Müllerfuhr. Grüße gehen raus. Ja, ihr holt die alten Joghurtbecher, Apfelkerngehäuse und diesen anonymen Matsch im Restmüll, ja, den wir nur loswerden wollen.
1: Ja, ist ja so, ne? Wir haben es gesagt, heute ist internationaler Tag der Müllabfuhr. Und wir sagen danke dafür, dass ihr bei den Abfallbetrieben im Westen dafür sorgt, dass unsere Tonnen leer und unsere Straßen sauber sind.
2: Ja, also wenn ich die sehe, begrüße ich sie auf jeden Fall und wünsche Ihnen einen schönen Tag.
0: Das reimt sich auf Gruß. Ich brauche da was für einen Gruß.
1: Na, mal dichteste gucken. Was für die Müllleute.
0: Ja, so eine kleine Ode machen wir, oder? Ja, eine Ode an die Müllabfuhr nachher. Ja. Wollen vielleicht auch mal irgendwo anrufen mit der Carsten zum Beispiel. Der holt in Dortmund unter anderem die Biotonne ab. Da können wir mal durchklingeln.
1: Unbedingt.
0: Ja. Und ihr meldet euch bitte auch, um Danke zu sagen. Oder falls ihr auch gerade auf dem Bock seid oder hinten auf dem Wagen steht.
1: Sehr
0: dann
1: gerne.
0: Natürlich der Blick ans andere Ende der Welt. Da werden Rekorde gejagt. Miroslav Klose war ja seit 2014 alleinige Spitze der ewigen WM-Torschützenliste mit insgesamt 16 Toren.
1: So, vor einer Stunde hat dann aber ein anderer ihn überholt. Weil ihr es nicht ganz verstanden habt, man konnte es schon erahnen. Wer hat nochmal das Tor geschossen?
3: Lionel Messi!
0: Ja. Und das hat er nicht nur einmal rufen dürfen, sondern gleich dreimal. Ja, 3-0 gewinnt Argentinien gegen Algerien. Alle drei Tore von Lionel Messi. Hat jetzt auch 16 WM-Tore insgesamt. Und die WM geht ja noch ein bisschen. Da sind wir weiter dabei. Haben dann auch gleich den Blick auf das Spiel unserer Nachbarn. Österreich muss in 18 Minuten ran in San Francisco.
1: Da geht's los. Hier ist das WDR2-Morgenmagazin. Jetzt haben wir 5:42 Uhr. Und das ist schön, dass ihr auch heute früh dabei seid.

0: Katy Perry, Band Aids, hier wieder zwei Morgenmagazin, 5.48 Uhr gleich, auch das ist wichtig zu wissen heute früh.
1: Die Innenminister von Bund und Ländern treffen sich heute und beraten über Maßnahmen gegen Sozialbetrug und den Umgang mit gewalttätigen Kindern.
0: Die Dortmunder Baumarktkette Hellweg hat Insolvenz angemeldet, die Märkte bleiben aber erst geöffnet.
1: Wetter bei uns im Westen, der Sommer zieht an, würde ich sagen.
0: Ja, aber hallo. Ja. So, wenn der Sommer anzieht, ziehen wir uns aus.
2: Letzte Woche sind wir noch in Winterjacke rumgelaufen und jetzt Boardshort, T-Shirt und die Leute kommen raus.
0: Ja, wir trauen uns auch wieder Bein zu zeigen. Also ich noch nicht,
1: und
0: aber
1: Fuß,
0: viele.
1: In Flipflops.
0: Nee, muss
1: nicht.
0: Es
1: war gestern Nachmittag schon wieder ganz schön warm, ne? Heute dann bis zu 27 Grad in Königswinter zum Beispiel, 26 werden es in Soest, Witten und Lippstadt.
0: Und ab morgen dann Hochsommer total.
3: Hauptsache es ist warm und dann macht auch die Laune schon was mit dir.
1: Ja, wenn es danach geht, dann macht die Laune ganz schön was, vor allem Richtung Wochenende. Ne? Da bekommen wir was mehr als 30 bis zu 35 Grad.
0: Wer soll das denn aushalten? Wer soll das denn aushalten? Ja. Aber wir sind ja vorbereitet, ne? Also, du hast das Handtuch schon hingelegt,
1: ja,
0: auf der Wiese,
1: ja,
0: in deinem Freibad.
1: Das Wochenende ist durchgeplant, ja, von See bis Freibad.
0: Im Conny-Raupold-Bad. Ist das eigentlich endlich mal umbenannt worden? Wir haben das doch immer,
1: stimmt,
0: beantragt, dass irgendjemand mal das Conny-Raupold-Bad. Weil, ja, also bessere Markenbotschafterin kriegt ihr nicht. Sag gerne Bescheid.
1: Ich bin bereit.

0: sagen wir alle nochmal Hallo. Der Phil Collins, Mike Rutherford und Tony Banks. Das war die Besetzung damals, als der Song rauskam. No Son of Mine. So ein schöner Song, oder? Hier im WDR 2 Musikmix. Oh, was ist? Eieiei. Trinkpause. Trinkpause.
1: Habt ihr auch was zu trinken? Ist immer wichtig. Mal gerade mitmachen.
0: Dass ihr dran denkt, deswegen so. Haben wir das hier auch eingeführt. Gerade bei diesen Temperaturen jetzt.
1: Ja,
0: ne?
1: Ist wichtig.
0: Ah. Apropos Temperaturen, Cold Heart jetzt. Kleine Abkühlung. Mit Elton John und Dua Lipa.

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1: Diesmal soll es klappen. Nach Monaten habe ich endlich die passende Kommode gefunden. Genau das Maß, genau die Funktion, die ich brauche. Einziger Haken, sie kommt als Bausatz. Und es ist so, ich bin ganz gut darin, Möbel zu verschönern. Schleifen, streichen, aufmotzen, umfunktionieren, alles kein Problem. Aber eine Kommode zusammenbauen, mit Schubladen, Scharnieren und Co., das kann ich nicht. Aber es nützte ja nichts. Vor mir liegen zahlreiche Bretter, Schrauben und sonstige Dinge, deren Namen ich nicht einmal kenne. Und ich bin fest entschlossen. Diesmal will ich es hinbekommen. Geduldig erstmal die ganze Anleitung lesen, alle Teile vorsortieren und dann Schritt für Schritt. Wäre doch gelacht. Ein paar Tage später lade ich all die Bretter wütend in den Kofferraum, ab zum Recyclinghof. Das Projekt Kommode ist grandios gescheitert. Doch stopp. Als ich gerade all die Bretter in meinen Kofferraum laden will, um sie zu entsorgen, spricht mich mein Nachbar an und ich erzähle ihm von meinem Fehlversuch. Ich kann dir gerne helfen, sagt er. Und auf die Idee wäre ich tatsächlich nicht gekommen. Für mich war es naheliegender, das Projekt Kommode zu begraben, als jemanden um Hilfe zu bitten. Selbst in dem Moment, als er das sagte, wäre es ja nicht zu spät gewesen. Aber in meinem Kopf schwirrt direkt der Satz, das ist total nett von ihm, aber das geht ja nicht. Und so bedanke ich mich für das Angebot und sage ihm, dass das Projekt abgehakt ist. Nein, danke also. Diese ganze Kommodennummer hat Geld und Nerven gekostet. Aber vergebens war sie nicht. Mir ist nämlich dabei so richtig aufgegangen, wie vernagelt ich eigentlich bin. Natürlich war das Ausgangsmaterial nicht optimal. Da passten viele vorgebohrte Löcher und Schrauben nicht. Und mein Akkubohrer und ich, wir hatten irgendwie auch keinen Lauf. So manche Abbildung im Aufbauplan war mir auch ein Rätsel geblieben. Und trotzdem, das Ganze ist mehr an meinen Grundannahmen als an der Aufbauanleitung gescheitert. Ich muss das alleine hinkriegen. Damit habe ich die Latte ziemlich hochgelegt. Zu hoch. Inzwischen steht an der Stelle im Wohnzimmer mein Plan B. Ein Möbelstück, das schon vorhanden war, wurde von mir umgemodelt und umfunktioniert. Zurück zu dem, was ich kann also. Das gefällt mir auch gut so. Was mir seit dieser Kommodensache aber nicht mehr gefällt, ist diese Allein-oder-gar-nicht-Idee in meinem Kopf. So sind wir Menschen nicht gedacht. Wir sind keine Ich-AGs, die niemanden brauchen. Um Hilfe bitten, Ideen tauschen, mit anpacken, voneinander lernen, das braucht es schon immer, damit was entstehen kann. Ob große Erfindungen, mittelgroße Möbelstücke oder persönliches Wachstum, mit dem Glaubenssatz, es allein schaffen zu müssen, bleiben viele Ideen und so manch gute Möglichkeit stecken. Und diese Erkenntnis, die ist ja nicht neu. Schließlich hat schon Jesus gesagt, bittet und so wird euch gegeben. Als er vor dem großen Projekt stand, den Zimmermannshammer niederzulegen und ab jetzt durch die Lande zu ziehen, um den Menschen zu zeigen, wie Gott das mit dem guten Leben wirklich meint, da war es eine seiner ersten Handlungen, andere Menschen anzusprechen, sich Leute zu suchen, die mitmachen. Nix mit alleine oder gar nicht. Heute, ein paar Wochen später, bin ich für das Erlebnis mit der Fastkommode dankbar. Immerhin hat mir dieser Bretterhaufen gezeigt, dass ich mir das Leben schwerer mache, als es sein müsste. Wer fragt, dem kann geholfen werden.
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3: Die Nachrichten mit Sandra Pfolch. Guten Morgen.
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4: Messi! Messi ist der Größte. Holt Miro Klose ein als WM-Rekordtorschütze.
3: Argentiniens Superstar Lionel Messi hat sich bei der Fußball-WM zum Rekordhalter geschossen. Im Auftaktspiel seines Teams gegen Algerien erzielte er alle 3 Tore und hat jetzt 16 WM-Treffer insgesamt. Und noch nie war ein Spieler vor ihm bei 6 WM-Turnieren dabei. Martina Knief, WDR Sport.
5: Nach 17 Minuten traf Lionel Messi zum ersten Mal. Algeriens Torhüter Luka Zidane sah dabei unglücklich aus. Beim zweiten Messi-Treffer, nach einer Stunde, ließ Zidane den Ball abprallen und der Argentinier konnte abstauben. In der 76. Minute war es ein feiner Linksschuss von Lionel Messi, der unhaltbar neben den Pfosten platziert war.

0: Damit hat Lionel Messi Argentinien einen perfekten Start in die Weltmeisterschaft beschert.
1: Heute Nacht ist auch Norwegen mit einem Sieg in die WM gestartet. 4:1 gegen den Irak. Und in diesen Minuten beginnt Österreich gegen Jordanien. Der Landtag debattiert heute über die gesperrte Rheinbrücke in Bonn. 2 Wochen nach der plötzlichen Sperrung der Autobahnbrücke ist noch immer unklar, wie es weitergeht. Die Autobahn GmbH hatte sich eine Frist bis Mitte dieser Woche gesetzt, hat sich aber bisher nicht zu möglichen Maßnahmen geäußert. Was gerade an der Brücke passiert, beschreibt Daniela Schulz, WDR Bonn.
2: Mithilfe von Gutachtern prüft die Autobahn GmbH zurzeit den Zustand der Bonner Nordbrücke. Die Frage ist, ob vielleicht doch einzelne Fahrspuren wieder freigegeben werden können. Seit Anfang Juni sorgt die Sperrung in und um Bonn vor allem zu Stoßzeiten für Verkehrschaos. Autofahrer müssen lange Umleitungen in Kauf nehmen. Der Gratis-ÖPNV, den die Stadt Bonn eingerichtet hat, hat keine spürbare Verbesserung gebracht und der Bonner Einzelhandel beklagt bereits, dass die Kunden wegbleiben.
1: Weitere Meldungen jetzt im Überblick. Die G7-Staaten wollen mit zusätzlichem Druck auf Russland ein Ende des Ukraine-Krieges erreichen. In einer Erklärung der Staats- und Regierungschefs vom Gipfeltreffen in Evian heißt es, die Sanktionen würden verschärft, auch im Öl- und Gassektor. Zudem sei vereinbart, die Lieferung von Waffen an die Ukraine auszuweiten. Wegen eines mutmaßlich geplanten Anschlags auf die Geburtstagsfeier von US-Präsident Trump hat das Justizministerium Anklage gegen 5 Männer erhoben. Die Verdächtigen hätten es bei der Feier am Sonntag vor dem Weißen Haus auch auf Regierungsmitglieder abgesehen. Laut FBI sollen sie einen Angriff mit Sprengstoff und Scharfschützen geplant haben. Jugendliche in der EU sehen die Folgen von Social Media auf ihre mentale Gesundheit deutlich positiver als ihre Eltern. In einer Umfrage für die EU-Kommission sagte knapp die Hälfte der 13- bis 18-Jährigen, dass ihnen soziale Netzwerke gut tun. Bei den Eltern waren es nur 1/5. Außerdem kam heraus, dass die Jugendlichen länger online sind, als Eltern vermuten.
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1: In Troisdorf-Spich bei Bonn ist am späten Abend ein Auto in die Wand eines Gebäudes geprallt. Die Fahrerin und ihre beiden Beifahrerinnen wurden bei dem Unfall verletzt. Maja Peters für WDR aktuell.
4: Die 23-jährige Fahrerin hat offenbar in einer Kurve die Kontrolle über den Wagen verloren. Die Polizei vermutet, dass sie zu schnell gefahren ist. Im Auto saßen noch eine 20-Jährige und eine 17-Jährige. Alle Frauen konnten sich selber aus dem Fahrzeug befreien und sind ins Krankenhaus gekommen. Nach ersten Erkenntnissen gibt es keine Hinweise auf Alkohol oder Drogen, so die Polizei. Ein spezielles Team der Kölner Polizei soll nun vor Ort den genauen Unfallhergang untersuchen.
1: Und das war WDR aktuell.
5: Wetter im Westen wird immer sommerlicher. Claudia Barbonus, WDR 2, Wetterredaktion.
6: Ja, die Temperaturen heute rund 1 Grad mehr als gestern. Winterberg kommt auf 19, Arnsberg auf 24, Zülpich auf 26. Dazu gibt's heute Sonne und Wolken im Wechsel und in der ersten Tageshälfte so Richtung Eifel vielleicht ein paar Tropfen. Nachmittags kann's in Westfalen auch mal tröpfeln, aber das wird mit Sicherheit nicht alle treffen. Und morgen den ganzen Tag Sonne. Es bleibt weitgehend trocken und es wird heiß, 29 bis 33 Grad.
5: 4:06, der WDR 2 Verkehrsservice.
7: Guten Morgen, die A40 Duisburg-Essen ist gesperrt zwischen Mülheim-Winkhausen und Mülheim-Heißen. Beide Richtungen bis Montag noch. Ihr kennt das Spiel. Und A57 ist auch weiter gesperrt, Krefeld Richtung Nimwegen, da hat's gekracht. Im Moment laufen die Bergungsarbeiten und ihr könnt nicht fahren zwischen Gartenstadt und Mörskapellen. Kommt gut und sicher an.
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5: So, wollen wir mal norwegisch in den Morgen starten?
7: Ja.
5: Hier, das schöne Fanritual.
7: Müssen wir aber die Bewegung dazu machen.
5: Wenn die ganze Fantribüne so tut, als würde sie rudern.
7: Ja, wirklich.
5: Es sieht so lustig aus. Habt ihr vielleicht gesehen. Hat geholfen, 4:1 gewonnen, Norwegen. Ja. Aber echt tolle Tore auch dabei. Und ihr rudert euch jetzt mal den Weg frei, ne, in diesem Mittwoch.
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0: Anastasia, One Day in Your Life. 10 nach 6, WDR 2 ist hier. Bio, Restmüll, Papier oder gelber Sack. Was ist heute dran?
1: Ja, schnell checken. Sind ja schon wieder unterwegs, ne? Ja, die fleißigen Männer und auch Frauen. Von der Müllabfuhr jeden Tag für uns im Einsatz.
0: Damit wir leere Tonnen haben und auch den Pizzakarton von gestern Abend nicht in der Wohnung behalten müssen.
1: Es ist Zeit, Danke zu sagen. Gerade heute, denn es ist Welttag der Müllabfuhr.
0: Wie sagt ihr Danke?
2: Ja, also wenn ich die sehe, begrüße ich sie auf jeden Fall und wünsche ihnen einen schönen Tag. Aber ich weiß, meine Nachbarin, die gibt ihnen auch so alle halbe Jahr mal eine Tafel Schokolade mit oder so.
1: Ja, Elias aus Euskirchen, der geht noch nicht ganz so weit.
3: Also ich stelle die Mülltonnen immer gut hin, aber das war's. Man könnte vielleicht ein kleines Mitbringsel vor die Mülltonnen legen oder auf die Mülltonnen.
1: Wieso
0: könnt
1: nicht?
0: Ihr heute machen. Und wenn wir heute schon keine Snacks und Getränke als Dank auf der Tonne stehen haben, bekommt die, haben wir uns gedacht, von uns ein kleines Gedicht,
1: oh ja.
0: Oder?
1: Komm, also hier kommt die Ode an die Müllleute. Bitteschön.
0: Es quietscht die Bremse, früh um 4. Die Helden kommen leis zu dir. In Warnorange mit stolzem Blick, die Tonne vor und gleich zurück. Ob Plastik, Pappe oder Glas, ihr macht das alles ohne Hass. Und drück ich drinnen noch auf Snooze, schallt durch die Straße euer Gruß. Doch wehe dem, der falsch dort parkt und sich der Riesenlaster harkt, rangiert ihr rückwärts zentnerweise, Millimeterarbeit ganz, ganz leise. Ihr schleppt den Ballast unserer Tage, ganz ohne Jammern oder Klage. Was wir verbrauchen und vergessen, wird von der Presse frisch gefressen. Ihr haltet sauber unser Land, mit Herz, Humor und starker Hand. Ob Müllmann, Müllfrau hier im Westen, eins ist klar, ihr seid die Besten.
4: Guten Morgen, Leute. Hier ist Müllmann Uwe aus Wuppertal. Und damals nach der Bundeswehr wollte ich nur ein bisschen Geld verdienen, um mir ein Motorrad zu kaufen. Und heute sind es bei der Müllabfuhr 36 Jahre, 2 Monate, 2 Wochen und 1 Tag. Und ganz ehrlich, ich habe alles richtig gemacht. Das ist der beste Job der Welt. Schönen Gruß im Westen. Ciao.
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0: Bob Marley im WDR 2 Musikmix. 20 nach 6 ist es gleich. Auch das ist wichtig zu wissen heute.
1: Lionel Messi hat den WM-Torrekord von Miroslav Klose eingestellt mit insgesamt 16 WM-Toren.
0: Die G7-Staaten wollen mit zusätzlichem Druck auf Russland ein Ende des Ukraine-Kriegs erreichen, unter anderem durch verschärfte Sanktionen.
1: Da sind wir beim Wetter im Westen. Es wird heute schon ordentlich warm, bis 28 Grad. Dazu ja, Sonne, aber auch noch einige Wölkchen.
0: Ach, und übrigens die Bonner Nordbrücke, ja, die ist immer noch dicht.
1: Ach, übrigens, ja. Zwei Wochen jetzt schon, ne? So lange wollten die Experten prüfen, wie es mit der Brücke weitergehen soll. So, die zwei Wochen sind rum und nu?
0: Wir haben im Blick, wie es weitergeht und auch was das für die Menschen da in und um Bonn bedeutet.
2: Als ich losgefahren bin, hat das Navi 23 Minuten angezeigt, aber ich glaube, ich bin schon 50 unterwegs.
3: Könnte besser sein, ja? Haben Sie einen Kaffee für uns?
4: Es ist eine Katastrophe. Ich erlebe das ja seit Mittwoch. Sind untragbare Zustände.
1: Katastrophe, wenn du da wohnst, ne? Wenn du dann einen Laden hast in und um Bonn. Auch richtig ungünstig. Der Einzelhandelsverband Bonn-Rhein-Sieg-Euskirchen hat 400 Einzelhändler befragt.
0: Sebastian Tittelbach, WDR 2 Bonn, was kam da raus?
5: Deutliche Umsatzrückgänge, deutliche niedrige Kundenfrequenz in den Geschäften. Und es gibt noch ein weiteres Indiz, die Parkhäuser hier in der Bonner Innenstadt. Sie sind deutlich leerer als sonst. Die Stadtwerke Bonn sprechen von einem Rückgang von etwa 30%. Also ein deutliches Signal, dass weniger Geschäfte hier in der Bonner Innenstadt gemacht werden. Und die Einzelhändler haben hier den Eindruck, dass es vor allen Dingen daran liegt, dass sich so in den Köpfen festgesetzt hat, Bonn wäre überhaupt nicht mehr zu erreichen. Alles würde hier im Stau versinken und das stimmt so nicht. Außerhalb des Berufsverkehrs, also nach 9 Uhr, ab 10 Uhr, wenn auch erst die Geschäfte öffnen, dann sind die Straßen hier vergleichsweise frei. Man kommt gut in die Innenstadt und erst zum Berufsverkehr am Nachmittag wird es dann wieder voller.
1: Ja, und da, wir müssen es nochmal sagen, also Bonn ist schon zu erreichen. Es gibt ja jetzt seit dieser Woche auch Bus und Bahn kostenlos, ne? In Bonn, vielleicht bringt das nochmal ein bisschen Menschen und Schwung in die Innenstadt.
0: Ja, und nur von wegen Schwung, dafür haben wir ja diese besondere Freundschaft mit Druckluft. Das sind die von der Karnevalsmaus, jetzt von der Weltmeistermaus. Und weil sie aus Bonn kommen, auch von dieser Maus.
6: Ich bin eine Nordbrückenmaus. Und ich geh nicht ohne Stau aus dem Haus.
7: Ohne was?
6: Ganz egal, wohin? Ich steck immer
0: so geht's vielleicht ein bisschen leichter. Aber nach 9 eben kommen wir hin und Bonn ist immer eine Reise wert. Vor allen Dingen mit Bus und Bahn. Also mach das mal.
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0: Hallo und guten Morgen, hier ist WDR.
1: Was, schon wieder?
0: Ja, wir müssen bei den Temperaturen. Trinkpausenalarm. Es ist Trinkpause, auch hier bei uns, was die da können.
1: Wir brauchen gleich schon eine neue Flasche Wasser hier.
0: Ich habe leider nur Cola Zero hier.
1: Ja, geht auch.
0: So, ganz kurz gesagt, hier Österreich spielt gerade, das haben wir auch noch nicht gehabt, ne? Ja. Morgens um 6 jetzt mal ein Spiel. 1-0 steht's für Österreich. Traumtor von Schmidt gegen Jordanien.
1: Genau, das wollten wir auch noch gesagt.
0: In dieser schwierigen Gruppe mit Argentinien, ne? Die ja da schon mal vorgelegt haben mit Messi heute. So, Conny Jan Malte hier, mit uns geht's in den Morgen und mit diesen zwei hier geht's jetzt immer ins Wochenende.
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1: Um 6.30 Uhr mit Sandra Polch. Guten Morgen.
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1: Zwei Fußball-Superstars haben die WM-Nacht bestimmt. Erling Haaland hat bei seinem ersten WM-Spiel 2 Tore geschossen. Norwegen gewann mit 4:1 gegen den Irak. Der Argentinier Lionel Messi ist jetzt der erste Spieler der Geschichte mit 6 WM-Teilnahmen. Beim 3:0 gegen Algerien schoss er alle Tore und hat jetzt genauso viele wie der bisherige WM-Rekordhalter Miro Klose. Der Landtag in Düsseldorf will heute in einer Aktuellen Stunde über die Probleme der Straßeninfrastruktur in NRW debattieren. Dabei geht es auch um Verbindungen wie die Eiffeltorbrücke auf der A4 und die Bonner Nordbrücke. Die ist aufgrund maroder Bausubstanz gesperrt. Das sorgt vor allem zu Stoßzeiten für ein Verkehrschaos aufgrund von Umleitungen in Bonn. Die G7-Staaten wollen mit Druck auf Russland ein Ende des Ukraine-Kriegs erreichen. In einer Erklärung vom Gipfel in Evian heißt es, die Sanktionen würden verschärft. Heute geht das Treffen mit Wirtschaftsgesprächen zu Ende. Auch über das Thema KI soll beraten werden. Dazu sind die Gründer der Hightech-Unternehmen Meta, OpenAI und Google DeepMind eingeladen. Die größten Brauereien der Welt haben im vergangenen Jahr rund 5 Milliarden Liter Bier weniger produziert. Auf Platz 1 steht weiterhin Anheuser-Busch aus Belgien, vor Heineken aus den Niederlanden. In den Top 40 finden sich 6 deutsche Brauereien, allerdings mit deutlichem Abstand. Die größte ist Radeberger auf Platz 25, Paulaner kommt auf Platz 29. Und das war WDR aktuell.
0: Kaum machen wir hier Trinkpause, redet auch die Sandra nur noch von Getränken. Ja. Aber hier nur alkoholfrei natürlich, wie sich das gehört. Wetter, Claudia Barbonus ist da in der WDR 2 Wetterredaktion. Heiß, heißer?
9: Ja, kleines Schlückchen Regen hätte ich auch noch im Angebot heute. Also im Moment ziehen so ein paar Schauer von der Eifel bis ins südliche Rheinland. Später kann sich Richtung Westfalen vielleicht der eine oder andere Tropfen aus den Wolken lösen. Aber es gibt neben Wolken auch viel Sonne. Im Tecklenburger Land hat sie heute schon mal durchgeschienen. Aktuell 8 Grad in Bad Berleburg, schon 18 Grad in der Kölner Innenstadt und im Tagesverlauf dann in Ostwestfalen-Lippe und im Münsterland so 24 bis 25 Grad und im Rheinland bis 27.
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1: Guten Morgen auf die Straßen. Erstmal sind wir auf der A4 Aachen Richtung Köln zwischen Kreuz Köln-West und Eiffeltor, haben wir im Moment 10 Minuten plus 4 Kilometer stockend. Und die Autobahn ist zwischen Köln-Klettenberg und Eiffeltor für den Schwerlastverkehr ab 7,5 Tonnen gesperrt. Umleitungen sind eingerichtet. Bitte beachtet das. Die A40 Duisburg-Essen weiter dicht zwischen Mülheim-Winkhausen und Mülheim-Heißen. In beide Richtungen gilt bis Montag. Und dann haben wir noch die 57 Krefeld Richtung Nimwegen zwischen Gartenstadt und Mörskapellen. Jetzt noch 2 Kilometer Stau, 10 Minuten plus. Immerhin, Sperrung ist aufgehoben. Es ist wieder eine Spur für euch frei. Gute Fahrt.
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0: So, und ich habe noch was von der Bahn für euch.
9: Ja?
0: Wie ging dieser Ballermann-Song nochmal?
9: Der Zug hat keine Bremse.
0: Den ja der Nagelsmann offenbar so gerne hört, dass er ihn sogar auf internationalen Pressekonferenzen zitiert.
10: I think after the game there was a song, The Train Has No Brakes, it's a German song.
9: Yes.
10: And we tried to do that.
0: We tried to do that. Ja, der kommt von einer Kölner Band, ne? Die hat jetzt reagiert, natürlich mit der englischen Version. Bitte schön, einmal ganz kurz.
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0: Nina Störtebeck im WDR 2 Musikmix. Gleich der WM-Song Shakira, Dai Dai. Wie herrlich. So, auch das ist WM, habe ich hier noch gelesen. Adidas ist das V ausgegangen. Also wer sein Trikot mit Namen haben will, nur ohne V. Ist wirklich so, die haben keine V mehr. Die werden ja nachgeliefert. Ja.
1: Deswegen steht das V ausgeht.
0: Ja, bei ihm steht auf dem Rücken nur noch Sen. Sen Pistor.
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0: Aber schön, dass du es einrichten konntest.
3: Hä?
0: Guten Morgen.
3: Morgen.
0: So, wer macht denn jetzt die meisten Tore ever bei einer WM? Rekord hält der gute Miroslav Klose, aber der Kilian, aber auch der Lionel sind nicht zu halten.
4: Messi, Schuss auf der anderen Seite, Tor! Weitschuss!
1: Lionel Messi hat mit seinem Dreierpack den Torrekord von Miroslav Klose eingestellt, ja. Und auch Kylian Mbappé war erfolgreich, sammelt fleißig Tore, rückt den beiden rekordmäßig auf die Pelle.
0: Was hat der Messi gefrühstückt?
3: Ich weiß es auch nicht. Du, der macht das ja seit 20 Jahren, Jan Malte. Der fing ja im Sommermärchen an. Da sind wir noch mit Moonwash-Jeans hier rumgelaufen. Da hat er schon bei der Weltmeisterschaft gespielt. Und der ist immer noch dabei. Das war sein 200. Länderspiel. Es ist unglaublich. Argentinien ist der Weltmeister. Die sind wohl gekommen, um den Titel zu verteidigen. Er hat im Prinzip den Gegner zerrieben.
5: Jetzt feiere ich mit meiner Familie, aber natürlich auch mit der Mannschaft. Der Zusammenhalt in der Kabine ist großartig. Was für ein schöner Moment.
3: Ja, Algerien funkte SOS. Messi war da und er wird voll abgefeiert für seine Treffer 14, 15, 16. In Mexiko titelt eine Zeitung, es war die Nacht des Königs oder die Welt liegt ihm zu Füßen. Also Lionel Messi, ein Genie.
0: Nur ist er gleich auf mit Klose.
3: Ja.
0: Kann man sagen, ja, ist ja ganz schön. Wie wichtig ist es, als WM-Rekordtorschütze gelistet zu sein?
3: Naja, also seit 2014 haben wir immer gesagt, ja, der Rekordtorschütze Miroslav Klose. Ne? Und der Ronaldo, wie er blöd da reinguckte, als der Klose in Brasilien das Ding holte. Ja. Das ist so, wenn du alles schon hast, dann ist das Vermächtnis vielleicht das Wichtigste. Und es ist super wichtig, glaube ich, für Lionel Messi, alleiniger WM-Rekordtorschütze zu sein. Ja, glaube ich schon.
0: Hoffe, der Klose hat nicht mehr viele Visitenkarten, wo das draufsteht, oder?
3: Aber der hat kein Problem damit. Der hat gesagt, okay. Ich verehre Messi, der darf das ruhig machen.
0: Mbappé ist 11 Jahre jünger als Messi, da spielt die Zeit für ihn dann.
3: Ja, der ist 27 und der ist auch voll von der Leine gelassen worden in der zweiten Halbzeit gegen Senegal. 2 Tore beim 3:1-Sieg. Erste Halbzeit war so ein bisschen eckig.
6: Wir sind noch nicht voll in Fahrt, aber es ist wichtig, gut zu starten. Das gibt uns Gelassenheit. Wir haben gesehen, dass es schwierig ist, mit einem Sieg zu starten, aber wir wissen, dass wir jederzeit ein Tor schießen und den Unterschied machen können.
3: Ja, und auch er ist ein totaler Superstar, bestverdienender Spieler auf der Welt. Und ja, es ist ein interessantes Rennen. Interessant für uns als Deutsche. Frankreich ist ein möglicher Gegner im Achtelfinale und Frankreich ist eine Mannschaft mit 2 Gesichtern. Irgendwas zwischen Apathie und Weltklasse. Ja, das ist Frankreich.
0: So, und interessant, was du uns immer mitgibst jeden Morgen. Vielen Dank dafür. Und
3: gerne.
0: Wir tippen gegen diesen Sven Pistor.
1: Sven.
0: Ist das
3: Pistor. V bei dir drin, ja?
0: Ja. Sven Pistor, Entschuldigung. Wie konnte mir das durchrutschen? Denn auch uns sind die V ausgegangen.
3: Ja.
0: Ihr macht das bitte auf W. Gott sei Dank. 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

0: doch, ich mag das ja, sagte die Conny gerade
1: ja,
0: eben.
1: Ja, recht wirklich, die hüpfen, Hüften hüpfen, die, automatisch.
0: Die Hüften hüpfen, das ist ein schöner Zungenbrecher, sag das mal dreimal.
1: Die Hüften hüpfen, hübsch herum.
0: Ja, so, nämlich Shakira und Burna Boy mit Dai Dai. Es ist 6.48 Uhr, hier hört WDR 2 und auch das ist wichtig zu wissen.
1: Der NRW-Landtag will heute in einer aktuellen Stunde über die Probleme der Straßeninfrastruktur debattieren.
0: Oh, so lange Debatte, lange Debatte. Jugendliche in der EU sehen die Folgen von Social Media auf ihre mentale Gesundheit deutlich positiver als die Eltern, ist Ergebnis einer Umfrage. Ist auch nicht überraschend.
1: So, jetzt ist er da, der Sommer, wieder, ja. Heute bis 28 Grad, bei uns im Westen ein paar Wolken sind noch dabei. Morgen dann Sonne pur bis 33 Grad.
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3: Morgen, Frau Freischneider.
4: Morgen, Herr Charisma.
3: Auch zum Chef nach oben.
4: Ja, Expertenrunde.
2: Fahrstuhl zum Schamott.
3: Ich wäre ja so gerne mal so ein Fußballexperte im Fernsehen.
4: Du? Du hast doch von Tuten und Blasen keine Ahnung.
3: Stimmt, aber ich glaube, das würde keiner merken. Hören Sie mal hier. Ich glaube, dass man bei Spielern wie Diomande mit Überraschungen rechnen muss.
4: Nicht schlecht. Jetzt fehlt nur noch, wenn du in der Phase hinten zumachst, dann fehlt dir in der Box das Selbstvertrauen.
3: Was soll das denn heißen? Oh, schauen Sie mal, das ist eine Fußball-Expertenmesse. Da vorne gibt's ehemalige Fußballprofis im Dreierpack.
4: Und guck mal hier, Experten-Outfits.
3: Da gibt's Vorschriften. Zu kleines Hemd, dunkle Hose, weiße Turnschuhe.
4: Ich fänd ja gut, wenn Jörg Schönenborn beim Fußball so Statistiken machen würde.
3: Oh ja, so Ballbesitztortendiagramme.
4: Ja, eine Minute nach Anpfiff, sagt er, nach ersten Hochrechnungen sieht es nach einem 12:0 aus.
3: Morgen, Timo.
5: Morgen. Rauf oder runter?
3: Kommt drauf an.
5: Man muss die Räume eng machen, dann passt auch das Stehpult für den Chef hier rein.
3: Oh nee, ne?
5: Doch, sie ist der Standardsituation.
4: Oh wei. Guten Morgen, Herr Schamott.
3: Ja, das hätte ich ja. Und mein Expertenpult. So, folgendes. Auch wenn das Schamott-Team sich langsam findet, fehlt es oft noch an Ideen und dem unbedingten Einsatz, gerade im Abschluss. Da musst du als Trainer natürlich klare Kante zeigen. Und deshalb jetzt ab an die Arbeit, sonst macht sie KI.

0: wir können auch ganz gefühlvoll. Mark Cohn und Walking in Memphis. Ach, guck, die Leute von der Müllabfuhr sind da. Ja, endlich.
1: Weil heute ist ja
0: Welttag der Müllabfuhr. Großer Dank geht raus von uns allen an euch da draußen. Und wir sind auch hier, wir sagen auch danke, Ihre Meldungen gehören garantiert nicht in die blaue Tonne. Sie braucht sie ja noch. Sandra Polch, die Nachrichten, guten
2: Schönen
0: Morgen.
2: Guten Morgen.
0: Und ihr habt eine gelbe Tonne und Claudia die gelbe Sonne. Hallo, guten Morgen in der WDR2-Wetterredaktion. Das wird jetzt richtig Sommer und richtig heiß, ne?
2: Es wird richtig heiß. Also morgen ein sonniger Tag, endlich mal für den Westen mit einer mini-kleinen Regenwahrscheinlichkeit und Temperaturen von 30 Grad und mehr. Und dann geht's aber schon rauf auf 34, 35 Grad und die Luftfeuchtigkeit steigt. Oh. Und damit natürlich auch die Wahrscheinlichkeit für Schauer und Gewitter.
1: It's gonna be a hot weekend.
0: Ja, Conny hat schon ihren Rasenplatz im Freibad reserviert mit einem Handtuch.
1: Ich gehe da nicht mehr weg, das ganze Wochenende.
0: Und Sandra hat jetzt einen Ventilator.
2: Ja, so einen Standventilator für das Schlafzimmer, damit ich nicht mehr bei 45 Grad schlafen muss.
1: Es ist ein Gamechanger, sag ich.
2: Es ist toll.
0: Ja. Die feine Dame hat einen Standventilator. Ach Mensch, bereitet euch vor.

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5: Die Nachrichten mit Sandra Polch. Guten Morgen.
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5: Bei der Fußball-WM hat sich Argentiniens Superstar Lionel Messi heute Nacht zum Rekordhalter gemacht. Noch nie vor ihm stand ein Spieler bei 6 WM-Turnieren auf dem Platz und schoss dabei mehr Tore. Beim 3:0 gegen Algerien erzielte Messi alle Treffer. Insgesamt hat er jetzt 16 WM-Tore und damit genauso viele wie Rekordhalter Miroslav Klose.
6: Heute genieße ich es einfach, diese wunderbare Mannschaft, dass es mir gut geht und ich auf dem Platz stehen kann. Das ist mehr, als ich mir als Kind hätte vorstellen können.
5: Vorher stach schon ein anderer Superstar heraus beim 4:1 Auftaktsieg der Norweger gegen den Irak. Erling Haaland traf bei seinem DM-Debüt gleich doppelt.
6: Ich mag die Wikinger und wenn die Wikinger-Mentalität uns hilft, noch mehr herauszuholen, dann nehme ich das gerne mit.
5: Gerade spielt Österreich gegen Jordanien und zur Halbzeit steht es 1:0. Heute startet eine neue Social-Media-Plattform, die eine europäische Alternative sein will zu den großen Plattformen wie Insta oder X. W Social heißt sie und verspricht weniger Hass und Hetze. Als Nutzer

0: sind nur echte Personen erlaubt, die sich verifizieren müssen. Ob WSocial als Alternative taugt, dazu Alexander Winkler für WDR aktuell.
1: Die Ideen, die klingen tatsächlich vielversprechend, aber ich sehe zwei Probleme. Zum einen die Ausweispflicht. Die ist echt eine Hürde, bei der sich jeder und jede überlegen muss, will ich wirklich meine persönlichen Daten für ein weiteres soziales Netzwerk angeben? Problem zwei, wer braucht denn ein zusätzliches Netzwerk? Wer Twitter gemocht hat und Ex verflucht, der ist vermutlich schon bei einer der Alternativen. Wer Ex noch immer mag, hat auch mit W keinen Grund, da wegzugehen. Die Gefahr besteht also, dass bei W eine Gruppe gut meinender Idealisten zusammenfindet, die aber genau deswegen in ihrer eigenen Bubble bleibt, während die Social-Media-Landschaft insgesamt immer weiter zersplittert.
0: Weitere Meldungen jetzt im Überblick. Der Landtag in Düsseldorf will heute in einer Aktuellen Stunde über die Probleme der Straßeninfrastruktur in NRW debattieren. Dabei geht es auch um Verbindungen wie die Kölner Eiffeltorbrücke auf der A4 und die Bonner Nordbrücke. Die Brücke in Bonn ist heute seit 2 Wochen komplett gesperrt. Das sorgt vor allem zu Stoßzeiten für ein Verkehrschaos. Die G7-Staaten wollen mit zusätzlichem Druck auf Russland ein Ende des Ukraine-Kriegs erreichen. In einer Erklärung der Staats- und Regierungschefs vom Gipfeltreffen in Evian heißt es, die Sanktionen würden verschärft, auch im Öl- und Gassektor. Zudem sei vereinbart, die Lieferung von Waffen an die Ukraine auszuweiten. Wegen eines mutmaßlich geplanten Anschlags auf die Geburtstagsfeier von US-Präsident Trump hat das Justizministerium 5 Männer angeklagt. Die Verdächtigen hatten es bei der Feier am Sonntag vor dem Weißen Haus auch auf Regierungsmitglieder abgesehen. Laut FBI sollen sie einen Angriff mit Sprengstoffdrohnen und Scharfschützen geplant haben.
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0: Auf einer Wiese in Münster wird bald nach Erdwärme gebohrt. Monatelang hatten Stadtwerke und Behörden nach einem passenden Standort gesucht und sich jetzt entschieden. Frank Mühlenbrock, WDR Münster.
3: An das Rappeln in Münster können sich ja noch viele erinnern. Ende des vergangenen Jahres haben Experten mit Vibrationsmessungen Erdwärmequellen gesucht und wurden fündig. Schon bald wollen sie auf einer Wiese zwischen Gremmendorf und Hiltrup Forschungsbohrungen machen. Die Wiese ist von Feldern umgeben. Die zuständige Landesbehörde verspricht, dass die Natur nicht beeinträchtigt wird. Die Experten erwarten die Erdwärme in etwa 1000 Metern Tiefe. Wann die Testbohrungen beginnen, ist noch nicht klar.
0: Und das war WDR aktuell.
4: Schauen wir aufs Wetter im Westen. Claudia Babonus macht das für euch in der WDR 2 Wetterredaktion, hat auch schon Ventilator aufgestellt.
5: Wir laufen uns heute schon mal warm. In Remscheid bis 23 Grad, Warburg 24, Bonn 26. Kann man noch ganz gut aushalten. Dazu gibt es ein bisschen Schatten durch viele Wolken, aber auch Sonne und nur ganz vereinzelt mal ein Schauer. Morgen wird es dann heiß, bis 33 Grad und viel Sonne. Morgen danach wird es schwül und gewittrig.
4: So, müssten wir es auf ein Trikot schreiben, wäre es der Erkehrservice auch. Weil wir hatten es eben, ne? Ja, Adi, das gehen
6: das
4: die V aus.
6: Fehlt,
4: wir haben
6: ja,
4: kein
6: ja.
4: V mehr für die Trikotbeflockung. Finde ich sehr kurios.
6: Schönen guten Morgen auf die Straßen. A4 Aachen Richtung Köln zwischen Kreuzköln-West und Eiffeltor haben wir im Moment 10 Minuten plus 5 Kilometer. Und die Autobahn ist zwischen Köln-Klettenberg und Eiffeltor ja für den Schwerverkehr ab 5,5 Tonnen gesperrt. Denkt bitte dran. A4 Olpe Richtung Aachen zwischen Kreuzköln-Ost und Kreuzköln-Süd 10 Minuten 4 Kilometer. Die A40 Duisburg-Essen bis Montag noch gesperrt zwischen Mülheim-Winkhausen und Heißen, gilt für beide Richtungen. A52 Ruhrmond Richtung Düsseldorf zwischen Mönchengladbach-Hardt und Neuwerk 10 Minuten 5 Kilometer. Und A57 Krefeld Richtung Nimwegen zwischen Gartenstadt und Mörskapellen packt mal 10 Minuten mehr ein, 2 Kilometer. Hier laufen Bergungsarbeiten, es ist nur eine Spur für euch frei. Von der Bahn gibt es auch was, und zwar eine kaputte Weiche. In Troisdorf ist die. Und die Strecke kann nur eingleisig befahren werden. Also da gibt es viele Regiobahnen, S-Bahnen, die nicht fahren oder verspätet fahren. Checkt da auf jeden Fall nochmal eure Verbindung. Kommt gut an heute früh.
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4: Das ist irgendwie unwirklich, ne? Wir haben hier Frühmorgenstimmung und dann guckst du hier und siehst das Stadion in San Francisco gerade nochmal. Ja, alles dunkel gemacht und Lightshow und so. Da geht's in die zweite Halbzeit. Österreich-Jordanien 1-0 führt Österreich. Mhm. Das wollen wir euch gerne nochmal mitgegeben haben. Chad Kroeger jetzt und Taylor Swift im WDR 2 Musikmix.
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0: Hallo und guten Morgen, 13 Minuten nach 7 ist es, hier ist WDR 2. Wir sagen Hallo, ihr Helden des Alltags da draußen, das ist euer Tag.
1: Ja, das WDR 2, Dankeschön, geht heute an die Müllleute bei uns im Westen, heute am Welttag der Müllabfuhr.
0: Was wären wir ohne euch? War mein Berufswunsch als Kind. Ich wollte, ich glaube, es gibt
1: Kinder
0: einen kleinen
1: Sohn. Kinder sind fasziniert
0: Sohn,
1: von
0: Müllmann
1: Müllabfuhr,
0: werden.
1: Ja.
0: Fand das so spannend da hinten, sich aufs Auto stellen, viele Knöpfe drücken. Es ist dann doch Radio geworden.
1: Ja, aber so viele arbeiten eben bei der Müllabfuhr, sind jetzt auch schon wieder im Einsatz, um unseren Müll abzuholen. Carsten auch in Hörde und Hachenei. Ist er unterwegs, ist Müllmann bei der Dortmunder EDG.
0: Carsten, guten Morgen.
2: Ja, guten Morgen.
1: Ja, guten Morgen.
0: Was machst du heute? Restmüll, Bio, gelber Sack oder?
2: Nee, wir fahren heute Bio.
0: Bio, oh, das ist immer das, was richtig riecht, oder?
2: Ja, umso wärmer die Temperaturen, umso schöner ist es.
1: Ja, wird ja heute auch schön warm, da passt das schon mal.
2: Ja, genau.
1: Also wir haben ja gesagt, wir wollen stellvertretend Danke sagen, ja, an alle, die diesen Job machen. Können wir euch irgendwas Gutes tun? Eine kleine Aufmerksamkeit. Welche Wertschätzung schätzt ihr besonders?
2: Wir haben ganz viele Bürger, die immer freundlich winken und grüßen, wenn sie uns sehen, weil ganz viele wissen zu schätzen, was wir machen bei Wind und Wetter. Und da freuen wir uns drüber. Wir haben schon ein hohes Ansehen bei der Bevölkerung, würde ich mal so sagen.
0: Merken wir auch hier. Also wir erzählen das ja heute früh schon. Und ganz viele haben auch gesagt, oh, bitte sagt Danke und liebe Grüße auch an all die Männer und Frauen, ja, die das machen. Gibt es eigentlich auch Frauen? Ich weiß, es gibt relativ wenige, aber in Krefeld habe ich gehört, ist eine Müllwerkerin. Habt ihr auch Kolleginnen?
2: Wir haben zwei Kolleginnen, die aber nicht bei der Müllabfuhr arbeiten. Die sind bei der Straßenreinigung tätig.
0: Aber da ist noch ein bisschen Nachholbedarf dann auch.
2: Ja, da könnten wir die ein oder andere gebrauchen.
1: Aufruf ist hiermit rausgegangen. Carsten, wir können euch vielleicht auch noch ein bisschen was Gutes tun, wenn wir die Tonne noch rausstellen müssen. Ne? So, gibt es da irgendwelche Tricks, Griff immer nach vorne oder wie wir es euch leichter machen können?
2: Ja, in Dortmund haben wir ja diesen Vollservice. Das heißt, wir holen die Tonne, egal wo sie steht, und leeren die und bringen die auch wieder weg.
1: Oh, wow.
2: Wir freuen uns natürlich für jede Tonne, die vorne steht, dass wir uns da den ein oder anderen Meter am Tag sparen können. Aber vom Prinzip her bieten wir diesen Vollservice an und holen die dann und bringen die auch wieder weg.
0: Doppelt toll. Guck mal, da wo ich wohne, muss ich extra bezahlen für den Vollservice. Das ist ja ab nach
1: wir
0: Dortmund.
1: Wir stellen die auch immer raus an den Straßenrand. Und ja, ich gucke aber immer, dass der Griff halt schon Richtung Straßenrand ist, ja, dass es leichter genommen werden kann. Ja.
0: Was ich mich gefragt habe, wenn du bei der Müllabfuhr arbeitest, zu Hause, bist du auch der, der den Müll rausbringt? Bist du der, der immer als erstes alles wegschmeißt?
2: Ja, klar. Ich bringe den Müll zu Hause raus und ich passe auch auf, dass das Richtige in der Tonne ist. Und ich meckere auch mal mit den anderen, wenn das nicht so funktioniert da drin. Das ist irgendwie Fleisch und Blut übergegangen.
0: Ja. Also nochmal, von uns stellvertretend an dich und es fühlen sich bitte alle, die diesen Beruf machen, angesprochen. Danke, danke, danke für euren Einsatz. Also ohne euch sehe es ganz anders aus auf unseren Straßen im Westen.
2: Ja, das freut uns. Schön, dass es so einen Tag gibt, dass man mal an uns denkt, weil unsere Arbeit ist ja nicht so unwesentlich. Und ich sage auch Dankeschön für alle Kollegen und da freuen wir uns drüber.
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0: Guten Morgen, 7.23 Uhr. WDR 2 ist hier, auch das ist wichtig zu wissen.
1: Die G7-Staaten wollen mit zusätzlichem Druck auf Russland ein Ende des Ukraine-Kriegs erreichen, unter anderem durch verschärfte Sanktionen.
0: Die Dortmunder Baumarktkette Hellweg hat Insolvenz angemeldet. Die Märkte bleiben vorerst geöffnet.
1: Wetter, heute schon warm, bis 28 Grad sind drin. Dazu auch noch Wolken und ein paar Tropfen vielleicht. Morgen dann Sonne pur und mehr als 30 Grad in der Spitze.
0: Sag mal, da ist doch noch diese Fußball-WM, oder? Momentan. Und alle gerade im Messi-Fieber.
1: Ja, kein Wunder. 3:0 gewinnt Argentinien. Und was soll man sagen? Alle drei Tore Messi. Gleich auf jetzt mit Miroslav Klose als WM-Rekord-Torschütze.
0: Ja. Und in dieser Gruppe mit Messi unsere Nachbarn aus Österreich. Die spielen jetzt gerade gegen Jordanien. Erstes Frühmorgensspiel dann für uns. 1:0 hat Österreich geführt. Eben gerade Ausgleich für Jordanien.
1: Ja, 1:1.
0: So ist es. Und dann geht's live nach San Francisco zu Martina Knief.
2: Ist es der nächste WM-Neuling, der hier für großes Aufsehen sorgt? Jordanien hat das 1:1 gegen die Österreicher erzielt. 59 Minuten sind gespielt. Da war es Romano Schmid, der die Österreicher in der 21. Minute in Führung brachte. Aber die Jordanier waren auch schon in der ersten Halbzeit die bessere Mannschaft, hatten sich Torchancen erspielt, ohne Glück im Abschluss. Aber in der 50. Minute war es Ali Olwan, der Geschichte schrieb für Jordanien und das erste WM-Tor erzielte. Schöner Weiterschlag nach vorne, halblinke Position im Strafraum. Mit rechts und der Hilfe des Innenpfostens lag der Ball im Tor. Jetzt aber die Österreicher Kopfballmöglichkeit nach Schuss und drüber der Ball von Stefan Posch, dem Mainzer. So bleibt es nach knapp einer Stunde zwischen Österreich und Jordanien beim 1:1.
0: Ich finde es so kurios, oder? Das heißt, wir werden hier alle wacher und wacher und da ist volles Fußballspiel.
1: Da ist es dunkel und es ist Fußball,
0: Okay, wir bleiben dran für euch. DJ Bobo jetzt im WDR 2 Musikmix. Yay. Ist es schön. Ich wusste, dass du dich freust.
1: Conny findet es schön.
0: So, bitteschön. 7:55 jetzt. 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

0: dieser WDR2-Musikmix mit dem von damals und dem von heute. Und nochmal dem von damals.
1: Es ist großartig, oder?
0: Kato und Tina Turner, das und mehr gleich. Wir sind gleich zurück.
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6: Um 7.30 Uhr mit Sandra Polch. Guten Morgen.
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6: Zwei Fußball-Superstars haben die WM-Nacht bestimmt. Erling Haaland hat bei seinem ersten WM-Spiel überhaupt 2 Tore geschossen. Norwegen gewann mit 4:1 gegen den Irak. Der Argentinier Lionel Messi ist jetzt der erste Spieler der Geschichte mit 6 WM-Teilnahmen. Beim 3:0 gegen Algerien schoss er alle Tore und hat jetzt genauso viele insgesamt wie der bisherige Rekordhalter Miro Klose. Der Landtag in Düsseldorf will heute in einer Aktuellen Stunde über die Probleme der Straßeninfrastruktur in NRW diskutieren. Dabei geht es auch um Verbindungen wie die Kölner Eiffeltorbrücke auf der A4 und die Bonner Nordbrücke. Die Brücke in Bonn ist heute seit 2 Wochen komplett gesperrt. Das sorgt vor allem zu Stoßzeiten für ein Verkehrschaos. Die Innenminister von Bund und Ländern treffen sich heute in Hamburg. Dabei soll über Maßnahmen gegen Sozialbetrug und den Umgang mit gewalttätigen Kindern beraten werden. Auch die Frage, ob gut integrierte Flüchtlinge aus Syrien eine Bleibeperspektive bekommen sollen, steht auf der Tagesordnung der Innenminister. Heute geht eine europäische Alternative zu den großen US-Social-Media-Plattformen an den Start. Sie heißt W-Social und verspricht verlässlichere Quellen. Nutzer können wie anderswo auch Bilder, Videos oder Links teilen. Sie müssen sich aber einmal mit Ausweis registrieren. Die Server von W-Social stehen alle in Europa und unterliegen damit strengen Datenschutzregeln. Und das war WDR aktuell.
0: Ja, danke Sandra. Heute keine WDR 2 Lokalzeit. Grund ist ein Streik. Aber wir haben Wetter, nämlich Claudia Barbonus in der WDR 2 Wetterredaktion. Guten Morgen.
7: Guten Morgen. Und die Sonne streikt nicht. 58 sonnige Minuten haben wir zum Beispiel aus der letzten Stunde aus Lübbecke und auch ein halbes Kölschglas voll Niederschlag aus Nettersheim. Prost. Also Licht und Schatten auch heute im Westen.
0: Für alle in Westfalen. Das ist ein Viertel normal Bierglas.
7: Alle wissen, wie klein die Kölschgläser sind, glaube ich. Höchstwerte heute. 19 Grad im Hochsauerland, 28 Grad in der Städteregion Aachen. Und in den nächsten Tagen, ich hatte es schon angedeutet, dürfen wir dann alle in den Dampfgarer und schön weich gekocht werden bei hoher Luftfeuchtigkeit und über 30 Grad.
0: Das kleine Malediven-Feeling dann auch in Marl. 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
8: Hallo, ich habe die Staus hier, wo es am längsten dauert. 20 Minuten plus sind es zum Beispiel auf der A1 Euskirchen nach Köln. Wenn ihr zwischen Kreuz Köln-West und Köln-Nord unterwegs seid, 8 Kilometer Stau. A3 Arnheim nach Köln zwischen Oberhausen-Holten und Kreuz-Kaiserberg, 10 Minuten, 5 Kilometer. A4 Aachen Richtung Köln zwischen Kreuz-Köln-West und Eiffeltor. Packt mal 10 Minuten drauf, 5 Kilometer sind's. Und nochmal der Hinweis, die Autobahn ist zwischen Köln-Klettenberg und Eiffeltor für den Schwerverkehr ab 7,5 Tonnen gesperrt. Müssen wir diesen Verkehrsservice unterbrechen für eine wichtige Meldung oder kann ich noch fertig machen?
0: 2-1 Österreich. Weiter.
8: Gut. A4 Olpe Richtung Aachen zwischen Kreuzköln-Ost und Kreuzköln-Süd. Viertelstunde plus 4 Kilometer. Die A40 Duisburg-Essen ist zwischen Mülheim-Winkhausen und Heißen in beiden Richtungen gesperrt und das noch bis Montag. Und dann habe ich von der Bahn noch was für euch. Kaputte Weiche in Troisdorf, deshalb einige Regio- und S-Bahnen, die nicht nach Plan fahren können. Habt ihr das auf dem Schirm? Und ich gebe ab zu Fußballreporter Jan-Malte Andresen, der die WM hier verfolgt und uns was noch mitteilen möchte.
0: Ich hab's ja nur ohne Ton hier.
8: Ja.
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0: Videoschiedsrichter checkt. Ist noch nicht klar. So, wenn es soweit ist, sagen wir gerne Bescheid. Entschuldigung, aber ist, ja?
8: Man ist doch ein bisschen abgelenkt durch diese WM hier.
0: Absolut.
8: Ne?
0: Was hast du gesagt?
8: Wir müssen ja gucken. Ja, ist ja quasi, so, gehört ja zum Job.
0: So ist es. Ja. Das sagen kannst.

0: Ich glaube, wäre schön gewesen. Arnautovic, Tor, Vorwurf war Hand dran. Drei Videoschiedsrichter im Keller haben keine Entscheidung gefunden. Das musst du dir auch mal vorstellen. Der arme Schiedsrichter, dann musste er dann alleine.
1: Der musste dann nochmal von Bildschirm und hat sich das nochmal genau angeguckt.
0: Ja, und er sagt, Hand war dran, also kein Tor für Österreich. Weiter gegen Jordanien. 1:1. Asterix!

0: 7:40 Uhr ist es, Mauszeit hier bei WDR 2 und ja Tag der Müllabfuhr. Da denken viele an einen Maus-Klassiker. Es gab mal dieses Müllmännerlied.
1: Wir sind die sechs von der Müllabfuhr. Müllabfuhr.
0: Ja,
1: Müllabfuhr.
0: Ist schon sehr, sehr lange her.
2: Müllabfuhr.
0: Müllabfuhr. Also liebe Grüße an die Müllabfuhr und danke für euren Einsatz.
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0: Das bei jedem Wetter, ne? Es wird ja heiß, da kann man schön wieder rein in den See,
4: ja,
0: in den Pool,
4: ja,
0: ins Freibad,
4: ja,
0: vielleicht so ein bisschen abkühlen. Ich wusste, dass die Conny sich freut.
4: Ja, und alle, die es nicht machen wie meine Mutter, auf keinen Fall Kopf unter Wasser. Ja, die Haare dürfen nicht nass werden.
0: So.
4: Also alle, die es nicht so machen, die wissen, wovon Marie jetzt spricht.
5: Hallo, liebe Maus. Ich bin Marie, bin 7 Jahre alt und komme aus Stolbeck. Ich frage mich, warum die Haare dunkler werden, wenn sie nass sind. Tschüss.
0: Da werden sie wirklich, ne? Kennt man ja auch von nassen T-Shirts und Hosen. Kennt die Maus auch. Die sehen dann auch dunkler aus.
4: Und dafür hat die Maus sich mal angeguckt, um rauszufinden, warum das so ist. Wie wir Farben sehen und mal versucht, das möglichst einfach zusammenzufassen.
0: Wenn das Sonnenlicht auf etwas trifft, dann werden bestimmte Strahlen des Lichts geschluckt und andere wie von einem Spiegel zurückgeworfen. Und so sehen wir dann etwas in einer bestimmten Farbe.
4: So, Haare und auch Kleidung haben aber eine raue Oberfläche. Kann man sich vorstellen wie so ein Tannenzapfen. Und die raue Oberfläche wirft das Licht in einer bestimmten Art zurück. Und so sehen wir die Sachen dann, wenn sie trocken sind.
0: So, wenn jetzt das Wasser kommt, dann füllt das die Zwischenräume und die Oberfläche wird eher glatt. Also das Licht wird an dieser glatten Oberfläche anders zurückgeworfen, reflektiert, wie an einer trockenen, rauen Oberfläche.
4: Und durch das Wasser wird dann auch noch mehr Licht sozusagen verschluckt und dadurch, durch diesen ganzen Prozess, erscheint uns das Nasse dann dunkler.
0: Was da alles passiert,
4: ja,
0: oder? Faszinierend. Marie, vielen Dank für deine schöne Frage.

0: 7.49 Uhr ist es dann auch schon wieder. Hier ist das WDR 2 Morgenmagazin und auch das passiert an diesem Mittwoch.
1: Der NRW-Landtag will heute in einer Aktuellen Stunde debattieren und zwar über die Probleme der Straßeninfrastruktur.
0: Reicht da eine Aktuelle Stunde? Jugendliche in der EU sehen die Folgen von Social Media auf ihre mentale Gesundheit deutlich positiver als ihre Eltern.
1: Ach was.
0: Ergebnis einer Umfrage.
1: Das Wetter bei uns im Westen sommerlich bis 28 Grad heute. Dazu heute auch noch ein paar Wolken, morgen dann ganz viel Sonne und mehr als 30 Grad.
0: Und was wäre der Morgen ohne den Blick ins WM-Quartier? Da laufen die Vorbereitungen des deutschen Teams vor Spiel Nummer 2 am Samstag. Tabea Kunze, WDR 2 Sport im DFB-Quartier in Winston-Salem, sollten wir jetzt hören. Guten Morgen.
2: Hallo. Schönen guten Morgen.
0: Oder guten Abend. Sag mal, hier, wer fußballverrückt ist, der musste hier sehr früh aufstehen. 3 Uhr Messi gucken. Seit 6 Uhr hier unserer Zeit läuft Österreich. Kommt das deutsche Team überhaupt zum Trainieren?
2: Sie hatten 1,5 Tage frei. Das heißt, sie hatten jetzt viel, viel Zeit zum Fußball gucken. Aber heute geht's zurück auf den Trainingsplatz. Das Gute ist, der Bundestrainer setzt ja immer nur eine Einheit an pro Tag. Die dauert dann maximal 2 Stunden. Klar, vorher und nachher noch ein bisschen dehnen und vielleicht nochmal auf den Ergometer. Aber es bleibt Zeit zum Fußball gucken. Ja, da kann ich euch beruhigen. Es gibt auch 2 große Leinwände im Teamquartier. Ja. Eine am Pool und eine im Physioraum. Also die können schon viel Fußball schauen.
1: Klingt erstmal sehr entspannt. Also wie ist die Stimmung da?
2: Die Stimmung ist sehr gut, aber klar, heute wird das Training dann auch wieder ein bisschen knackiger ablaufen. Die hatten jetzt, ich habe es ja gerade gesagt, 2 Tage fast Zeit, um die Füße hochzulegen, um wirklich mal zu entspannen. Und heute wird der Bundestrainer dann anfangen, die Intensität wieder ein bisschen mehr einzufordern zum Spiel am Samstag eben gegen die Elfenbeinküste. Denn da braucht es ein körperliches Spiel der deutschen Mannschaft. Das wird physisch viel herausfordernder. Und deswegen eben heute eine Trainingseinheit, die hier in der Hitze wieder stattfinden wird. Am Mittag, Ortszeit, also da ist es dann vorbei mit der Entspannung.
0: Ja. Aber Sie haben ja Musik ansonsten auch. Wir wissen ja, dass der Nagelsmann nur noch Ballermann-Hits hört. Was war das? Der Zug hat
1: keine Bremse.
0: Wir können einmal hier aus Deutschland, vielleicht kannst du denen das mitteilen, berichten, dass die Band, die diesen Song aufgenommen hat, das jetzt auch in der Nagelsmann-Englisch-Version rausgebracht hat.
2: Oh Gott. Das ist hier noch nicht angekommen.
0: Ja, guck mal, dann hast du es jetzt. Liebe Grüße ans Team.
2: Alles klar.
0: Ansonsten tun wir alles. Kannst du dem Nagelsmann auch sagen, wir frühstücken den Gegner ab hier immer morgens. Das machen wir Freitag dann auch mit Spezialitäten der Elfenbeinküste.
2: Ja.
0: Da kann nichts mehr schiefgehen. Trainieren soll sie trotzdem. Liebe Grüße von Conny und Jan Malte.
2: Tschüss. Viele Grüße zurück.

0: Grönemeyer im WDR 2 Morgenmagazin. Oh!
1: Ja, Trinkpause.
0: Trinkpausenalarm.
1: Ja, wir müssen schon lang nicht mehr jetzt, ne?
0: Ja, aber bei diesen Temperaturen, ja. Bei Claudia Barbonis wird heiß heute, oder?
1: Heute geht's noch. Heute bis 28 Grad, aber morgen über 30. Ja, trink du mal.
0: Ja, deswegen, wir haben das hier eingeführt mit der Trinkpause. Das ist, wenn die das da machen, können
1: wir
0: das auch.
1: Und was trinken wir?
0: Was man möchte.
1: Ich trinke Wasser. Ah, ja. Dann
0: Malte Cola. So. Bei dir geht's, Sandra, gleich um irgendwas Kuscheltier-Sprechstunde.
2: Ja, offenbar hattest du kein Kuscheltier früher.
0: Doch, ich hatte einen Teddy mit einem Arm.
2: Würdest, ja, und der hätte ja auch besser mal ins Teddybär-Krankenhaus gemusst mit dem einen Arm.
0: Durchaus.
2: Oder zur Kuscheltier-Sprechstunde. Viele Menschen wissen, glaube ich, was das ist. Für alle, die es noch nicht wissen, das erklären wir das dann um 8 Uhr.
0: Ach so. Okay. Ja. Ich habe drei Kinder, keine war je, keins
2: die war je bei Kinder.
0: Und als ich klein war, da hieß es, weiß ich nicht, über Polypen raus, hier Nase auf, raus und Vanilleeis, geh nach Hause. Da hat keiner gesagt.
2: Oh Gott.
0: Ja,
2: redest
0: du
2: von Menschen oder Kuscheltieren, bei denen das gemacht wurde?
0: Das ist eine schöne Sache. Ja. Auch dazu mehr gleich in den WDR 2 Nachrichten. Und die kommen ja schon in 4 Minuten. Bitteschön.

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6: Die Nachrichten mit Sandra Polch. Guten Morgen.
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6: Der Landtag befasst sich heute ab 10 Uhr mit den maroden Brücken in NRW. Vor zwei Wochen musste die Bonner Nordbrücke an der A565 komplett gesperrt werden. Und seit vergangener Woche dürfen Lkw über 7,5 Tonnen nicht mehr über die Eiffeltorbrücke an der A4 bei Köln. Tobias Zacher, WDR Landespolitik.
7: Die SPD spricht von einer akuten Krise bei den Brücken in NRW. Vom Verbot für schwere Lkw auf der Eiffeltorbrücke würden Logistikunternehmen unvorbereitet getroffen. In dem Antrag auf die Aktuelle Stunde ist von einem logistischen Albtraum die Rede. Die meisten Brücken in NRW wurden in der Zeit zwischen 1960 und 1980 gebaut. Heute fahren aber viel mehr Autos und schwere Laster über die Brücken des Landes als damals erwartet. Die Folge: Das Material ist auf die heutige Verkehrsbelastung gar nicht ausgelegt. Und dazu kommt ein jahrzehntelanger Sanierungsstau. Deshalb gehen nach und nach in allen Ecken von NRW die Brücken kaputt.
6: Bei der Fußball-WM ist Weltmeister Argentinien mit einem Sieg ins Turnier gestartet. Gegen Algerien gab es ein 3:0. Alle Tore erzielte Lionel Messi. Für ihn ist es außerdem seine 6. WM. Das hat noch keiner geschafft. Jan Wochner, WDR Sport.
8: In der ewigen WM-Torschützenliste steht Messi jetzt wie Klose bei 16 Treffern.

0: Das ist Rekord. Messi steht jetzt bei 28 Torbeteiligungen in 27 WM-Spielen. Was für eine irre Bilanz. Auch mit fast 39 Jahren ist er immer noch Weltklasse. Und nicht umsonst haben Argentiniens Fans ihren Messi gefeiert. Beim einen oder anderen stand auf dem Trikot nicht nur Messi, sondern sogar Messias. Messi ist der argentinische Fußballgott.
1: In der Nacht hatte zuvor schon Norwegen seinen WM-Auftakt gewonnen, gegen den Irak mit 4:1 und mit 2 Toren von Erling Haaland. Und jetzt weitere Nachrichten im Überblick. Die G7-Staaten wollen mit zusätzlichem Druck auf Russland ein Ende des Ukraine-Krieges erreichen. In einer Erklärung der Staats- und Regierungschefs vom Gipfeltreffen in Evian heißt es, die Sanktionen würden verschärft, auch im Öl- und Gassektor. Zudem sei vereinbart, die Lieferung von Waffen an die Ukraine auszuweiten. Heute geht eine europäische Alternative zu den großen US-Social-Media-Plattformen an den Start. Sie heißt W-Social und verspricht verlässlichere Quellen und weniger Hass. Nutzer können wie anderswo auch Bilder, Videos oder Links teilen. Sie müssen sich aber einmal mit Ausweis registrieren. Die Server von W-Social stehen alle in Europa und unterliegen damit strengen Datenschutzregeln. Die größten Brauereien der Welt haben im vergangenen Jahr rund 5 Milliarden Liter Bier weniger produziert. Auf Platz 1 steht weiterhin Anheuser-Busch aus Belgien, vor Heineken aus den Niederlanden. In den Top 40 finden sich 6 deutsche Brauereien, allerdings mit deutlichem Abstand. Die größte ist Radeberger auf Platz 25, Paulaner kommt auf Platz 29.
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1: In Lüdinghausen können Kinder heute wieder ihre Kuscheltiere zum Arzt bringen. Das St. Marien-Hospital veranstaltet eine Kuscheltiersprechstunde. Was dahinter steckt, erklärt Katharina Zimmer für WDR aktuell.
3: Die Kuscheltiersprechstunde ist eigentlich für die kleinen Besitzer der Plüschtiere. Den Kindern soll so die Angst vorm Arztbesuch genommen werden. Spielerisch wird ihnen von den Ärzten vieles gezeigt, was so im Krankenhaus oder in der Arztpraxis gemacht wird. Im Notfall wird beim Teddy dann auch mal das Bein geröntgt und er bekommt einen Gips. Ab 14 Uhr geht's los. Anmelden kann man sich über die Seite der VHS Lüdinghausen.
1: Und das war WDR aktuell.
4: Was für eine schöne Idee. Dass die Kinder genauso wie wir erstmal googeln, ne, was der Teddy haben könnte und dann zum Arzt kommt. Das ist besser wissen. So, Wetter im Westen, Claudia Barbonus aus der WDR2 Wetterredaktion.
5: Sonne und Wolken im Wechsel heute. Meistens bleibt es trocken. Ab und zu kann es ein bisschen tröpfeln. Aktuell noch so im südlichen Rheinland. Später am Nachmittag dann so Richtung Westfalen auch mal, aber meistens eher nicht. Höchster kommt heute auf 23 Grad, Bochum auf 25, Köln schon auf 27. Und ab morgen erwarten wir dann ziemlich verbreitete Temperaturen über 30 Grad und es wird schwül und gewitterig.
4: 8:05. 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
6: Guten Morgen auf die Straßen. Ich habe die Staus, wo es am längsten dauert und wir starten mit einer Viertelstunde plus auf der A3. Arnheim nach Köln zwischen Oberhausen-Holten und Kreuz Kaiserberg. 6 Kilometer sind's. A4 Olpe Richtung Aachen zwischen Dreieck-Heumer und Kreuzköln-Süd, 20 Minuten, 8 Kilometer. Die A40 Duisburg-Essen weiter gesperrt zwischen Winkhausen und Heißen in beiden Richtungen bis Montag noch. Dann sind wir bei der 45 Dortmund Richtung Hagen. Zwischen Kreuz Dortmund-Nordwest und Kreuz Dortmund-West rechnen wir 10 Minuten mehr, ein 4 Kilometer. Und A59 Bonn Richtung Köln zwischen Dreieck St. Augustin-West und Köln-Lind. Viertelstunde on top und 4 Kilometer Stau. Kommt gut und sicher an.
4: Aber dieser arme Schiedsrichter hat da zu tun bei diesem Spiel Österreich. Jetzt 10 Minuten Nachspielzeit, jetzt sind die 10 Minuten um, jetzt wieder Videobeweis.
6: Jetzt steht er da wieder vor Elfmeter.
4: Steht da vom Bildschirm.
5: Zu viele Hände.
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4: Ja, noch keine Entscheidung, wir sagen es euch, es ist Mittwoch, der 17. Juni. Ganz schnell, wir haben ja Müllmann-Tag oder ja, Müllfrau, also überhaupt Welttag der Müllabfuhr.
6: Das ist der besondere Tag, den wir besonders feiern.
4: Da feiern wir gleich noch. Ansonsten kann ich noch sagen, es ist ein Gemüsetag, dass du dran denkst. Und alle, die Volker heißen, ja, es ist Namenstag für Volker.
6: Mensch,
4: ich kenne
6: Volker.
4: So viele Volker.
6: Ja,
4: das
6: viele
4: ist unglaublich.
6: Grüße.
4: Man sollte ein Volkerkundemuseum eigentlich einrichten, so viele gibt es. Also lasst euch feiern.
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0: 12 nach 8 noch mal schnell den Müllkalender checken. Was war heute? Bio, Restmüll, Papier, ja, gelber Sack? Man kommt ja so durcheinander.
1: Schnell nochmal überprüfen. Die sind ja schon wieder unterwegs, ne? Fleißigen Männer. Und auch Frauen.
0: Ja.
1: Ne? Von der Müllabfuhr. Jeden Tag für uns im Einsatz.
0: Und heute sagen wir immer Danke an euch alle. Heute am Welttag der Müllabfuhr. Macht ihr mit?
2: Ja, also wenn ich die sehe, begrüße ich sie auf jeden Fall und wünsche ihnen einen schönen Tag. Aber ich weiß, meine Nachbarin, die gibt ihnen auch so alle halbe Jahr mal eine Tafel Schokolade mit oder so.
0: Ich hätte immer Angst, dass sie das mit wegschmeißen dann auch. Wir haben auch schon was hingelegt und so unbedingt.
1: Das
0: aber muss
1: mit
0: ja immer
1: in,
0: sehr
1: die in den großen Müllwagen. Auch. Ja. Und Schokolade schmilzt auch bei den Temperaturen heute.
0: Jetzt
1: vielleicht
0: gerade.
1: Eher ein Eis am Stiel rausbringen.
0: Macht alle mit. Also beim WDR 2, Dankeschön. Hier wieder zu euren Claudia in Münster ist auch dabei. Gerade jetzt ist doch eine kleine Geste in Form einer kalten Flasche Wasser eine nette, respektvolle Anerkennung.
1: Ja, absolut. WDR 2 hören Susanne aus Bergisch Gladbach meint auch, wir sollten das alle zu schätzen wissen. Schreibt, man nimmt es immer als selbstverständlich. Leider merkt man es immer erst, wenn unsere Jungs nicht kommen, dass da was fehlt.
0: Und immer freundlich sein, dann kommt auch gute Laune zurück. Auch von WDR 2 Hörer Frank.
3: Ich fahre seit 20 Jahren Biomüll und Kompost. Ganz ehrlich, ich würde es immer wieder tun, weil es mir immer noch Spaß macht. Ah,
0: das ist schön, dass ihr das macht. Ich habe schon gesagt, ich wollte früh auch zur Müllabfuhr. War wirklich so, mein erster Berufswunsch, Müllabfuhr.
1: Faszination für ganz viele Kinder. Ne? Der Zweifler Daniel erinnert sich auch, war ein Riesenfan als Kind. Das große, laute, orange Auto fand er toll. Von meinem Kinderzimmer habe ich jede Leerung beobachtet, schreibt er.
0: Und die Knöpfe und diese Schalter und alles. Ja.
1: Und die Mama musste dann immer das Fenster aufmachen, dass er auch wirklich alles sehen und winken konnte.
0: Ja, Bucki aus Menden im Sauerland hat sich noch gemeldet. Moin, ich wollte früher auch zur Müllabfuhr, dachte, die arbeiten nur dienstags.
1: Die sind immer fleißig.
0: Ach, danke schön. Ja, wir haben noch eine kleine Ode an die Müllleute. Das würden wir vor 9 noch machen, wenn es in Ordnung ist.
1: Oh ja, wir feiern euch mit einer Ode.
0: Jetzt erstmal David Guetta.
4: We will fire.
0: Und Teddy Swims.

0: Townsend Eye auch dabei. In der Bühne gesagt, David Guetta, Teddy Swims, Townsend Eye, die wunderbare Stimme da auch noch. 17 nach 8, WDR 2 hört ihr, das ist wichtig zu wissen heute.
1: Die G7-Staaten wollen mit zusätzlichem Druck auf Russland ein Ende des Ukraine-Kriegs erreichen, unter anderem durch verschärfte Sanktionen.
0: Lionel Messi hat den WM-Torrekord von Miroslav Klose aufgeholt. Jetzt haben beide 16 WM-Tore geschossen.
1: Und das Wetter bei uns im Westen, der Sommer zieht an, ganz ordentlich.
0: Und dann ziehen wir uns aus.
2: Also letzte Woche sind wir noch in Winterjacke rumgelaufen und jetzt Boardshort, T-Shirt und die Leute kommen raus.
0: Ja, ich habe noch Sitzheizung gehabt am Montag. Wenn du jetzt mit kurzer Hose auf Kunstleder drauf gehst, dann verbrennst du dir die Beine.
1: Ja.
0: Wir trauen uns auch wieder Bein zu zeigen.
1: Gestern Nachmittag war es schon ganz schön warm wieder, ne? Und heute bis 27 Grad in Königswinter zum Beispiel. 26 werden es in Soest, in Witten oder Lippstadt.
0: Und ab morgen dann Hochsommer total.
3: Hauptsache es ist warm und dann macht auch die Laune schon was mit dir.
1: Ja, wenn es danach geht, dann macht die Laune ganz schön viel was mit einem. Vor allem so Richtung Wochenende, ne? Dann mehr als 30 Grad.
0: Ja.
1: Dann wird es schon richtig heiß.
0: Seid ihr vorbereitet? Und wenn es so heftig wird, sucht euch Wasser.
1: Ja.
0: Wir machen hier mal Trinkpause dann auch, wenn es soweit ist. Und haben sommerliche Musik. Hier ist Bryan Adams, Summer of 69.

0: so schön. Ed Sheeran, so gefühlvoll in diesen Mittwoch ist heute, ne? Man verliert ja manchmal das.
1: Es ist die Mitte der Woche.
0: Gefühl für Zeit und Raum.
1: Der 17. Juni.
0: Und jetzt haben wir noch Platz für ein Titelchen und ich hatte dir ein paar zur Auswahl gegeben.
1: Das ist freundlich, dass ich hier mal mitbestimmen darf.
0: Wenn noch so ein bisschen Zeit ist, dann dürfen wir uns was aussuchen.
1: Ja.
0: Und du darfst sie jetzt aussuchen aus dieser Liste. Was hättest du gerne?
1: Ich möchte gerne Miracle.
0: Miracle.
1: Miracle von Julian Peretta, das macht mir gute Laune.
0: Ich bin immer ein Nudelgericht bei dem Song.
1: Ach, du bist doof,
0: ist
1: jetzt
0: wirklich?
1: Hast du, versaust es
0: heute
1: mir.
0: Ist Miracle-Tag.
1: Oh.
0: Und der heißt jetzt auch Peretta, ach, das ist doch wie dieser Speck. Nee, Pancetta ist das, ne?
1: Pancetta. Genießt einfach den Song. Hört nicht auf den Mann im Radio.
0: Wieso? Guck mal, das ist doch alles schön. Nudeln sind schön und der Song auch.

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10: Um 8.30 Uhr mit Sandra Polch. Guten Morgen.
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10: Der Landtag in Düsseldorf will heute in einer Aktuellen Stunde über die Probleme der Straßeninfrastruktur in NRW diskutieren. Dabei geht es auch um Verbindungen wie die Eiffeltorbrücke auf der A4 und die Bonner Nordbrücke. Die ist aufgrund maroder Bausubstanz gesperrt. Das sorgt vor allem zu Stoßzeiten für ein Verkehrschaos. Zigaretten und Vapes könnten deutlich teurer werden durch höhere Steuern. Das EU-Parlament stimmt heute über diesen Plan ab. Die Tabakbranche befürchtet, dass viele dann illegal Zigaretten kaufen, wenn eine Packung durch die Steuererhöhung über 12 Euro kostet. Jugendliche in der EU sehen die Folgen von Social Media auf ihre mentale Gesundheit deutlich positiver als ihre Eltern. In einer Umfrage für die EU-Kommission sagte knapp die Hälfte der 13- bis 18-Jährigen, dass ihnen soziale Netzwerke gut tun. Bei den Eltern war es nur ein Fünftel. Außerdem kam heraus, dass die Jugendlichen länger online sind, als Eltern vermuten. Österreich hat sein erstes WM-Spiel gewonnen mit 3:1 gegen Jordanien. Der Sieg war lange wackelig. Das entscheidende Tor war ein Handelfmeter in der Nachspielzeit. Österreich ist erstmals seit 28 Jahren wieder bei einer WM. Auch Norwegen und Argentinien haben ihre Auftaktspiele gewonnen. Und das war WDR aktuell.
11: Sie ist auch länger online, als so manche Eltern vermuten. Claudia Barbonus in der WDR 2 Wetterredaktion guckt vor allen Dingen auf den Strömungsfilm. Das ist ihr Lieblingsfilm.
12: Ja, der ist spannend. Heute gibt's Wolken und Sonne. Selten ist mal ein bisschen Regen dabei. Also die meisten kommen trocken durch den Tag. Und heute ist es auch angenehm da draußen, 19 bis 28 Grad. Morgen den ganzen Tag viel Sonne, lockere Wolken. Wenn mal ein Schauer, dann am ehesten im Bergland. Und es wird heiß. Meistens so 29 bis 33 Grad.
11: Zum Ende der Woche auch, ne? Und noch heißer.
12: Ja, noch heißer. Oh, noch heißer und gewittrichter.
11: Okay. 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
13: Guten Morgen auf die Straßen. Staus mit Wartezeiten. Und zwar die, wo es am längsten dauert. Ihr wisst, dass die kurzen jederzeit auch online bei uns. Und wir starten hier mit der A1 Dortmund Richtung Münster zwischen Kamener Kreuz und Hamm-Bockum-Werne. Packt 20 Minuten drauf, 6 Kilometer. A3 Arnheim Richtung Köln zwischen Kreuz Oberhausen und Kreuz Kaiserberg. Halbe Stunde plus und 10 Kilometer. A4 Aachen nach Köln zwischen Frechen-Nord und Eiffeltor. Viertelstunde, 6 Kilometer. Und nochmal die Erinnerung, die Autobahn ist zwischen Köln-Klettenberg und Eiffeltor für Schwerverkehr ab 7,5 Tonnen gesperrt. A4 Olpe Richtung Aachen zwischen Dreieckhäumer und Kreuz Köln Süd packt eine Viertelstunde drauf, 6 Kilometer. Die A40 Duisburg-Essen weiter dicht zwischen Mülheim-Winkhausen und Heißen in beiden Richtungen bis Montag noch. Und das war's.
11: Achso, das war's.
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11: Ha! Immer wenn man nicht mit rechnet.
13: Ich kann mich schon nicht mehr konzentrieren. Das liegt daran, ich habe lange nicht getrunken.
11: Der Trinkpausenalarm. Wir haben ja auch die Trinkpause jetzt für heute.
13: Die Flasche ist leer.
11: Das hier bitte. Ach, das ist ja blöd.
13: Ja.
11: Muss ich Getränke bestellen wieder. Ja. Nee, nur dass ihr auch wisst, das machen wir jetzt immer hier regelmäßig auch. Es geht um eure Gesundheit, nicht um Werbung wie bei anderen. Bei uns geht es wirklich um eure Gesundheit, um die Hitze. Deswegen kommt mal gut in diesen Jahr, ja, doch schon so halb bis dreiviertel heißen Mittwoch.

0: Jetzt dirigiert sie schon, die Conny. Schön.
1: Ich habe das ja mitverfolgt, dieses schöne Ende.
0: Westlife, Mandy. Bruno Mars gleich, Locked Out of Heaven. 8.40 Uhr jetzt.
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3: Morgen, Frau Freischneider.
4: Morgen, Herr Karisma.
3: Auch zum Chef nach oben?
4: Ja, Expertenrunde.
2: Fahrstuhl zum Schamott.
3: Ich wäre ja so gerne mal so ein Fußballexperte im Fernsehen.
4: Du? Du hast doch von Tuten und Blasen keine Ahnung.
3: Stimmt, aber ich glaube, das würde keiner merken. Hören Sie mal hier. Ich glaube, dass man bei Spielern wie Diomande mit Überraschungen rechnen muss.
4: Nicht schlecht. Jetzt fehlt nur noch, wenn du in der Phase hinten zumachst, dann fehlt dir in der Box das Selbstvertrauen.
5: Was soll das denn heißen?
3: Oh, schauen Sie mal, das ist eine Fußball-Expertenmesse. Da vorne gibt's ehemalige Fußballprofis im Dreierpack.
4: Und guck mal hier, Experten-Outfits.
3: Da gibt's Vorschriften. Zu kleines Hemd, dunkle Hose, weiße Turnschuhe.
4: Ich fänd ja gut, wenn Jörg Schönenborn beim Fußball so Statistiken machen würde.
3: Oh ja, so Ballbesitztortendiagramme.
4: Ja, eine Minute nach Anpfiff sagt er, nach ersten Hochrechnungen sieht es nach einem 12:0 aus.
3: Morgen, Timo.
6: Morgen. Rauf oder runter?
3: Kommt drauf an.
6: Man muss die Räume eng machen, dann passt auch das Stehpult für den Chef hier rein.
3: Oh nee, ne?
6: Doch, sie ist der Standardsituation.
4: Oh wei. Guten Morgen, Herr Schamott.
3: Ja, das seid ihr ja. Und mein Expertenpult. So, folgendes. Auch wenn das Schamott-Team sich langsam findet, fehlt es oft noch an Ideen und dem unbedingten Einsatz, gerade im Abschluss. Da musst du als Trainer natürlich klare Kante zeigen. Und deshalb jetzt ab an die Arbeit, sonst macht sie KI.

0: 8:46 Uhr. Jetzt stehen vielleicht so ein paar Müllwagen, weiß nicht, auf dem Supermarktparkplatz, wo man nochmal schnell reingeht, sich ein Brötchen aus dem Backshop holt oder
1: mal
0: so.
1: Kurz, ne? Bei uns machen die in der Straße immer Pause auch. Da treffen sich mehrere Müllfahrzeuge dann und dann machen die da Pause und sind immer sehr fröhlich.
0: Fahren dann im Corso weg, um dann wieder sich zu verteilen. Ja, wir wollen einfach Danke sagen heute. Es ist Welttag der Müllabfuhr und man kann gar nicht genug Danke sagen, dass ihr da immer kommt, ne, und das immer macht und dafür sorgt, dass alles wieder wegkommt, was wir so wegwerfen müssen und wollen.
1: Super Einsatz, vielen Dank.
0: So, und deswegen haben wir uns gedacht, das ist ja wohl das Mindeste, dass wir euch ein kleines Gedicht widmen.
1: Unbedingt. Und an dieser Stelle nochmal für euch unsere Ode an die Müllleute.
0: Es quietscht die Bremse früh um 4. Die Helden kommen leis zu dir. In Warnorange mit stolzem Blick die Tonne vor und gleich zurück. Ob Plastik, Pappe oder Glas, ihr macht das alles ohne Hass. Und drück ich drinnen noch auf Snooze, schallt durch die Straße euer Gruß. Doch wehe dem, der falsch dort parkt und sich der Riesenlaster harkt, rangiert ihr rückwärts zentnerweise, Millimeterarbeit ganz, ganz leise. Ihr schleppt den Ballast unserer Tage, ganz ohne Jammern oder Klage. Was wir verbrauchen und vergessen, wird von der Presse frisch gefressen. Ihr haltet sauber unser Land mit Herz, Humor und starker Hand. Ob Müllmann, Müllfrau hier im Westen, eins ist klar, ihr seid die Besten.
2: Guten Morgen, Leute. Hier ist Müllmann Uwe aus Wuppertal. Und damals nach der Bundeswehr wollte ich nur ein bisschen Geld verdienen, um mir ein Motorrad zu kaufen. Und heute sind es bei der Müllabfuhr 36 Jahre, 2 Monate, 2 Wochen und 1 Tag. Und ganz ehrlich, ich habe alles richtig gemacht. Das ist der beste Job der Welt. Schönen Gruß im Westen. Ciao.
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0: Kaum singen sie von Magic Moment, kommt hier Olli Briesch um die Ecke.
1: Das ist mein Song.
0: Hallo, guten Morgen. Ja, guten Morgen. Einer von vielen. Kurze Hose, wie sich das gehört, guck mal, kaum geht's auf die 30 zu, zeigt der Herr Bein.
2: Es ist aus beruflichen Gründen, weil wir später im Verlauf der Sendung Kompressionsstrümpfe testen.
1: Oh, in dem Alter bin ich auch inzwischen.
2: Nein, ja. Nicht in beige, sondern in bunt.
3: Beim Joggen an, ja.
0: Joggen, was ist das?
3: Ja. Ich dachte, du steigst jetzt ins Game ein.
0: Ja, ich fange ja so langsam an, aber noch ohne Kompression.
2: Lass uns eine Laufgruppe gründen, Malte.
0: Ach du, lass mal. Aber die Strümpfe nehme ich möglicherweise.
2: Sehr gerne, ja.
0: Okay, also darum geht's und um vieles mehr.
2: Und um vieles mehr, großes Kino gleich, denn der Chef der Lichtburg in Essen sagt uns gleich, wie schwer es ist, so ein großes Kino, so ein Traditionshaus zu betreiben.
0: Größte in Deutschland, ne?
2: Das größte Einzelkino.
3: Ja. Und so schön.
2: Einfach sehr schön, ja.
0: Auch deswegen bleiben wir alle dran und hören uns das an. Einen schönen Mittwoch für euch. Genießt die Sonne, genießt die Hitze. Morgen früh sind wir wieder da. Hier sind die Spice Girls. Macht's gut. Ciao.

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14: Die Nachrichten mit Sandra Polch. Guten Morgen.
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14: In der EU sollen heute Pläne vorangebracht werden, die mehr Menschen zum Nichtrauchen bewegen sollen. Das Parlament stimmt am Mittag über umfassende Reformen ab. Sie sollen dann nicht nur für klassische Zigaretten, sondern auch für E-Zigaretten und Tabakerhitzer gelten. Christina Wilkes, WDR aktuell. Was ist denn genau geplant?
15: Es geht vor allem um Steuern. Für die EU-Kommission sind sie nämlich aus zwei Gründen entscheidend. Zum einen sagt sie, dass sich durch höhere Steuern und damit ja auch durch höhere Zigarettenpreise der Konsum verringert. Die Kommission will vor allem junge Menschen vom Rauchen abhalten. Ihr Ziel, bis 2040 möglichst rauchfrei zu sein. Zum anderen geht es um Wettbewerb. In der EU sollen die Steuersätze unter den Mitgliedsländern angeglichen werden, damit Raucher, die in Grenzregionen wohnen, die Zigaretten nicht einfach woanders kaufen, eben im Nachbarland. Von diesen Plänen, die heute durchs EU-Parlament kommen sollen, sind allerdings nicht alle Mitgliedsländer überzeugt. Manche fürchten zu große Preissprünge.
14: Der Landtag debattiert heute über die aktuellen Verkehrsprobleme, vor allem über die Rheinbrücke in Bonn. Zwei Wochen nach der plötzlichen Sperrung der Autobahnbrücke ist noch immer unklar, wie es weitergeht. Daniela Schulz, WDR Bonn.
16: Mithilfe von Gutachtern prüft die Autobahn GmbH zurzeit den Zustand der Bonner Nordbrücke. Die Frage ist, ob vielleicht doch einzelne Fahrspuren wieder freigegeben werden können. Seit Anfang Juni sorgt die Sperrung in und um Bonn vor allem zu Stoßzeiten für Verkehrschaos. Autofahrer müssen lange Umleitungen in Kauf nehmen. Der Gratis-ÖPNV, den die Stadt Bonn eingerichtet hat, hat keine spürbare Verbesserung gebracht. Und der Bonner Einzelhandel beklagt bereits, dass die Kunden wegbleiben.
14: Weitere Meldungen jetzt im Überblick. Die SPD will heute im Landtag in Düsseldorf einen Untersuchungsausschuss auf den Weg bringen. Themen sind Machtmissbrauch und mangelnde Fürsorge in der Landesregierung. Es geht um Vorwürfe gegen Landesbauministerin Scharrenbach. Sie habe einen aggressiven und übergriffigen Führungsstil. Heute geht eine europäische Alternative zu den großen US-Social-Media-Plattformen an den Start. Sie heißt WSocial und verspricht verlässlichere Quellen. Nutzer können wie anderswo auch Bilder, Videos oder Links teilen. Sie müssen sich aber einmal

0: mit Ausweis registrieren. Die Server von WSocial stehen alle in Europa und unterliegen damit strengen Datenschutzregeln. Österreich hat sein erstes WM-Spiel gewonnen mit 3:1 gegen Jordanien. Der Sieg war lange wackelig. Das entscheidende Tor war ein Handelfmeter in der Nachspielzeit. Österreich ist erstmals seit 28 Jahren wieder bei einer WM. Auch Norwegen und Argentinien haben ihre Auftaktspiele gewonnen.
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0: Die Feuerwehr in Solingen musste sich am Abend mit einem möglicherweise einsturzgefährdeten Haus beschäftigen. Anwohner eines Wohngebiets nahe der Müngstener Brücke hatten den Notruf gewählt und gemeldet, dass von dem Haus plötzlich Dachziegel auf die Straße fallen. Frank Krieger für WDR aktuell.
2: Das Dach des kleinen Fachwerkhauses am Ende dieser Anwohnerstraße verneigt sich quasi in Richtung Straße. Der Giebel hat sich um etwa 5 Grad verschoben, sagt die Feuerwehr. Die Anwohner haben die Sorge, dass das leerstehende Haus jeden Moment einstürzen könnte. Die Feuerwehr sperrt dann alles ab, ruft einen Statiker. Der stellt noch in der Nacht fest, das Haus ist alt, es wurde entkernt, hat Wasserschäden, aber akute Einsturzgefahr bestehe nicht. Allerdings muss das Dach jetzt gesichert werden, damit nicht noch weitere Ziegel runterfallen. Heute will die Stadt mit dem Eigentümer besprechen, wie es mit dem Haus weitergeht.
0: Und das war WDR aktuell.
3: Verena Leindecker, WDR 2 Wetter, guten Morgen.
4: Guten Morgen.
3: Bin ich mit der kurzen Hose gut ausgestattet heute, was das Wetter angeht?
4: Ich denke, heute geht das. Also heute ist eigentlich noch ganz angenehm. Heute bekommen wir in Halle 23, in Essen 25 und in Euskirchen 26 Grad. Ich würde sagen, da geht eine kurze Hose. Dazu bekommen wir heute viele Wolken, ab und zu etwas Sonne und vor allen Dingen in Westfalen ein paar Tropfen heute Nachmittag. Morgen wird es dann schon deutlich heißer, 29 bis 33 Grad. Den ganzen Tag Sonnenschein, ich würde sagen, der perfekte Tag fürs Freibad. Am Freitag dann bis zu 36 Grad. Schwülheiß mit ersten Gewittern.
3: Danke dir.
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3: Das sind die Staus mit den längsten Wartezeiten. Geht los mit der A3 Arnhem Richtung Köln zwischen Dienstlaken Süd und dem Kreuz Kaiserberg. 6 Kilometer stockend, 15 Minuten plus. Dann A4 Olpe Richtung Aachen zwischen dem Dreieck Heumer und dem Kreuz Köln Süd. 7 Kilometer Stau. Ihr braucht Minimum 20 Minuten länger. Dann A44 Kassel Richtung Dortmund zwischen Marsberg und Lichtenau. 15 Minuten plus. Hier sind 3 Kilometer Stau aktuell wegen Bergungsarbeiten. Dann die A61 Fendo Richtung Mönchengladbach zwischen Grenzwald und Kaltenkirchen Süd. Da gab es einen Unfall. 2 Kilometer Stau aktuell und 15 Minuten Zeitverlust. Ihr wisst es, alle Staus könnt ihr zuverlässig nachlesen in der WDR 2 App. Habt eine gute Fahrt.
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3: Und wir nehmen euch heute Morgen mit in ein ganz besonderes Kino bei uns im Westen. Es ist fast 100 Jahre alt, hat viele besondere Filmpremieren gesehen und ist eher... Ja, wenn man mal drin war, so eine Kinokathedrale als ein Kinosaal. Und der Mann, der seit 2 Jahren mit seinem Team dafür sorgt, dass da nicht nur der Film, sondern auch alles andere läuft, ist Oliver Flurkötter aus Essen. Oliver, guten Morgen.
5: Ja, guten Morgen.
3: Olli oder Oliver? Meine Mutter sagt immer nur Oliver, wenn was Schlimmes passiert ist, sonst sagen alle Olli. Wie ist es bei dir?
5: Geht beides. Also kommt mal so, mal so.
3: Danke, dass du Zeit hast für diese frühe Vorstellung hier auf WDR 2.
5: Ja, sehr gerne.
3: Popcorn oder Nachos?
5: Popcorn.
3: Besorge ich dir.
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0: Guten Morgen zusammen, hier ist WDR 2. Ich fahre einmal das Soundsystem hoch, damit unser Gast auch ordentlich zur Geltung kommt. So, und wenn ihr schon mal in der Lichtburg in Essen wart, dann habt ihr bestimmt diesen imposanten Kinosaal im Kopf, der eher wirkt wie so ein Opernhaus, wie eine Kinokathedrale mit Oberrang, mit den roten Sesseln. Es ist Deutschlands größtes Einzelkino und seit fast 100 Jahren eine Institution, vor allem für Filmpremieren. Und seit 10 Jahren ist unser Gast dort aktiv. Seit 2 Jahren ist er der Hauptdarsteller hinter der Leinwand. Er ist Theaterleiter. Es ist Oliver Flohkötter, 35 Jahre alt, kommt aus Münsterland und lebt in Essen. Hallo Olli.
1: Ja, hi.
0: Was würdest du sagen, unterscheidet euch vom Kino um die Ecke?
1: Ja, ich glaube, also du hast es gerade schon gesagt, einfach die schiere Größe, die Geschichte des Ortes und dass wir neben Leinwand eben auch noch eine Bühne haben. Also einige, ja, was heißt einige, sehr, sehr viele Konzerte und Comedy-Events ähnliches haben in der Woche bei uns. Also dementsprechend Kino und Unterhaltung, Kabarett, alles Mögliche dabei.
0: Was dafür sorgt, dass ihr sogar Führungen anbietet, habe ich gesehen, dass Menschen sich das Kino zeigen lassen, ohne vielleicht einen Film zu sehen.
1: Ja, einmal im Monat und das ist fürs ganze Jahr immer ausverkauft. Das ist innerhalb von 10 Sekunden ausverkauft, die Tickets fürs ganze Jahr und die Nachfrage ist sehr, sehr groß.
0: Und es gibt ja auch viel zu erzählen. Welche Premiere hat denn bei dir so die meisten Gänsehautmomente ausgelöst?
1: Ich glaube, die erste sehr besondere Premiere war wirklich vor 10 Jahren Toni Erdmann. Da war ich gerade, habe ich angefangen in der Lichtburg und dann diesen Film, der in Cannes einen riesen Erfolg gefeiert hatte und dann Sandra Hüller bei uns in der Lichtburg. Mittlerweile ja ein internationaler Star geworden, aber damals eben schon einer der großen deutschen Schauspieler und das war eine ganz besondere Premiere und später, als ich dann richtig im Geschäft drin war, dann war es Der Junge muss an die frische Luft, glaube ich.
0: Mit Hape Kerkeling.
1: Genau, er war selbst zu Gast, aber es ist ja eigentlich eher seine Kindheitsgeschichte und Julius Weckauf als junger Hape Kerkeling zu erleben und die ganzen Darsteller, der Regisseur, das war ein richtig toller Film.
0: Bilder, die man auch immer noch sieht, ist hier damals James Bond, Pierce Brosnan, der zu euch kam und, glaube ich, gesagt hat, hallo Köln.
1: Ja, genau, also vor meiner Zeit, aber die Anekdote schwirrt durch die Flure immer wieder und wird natürlich auch bei jeder Führung erwähnt. Das ist natürlich ja auch was ganz Besonderes gewesen.
0: Was liebst du an deinem Job?
1: Ich glaube, die Abwechslung. Also einerseits, dass ich meine Leidenschaft zum Beruf machen konnte und mich jeden Tag mit Filmen beschäftigen kann und eben ganz viele unterschiedliche Sachen tagtäglich mache.
0: Und wie schwer das ist, so ein Kino zu betreiben, gerade in der heutigen Zeit, darüber reden wir gleich hier mit Olli weiter. Auf WDR 2.

0: Hier ist WDR 2, ganz großes Kino heute Morgen bei uns, denn Oliver Flohkötter ist unser Gast, Theaterleiter der Lichtburg in Essen. 1250 Sitzplätze, größtes Einzelkino in Deutschland. Und Olli, das Ganze muss ja auch bewirtschaftet werden. Wie schwer ist das gerade auch in so einem Monat wie jetzt? Es wird wärmer und es läuft parallel eine Weltmeisterschaft.
1: Ja, Sommer und Weltmeisterschaft, das ist eine denkbar schlechte Kombi, wobei die Zeiten jetzt gerade der Fußball-Weltmeisterschaften ja auch uns wohlgesonnen sind. Das sind ja nicht immer die besten Zeiten, wie die Spiele gerade laufen. Ansonsten hilft einfach ein attraktives Filmprogramm und dann kommen auch Filmfans und Cineasten ins Kino. Vielleicht nicht alle, wie in diesen Massen, wie es Anfang des Jahres der Fall ist. Es gibt da immer einen kleinen Dämpfer, aber nach dem Sommer geht es dann auch wieder im Herbst bergauf. Das ist konjunkturelle Schwankung im Kino.
0: Was ist denn die größte Herausforderung? Die Streaming-Plattform oder die Nebenkostenabrechnung, die jeden Monat reinkommt?
1: Nebenkosten ist schon ein großer Punkt, worüber wahrscheinlich nicht so häufig gesprochen wird wie über Streaming-Dienste. Streaming ist, glaube ich, gar nicht das größte Thema, sondern generell verändertes Freizeitverhalten, Social Media, Ähnliches, dass man da erstmal wieder die Lust aufs Kino wecken muss. Wobei die aktuellen Studien zeigen, dass Gen Z wesentlich häufiger wieder ins Kino geht und einfach den Hang hat, wieder live vor Ort irgendwas zu erleben und dann eben auf der großen Leinwand. Also ich schaue da gar nicht düster in die Zukunft, sondern sehr optimistisch.
0: Vor allem, das läuft ja auch. Ich meine, früher hieß es, Fernsehen macht das Kino kaputt, dann kamen die Videotheken, die DVD, alles hieß und dann Streaming, aber es gibt euch ja immer noch. Ja. Das heißt, es funktioniert ja doch. Und wenn du sagst, dass der Trend der Studien so ist, dann ist es ja gut für euch. Aber gleichzeitig entwickeln sich die Kinos ja auch weiter. Es gibt jetzt mittlerweile Luxuskinos mit verstellbaren Ledersesseln, Liegesitzen, Bedienung am Platz 4D. Wie schwer ist das für euch so, die Tradition zu wahren, aber auch so die Erwartungen zu erfüllen, die vielleicht Leute haben, die zu euch kommen?
1: Von außen ist es halt ganz klassisch und eben altmodisch unten das Kino. Also wirklich schön, wie man es aus den 20er Jahren bzw. aus den 50er Jahren kennt nach dem Wiederaufbau. Aber innen die Technik ist halt die modernste. Also wir haben als erstes Kino in Essen damals 3D gehabt und nach wie vor 3D. Und wir haben auch eine neue Laserprojektion für Avatar 2 damals einbauen lassen. Also technisch sind wir immer auf der Höhe der Zeit und gehen da einfach alles mit, weil das ist unabhängig von Denkmalschutz sind natürlich eine Technik, ist das möglich, die beste Projektion zu schaffen und trotzdem zu bewahren, weil wir haben auch klassische analoge Projektionen und das gab es ja auch ein ganzes Revival um 70 mm.
0: Und was so andere Sachen angeht, zum Beispiel Konzerte, das ist natürlich auch gut für euch, weil dann auch relativ schnell es möglich ist, volle Hütte zu haben, ne?
1: Ja, genau. Ausverkaufte Häuser bei Konzerten, Comedy-Events, also da haben wir gar nicht genug Plätze für 1052.
0: Und der Olli ist privat gerade in einem ganz anderen Film, über den reden wir gleich nach 9.30 Uhr.

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3: Um 9.30 Uhr mit Sandra Polch. Guten Morgen.
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3: Das EU-Parlament stimmt am Mittag unter anderem über neue Steuersätze für Zigaretten und andere Nikotinprodukte ab. Die EU-Kommission hofft, mit höheren Steuern den Konsum zu senken. Außerdem sollen in Zukunft in allen Mitgliedsländern dieselben Sätze erhoben werden. Aus einigen EU-Staaten kommt Kritik an den Plänen. Sie müssten für eine Umsetzung auch noch zustimmen. Der Landtag in Düsseldorf will gleich in einer Aktuellen Stunde über die Probleme der Straßeninfrastruktur in NRW debattieren. Dabei geht es auch um Verbindungen wie die Kölner Eiffeltorbrücke auf der A4 und die Bonner Nordbrücke. Die Brücke in Bonn ist heute seit 2 Wochen komplett gesperrt, was vor allem in Stoßzeiten zu einem Verkehrschaos führt. Der Iran hat mit Konsequenzen für Fußballfans gedroht, die bei der WM gegen die iranische Führung protestieren. Beim ersten Spiel der Nationalmannschaft hatten manche die Hymne nicht mitgesungen und im Stadion alte iranische Flaggen geschwenkt. Ein iranisches Nachrichtenportal schreibt jetzt, dass deren Vermögen im Iran beschlagnahmt werden soll. Viele der Fans seien angeblich schon identifiziert. Die größten Brauereien der Welt haben im vergangenen Jahr rund 5 Milliarden Liter Bier weniger produziert. Auf Platz 1 steht weiterhin Anheuser-Busch aus Belgien, vor Heineken aus den Niederlanden. In den Top 40 finden sich 6 deutsche Brauereien, allerdings mit deutlichem Abstand. Die größte ist Radeberger auf Platz 25, Paulaner kommt auf Platz 29. Und das war WDR aktuell.
4: Verena Leindecker, die Temperaturen steigen weiter an. Das heißt, wir kriegen so ein Sommerwochenende auch langfristig geguckt auf Freitag, Samstag, Sonntag.
5: Sieht tatsächlich danach aus. Also heute ist es aber erstmal noch recht angenehm. Wir bekommen heute in Porta Westfalica 23, in Wesel 24, in Brühl 26 Grad. Dazu Wolken, Sonne, ab und zu vielleicht in Westfalen auch mal ein Schauer. Aktuell zum Beispiel im Mindener Land. Dann ab morgen wird es schon heiß, 29 bis 33 Grad, viel Sonne. Ab Freitag dann bis zu 36 Grad im Laufe des Nachmittags Gewitter und auch im Wochenende. Ende, wie wir es schon gesagt haben, eher heiß und teils auch gewitschrig.
4: Danke dir. Das ist der Verkehrsservice auf WDR 2 mit den Staus und den längsten Wartezeiten. Los geht's mit der A1 Euskirchen Richtung Köln. Zwischen Gleuel und Köln-Löwenich gab es einen Unfall. 6 Kilometer Stau momentan, ihr braucht eine halbe Stunde länger. Dann die F4 Aachen Richtung Köln, zwischen dem Kreuz Köln-West und Köln-Klettenberg, 30 Minuten plus. Auch hier 5 Kilometer Stau. Die Autobahn ist zwischen Köln-Klettenberg und Köln-Eiffeltor, nicht vergessen, für den Schwerverkehr ab 7,5 Tonnen gesperrt. A4 Olpe Richtung Aachen zwischen dem Dreieck-Holmer und dem Kreuz Köln-Süd 15 Minuten plus, 7 Kilometer stockend. Dann die A40 Duisburg-Essen, die ist zwischen Mülheim-Winkhausen und Mülheim-Heißen in beiden Richtungen gesperrt, noch bis nächsten Montag. Die A46 Wuppertal Richtung Düsseldorf zwischen Wuppertal-Oberbarmen und Hahn-Ost. Baustelle 15 Kilometer Stau. Ihr braucht Minimum 30 Minuten länger. Alle Staus zum Nachlesen in der WDR 2 App. Habt eine gute Fahrt.
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4: Heute Morgen mit Olli und Olli. Der eine ist Team Leinwand in der Lichtburg in Essen. Der andere ist Team Kino im Kopf. Olli, guten Morgen nochmal.
6: Morgen.
4: Du bist Theaterdirektor in der Lichtburg in Essen. Wie sieht so ein Tag bei dir aus? Was ist dein Arbeitsablauf?
6: Ja, die Woche beginnt immer montags mit der Filmdispo. Wir entscheiden ja montags dann immer, welche Filme zu welchen Zeiten in den jeweiligen Kinos bei uns laufen. Also Donnerstag ist ja klassisch Kinostarttag und da starten ja immer neue Filme. Und dann heißt es, jeden Montag verhandeln mit den Filmverleihern, also mit Warner Bros., Disney, Neue Vision und wie sie alle heißen. Also ganz viele Verleiher und dann wird ganz viel telefoniert und E-Mails geschrieben. Und dann muss das Programm kommuniziert werden auf unterschiedlichen Wegen. Also das ist quasi ganz Montag, Dienstag, nimmt ganz viel Raum da schon ein.
4: Mehr Einblicke in deine Arbeit gleich hier.

0: Willkommen zur Frühvorstellung hier auf WDR 2, denn Oliver Flohkötter ist unser Gast, Theaterleiter der Lichtburg in Essen. Ein Kino, wie wir vorhin schon gehört haben, mit großer Tradition, gibt es fast 100 Jahre schon in Essen. Und Olli ist 35, kommt aus dem Münsterland, lebt jetzt mit seiner Familie natürlich in Essen, ist privat aber gerade in einem ganz anderen Film, denn Olli, du bist gerade Papa geworden, stimmt's?
1: Ja, das stimmt.
0: Glückwunsch, wie lange ist es her?
1: Ja, 3 Wochen.
0: Oh, das ist natürlich noch ganz frisch. Und wie ist denn dein Leben gerade so als Film? Romanze, Liebesfilm oder auch ein bisschen Horrorfilm?
1: Horrorfilm nicht, nein. Alles aufregend und neu, das ist es auf jeden Fall.
0: Gehst du manchmal abends noch ins Kino und schläfst irgendwo und sagst zu Hause, ich habe noch zu tun?
1: Nee, bislang nicht. Also einmal war ich in der Zwischenzeit tatsächlich schon einmal im Kino, aber ansonsten, nein, schlafen bin im Bett, wenn man Schlaf bekommt.
0: Ich habe es vorhin schon gesagt, du bist seit 10 Jahren in der Lichtburg in Essen, arbeitest dort bis seit 2 Jahren so mit deinem Team der Chef, der Theaterleiter. Wann hast du gemerkt in deiner Jugend schon, dass du in diese Richtung gehen willst? Gab es vielleicht einen Moment, in dem du gemerkt hast, ich mag das als Job machen?
1: Also ich bin immer sehr, sehr viel gerne ins Kino gegangen, habe dann auch in diese Richtung studiert, Medienwissenschaften mit Schwerpunkt Film und Kino. Und im Studium habe ich dann beim Unikino mitgearbeitet und da habe ich dann gemerkt, ich glaube, ich will gar keine Filme machen, ich möchte Filme zeigen. Und da habe ich eigentlich wirklich gemerkt, ich will Kino machen, ich will Filme eine Sichtbarkeit geben und auch auf Filme hinweisen, die ganz großartig sind, die einfach gesehen werden müssen.
0: Wie schwer ist das? Du musst ja einerseits Filmliebhaber sein, aber auch Geschäftsmann. Ist das schwer, das manchmal so auch ein bisschen zu trennen?
1: Deswegen sind wir zu zweit in der Spitze.
0: Okay.
1: Dass wir dann, da natürlich das auch nicht aus den Augen verlieren. Aber natürlich manche Entscheidungen, das ist aber, glaube ich, fast in allen Kinos der Fall, sind nicht nur finanziell oder kommerzgetrieben, sondern leidenschaftlich geprägt. Und sagt, wir zeigen diesen Film noch einmal, auch wenn er keine Besucher hatte, aber der muss einfach Aufmerksamkeit bekommen und vielleicht guckt sich den ja dann doch jemand an.
0: Das ist schön, dass du halt auch trennen kannst zwischen auf die Zahlen gucken und dann auch deine Leidenschaft auf dein Bauchgefühl hörst. Wir sind ja Radio, wir können jetzt keinen Lieblingsfilm von dir zeigen, aber gibt es zumindest einen Filmsong, bei dem du sagst, das ist für mich ein Song, an den habe ich tolle Erinnerungen, ist ein Megafilm zu einem oder ein Soundtrack zu einem Megafilm gewesen?
1: Ja, es gibt ganz viele großartige Filmsongs und bei einem Film war der Abspann und als der einsetzte und die Musik von Moby erklang mit Extreme Race, hatte ich einfach Gänsehaut und das jedes Mal bei allen Bourne-Filmen.
0: Welcher Film war das genau?
1: Die Bourne-Identität war der erste.
0: Ja. Dann kriegst du jetzt diese Gänsehaut nochmal, ihr vielleicht auch. Hier ist Moby, Extreme Race aus Bourne-Identität und wir reden gleich weiter mit Olli.

0: Marc Forster auf WDR 2. Ich glaube, eine Sache ist klar geworden in der letzten Stunde. Das fühlt ihr, glaube ich, auch, wie groß die Leidenschaft für Kino ist bei Oliver Flohkötter, dem Theaterleiter der Lichtburg in Essen. Olli, wie groß ist die Freude auf das Kinojahr 2026? Welche Highlights hast du noch in petto?
1: Oh, da kommen einige. Also jetzt im Juli schon die Odyssee. Christopher Nolan, ein Gigant von einem Regisseur, hat mit die Odyssee ein großes Epos geschaffen. 180 Minuten. Und wir zeigen in der Lichtburg als einziges Kino in NRW in der klassischen analogen 70mm Projektion. Also analog, so wie ihn Christopher Nolan gedreht hat und was er präferiert. Und das freut uns sehr. Wir versuchen seit Jahren, dass er mal auf die Lichtburg aufmerksam wird in Essen. Vielleicht kommt er doch immer mal vorbei.
0: Gibt es generell Stars, die du gerne mal begrüßen würdest, wo du sagst, die fehlen hier noch auf der Gästeliste?
1: Oh, da sind natürlich einige Internationale, die ich natürlich gerne mal sehen würde. Und auch bei den Deutschen müsste ich überlegen. Ganz viele habe ich schon in den letzten Jahren kennenlernen dürfen. Das war eine ganz große Freude. Ob jetzt Wim Wenders, Helge Schneider und Lars Eidinger, das waren alles ganz große, tolle Begegnungen. Ja, also da kommen bestimmt noch ganz viele.
0: Wir haben vorhin schon gesagt, die Konkurrenz war immer da. Fernsehen, dann Videothek, dann DVD, jetzt Streaming. Warum werden Menschen auch in Zukunft gemeinsam Filme schauen wollen?
1: Weil man nur im Kino die volle Aufmerksamkeit dem Film entgegenbringen kann. Also gerade zu Hause ist ja das Second-Screen-Phänomen sehr stark verbreitet mittlerweile. Oder halt früher der Haushalt oder ähnliche Sachen. Also man ist irgendwie immer abgelenkt, wenn man zu Hause was geguckt hat. Oder sehr, sehr häufig. Und im Kino ist man wirklich im dunklen Raum mit ganz vielen Menschen und guckt gebannt in eine Richtung auf die große Leinwand. Und das ist ein Moment, ich glaube, dass dieses Innehalten, das wird wieder wichtiger. Ich glaube, das wird nicht vergehen.
0: Du hast vorhin schon eure Bühne erwähnt. Man kann ja diese riesen Leinwand, glaube ich, auch hochfahren, damit dort auch Konzerte stattfinden. Gibt es da noch Highlights, auf die du dich freust?
1: Ja, so gibt es auch einige. Also Bodo Wartke kommt wieder zu uns in die Lichtburg. Das war letztes Mal schon eine großartige Show. Und ich freue mich auf Chris Isaak. Auch ganz viele Songs, die schon sehr alt sind und in diversen Filmen aufgetaucht sind. Deswegen freut mich das auch, dass Chris Isaak zu uns kommt.
0: Oliver, du hast uns sehr schön mitgenommen hinter die Kulissen der Lichtburg in Essen. Wenn wir uns in 10 Jahren wiederhören, was ist da mit der Lichtburg in Essen?
1: Ja, dann sind wir über 100 Jahre alt. Ich hoffe, wir hören uns vorher.
0: Okay. Danke dir, Olli. Viele Grüße nach Essen.
1: Ja, danke.
0: Tschüss.

0: Hier ist WDR 2. Wir waren jetzt eine ganze Stunde im Kino. Und die Kinozuschauer, muss man sagen, haben sich schon verändert. Guido hat was beschrieben, was mir auch schon oft aufgefallen ist. Euch vielleicht auch, wenn man im Kino sitzt und dann denkt, hä, was leuchtet denn da ein paar Sitze weiter?
1: Mein absolutes Highlight war ein Kinobesuch von Der Astronaut. Da waren zwei Mädels, die während des Kinofilms insgesamt, ich habe mitgezählt, 8-mal aufgestanden sind und rausgegangen sind vor meiner Nase und dann wieder reingekommen sind und sich während des gesamten Films unterhalten haben.
0: Und das Handy lag die ganze Zeit auf dem Schoß. Guido, ich fühle dich, aber so ist es halt. Vincent Weiss hätte ich gleich für euch, nach 10 im WDR 2 Musikmix oder Gracie Abrams. That's so true. Alles das gleich nach 10.
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8: Die Nachrichten mit Kerstin Bonn. Guten Tag.
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8: In den Supermarktregalen könnten bald mehr gentechnisch veränderte Lebensmittel landen. Das EU-Parlament stimmt am Mittag darüber ab, ob Regeln für den Einsatz von Gentechnik gelockert werden. Stefan Hase, WDR aktuell, was würde diese Entscheidung konkret bedeuten?
9: Wenn alles so beschlossen wird, müssen gentechnisch veränderte Lebensmittel bald im Supermarkt nicht mehr gekennzeichnet werden und auch die sonst sehr aufwendigen Umweltprüfungen vor der Zulassung fallen weg. Befürworter sehen das neue Gesetz als Schlüssel, um im internationalen Wettbewerb besser mithalten zu können. Außerdem könnten Pflanzen durch Gentechnik besser auf den Klimawandel oder neue Schädlinge angepasst werden. Kritiker hingegen fordern, dass gentechnisch veränderte Lebensmittel erkennbar bleiben müssen. Und da sich große Konzerne mit dem Gesetz veränderte Lebensmittel einfacher patentieren lassen könnten, fürchtet Biolandverband unter anderem einen großen Nachteil für konventionelle Landwirte. Dass das EU-Parlament heute das neue Gesetz beschließt, gilt als ziemlich wahrscheinlich, denn schon gestern hatte der Umweltausschuss des Parlaments den Entwurf durchgewunken.
8: Österreich ist mit einem Sieg in die Fußball-WM gestartet. 3:1 gegen Jordanien. Vorher konnte schon Argentinien gewinnen. Beim 3:0 gegen Algerien machte sich Superstar Lionel Messi zum mehrfachen Rekordhalter. Kein anderer Spieler schoss bei einer WM mehr Tore. Messi hat nun mit Miroslav Klose gleichgezogen. Außerdem ist es die 6. WM für den Argentinier. Einen Ausblick auf die nächsten Spiele gibt Silke Heine, WDR Sport.
10: Nach Lionel Messi startet auch Cristiano Ronaldo in seine 6. Fußball-WM. Mit Nations League-Sieger Portugal hofft CR7 diesmal auf die Krönung seiner Karriere. Die Demokratische Republik Kongo, die erst zum 2. Mal bei einer WM dabei ist, sollte zum Auftakt kein Stolperstein für die Portugiesen sein. Vor einer echten Herausforderung steht die englische Auswahl. Der topbesetzte, aber in der Heimat umstrittene Kader des deutschen Trainers Thomas Tuchel trifft gleich zum Auftakt auf Kroatien. Harry Kane und Co. hoffen 60 Jahre nach dem bislang einzigen Titelgewinn endlich auf ihren zweiten Stern.
8: Im Landtag in Düsseldorf beginnt gleich eine Aktuelle Stunde zu den vielen maroden Brücken und Straßen in NRW. Es geht unter anderem um Verbindungen wie die Kölner Eiffeltorbrücke auf der A4 und die Bonner Nordbrücke. Die ist heute seit 2 Wochen komplett gesperrt. Das sorgt vor allem zu Stoßzeiten für ein Verkehrschaos rund um Bonn. Norwegens Kronprinzessin Mette Marit hat eine neue Lunge bekommen. Das Königshaus hat mitgeteilt, dass die Transplantation erfolgreich war. Die 52-Jährige leidet schon seit Jahren an einer schweren Lungenkrankheit. Ihr ging es zuletzt immer schlechter. Vor kurzem hatte der Palast dann gesagt, dass die Prinzessin eine Organspende braucht.
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8: In Remscheid geht es ab heute um den Klimawandel. Beim Cleantech-Festival kommen Fachleute aus der ganzen Welt zusammen. Es wird dieses Jahr bereits zum 4. Mal von einer Remscheider Denkfabrik organisiert. Timo Spicker für WDR aktuell.
11: Vor allem wollen sich die internationalen Delegationen aus Wissenschaft, Politik und Wirtschaft vor Ort ansehen, welche technologischen Lösungen es für den Klimawandel gibt. Zum Beispiel in Deutschlands größter Freiformschmiede oder

0: in einem Rüstungsunternehmen. Es geht um die Frage, wie die Stahlindustrie weniger klimaschädlich produzieren kann. Das Cleantech Festival wurde erstmals 2022 von der Remscheider Denkfabrik Future Cleantech Architects organisiert, in Zusammenarbeit mit den Vereinten Nationen. 250 Teilnehmer haben sich in diesem Jahr angekündigt.
1: Das war WDR aktuell.
2: Verena Leindecker, WDR 2 Wetter. Die Hitze ist bereit und der Countdown läuft.
3: Genau, heute ist es aber noch vergleichsweise angenehm. In Winterberg bekommen wir 21, in Steinfurt 24 und in Siegen 26 Grad. Dazu heute Wolken, etwas Sonne, in Westfalen vielleicht auch mal den einen oder anderen Tropfen. Morgen gibt es dann Sonne von früh bis spät, also eigentlich der perfekte Badetag, würde ich sagen. 29 bis 33 Grad morgen, am Freitag noch heißer, bis zu 36 Grad. Und dann gibt es nachmittags so die ersten Gewitter.
2: Dankeschön.
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2: Das sind die Staus mit den längsten Wartezeiten momentan. Geht los mit der A1 Euskirchen Richtung Köln. Zwischen Gleuel und Köln-Löwenich gab es einen Unfall. 6 Kilometer Stau aktuell. Ihr braucht Minimum 15 Minuten länger. A1 Köln Richtung Euskirchen zwischen Hürth und dem Kreuz Bliesheim. 7 Kilometer stockend, auch hier 15 Minuten plus. Dann die A46 Wuppertal Richtung Düsseldorf. Zwischen Wuppertal-Barmen und Hahn-Ost. 10 Kilometer Stau an der Baustelle. Ihr braucht eine halbe Stunde länger. Und die A61 Venlo Richtung Mönchengladbach zwischen Grenzwald und Kaldenkirchen Süd gab es einen Unfall. Hier 2 Kilometer Stau, ihr braucht 15 Minuten länger. Alle Staus, auch die kürzeren, findet ihr in der WDR 2 App. Gute Fahrt.
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2: Hier ist Olli Briesch, guten Morgen. Als ich gestern gefragt habe hier im Team, was machen wir eigentlich morgen Vormittag, dann hieß es, Olli, wir testen Kompressionsstrümpfe. Habe ich kurz gedacht, aha, ist es schon soweit? Aber es geht nicht um diese beigen, die ihr von Oma kennt, sondern es geht um welche, die Menschen tragen, die dadurch besser laufen wollen. Also bessere Leistung, Verletzungsprävention und vor allem schnelleres Regenerieren, wenn man viel gelaufen ist. Ist da was dran? Ich ziehe sie an und sag's euch gleich.
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0: Hier ist WDR 2, Mittwochvormittag. Ist euch mal aufgefallen, dass immer mehr Menschen beim Laufen so kniehohe Kompressionsstrümpfe tragen? Einige von euch haben gerade schon geschrieben, tragen die aus gesundheitlichen Gründen, weil der Arzt sie verordnet hat, zum Beispiel wegen Venenproblemen. Es geht aber jetzt um diese stylischen Bunden, die Menschen tragen, auch beim Wandern zum Beispiel. Die sollen verschiedene Vorteile bringen, zum Beispiel bessere Leistung, schnellere Regeneration. Und wir haben uns gefragt, was ist da dran? Merlin Rieger, wieder zwei Services bei mir und hat mir ein paar mitgebracht, die ich gerade auch angezogen habe. Und es sieht gut aus, oder?
1: Ja, mega gut. Sogar extra in Blau. Hab gehört, das ist deine Lieblingsfarbe. Und das Wichtigste, wie fühlen die sich an?
0: Sie fühlen sich an wie etwas zu enge Strümpfe. Aber das soll ja so sein, ne? Warum ist das so? Was ist die Funktion?
1: Genau, so ein bisschen Druck soll da natürlich auch sein. Das ist ja der Sinn, ne, von diesen Socken, weil die Funktionsweise ist grundsätzlich die, dass die Kompression von außen die Durchblutung verbessert. Und daraus sollen sich dann ganz viele tolle Effekte fürs Joggen ergeben. Die Hersteller werben zum Beispiel damit, dass dadurch dann deine Muskeln nicht so schnell ermüden, du Verletzungen vorbeugen kannst und insgesamt auch weniger Muskelkater hast. Aus wissenschaftlicher Sicht ist da allerdings nicht so viel dran. Das hat mir Oliver Quittmann vom Institut für Bewegungs- und Neurowissenschaft an der Deutschen Sporthochschule Köln gesagt.
2: Das Einzige, was sich so aus der Literatur in Übersichtsarbeiten zeigt, da gab es auch im letzten Jahr noch mal eine, ist, dass so das Gefühl von Muskelkater, Schmerzempfinden, Komfortempfinden, dass das eigentlich minimale positive Effekte hat. Wenn überhaupt, ist der Hauptnutzen auf subjektiver Ebene zu finden. Aber auch kein extrem großer.
1: Also, ein bisschen besser fühlt ihr euch vielleicht, dadurch schneller laufen? Oh, eher nicht.
0: Ich finde den Begriff subjektive Ebene ganz schön. Das klingt für mich wie eine Beschreibung für, es ist eher so ein Placebo-Effekt.
1: Ja, genau. Also du musst schon ein bisschen dran glauben, dann wirkt das auch. Aber das Problem ist natürlich oft bei diesen Studien, dass es einfach schwierig ist, solche Effekte ganz genau zu messen. Weil zum Beispiel, wie gut sich ein Körper erholt, das hängt natürlich von vielen Sachen ab, ne? Von der Ernährung oder auch vom Schlaf. Aber trotzdem, selbst im Leistungssport tragen Sportler das auch immer wieder deswegen.
2: Anekdotisch von Läuferinnen und Läufern habe ich schon öfter mal gehört, dass sie die im Wettkampf tragen, damit sie danach besser recovern. Gibt es aber keine Studie, die das mal wirklich gut gezeigt hat. Ich persönlich fand das bei mir nach meinem ersten Marathon ganz angenehm. Mir ging es danach gut, aber das wird nicht alleine auf dieses Tragen zurückzuführen sein.
1: Also wir bleiben dabei, kann helfen, muss aber nicht. Und wenn, dann liegt es wahrscheinlich nicht nur an den Strümpfen.
0: Wenn ich die mal ausprobieren möchte, wie komme ich an die Dinger ran?
1: Die gibt es ganz normal in jedem Sportartikelgeschäft oder natürlich im Internet. Braucht ihr auch kein Rezept für oder so. Preislich fangen die bei circa 20 Euro an und gehen dann hoch bis 50 Euro, je nach Marke und Design halt, ne? Ihr dürft euch halt davon einfach keine Wunder versprechen. Also so fürs Feeling und einzelne kleine Effekte können die sich aber schon lohnen. Und ihr seht natürlich viel sportlicher aus, so wie du jetzt gerade.
0: Mega, also für den Look reicht's schon, ne?
1: Voll.
3: Die

0: Hier ist wieder zwei. Wir ziehen andere Strümpfe an, und zwar die Stutzen. Und das sind die Stutzen von Lionel Messi. Es war seine Nacht. Lionel Messi schießt im Alleingang die Argentinier mit 3:0 zum Auftaktsieg bei der Weltmeisterschaft gegen Algerien. Und für ihn ein besonderer Meilenstein, denn es waren die Tore 14, 15 und 16 bei der WM. Und damit zieht er jetzt mit unserem Miroslav Klose gleich. Genau 20 Jahre nach seinem WM-Debüt ist er jetzt der erste Fußballer, der bei 6 verschiedenen Weltmeisterschaften zum Einsatz gekommen ist. Und während die Argentiner ihn so feiern, klingt es bei uns eher entspannter.
1: Messi. Messi.
2: Messi! Ich brech zusammen! Messi ist der Größte. Jetzt auch auf der WM-Bühne. Holt Miro Klose ein als WM-Rekordtorschütze.
0: Und ich empfehle euch die Sportshow-App oder die ARD-Mediathek. Da findet ihr die ganzen Spiele nochmal in Zusammenfassung und vor allem das Spiel aus der vergangenen Nacht. Und Messi hätte sich nie träumen lassen, diesen Moment in der vergangenen Nacht zu erleben.
3: Heute genieße ich es einfach, diese wunderbare Mannschaft, dass es mir gut geht und ich auf dem Platz stehen kann. Das ist mehr, als ich mir als Kind hätte vorstellen können.
0: Und es geht nicht nur um ihn, sondern es ist das Team.
4: Jetzt feiere ich mit meiner Familie, aber natürlich auch mit der Mannschaft. Der Zusammenhalt in der Kabine ist großartig. Was für ein schöner Moment.
0: Mal gucken, wie es weitergeht für die Argentinier bei der WM. Messi, 3 Tore, Auftaktsieg für die Argentinier in der vergangenen Nacht.

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7: Um 10.30 Uhr mit Kerstin Bonn. Guten Tag.
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7: Das EU-Parlament stimmt am Mittag darüber ab, ob Gentechnik bei Nahrungsmitteln einfacher eingesetzt werden kann. Dazu wurde ein Kompromiss mit den Mitgliedsländern ausgehandelt. Demnach müssen Produkte aus bestimmten gentechnisch veränderten Pflanzen im Supermarkt keine extra Kennzeichnung mehr haben. Und vor der Zulassung sollen einige Umweltprüfungen in der EU wegfallen. Wegen eines mutmaßlich geplanten Anschlags auf die Geburtstagsfeier von US-Präsident Trump hat das Justizministerium Anklage gegen 5 Männer erhoben. Die Verdächtigen hatten es bei der Feier am Sonntag vor dem Weißen Haus auch auf Regierungsmitglieder abgesehen. Laut dem FBI-Chef sollen sie einen Angriff mit Sprengstoff und Scharfschützen geplant haben. In Lüdenscheid ist ein 9-Jähriger heute Morgen von einem Schulbus erfasst worden. Die Polizei geht bisher davon aus, dass das Kind unvermittelt auf die Straße gelaufen ist und dann angefahren wurde. Ein Rettungshubschrauber brachte den Jungen aus Lüdenscheid in eine Spezialklinik. Wie es ihm geht, ist nicht bekannt. Österreich hat sein erstes WM-Spiel gewonnen mit 3:1 gegen Jordanien. Der Sieg war lange wackelig, das entscheidende Tor war ein Handelfmeter in der Nachspielzeit. Österreich ist erstmals seit 28 Jahren wieder bei einer WM. Heute Abend starten auch Portugal und England in die Weltmeisterschaft. Das war WDR aktuell.
8: Weil einige gefragt haben, es gibt einen Warnstreik im WDR und deshalb gibt es aktuell keine Lokalnachrichten. Das für euch zur Info. Jetzt aber das Wetter mit Verena Leindecker. Mit der kurzen Hose, haben wir vorhin schon gesagt, bin ich gut ausgestattet, weil es wird wirklich jetzt immer heißer.
9: Genau, also heute geht's wie gesagt noch. Wir haben 23 bis 26 Grad, dazu heute Nachmittag so ähnlich wie heute Vormittag. Also immer so Sonne, Wolken, ab und zu ganz selten auch mal ein Schauer. Die Hitze, die geht dann ab morgen los. Da wird's schwül heiß, Temperaturen morgen 29 bis 33 Grad. Morgen noch den ganzen Tag eigentlich Sonnenschall mit lockeren Wolken. Ab Freitag dann noch heißer bis zu 36 Grad. Und dann kannst du ab dem Nachmittag dann auch erste Gewitter.
8: Danke dir.
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8: Die Staus mit den längsten Wartezeiten. A1 Köln Richtung Euskirchen zwischen Hürth und dem Kreuz Bliesheim. 6 Kilometer Stau, ihr braucht Minimum 20 Minuten länger. Dann die A4 Aachen Richtung Köln ist zwischen Kreuz Köln-West und Köln-Eiffeltor. Nur für den Schwerverkehr ab 7,5 Tonnen zu befahren zwischen Köln-Klettenberg und Eiffeltor. Aktuell sind dort 3 Kilometer Stau, ihr braucht 10 Minuten länger. Nicht vergessen, die A40 Duisburg-Essen ist zwischen Mülheim-Winkhausen und Mülheim-Heißen in beiden Richtungen noch bis Montag gesperrt. A46 Wuppertal Richtung Düsseldorf zwischen Wuppertal-Barmen und Hahn-Ost. Eine Baustelle, aktuell 9 Kilometer Stau, ihr braucht 30 Minuten länger. A61 Venlo Richtung Mönchengladbach zwischen Grenzwald und Kaldenkirchen-Süd. 2 Kilometer Stau, 15 Minuten plus und alle Staus zum Nachlesen in der WDR2-App. Gute Fahrt!
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8: Oh je, die Katja ist sauer, weil ich vorhin gesagt habe, bei den Kompressionsstrümpfen nicht die beigen Strümpfe, die Oma trägt. Sie sagt, Olli, ich bin 48, ich trage die Strümpfe aus gesundheitlichen Gründen. Könnte mir was Geileres vorstellen. Katja, ich fühle dich. Liebe Grüße nach Salzkotten. Vielleicht gibt's sie ja auch in Bund. Und von den Strümpfen kommen wir jetzt zu den Hosen. Ich habe gleich einen ganz neuen Song für euch von den Toten Hosen. Ihr wisst es, sie gehen in die letzte Runde, so Richtung Ausgang. Und wie der neue Song klingt, hört ihr gleich hier auf WDR 2.

0: Olli Mörs auf WDR 2. Es ist 10:45.
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2: Ich weiß ja nicht, wie es euch geht, aber manchmal, da checkt man erst hinterher, wofür irgend so ein Bockmist am Ende doch gut war. Zum Beispiel der Austritt der Briten aus der Europäischen Union. Es kam jetzt eine sensationelle Meldung. Dank Brexit darf Marmelade in der EU nun wieder Marmelade heißen. Und zwar so ziemlich jede Form von butterbrottauglichen, püriert eingekochten Früchten. Denn Marmelade, darunter fällt in England bloß dieses bittere Zeug aus Zitrusfrüchten. Alles andere nennt sich gefälligst Konfitüre. Ich persönlich esse ja morgens Emmentaler auf dem Brot und bin daher eh fein raus. Der Emmentaler kommt ja aus der Schweiz und fällt unter einen völlig anderen Paragraphen und nicht unter die EU-Frühstücksrichtlinie. Ernsthaft, die gibt es wirklich. Ich wollte mich schon berufsbedingt sofort aufregen, um was für einen Killefitz die EU sich hier mal wieder von meinem Steuergeld kümmert. Aber mein Fehler, denn in Sachen Honig haben sie jetzt echt mal was Sinnvolles beschlossen. Bislang durfte man folgenden Unfug ungestraft auf Honiggläser drucken lassen. Honig aus EU und aus Nicht-EU-Ländern. Was habe ich mich über diesen schwachsinnigen Hinweis schon geärgert? Der Informationsgehalt tendiert gen Null, es klingt aber hübsch serviceorientiert. Da ist der Verbraucher ja sehr gut informiert. Und nun sage selbst ich, danke EU, denn demnächst müssen die wahren Ursprungsorte vom Honig ordentlich aufgelistet werden. Und das feiere ich sowas von. Lasst uns mal von der EU lernen und auch in anderen Bereichen für mehr Transparenz sorgen. Bundeskanzler, was sagt das schon? Bundeskanzler, rüstiger Kavalier der ganz alten Schule, versucht kurz vorm Renteneintritt die Bundesrepublik politisch zurück ins letzte Jahrhundert zu führen. Das wäre ein kundenfreundliches Etikett. Aber wahrscheinlich bleibt's mal wieder bei Honig und Marmelade.
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0: Hier ist wieder zwei. Trink aus, wir müssen gehen. So heißt das aktuelle Album der Toten Hosen. Und ihr wisst, es ist ihr letztes. Denn Campino hatte vor so 2-3 Jahren schon das Gefühl,
1: könnte sein, dass der Tank bald leer ist. So, was machen wir jetzt?
2: Wir wollen ja unbedingt noch mit Vollgas über die Ziellinie brettern. Das heißt, keine Reserven und nicht vorsichtig fahren, aber zusehen, dass wir dann die Karre bald abgeben. Und das ist jetzt der Plan.
0: Der Plan ist, mit dem letzten Album jetzt auf eine Megatour zu gehen, die schon läuft, und euch alle nochmal zu sehen. Die Jungs waren schon in Luxemburg, Stuttgart, dann geht's über die Schweiz zu uns in den Westen zur ersten Auflage. Im Juli, präsentiert von WDR2 in Düsseldorf. Dann geht's noch nach Argentinien, bis dann irgendwann die Tour zu Ende geht. Am 10. Juli 2027 wieder in Düsseldorf. Und wie das sein wird, das kann sich, glaube ich, keiner von der Band vorstellen.
2: Je mehr wir uns dann dem nächsten Sommer nähern und da erstmal so ein ziemlicher Schlusspunkt gesetzt ist, je mulmiger wird uns auch werden, da gehe ich von aus. Aber letztendlich haben wir so das absolute Ende, wie unsere allerletzte Show sein wird. Das ist noch nicht ausformuliert. Das können wir üben im Herbst, wenn wir uns verabschieden aus Buenos Aires zum letzten Mal nach 19 Tourneen. Da kann man schon trainieren, wie man mit solchen Gefühlen umgeht. Und dann wird uns das hoffentlich helfen, hier auch mit Würde irgendwann abzutreten.
0: Und wenn ihr nur ansatzweise was mit der Musik der Hosen anfangen könnt, empfehle ich euch die Doku in der ARD-Mediathek über den Entstehungsprozess dieses Albums. Es ist wirklich so ein sehr, ja, finde ich, intimer Einblick in die Band. Und man merkt auch, wie der Band dieses kommende Ende dann doch nahe geht, vor allem am Campino, der am Ende wirklich weinen muss. Und mit Würde abtreten war Campino sehr wichtig. Und ich glaube, dass das funktionieren wird. Ihr bekommt jetzt auf WDR 2 einen ganz neuen Song von dem letzten Album der Toten Hosen. Hier ist Nur nach vorn auf WDR 2.

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3: Die Nachrichten mit Kerstin Bonn. Guten Tag.
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3: In der EU sollen heute Pläne vorangebracht werden, die mehr Menschen zum Nichtrauchen bewegen sollen. Das Parlament stimmt am Mittag über umfassende Reformen ab. Sie sollen dann nicht nur für klassische Zigaretten, sondern auch für E-Zigaretten und Tabakerhitzer gelten. Christina Wilkes, WDR aktuell. Was ist denn genau geplant?
4: Es geht vor allem um Steuern. Für die EU-Kommission sind sie nämlich aus zwei Gründen entscheidend. Zum einen sagt sie, dass sich durch höhere Steuern und damit ja auch am Ende durch höhere Zigarettenpreise der Konsum verringert. Die Kommission will vor allem junge Menschen vom Rauchen abhalten. Ihr Ziel, bis 2040 möglichst rauchfrei zu sein. Zum anderen geht's um Wettbewerb. In der EU sollen die Steuersätze unter den Mitgliedsländern angeglichen werden, damit Raucher, die in Grenzregionen wohnen, die Zigaretten nicht einfach woanders kaufen, eben im Nachbarland. Von diesen Plänen, die heute durchs EU-Parlament kommen sollen, sind allerdings nicht alle Mitgliedsländer überzeugt. Manche fürchten zu große Preissprünge.
3: Im Landtag geht es gerade um die maroden Straßen und Brücken in NRW. Anlass ist unter anderem die Autobahnbrücke über den Rhein in Bonn, die seit 2 Wochen gesperrt ist. Ob sie noch repariert werden kann, ist weiter unklar. Daniela Schulz, WDR Bonn.
5: Mithilfe von Gutachtern prüft die Autobahn GmbH zurzeit den Zustand der Bonner Nordbrücke. Die Frage ist, ob vielleicht doch einzelne Fahrspuren wieder freigegeben werden können. Seit Anfang Juni sorgt die Sperrung in und um Bonn vor allem zu Stoßzeiten für Verkehrschaos. Autofahrer müssen lange Umleitungen in Kauf nehmen. Der Gratis-ÖPNV, den die Stadt Bonn eingerichtet hat, hat keine spürbare Verbesserung gebracht und der Bonner Einzelhandel beklagt bereits, dass die Kunden wegbleiben.
3: Zur Sperrung der Nordbrücke gibt es seit heute auch einen neuen Podcast, Bonner Brückentage vom Generalanzeiger und dem WDR. Jetzt weitere Meldungen im Überblick. Das EU-Parlament stimmt am Mittag auch darüber ab, ob Gentechnik bei Nahrungsmitteln einfacher eingesetzt werden kann. Dazu wurde ein Kompromiss mit den Mitgliedsländern ausgehandelt. Demnach müssen Produkte aus bestimmten gentechnisch veränderten Pflanzen im Supermarkt keine extra Kennzeichnung mehr haben. Und vor der Zulassung sollen einige Umweltprüfungen in der EU wegfallen. Die AfD darf in Bayern durch den Verfassungsschutz dort beobachtet werden. Das hat der Bayerische Verwaltungsgerichtshof endgültig entschieden. Die AfD hatte sich gegen die geheimdienstlichen Maßnahmen in Bayern vor mehreren Gerichten gewehrt. Norwegens Kronprinzessin Mette Marit hat eine neue Lunge bekommen. Das Königshaus hat mitgeteilt, dass die Transplantation erfolgreich war. Die 52-Jährige leidet schon seit Jahren an einer schweren Lungenkrankheit. Ihr ging es zuletzt immer schlechter. Vor kurzem hatte der Palast dann gesagt, dass die Prinzessin eine Organspende braucht. Heute geht eine europäische Alternative zu den großen Social-Media-Plattformen an den Start. Sie heißt W-Social und verspricht verlässlichere Quellen. Nutzer können wie anderswo auch Bilder, Videos oder Links teilen. Sie müssen sich aber einmal mit Ausweis registrieren.
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3: In Lüdenscheid hat es am Morgen einen Unfall mit einem Schulbus gegeben. Ein 9-jähriger Junge wurde dabei angefahren und schwer verletzt. Dennis Stephan für WDR aktuell.
6: Der Bus war gegen 7.30 Uhr auf der Wefelsholer Straße unterwegs. Das Kind soll nach bisherigen Erkenntnissen unvermittelt auf die Straße gelaufen und dabei von dem Bus erfasst worden sein. Ein Rettungshubschrauber brachte das schwer verletzte Kind in eine Spezialklinik. Lebensgefahr konnte zum Zeitpunkt der Unfallaufnahme nicht ausgeschlossen werden. Die Ermittlungen zum genauen Unfallhergang dauern derzeit noch an.
3: Das war WDR aktuell.
7: Verena Leindecker, WDR 2 Wetter. Was macht der Mittwoch mit uns?
8: Der bringt Sonne und Wolken und ein paar Schauer. Aktuell ziehen ein paar am unteren Niederrhein auf. Auch in Ostwestfalen-Lippe gibt es einzelne Schauer. Meistens bleibt es aber trocken. Dazu heute 23 bis 26 Grad. Morgen wird es heißer, 29 bis 33 Grad. Tagsüber gibt es viel Sonnenschein. Am Freitag dann noch heißer, bis zu 36 Grad. Und im Laufe des Nachmittags dann erste Gewitter.
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0: A1 Köln Richtung Euskirchen zwischen Hürth und dem Kreuz Bliesheim. 5 Kilometer Stau, 15 Minuten plus. Dann die A4 Aachen Richtung Köln. Die ist zwischen Köln-Klettenberg und Köln-Eifeltor. Für den Schwerverkehr ab 7,5 Tonnen gesperrt. Aktuell 4 Kilometer stockender Verkehr. Das dauert dann 10 Minuten länger. Dann A46 Wuppertal Richtung Düsseldorf zwischen Wuppertal-Barmen und Hahn-Ost. 30 Minuten plus. Hier sind an der Baustelle aktuell 10 Kilometer Stau. Dann habe ich noch die A61 Venlo Richtung Mönchengladbach zwischen Grenzwald und Kaldenkirchen Süd. Bergungsarbeiten, 2 Kilometer Staus dauert hier 20 Minuten länger. Habt eine gute Fahrt?
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0: Und jetzt haben wir ihn hier vorhin gefeiert.
2: Messi,
0: der im Alleingang den Auftaktsieg der Argentinier vorbereitet und verwandelt hat. Der Messi räumt quasi auf, auch ganz neues Phänomen. Und er ist gleichgezogen mit unserem WM-Rekordtorschützen Miro Klose, hat jetzt auch 16 Tore auf der Liste. Und Guido schreibt dazu, Leute, jetzt bleibt mal ruhig. Messi hat 6 Weltmeisterschaften für die 16 Tore gebraucht, Miro nur 4. Wie weiß, wie viel es geworden wäre, wenn er noch weitergespielt hätte. Guido, da ist was dran. Und ich habe jetzt einen Song für euch mitgebracht, der zum letzten Gruppenspiel unserer Elf passt. Vielleicht kennt ihr ihn noch. Ist der Song unseres Gruppengegners. Hier ist Ecuador.
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Tiffany Harris, Vertigo.

0: Hier ist WDR 2. Genau heute vor 2 Wochen kam die Schocknachricht für alle Pendler in Bonn. Die kaputte Nordbrücke wird gesperrt. Eine extrem wichtige Autobahnbrücke für die ganze Region. 2 Wochen Sperrung gab es jetzt schon, 2 Wochen Stauchaos und das geht an die Nerven.
1: Es ist eine Katastrophe. Es sind untragbare Zustände.
2: Es musste ich eine halbe Stunde lang laufen, weil alles halt stehen geblieben ist.
3: Als ich losgefahren bin, hat das Navi 23 Minuten angezeigt, aber ich glaube, ich bin schon 50 unterwegs.
0: Es ist noch gar nicht klar, wie es jetzt weitergeht mit der Nordbrücke. Aktuell beschäftigt sich der Landtag auch mit diesem Thema in der Aktuellen Stunde. Und einer, der das alles hautnah mitbekommt, jeden Tag, ist WDR2-Hörer Norbert. Hallo Norbert.
4: Hallo Olli, liebe Grüße aus Bonn.
0: Du bist Straßenbahnfahrer auf der Linie 66. Du fährst quasi immer mitten durch Bonn. Du hast gerade Feierabend gemacht. Wie war denn der Morgen für dich?
4: Ja, der ist gespalten gewesen. Für uns hat sich das wirklich gelohnt im ÖPNV, im Bahnverkehr, muss man wirklich sagen. Der Autoverkehr staut sich natürlich, weil es leider immer noch viel zu viele Menschen gibt, die ihr Auto benutzen, und zwar alleine. Und da gibt es natürlich bei den Autos größere Probleme.
0: Wenn du so aus der Straßenbahn aus dem Fenster guckst, du guckst ja auch dann in die Gesichter der Autofahrer, wenn ihr euch begegnet, sehen die gestresst aus?
4: Ja, die sehen schon ein bisschen angespannt aus, aber aggressiv, würde ich sagen, sind sie nicht. Also das, was meine Kolleginnen und Kollegen jeden Tag erleben, wir haben also keine großen Sachen, wo man wirklich sagen kann, dass man aneinander gerät oder auch die Leute die Fassung verlieren. Sie sind natürlich genervt, keine Frage, und auch sehr angespannt. Aber da müssen wir leider durch.
0: Ihr habt euch ja von der Stadt gewünscht, dass ihr von den Autos ein bisschen besser getrennt werdet an ein paar Stellen eurer Strecke, damit ihr nicht auch mit im Stau stehen müsst. Ist daraus was geworden?
4: Also, ich kann wirklich sagen, für den Bahnverkehr, für den öffentlichen Nahverkehr, Bahnverkehr, ist eine hervorragende Lösung geschaffen worden von Seiten der Stadt und unserem Unternehmen, der Stadtwerke Bonn. Wir sind also abgegrenzt vom Individualverkehr und haben jetzt dadurch die Möglichkeit, ohne größere Verzögerung von Siegburg bis nach Bonn, also in einem Rutsch durchzukommen, ohne dass wir lang stehen müssen. Wir haben also so gut wie keine Verspätung, 1-2 Minuten maximal. Also die Menschen sollten wirklich umsteigen auf die Bahn, soweit das möglich ist, und das auch nutzen.
0: Und Bus- und Straßenbahn fahren ist ja auch gerade kostenlos bei euch in der Stadt Bonn, um den Verkehr zu entlasten. So, jetzt spricht der Landtag gerade drüber, über unter anderem eure kaputte Nordbrücke. Was erhoffst du dir denn, was da rauskommt?
4: Also, wir würden uns, die optimale Lösung würde für uns bedeuten, dass erstmal der Fahrrad- und Fußweg freigegeben wird wieder auf der Nordbrücke. Dann nach Möglichkeit einspurig in beiden Richtungen, dass es da eine Möglichkeit gibt, gerade für den Lkw-Verkehr. Weil das ist das Einzige, was uns eben beeinträchtigt im öffentlichen Nahverkehr. Und dann wären viele Probleme gelöst und es wäre uns unheimlich damit geholfen. Aber man muss ja mal abwarten, was, wie gesagt, der Landtag da beschließt oder beziehungsweise was das Gutachten ergibt.
0: Einfach WDR 2 laufen lassen. Wir sagen es euch, was da rauskam. Norbert, dann dir einen schönen Feierabend. Mach's gut.
4: Vielen Dank. Viele Grüße. Ciao.
0: Tschüss, mach's gut. Hier ist WDR 2, jetzt mit Leonie.

Der Song für viele Brücken in NRW, Can't Hold Us. Hier ist WDR 2, was ich eben noch vergessen habe zur maroden Brücke in Bonn. Es gibt ab heute, wenn euch das interessiert, das Thema, einen neuen Podcast, der euch zum Thema Bonner Nordbrücke auf dem Laufenden hält. Ist vom WDR zusammen mit dem Generalanzeiger in Bonn. Und dazu gibt's auch einen schönen Song der momentan bekanntesten Bonner Band. Und das sind Druckluft.

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5: Um 11.30 Uhr mit Kerstin Bonn. Guten Tag.
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5: Das EU-Parlament stimmt nachher unter anderem über neue Steuersätze für Zigaretten und andere Nikotinprodukte ab. Die EU-Kommission hofft, mit höheren Steuern den Konsum zu senken. Außerdem sollen in Zukunft in allen Mitgliedsländern dieselben Sätze erhoben werden. Aus einigen EU-Staaten kommt Kritik an den Plänen, sie müssten für eine Umsetzung auch noch zustimmen. In Bonn versucht die Stadt mit weiteren Park-and-Ride-Angeboten das Verkehrschaos durch die gesperrte Nordbrücke einzudämmen. Ab nächsten Montag gibt es 2 neue große Parkplätze für Pendler. Einer in der Nähe des Südfriedhofs, der andere im Stadtteil Ramersdorf. Die Autobahnbrücke in Bonn ist seit 2 Wochen wegen Schäden gesperrt. 2 große deutsche Spielzeugmarken gehören in Zukunft zusammen. Der Brettspielehersteller Ravensburger übernimmt die Mehrheit an der Plüschtierfirma Steif. Steif soll aber weitergeführt werden. Das Unternehmen ist vor allem für seine Teddybären mit dem Knopf im Ohr berühmt. Von Ravensburger kommen viele Puzzles und Spieleklassiker wie Das verrückte Labyrinth. Österreich hat sein erstes WM-Spiel gewonnen mit 3:1 gegen Jordanien. Der Sieg war lange wackelig, das entscheidende Tor war ein Handelfmeter in der Nachspielzeit. Österreich ist erstmals seit 28 Jahren wieder bei einer WM. Heute Abend starten auch Portugal und England in die Fußball-Weltmeisterschaft. Das war WDR aktuell.
6: Verena Leindecker bereitet euch auf sehr heiße Tage vor.
7: Genau, aber heute wird es erstmal noch ganz erträglich, würde ich sagen. 23 bis 26 Grad, dazu Sonne und Wolken. Einzelne Schauer aktuell ziehen von den Niederlanden her ein paar Schauer Richtung Niederrhein. Morgen kommt dann die große Hitze, 29 bis 33 Grad. Aber tagsüber scheint noch häufig die Sonne, am Freitag dann noch heißer, bis zu 36 Grad, auch schwülheiß. Und im Laufe des Nachmittags gibt es dann erste Gewitter und auch das Wochenende sieht heiß aus.
6: Danke dir.
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6: Geht los mit der A4 Aachen Richtung Köln. Zwischen dem Kreuz Köln-West und Köln-Eiffeltor 4 Kilometer stockender Verkehr. 10 Minuten plus Blüße. Ganz wichtig, die Autobahn ist zwischen Klettenberg und Eiffeltor für den Schwerverkehr ab 7,5 Tonnen gesperrt. Dann die A40 Duisburg-Essen. Nicht vergessen, ist zwischen Mülheim-Winkhausen und Mülheim-Heißen in beiden Richtungen gesperrt. Das Ganze noch bis Montag. A46 Wuppertal Richtung Düsseldorf zwischen Wuppertal-Barmen und Hahn-Ost. 10 Kilometer Stau an der Baustelle, dauert für euch 30 Minuten länger. Und A61 Venlo Richtung Mönchengladbach zwischen Grenzwald und Kaldenkirchen Süd. 3 Kilometer Stau, 20 Minuten plus. Gute Fahrt!
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6: Wenn es euch ein bisschen zu heiß geworden ist, dann nehmen wir euch gleich mit ins Polarmeer mit dem Stichtag auf WDR 2. Es geht nach Spitzbergen.

0: Hier ist WDR 2. Vorsicht, jetzt wird's kalt bei euch im Radio. Denn wir gehen in den Nordatlantik nach Spitzbergen. Ihr fragt euch zu Recht, aha, spielen die auch bei der WM mit? Nein, obwohl es passen würde. Es sind ja viele so kleine Inselstaaten dabei. Es hat einen anderen Grund.
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0: 17. Juni 1596, heute vor 430 Jahren, ist der Seefahrer William Barents unterwegs im Polarmeer und entdeckt eine Inselgruppe mit spitzen Bergen. Das heutige Spitzbergen.
2: Es muss doch einen Weg geben, direkt von Europa in den fernen Osten. Nicht auf den weiten und gefährlichen Seewegen im Süden, ums Kap Horn an der Südspitze Südamerikas oder um das Kap der guten Hoffnung Afrikas. Auf der Suche nach einer Nordostpassage schicken Kaufleute Ende des 16. Jahrhunderts Schiffe ins Eis. Der Kartograf Willem Barents aus der niederländischen Provinz Friesland muss zweimal umkehren. 1596 versuchte er es ein drittes Mal. Am 10. Mai verlassen zwei Expeditionsschiffe den Hafen von Amsterdam. Matrose Gerrit de Veer schreibt Tagebuch.
3: Am 5. Juni sahen wir zum ersten Mal das Eis. Wir waren sehr erstaunt. Einer der Unsrigen, der am Ruder stand, begann plötzlich laut zu rufen, dort schwimmen weiße Schwäne. Wir sahen, dass es Eis war, welches sich von einem großen Stück getrennt und die Form eines Schwanes hatte.
2: Am 17. Juni 1596 heißt es plötzlich Land in Sicht. Bereits Ende des 12. Jahrhunderts war in norwegischen Schriften eine so wörtlich kalte Küste erwähnt worden. Oder könnte das hier etwa zu Grönland gehören? Kartograf Barents hat so seine Zweifel.
3: Wir gaben dem Land den Namen Spitzbergen, wegen der vielen und hohen darauf befindlichen Spitzen.
2: Über den weiteren Kurs gibt es Unstimmigkeiten und so trennen sich die Schiffe. Das von Willem Barents bleibt im Packeis stecken. Die Crew rettet sich auf die nahezu unbewohnte russische Insel Novaya Semlja.
3: Nun nahte der Herbst und der Winter. Wir haben es deshalb für gut erachtet, um besser vor der Kälte und den wilden Tieren geschützt zu sein, eine Hütte oder ein Haus zu erbauen, um darin so gut als möglich auszuhalten und dann unser Schicksal der Hand Gottes anzuvertrauen.
2: Die 17 Mann kämpfen monatelang gegen Eisbären, gegen arktische Kälte und Skorbut an. Fünf davon allerdings vergeblich.
3: Den 20. Juni war das Wetter sehr schön. Wir hatten gar nicht angenommen, dass Willem Barents so krank sei. Nachdem er getrunken hatte, kam ihm eine solche Schwäche an, dass er die Augen verdrehte und plötzlich starb. Er war unser Hauptführer und einziger Lotse, in den wir alle unser Vertrauen setzten und an ihm unseren Halt hatten.
2: Die 12 Überlebenden werden schließlich vom zweiten Expeditionsschiff gerettet. Nach dem verstorbenen Spitzbergenentdecker wird später ein Teil des Nordpolarmeers benannt, die Barentssee. Auf Spitzbergen selbst leben heute etwa 2500 Menschen, dem nördlichsten Ort auf der Welt, der dauerhaft besiedelt ist. Die Inselgruppe wird von Norwegen verwaltet. Aber über 40 Unterzeichnerstaaten des sogenannten Spitzbergen-Vertrags dürfen Bodenschätze ausbeuten. Russland unterhält hier einen offiziellen Außenposten. Für Moskau ist Spitzbergen von großer geopolitischer Bedeutung, so der Osloer Friedensforscher Pavel Bayev.
4: Die Schifffahrtsrouten rund um den Nordpol werden absehbar besser und einfacher zu befahren sein. Russland will diese Wege kontrollieren können und die russische Politik will dokumentieren, dass Russland die arktische Supermacht ist.
2: Einer der entlegensten, aber auch strategisch wichtigsten Orte der Welt. Am 17. Juni 1596 wurde Spitzbergen entdeckt. Heute vor 430 Jahren.
0: Oliver Rustemeyer über die Entdeckung von Spitzbergen. Ihr könnt das Ganze nachhören unter Podcasts auf wdr2.de.

Hier ist WDR 2. Spannende Nachricht, die vorhin hier reingekommen ist. Vielleicht habt ihr es auch vorhin in den Nachrichten gehört. Zwei Spielegiganten gehen zusammen. Ravensburger übernimmt Steiff. Viele Kinder freuen sich schon bald auf ihren ersten Teddy aus 10.000 Teilen.

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3: Die Nachrichten mit Kerstin Bonn. Guten Tag.
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3: In Europa geht heute eine neue Social-Media-Plattform an den Start. Bei W-Social können Nutzer kurze Texte oder Bilder posten und Meinungen austauschen, ähnlich wie bei anderen bekannten Social-Media-Plattformen aus den USA. Ein Unterschied: zum Anmelden bei W-Social braucht man einen Personalausweis. Warum, erklärt Florian Gregorczyk für WDR aktuell.
4: Also die Idee ist, wer sich mit seinem Perso anmeldet, der kann zumindest schon mal kein Bot sein. Dadurch will W-Social dafür sorgen, dass man einfach immer mit echten Menschen zu tun hat und nicht mit Fake-Accounts, die zum Beispiel irgendwo aus Russland oder China gesteuert werden. Die Firma hinter W-Social sitzt in Schweden. Die Perso-Daten sollen in Finnland verarbeitet werden. Also da ist das eine Versprechen, das geht alles über sichere europäische Server nach europäischem Datenschutz. Und das andere Versprechen ist, diese Daten werden auch nach der Anmeldung nicht länger gespeichert.
3: Die norwegische Kronprinzessin Mette Marit hat eine neue Lunge bekommen. Das Königshaus hat mitgeteilt, dass die Organspende für die 52-Jährige gut verlaufen ist. Jana Simram für WDR aktuell.
5: Die Nachricht vom Hof kam überraschend schnell, denn Mette Marit stand erst seit knapp 2 Wochen auf der Warteliste für die Organtransplantation. In seiner Mitteilung zitiert der Hof den zuständigen Abteilungsleiter des Rikshospitals in Oslo. Die Operation sei bisher erfolgreich verlaufen. Die Kronprinzessin werde nun wie alle frisch transplantierten Patienten für mehrere Wochen im Krankenhaus bleiben müssen. Erst danach will das Königshaus ein weiteres Update zu ihrem Gesundheitszustand geben. Die norwegische Kronprinzessin litt seit längerem an einer Lungenfibrose, bei der das Gewebe in dem Organ zunehmend vernarbt. In den vergangenen Monaten hatte sich ihr Gesundheitszustand deutlich verschlechtert.
3: Jetzt weitere Meldungen im Überblick. Im NRW-Landtag wird heute doch kein Untersuchungsausschuss zu Vorwürfen des Machtmissbrauchs in der Landesregierung eingesetzt. Das soll jetzt übermorgen passieren. Hintergrund sind Streitigkeiten über die Formulierung des Antrags zum Ausschuss. Der soll Vorwürfe gegen Landesbauministerin Ina Scharrenbach von der CDU klären. Sie habe einen aggressiven und übergriffigen Führungsstil. Die AfD darf in Bayern durch den Verfassungsschutz dort beobachtet werden. Das hat der Bayerische Verwaltungsgerichtshof heute endgültig entschieden. Die AfD hatte sich gegen die geheimdienstlichen Maßnahmen in Bayern vor mehreren Gerichten gewehrt. In Lüdenscheid ist ein 9-Jähriger heute von einem Schulbus erfasst worden. Die Polizei geht bisher davon aus, dass das Kind unvermittelt auf die Straße gelaufen ist und dann angefahren wurde. Ein Hubschrauber brachte den Jungen aus Lüdenscheid in eine Spezialklinik. Wie schwer seine Verletzungen sind, ist nicht bekannt.
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3: In Remscheid geht es seit heute um den Klimawandel. Beim Cleantech-Festival kommen Fachleute aus der ganzen Welt zusammen. Es wird dieses Jahr bereits zum 4. Mal von einer Remscheider Denkfabrik organisiert. Timo Spicker für WDR aktuell.
6: Vor allem wollen sich die internationalen Delegationen aus Wissenschaft, Politik und Wirtschaft vor Ort ansehen, welche technologischen Lösungen es für den Klimawandel gibt. Zum Beispiel in Deutschlands größter Freiformschmiede oder in einem Rüstungsunternehmen. Es geht um die Frage, wie die Stahlindustrie weniger klimaschädlich produzieren kann. Das Cleantech Festival wurde erstmals 2022 von der Remscheider Denkfabrik Future Cleantech Architects organisiert, in Zusammenarbeit mit den Vereinten Nationen. 250 Teilnehmer haben sich in diesem Jahr angekündigt.
3: Das war WDR aktuell.
7: Marcel Klär, WDR 2 Wetter ist für euch da und kann, glaube ich, sagen, ab morgen Freibadwetter?
8: Ja, ich meine, du kannst auch heute schon gehen, da ist es noch nicht so voll. Aber wir haben heute noch so einzelne Schauer aktuell vom Niederrhein her. Sonst eine Mischung aus Sonne und Wolken. Dazu in Brilon immerhin schon 23, in Bottrop 24. In Hürth haben wir schon einen offiziellen Sommertag mit 26 Grad. Du hast recht, morgen gibt es dann viel Sonnenschein für alle im Westen. Die Temperaturen, die

0: steigen dann auf 29 bis 33 Grad.
1: Danke, Marcel.
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1: Das sind die Staus mit den längsten Wartezeiten. Los geht's mit der A3 Köln Richtung Frankfurt. Zwischen Bad Honnef-Linz und Neustadt-Wied gab's einen Unfall. Aktuell 5 Kilometer Staus, dauert 30 Minuten länger. A44 Dortmund Richtung Kassel zwischen Lichtenau und Diemelstadt. 5 Kilometer Stocken, Zeitverlust für euch 10 Minuten. A46 Wuppertal Richtung Düsseldorf zwischen Wuppertal-Barmen und Hahn-Ost. Eine Baustelle, 10 Kilometer Stau. Das dauert Minimum eine halbe Stunde länger. Und die A61 Venlo Richtung Mönchengladbach zwischen Grenzwald und Kaldenkirchen Süd. 3 Kilometer Stau, 20 Minuten plus. 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
1: Ihr könnt schon mal im Auto die Fenster runter machen für unseren 90er der Stunde. Ich freue mich da sehr auf Moose Tea und Horny 98 und ihr lernt eine Erfindung aus Düsseldorf kennen, die gerade ganz groß rauskommt. Zumindest bei Menschen, die, ich sag mal, ein bisschen Kohle locker sitzen haben. Und das sind Fußballer, die bei der WM sind und diese Erfindung aus Düsseldorf gerade nutzen. Was das ist, ihr erfahrt's gleich.
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0: Hier ist WDR 2, die gute Stunde mit einer Erfindung aus Düsseldorf, die gerade ganz groß rauskommt. Es geht um einen Koffer. Ein Koffer, den gerade viele Fußballer mit zur WM genommen haben. Habt ihr vielleicht schon mal Bilder gesehen von Flo Wirtz, von Neymar, der hat einen, Jamal Musiala, Kai Havertz, und der erklärt, was er da für ein Köfferchen hat.
1: Hier ist ein Bildschirm drin. Genau, und da kannst du hier Controller, alles reinpacken. Für uns halt perfekt, weil wir halt generell viel auf Reisen sind. Vor allem bei der Nationalmannschaft, wenn du halt dann anderthalb Wochen oder im Trainingslager mit Chelsea oder so, ist das echt praktisch.
0: Es ist ein Koffer zum Zocken und die Idee kommt von einem Start-up in Düsseldorf und da ist Benny Reichert mit dabei. Hallo Benny.
2: Olli, grüß dich, hallo.
0: Wie schön ist das zu sehen, dass eure Idee ankommt und so präsent ist, weil es viele Fußballer bei der WM nutzen?
2: Ja, da sind wir natürlich total stolz drauf, vor allen Dingen, weil es von Anfang an nicht so absehbar war. Aber ich glaube, da haben wir einen ganz guten Punkt getroffen, den ja viele offensichtliche Athleten oder Celebrities haben, wenn sie unterwegs sind, wenn sie leidenschaftliche Gamer sind.
0: Nochmal zum Erklären, also das ist im Prinzip eine Konsole, die in einem Koffer drin ist. Man klappt den auf und kann direkt zocken und muss das Ding nicht so mitnehmen und dann im Hotel irgendwo an den Fernseher anstöpseln.
2: Genau, also es ist ein portabler Reisekoffer, wo ein High-End-Monitor integriert ist mit einer Einlage für die jeweiligen Konsolen. Mittlerweile auch für PCs, genau, und den klappt man einfach nur auf, Kabel rein und dann kann man loszocken. Plug and Play 2.0, sagen wir.
0: Und wie habt ihr das geschafft, dass es die ganzen Superstars jetzt mitnehmen und auf euch aufmerksam geworden sind?
2: Ja, Moritz Schloppekamp, mein Partner und Mitgründer, der hatte damals die Idee und zwar hatten wir das gleiche Problem. Also wir haben beide Profifußball gespielt und waren viel unterwegs und da gab es aber kein Device da draußen, wo man den Sinn und Zweck hatte. Und dann sind wir spaßhalber irgendwie auf die Idee gekommen, dann lass uns doch mal so ein Produkt bauen, einen Prototypen bauen und dann sind wir raus an unsere Freunde, Jungs aus dem Fußballbereich. Und das war ja super cool für uns zu sehen. Dann ist es echt super angekommen und wie so ein Lauffeuer durch die Kabinen. Erst durch die Bundesliga, dann rüber nach England und durch die großen Ligen. Und mittlerweile sind wir weltweit unterwegs.
0: Moritz Stoppelkamp, meinst du, ne, der auch mal, glaube ich, in Paderborn gespielt hat hier bei uns im Westen?
2: Richtig, genau.
0: Und das Teil, das ist der einzige Nachteil, glaube ich, es ist jetzt nicht gerade günstig. Deswegen würde ich sagen, es ist natürlich so ein Celebrity-Ding. Was kostet so ein Koffer, so Standardausstattung?
2: Ja, von 669 bis 4.000 Euro. Da muss man aber unterscheiden. Einmal sind Koffer ohne das Device, also die Konsole, und der 4.000 Euro mit einem High-End-Gaming-PC. Aber so der meistbenutzte Koffer, Pogalux heißt der, der kostet 969 Euro, den auch zum Beispiel die ganzen Fußballer, die du gerade erwähnt hast, benutzen.
0: Aber so ein Ronaldo, wenn der jetzt bei euch anruft, dem würdest du den 4.000er verkaufen, oder?
2: Ja, kommt immer auf die Wünsche unserer Kunden an. Also wir versuchen da alles möglich zu machen, auch das Thema Customizing. Und das kommt immer auf die persönlichen Bedürfnisse an.
0: Aber eine coole Idee, dass ein Startup aus Düsseldorf die Fußballer weltweit entertaint mit dem Gaming-Koffer. Benny, danke dir fürs Erzählen und Grüße nach Düsseldorf.
2: Super, vielen Dank.
0: Ciao. Schönen Tag.

0: Hallo zusammen, hier ist wieder 2. Und jetzt bekommt ihr Musik aus dem Westen, aus Hagen. Und nein, es ist nicht Nena. Es ist Mos T, geboren in Hagen. Dann war ihm die Stadt zu aufregend und er wollte es ruhiger haben. Deshalb ist er nach Hannover rüber. Und der Künstlername Mos T kommt von seinem eigenen Spitznamen. Mustafa heißt er eigentlich, Kurzform Mos T. Und als DJ hat er nach dem Abi so den Klassiker gemacht, ist durch Clubs getingelt, hat aufgelegt und dann wurden irgendwann Hits geboren, unglaubliche Erfolge gefeiert bis zur Grammy-Nominierung und bis dahin war es wirklich ein weiter Weg. Er musste seine eigene Plattenfirma gründen, weil in den 90ern wollten die Leute eher Techno hören.
1: Die Musik, die wir wollten, im Prinzip US and UK orientated Club Music, wollte keiner haben. Also wir haben das Label aus Not gegründet. Und jetzt, wie gesagt, 90er Sound ist back, Leute wollen wieder Vocals hören, die Leute wollen mit Lächeln auf der Tanzfläche stehen.
0: Und im besten Fall zu Horny tanzen. Für Horny 98 hat er sich bei Earth, Wind & Fire bedient, hat aus dem Song Something Special die Trompetensounds genommen. Oh yeah. Krass, man merkt es eigentlich kaum, dass es da raus ist. Und dann kam irgendwann der Beat dazu. Es wurde geschraubt zu Hause. Und es entstand der 90er der Stunde. Horny 98, jetzt auf WDR 2.

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11: Um 12.30 Uhr mit Kerstin Bonn. Guten Tag.
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11: Heute geht eine europäische Alternative zu den großen Social-Media-Plattformen an den Start. Sie heißt W-Social und verspricht verlässlichere Quellen. Nutzer können wie anderswo auch Bilder, Videos oder Links teilen. Sie müssen sich aber einmal mit Ausweis registrieren. Die Server von W-Social stehen alle in Europa und unterliegen damit strengeren Datenschutzregeln. Norwegens Kronprinzessin Mette Marit hat eine neue Lunge bekommen. Das Königshaus hat mitgeteilt, dass die Transplantation erfolgreich war. Die 52-Jährige leidet schon seit Jahren an einer schweren Lungenkrankheit. Ihr ging es zuletzt immer schlechter. Vor kurzem hatte der Palast dann gesagt, dass die Prinzessin eine Organspende braucht. In Bonn versucht die Stadt mit weiteren Park-and-Ride-Angeboten das Verkehrschaos durch die gesperrte Nordbrücke einzudämmen. Ab nächsten Montag gibt es zwei neue große Parkplätze für Pendler. Einer in der Nähe des Südfriedhofs, der andere im Stadtteil Ramersdorf. Die Autobahnbrücke in Bonn ist seit 2 Wochen wegen Schäden gesperrt. Die Stadt Köln reagiert auf das extrem trockene Wetter in der letzten Zeit. Ab morgen ist es verboten, Wasser aus Bächen zu holen. Das betrifft vor allem mehrere hundert Menschen, die an einem Bach in Köln wohnen und mit dem Wasser sonst ihre Pflanzen gießen. Auch in anderen Städten in NRW gibt es schon ähnliche Verbote, etwa im Rhein-Sieg-Kreis. Das war WDR aktuell.
12: Marcel Klevy, der zwei Wetter. Gießen wäre aber in den nächsten Tagen trotzdem nicht so ganz verkehrt, denke ich.
13: Ja,
12: mal, ne?
13: Wollte ich gerade sagen. So ein paar einzelne Schauer haben wir aktuell noch. Ob die was bringen, müssen wir mal gucken. So Richtung Niederrhein, die ziehen Richtung Münsterland und Rheinland durch. Da kann es stellenweise nass werden. Sonst ist es oft trocken bei einer Mischung aus Sonne und Wolken. Und es ist auch schon sommerlich warm. Unna und Krefeld schaffen die 25, Erftstadt sogar die 27 Grad. Morgen gibt es dann Sonne für alle. Und dann wird es verdammt heiß und trocken, wie du gesagt hast, bis 33 Grad.
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12: Die Staus mit den längsten Wartezeiten. Los geht's mit der A3 Köln Richtung Frankfurt zwischen Bad Honnef-Linz und Neustadt-Wied. Unfall. 7 Kilometer Stau. Die A3 ist kurzfristig gesperrt. Wir sagen euch, wenn die Sperrung aufgehoben wird. Dann die A4 Aachen Richtung Köln zwischen Köln-West und Eiffeltor. 3 Kilometer Stau, dauert 10 Minuten länger. Und der Hinweis, die Autobahn ist zwischen Klettenberg und Köln-Eiffeltor. Für den Schwerlastverkehr ab 7,5 Tonnen gesperrt. Dann nicht vergessen, die A40 ist auch weiter gesperrt. Duisburg-Essen zwischen Mülheim-Winkhausen und Mülheim-Heißen in beiden Richtungen noch bis Montag. A46 Wuppertal Richtung Düsseldorf zwischen Wuppertal-Wichlinghausen und Hahn-Ost. Baustelle, 10 Kilometer Stau momentan. Also da dauert es mehr als eine Stunde länger, wenn ihr da drin steht. A61 Venlo Richtung Mönchengladbach zwischen Grenzwald und Kaltenkirchen Süd. 10 Minuten plus 2 Kilometer Stau. Wo es geht's, gute Fahrt.
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12: Und heute ist der internationale Tag der Müllabfuhr. Und wir haben heute Morgen im WDR 2 Morgenmagazin schon Danke gesagt. Und viele WDR 2 Hörer arbeiten in der Branche, wie zum Beispiel Uwe aus Wuppertal. Und der hat heute Morgen schon gestanden:
5: Ganz ehrlich, ich habe alles richtig gemacht. Das ist der beste Job der Welt.
12: Und unser Team des Tages kommt auch aus der Branche und aus Essen, gleich hier auf WDR 2.

0: 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Heute ist der internationale Tag der Müllabfuhr. Und da wollen wir einfach schon mal Danke sagen.
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0: Und das kommt aus Essen von der Müllabfuhr in Essen. Und es gibt unfassbar wenige Frauen in diesem Job, wie ihr wisst. Deswegen freue ich mich sehr, dass ich mit Annalena rede. Die ist Müllwerkerin in Essen und die einzige Frau im Team. Hallo Annalena.
2: Hallo Olli.
0: Na, wo bist du gerade? Feierabend schon oder müsst ihr noch?
2: Nee, wir müssen gleich noch. Ich mache eben Pause fürs Interview und dann müssen wir gleich nochmal ran.
0: Wie lange bist du schon dabei?
2: Seit 2022.
0: Wie bist du zum Job gekommen? War das der Klassiker? Du hast gedacht, ach, das ist ein lockeres Arbeiten, die kommen nur einmal die Woche?
2: Mein Papa arbeitet seit 35 Jahren auch in der Firma und bin damals über das Jobcenter, über eine Maßnahme dann da reingerutscht und bin jetzt seit letztes Jahr hier fest angestellt.
0: So, was magst du am Job? Was magst du so weniger, wenn du arbeiten gehst?
2: Ja, es ist halt körperlich anstrengend, das muss halt auch hier eben bewusst sein und ja, ich arbeite gerne mit Menschen zusammen und die Teams bei uns auf der Arbeit sind halt super, ja.
0: Aber fühlst du dich manchmal so ein bisschen einsam unter den ganzen Männern oder ist das mittlerweile kein Thema mehr?
2: Ja, in der Anfangszeit war es sehr schwer, aber jetzt mittlerweile komme ich mit jedem super klar und wir verstehen uns.
0: Wer ist bei dir jetzt aktuell auf der Tour dabei?
2: Mein Fahrer und mein anderer Lader.
0: Und warum ist das für dich heute das Team des Tages? Warum seid ihr so ein gutes Team? Warum arbeitet ihr gerne zusammen?
2: Ja, weil wir uns gut verständigen können, gut miteinander reden können, viel Quatsch auf dem Auto machen und ja, und einfach super verstehen.
0: Dann dreht bitte jetzt WDR 2 laut. Der nächste Song ist für euch. Grüß deine Kollegen und ja, danke für deine tägliche Arbeit.
2: Ja, gerne.
0: Annalena, Müllwerkerin aus Essen, heute unser Team des Tages.
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0: ist kurz vor 13 Uhr. Ralf Günther ist schon da, wieder zwei Mittagsmagazin.
1: Guten Tag.
0: Was macht ihr denn gleich?
1: Hast du dich schon angemeldet bei W Social, dem neuen sozialen Netzwerk aus Europa?
0: Ich hörte davon. Ich bin bei sowas immer ein bisschen später dran. Also ja. Ich habe noch MySpace und so Sachen. Aber was ist das jetzt genau?
1: Ich mochte ja Twitter sehr gerne und seit Ex, naja, also ich gucke noch rein, aber so richtig Fan bin ich nicht mehr. Ich guck's mir auf jeden Fall mal an. W Social aus Europa soll so sein wie Ex. Mhm. Muss ich natürlich erst noch aufbauen und alle Server sind in Europa und es ist alles irgendwie so, wie man das halt nun mal in Europa macht mit dem Datenschutz.
0: Man muss einen Personalausweis haben, habe ich schon
1: das
0: gehört.
1: Das stimmt, genau. Und die Kritik daran, aber auch vielleicht die Vorteile, die besprechen wir gleich mit Jörg Schieb, unserem WDR 2 Digitalexperten.
0: Viel Spaß dabei. Olli Berisch ist raus. Bis morgen. Tschüss. 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
2: Die Nachrichten mit Kerstin Bonn. Guten Tag.
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2: Im NRW-Landtag haben die Abgeordneten darüber diskutiert, wie die vielen Probleme mit maroden Brücken im Land beseitigt werden können. Dabei musste sich die schwarz-grüne Koalition scharfe Kritik von der Opposition anhören. Die SPD warf der Landesregierung vor, sie habe außer Betroffenheit nichts zu bieten. Klaus Schäffer, WDR-Landespolitik.
3: Der Abgeordnete Alexander Vogt forderte eine zentrale Koordinierungsstelle, die Baustellen landesweit plant. Der verkehrspolitische Sprecher der FDP-Fraktion Christoph Rasche bezweifelte, dass CDU und Grüne bei der Sanierung der Verkehrswege an einem Strang ziehen. Die Grünen seien häufig gegen wichtige Projekte, sagte Rasche. Für die AfD haben alle anderen Parteien jahrzehntelang tatenlos zugesehen, wie die Infrastruktur zerfällt. Verkehrsminister Krischer wies die Vorhaltungen zurück. Seit Jahren verfolge die Regierung einen konkreten Plan zur Sanierung maroder Brücken, sagte Krischer.
2: Die norwegische Kronprinzessin Mette Marit hat eine neue Lunge bekommen. Das Königshaus hat mitgeteilt, dass die Organspende für die 52-Jährige gut verlaufen ist. Jana Sinram für WDR aktuell.
4: Die Nachricht vom Hof kam überraschend schnell, denn Mette Marit stand erst seit knapp 2 Wochen auf der Warteliste für die Organtransplantation. In seiner Mitteilung zitiert der Hof den zuständigen Abteilungsleiter des Rikshospitals in Oslo. Die Operation sei bisher erfolgreich verlaufen. Die Kronprinzessin werde nun wie alle frisch transplantierten Patienten für mehrere Wochen im Krankenhaus bleiben müssen. Erst danach will das Königshaus ein weiteres Update zu ihrem Gesundheitszustand geben. Die norwegische Kronprinzessin litt seit längerem an einer Lungenfibrose, bei der das Gewebe in dem Organ zunehmend vernarbt. In den vergangenen Monaten hatte sich ihr Gesundheitszustand deutlich verschlechtert.
2: Jetzt weitere Meldungen im Überblick. Die Regeln für den Einsatz von Gentechnik in Lebensmitteln werden in der EU gelockert. Das EU-Parlament hat einem Kompromiss mit den Mitgliedsländern zugestimmt. In Zukunft müssen Produkte aus bestimmten gentechnisch veränderten Pflanzen im Supermarkt keine extra Kennzeichnung mehr haben. Und vor der Zulassung sollen einige Umweltprüfungen in der EU wegfallen. Der Flughafen Paderborn-Lippstadt bekommt wie geplant 4,5 Millionen Euro Finanzhilfen vom Staat. Die EU-Kommission hat das genehmigt. Mit dem Geld soll unter anderem die Infrastruktur für Rettungswagen und Feuerwehr ausgebaut werden. Der Flughafen Paderborn-Lippstadt gehört mit rund 820.000 Passagieren im Jahr zu den kleineren im Land. Heute geht eine europäische Alternative zu den großen Social-Media-Plattformen an den Start. Sie heißt W-Social und verspricht verlässlichere Quellen. Nutzer müssen sich einmal mit Ausweis registrieren. Die Server von W-Social stehen alle in Europa und unterliegen damit strengeren Datenschutzregeln.
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2: Knapp 50 gemeinnützige Einrichtungen im Ruhrgebiet bekommen Fördergelder. Die Alfred-Krupp-Stiftung hat ein neues Programm aufgesetzt und vergibt insgesamt rund 1,5 Millionen Euro. Alicia Theissen, WDR Essen.
5: Das Hebammenmobil Ruhe in Essen bietet Aufklärung für Jugendliche. Das Recklinghäuser-Projekt Yes, She Can macht Frauen in der Kunst sichtbarer. Und der Kältehilfe-Foodtruck ermöglicht Obdachlosen in Bochum warmes Essen. Sie alle sind unter den 50 geförderten Ruhrgebietsprojekten. Dabei sind die Themen bunt gemischt, von Virtual Reality bis Umweltschutz. Rund 300 gemeinnützige Einrichtungen und Schulen hatten sich für das neue Förderprogramm Impuls Ruhr beworben. Nach dieser ersten Runde soll es noch eine zweite geben.
2: Das war WDR aktuell.
6: So, warm ist es schon mal. Marcel Klär, WDR 2 Wetter. Wann kommt die Sonne dazu?
7: Ja, wir haben ja heute noch einige Wolken und auch einzelne Schauer, die aktuell durchziehen. Zwischen dem Rheinland übers Ruhrgebiet hoch bis ins Münsterland, aber nicht alle werden nass. Und die Temperaturen sind heute schon in Unna und Krefeld sommerlich bei 25 Grad. Erftstadt schafft 27 Grad. Und morgen gibt es dann wirklich Sonnenschein für alle bei uns im Westen. Dann wird es auch verdammt heiß bei bis zu 33 Grad.
6: 13.05 Uhr gleich.
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6: Hier die Staus mit den längsten Wartezeiten bei uns im Westen. Autobahn 1 Euskirchen Richtung Köln zwischen Gleuel und Bocklemünd. 10 Minuten plus bei 4 Kilometern Stau. A3 Köln Richtung Frankfurt zwischen Siebengebirge und Neustadt-Wied. Halbe Stunde länger, mehr als 10 Kilometer Stau nach einem Unfall. Dann die A4 Aachen Richtung Köln zwischen dem Kreuz Köln-West und Eiffeltor. 10 Minuten plus bei 3 Kilometern Stau. Die Autobahn ist zwischen Klettenberg und Köln-Eiffeltor für den Schwerverkehr ab 7,5 Tonnen gesperrt. Die 40 Duisburg-Essen ist weiter.

0: hingesperrt bis Montag noch zwischen Mülheim-Winkhausen und Heißen in beiden Richtungen und die 46 Wuppertal Richtung Düsseldorf zwischen Wuppertal-Barmen und Sonnborn. Halbe Stunde länger, 8 Kilometer Stau an der Baustelle. 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
0: Ja. Ich bin gerade ganz froh. Guck, Marcel, mich hat heute Nacht wohl eine Mücke gestochen in den Unterarm. Nur eine. Fühlt sich total nach Sommer an. Ne? Ja. Der Unterarm zumindest. Und ab morgen dann der Rest unserer Körper. Genau. Also jetzt nicht wegen der vielen Stiche morgen, aber wegen Sonne, Hitze, Wärme. Da freuen wir uns drauf. Am ganzen Körper.
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0: was bleibt, ist das Klavier. Ten Sharp. Und You von 1991. Hier ist das WDR 2 Mittagsmagazin an diesem Mittwoch. Instagram, Facebook, X, früher Twitter. Snapchat ist da alles aus den USA. TikTok ist aus China. Und wir haben weiterhin keine wirklich weit verbreitete Social-Media-Plattform aus Europa, aus der EU. Was sich ändern soll durch W Social, gegründet von der deutsch-schweizer Professorin Anna Zeiter zusammen mit einem schwedischen Unternehmer. Und sie sagt,
1: ich glaube, es ging vielen so in Europa wie mir, als wir die Rede von J.D. Vance letztes Jahr gehört haben. Oh, die Amerikaner haben uns gerade öffentlich die Freundschaft aufgekündigt. Das war für uns, glaube ich, alle eine Überraschung. Und wir haben dann irgendwie das Gefühl gehabt, Europa muss sich so ein bisschen aufraffen, aufstehen und ein bisschen unabhängiger sein.
0: W Social soll das europäische X oder Twitter werden und Europa im digitalen Bereich unabhängiger machen. Fragen wir nach Jörg Schieb, WDR 2 Digital. Was ist da anders? Was ist neu bei W Social?
2: Ja, erstmal, dass es nicht aus dem Silicon Valley kommt, dass die Server auch nicht in USA stehen, sondern in Finnland, in der EU und dann das europäische Datenschutzrecht gilt und das wirklich auch konsequent, dass da keine amerikanischen Gerichte drauf zugreifen können. Insgesamt soll es auch zivilisierter zugehen und Anna Zeiter hat noch einen wichtigen Satz gesagt.
1: Pro Mensch soll es nur einen Account geben und wir wollen sicherstellen, dass die Nutzerinnen und Nutzer, die zu uns kommen, dass das Menschen sind und keine Bots.
2: Das ist ganz, ganz wichtig, weil auf Twitter oder X, wie es ja jetzt mittlerweile heißt, da sind mittlerweile so viele Bots unterwegs. Das heißt also Computerprogramme, Algorithmen, die kommunizieren oder Nachrichten raushauen, dass man mittlerweile sagt, das könnten bis zu 50% aller Nachrichten sein. Das macht natürlich keinen Spaß mehr. Und das wollen sie von vornherein ausschließen. Es soll wirklich ein soziales Netzwerk sein, nur Menschen mit Menschen und das gut moderiert.
0: Aber da ist auch schon die Kritik, man muss sich nämlich mit seinem Personal aus Ausweis anmelden, um zu verifizieren, dass man eben ein Mensch ist. Was sagst du?
2: Ja, in der Tat, das ist ein Weg natürlich, um festzustellen, das ist kein Bot, kein Computerprogramm und es werden auch keine Daten abgegriffen. Also das Unternehmen sagt, es ist wirklich nur dazu da, festzustellen, das ist ein Mensch und das geht ganz schnell, es sollen keine Daten hinterlegt werden und man muss auch nicht mit seinem Klarnamen unterwegs sein, falls das die Sorge ist. Man kann wie überall ein Spitz- oder Nickname benutzen und muss nicht mit seinem eigenen Namen da auftreten. Also nur um kurz beim Registrieren einmal zu sagen, ich bin wirklich ein Mensch und das ist auch sinnvoll, weil die Bots eine Pest sind.
0: Apropos Name, wofür steht denn dieser Name W Social?
2: W soll stehen für We, also wir, aber auch für wer, wie, was, wo, wo. Denn wir wollen ja viele Fragen stellen, viel diskutieren auf dieser Social Media Plattform. Und wenn die Gerüchte stimmen, dann auch die zwei Vs, die man zu einem W zusammenbringen kann, nämlich Verified und Value, also Werte und überprüft.
0: Und zwei Vs zusammen ergeben eben dieses W, dieses W.
2: Genau.
0: Sag noch ganz schnell, die App ist aber noch nicht raus, ne?
2: Genau, im Augenblick kann man sich ab heute ohne Warteliste eintragen im Web. Das heißt also, man kann im Testbetrieb, man muss sich klar machen, es ist noch ein Testbetrieb, sich anmelden. Die App kommt später, aber man fängt nicht bei Null an, weil W Social macht es möglich, dass man mit den 40 Millionen Menschen, die bei Blue Sky sind, das ist ja auch eine Alternative zu Twitter beziehungsweise X, mit denen kann man von Anfang an kommunizieren. Und das ist auch noch ein kleiner Pluspunkt von diesem neuen Netzwerk.
0: Jörg Schieb, WDR 2 Digital über W Social.

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gibt. Silbermond, das Beste im WDR 2 Musikmix für euren Mittwoch. Und das Beste bleibt auch bei Nummer 2 das Beste, wenn es um die eigenen Kinder geht. Ne? Also das zweite Kind ist dann nicht plötzlich das Zweitbeste oder dann wird plötzlich das erste Kind zum zweitbesten Kind. Sängerin Stefanie und Gitarrist Thomas von Silbermond sind nämlich zum zweiten Mal Eltern geworden vor rund 4 Wochen. Da hat ihr Sohn ein Brüderchen bekommen. Glückwunsch, jetzt erstmal das Elterndasein genießen. Und 2027, kommendes Jahr, wird ein großes Jahr für Silbermond mit einem Stadion-Open-Air-Konzert in Dresden. Das Ganze zum, Achtung, 25. Geburtstag der Band.

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8: Um 13.30 Uhr mit Kerstin Bonn. Guten Tag.
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8: Die vielen maroden Brücken und Straßen im Land waren am Vormittag Thema im NRW-Landtag. Die Opposition warf der Landesregierung vor, zu wenig für die Sanierung zu tun. Anlass für die Aktuelle Stunde war die Sperrung der Bonner Nordbrücke vor 2 Wochen. Seitdem gibt es im Raum Bonn regelmäßig lange Staus. 2 große deutsche Spielzeugmarken gehören in Zukunft zusammen. Der Brettspielehersteller Ravensburger übernimmt die Mehrheit an der Plüschtierfirma Steif. Steif soll aber weitergeführt werden. Das Unternehmen ist vor allem für seine Teddybären mit dem Knopf im Ohr berühmt. Von Ravensburger kommen viele Puzzles und Spieleklassiker wie das verrückte Labyrinth. Deutschland und Polen feiern die Freundschaft zwischen beiden Ländern mit einer Gratisaktion. Sie verschenken jeweils 30.000 kostenlose Bahntickets für junge Menschen zwischen 18 und 27 Jahren. Bewerben kann man sich ab September, die Zugtickets gelten ab November. Heute vor 35 Jahren hatten Deutschland und Polen in Bonn einen Nachbarschaftsvertrag unterzeichnet. Die Stadt Köln reagiert auf das extrem trockene Wetter in der letzten Zeit. Ab morgen ist es verboten, Wasser aus Bächen zu holen. Das betrifft vor allem mehrere hundert Menschen, die an einem Bach in Köln wohnen und mit dem Wasser sonst ihre Pflanzen gießen. Auch in anderen Städten in NRW gibt es schon ähnliche Verbote, etwa im Rhein-Sieg-Kreis. Das war WDR aktuell.
9: Heute keine Lokalzeiten hier bei uns wegen eines Streiks beim WDR. Das wird direkt zum Wetter. Marcel Klär, wie wird's noch?
10: Genau, wir haben aktuell ein paar Schauer, die durchziehen Richtung Münsterland und Ruhrgebiet und Rheinland. Da kann es stellenweise noch mal nass werden. Ja, sonst eine Mischung aus Wolken und Sonne. Sommerliche Temperaturen haben wir schon in Herne und Iserlohn bei 25 Grad. Eschweiler kommt auf 26 Grad und morgen gibt's dann wirklich den Hochsommer für alle. Viel Sonnenschein, nur wenige Wolken und es wird recht heiß bei 29 bis 33 Grad.
9: 13.32 Uhr, der WDR 2 Verkehr. Die Staus mit den längsten Wartezeiten bei uns im Westen. Autobahn 1 Euskirchen Richtung Köln zwischen Weilerswist West und dem Dreieck Erfttal. Etwa 10 Minuten länger bei 5 Kilometern stockendem Verkehr. A1 Euskirchen Richtung Köln zwischen Gleuel und Bocklemünd. 10 Minuten plus 4 Kilometer stockend. Die A4 Aachen Richtung Köln zwischen dem Kreuz Köln West und Eiffeltor. 10 Minuten länger, 3 Kilometer Stau. Die Autobahn ist zwischen Klettenberg und Köln-Eiffeltor für den Schwerverkehr ab 7,5 Tonnen gesperrt. 40 Duisburg-Essen zwischen Mülheim-Winkhausen und Mülheim-Heißen in beiden Richtungen. Bis Montag die Sperrung weiterhin und die 61 noch Venlo Richtung München-Gladbach zwischen Grenzwald und Kaldenkirchen Süd. 2 Kilometer Stau, das bedeutet für euch 15 Minuten plus gute Fahrt.
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9: Und hier ist Leonie. Schönen Nachmittag.

0: Das WDR2 Mittagsmagazin ist hier am Mittwoch. Die Bonner Nordbrücke, die Autobahnbrücke der A565, gesperrt seit 2 Wochen jetzt. Wisst ihr alle, ne? Wegen Brückenschäden, da die Autobahn GmbH überprüfen will jetzt erstmal. Bis jetzt hat sie nichts gesagt, was für Maßnahmen anstehen, wie es weitergeht, wie lange gesperrt bleibt. Die Sperrung sorgt in und um Bonn vor allem zu Stoßzeiten für Verkehrschaos.
1: Als ich losgefahren bin, hat das Navi 23 Minuten angezeigt, aber ich glaube, ich bin schon 50 unterwegs.
2: Könnte besser sein, ja? Haben Sie einen Kaffee für uns?
3: Es ist eine Katastrophe. Ich erlebe das ja seit Mittwoch. Es sind untragbare Zustände.
0: Heute Mittag wurde im NRW-Landtag in Düsseldorf in einer Aktuellen Stunde über diese Nordbrücke debattiert und generell über die marode Infrastruktur bei uns im Westen. Klaus Schäffer, WDR2 Landespolitik. Gibt es denn neue Erkenntnisse, wie lange die Sperrung dauert, was gemacht werden muss?
4: Nee, nicht wirklich, aber das war eigentlich auch so nicht zu erwarten, weil solche Debatten, die haben ja meistens den ähnlichen Verlauf. Die Opposition übt vehemente Kritik, die Regierung verteidigt sich. Das war dann heute wieder so. Der SPD-Abgeordnete Alexander Vogt sagte zum Beispiel, die Regierung, die tue eigentlich nicht viel mehr als Betroffenheit zu zeigen und zuzugucken, wie die Situation immer schlimmer wird.
5: NRW ist inzwischen nicht mehr das Land der kurzen Wege. NRW ist das Land der langen Umleitung, meine Damen und Herren.
4: Ja, das sei ein Vorwurf. Ähnlich die anderen Oppositionsparteien, die FDP bezweifelte, dass Grüne und CDU überhaupt das gemeinsame Interesse haben, die Brücke wieder verkehrstauglich zu bekommen. Gerade die Grünen, die seien doch immer Partner jeder Initiative gegen Straßenbauprojekte, sagte ein FDP-Abgeordneter. Und für die AfD sind sowieso immer die anderen schuld, weil die jahrelang zugesehen hätten, wie die Infrastruktur verfällt. Ja, und dann kommt gerade hier im Landtag in Nordrhein-Westfalen immer wieder gerne die Situation, wo man den Finger auf Berlin richten kann, die Bundesregierung in die Pflicht nimmt. Das macht die Opposition, die SPD, und sagt, der CDU-Bundesverkehrsminister könnte mehr tun. Landesverkehrsminister Krischer von den Grünen sagt, der Kollege Finanzminister Lars Klingbeil von der SPD, der könnte mehr Geld rausrücken. Ja, und so hat man dann immer eigentlich dasselbe Ritual bei solchen Debatten.
0: Die Schuld hin und her schieben. Aber jetzt hieß es ja von der Landesregierung direkt, die Bonner Nordbrücke, die hat jetzt absolute Priorität erstmal. Aber bis heute gibt es kaum Infos, wie es weitergehen soll. Wie passt denn das zusammen?
4: Ja, das passt insofern zusammen, als dass schlicht diese Prüfung noch nicht abgeschlossen ist, wie es da konkret weitergehen könnte. Das macht ja die Autobahn GmbH des Bundes. Die hat ja letztlich auch die Schließung vor 2 Wochen verfügt. Und die wird jetzt irgendwann in den nächsten Tagen sagen, ob da vielleicht zumindest eine teilweise Öffnung wieder möglich ist. Und bis dahin müssen halt auch die Politiker hier warten und darauf verweisen, was sie denn schon alles tun, um den Verkehr im Land am Laufen zu halten. Und da haben wir wieder den Landesverkehrsminister Krischer, der verwies da auf ein Programm, das es seit 2023 zur Sanierung der Brücken gibt. Und damit sei man schon viel weiter als damals gedacht, lobt der grüne Minister.
6: Um es am Ende zu schaffen, hier eine Infrastruktur herzustellen, auf die Menschen und Wirtschaft sich in unserem Land verlassen können.
4: Ja, und daran wird er sich konkret messen lassen müssen. Ja, und was Bonn angeht, da hoffen alle, dass bis Ende dieser Woche, also bis Freitag, zumindest das Prüfergebnis mal kommt.
0: Klaus Schäffer, WDR2 Landespolitik, über die Debatte heute im Landtag rund um marode Infrastruktur bei uns im Westen.
7: 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One Republic, Need Your Love.

0: 20% auf alles, außer Tiernahrung. 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Also diese Werbung hat der Baumarktkette am Ende auch nichts mehr gebracht. Praktika ist vor über 10 Jahren ja in die Insolvenz gegangen, genau wie Max Bar. Baumärkte kennt ihr vielleicht noch. Oder kennt ihr noch Stinnes? Ist auch weg. Und jetzt geht Hellweg in die Insolvenz. Emma-Louise Rothschild, WDR 2 Wirtschaft. Es geht um 68 verbliebene Baumärkte, die meisten bei uns hier bei uns im Westen, muss man dazu sagen. Was ist da los bei Hellweg?
1: Ja, bei Hellweg kriselt es schon länger und jetzt eben die Insolvenz in Eigenverantwortung. Das bedeutet, dass Hellweg dabei noch selbst die Kontrolle über seine Finanzen behält und die Hoffnung hat, das Unternehmen weiterführen zu können. Erstmal sollen alle Filialen und der Onlinehandel ganz normal geöffnet bleiben und wie es weitergeht, das wird sich erst in den nächsten 3 Monaten zeigen. Denn in den nächsten 3 Monaten sollen jetzt die Kosten und die Ertragsstruktur überprüft werden und das bisherige Filialnetz. Die Gründe für die jetzige Insolvenz, die liegen einmal bei den gestiegenen Kosten in jeglichen Bereichen, beim Kaufrückgang, denn wir müssen ganz ehrlich sein, wenn Verbraucher wirtschaftliche Probleme haben, dann renovieren sie nicht mal zuerst ihr Wohnzimmer. Mhm. Und der Onlinehandel, denn auch den haben die Konkurrenten wie Obi deutlich schneller und besser umgesetzt. Hellweg hängt da auch noch hinterher. Und das soll sich jetzt alles ändern. Aber wie es in den Märkten weitergeht und auch für die Mitarbeiter, das müssen wir beobachten.
0: Die nächste Baumarktinsolvenz, jetzt ist Hellweg dran.

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3: In wenigen Sekunden ist es 14 Uhr.
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0: beseitigt werden könne.
1: NRW ist inzwischen nicht mehr das Land der kurzen Wege. NRW ist das Land der langen Umleitung, meine Damen und Herren.
0: Verkehrsminister Krischer von den Grünen räumte ein, dass die Situation schwierig sei.
2: Aber das Einzige, was man tun kann, ist daran zu arbeiten, um die Probleme und Versäumnisse von Jahrzehnten falscher Prioritäten wegzubekommen, um es am Ende zu schaffen, hier eine Infrastruktur herzustellen, auf die Menschen und Wirtschaft sich in unserem Land verlassen können.
0: Derzeit gelten in NRW rund 2500 Brücken als marode, das ist jede dritte. Zur Sperrung der Nordbrücke gibt es seit heute auch einen neuen Podcast, Bonner Brückentage, vom Generalanzeiger und dem WDR. Die Regeln für den Einsatz von Gentechnik in Lebensmitteln werden in der EU gelockert. Das EU-Parlament hat einem Kompromiss mit den Mitgliedsländern zugestimmt. Stefan Hase, WDR aktuell. Was bedeutet das neue Gesetz für Verbraucher?
3: Vor allem, dass gentechnisch veränderte Lebensmittel im Supermarkt nicht mehr gekennzeichnet werden müssen, aber nicht ab sofort, sondern wohl erst in 2 Jahren. Kritiker hatten sich gewünscht, dass diese Kennzeichnungspflicht im Supermarkt bestehen bleibt. Außerdem sehen viele kritisch, dass sich große Konzerne mit dem Gesetz veränderte Lebensmittel einfacher patentieren lassen können, mit Nachteilen für konventionelle Landwirte. Befürworter hingegen haben immer wieder betont, das neue Gesetz sei ein Schlüssel, um im internationalen Wettbewerb besser mithalten zu können. Außerdem würden Pflanzen durch Gentechnik besser auf den Klimawandel oder neue Schädlinge angepasst.
0: Jetzt weitere Meldungen im Überblick. Das EU-Parlament hat außerdem neuen Asylregeln zugestimmt. Unter anderem sollen außerhalb der EU Abschiebezentren eingerichtet werden. Dort sollen Menschen hingebracht werden, die ohne rechtliche Grundlage in der EU sind und kein Asyl bekommen. Die Abstimmung war im EU-Parlament umstritten und wurde von Jubel und Pfiffen begleitet. Jüdische Menschen erleben in Deutschland weiter viel Hass, Angriffe und Beschimpfungen. Die Recherchestellen zu Antisemitismus haben letztes Jahr über 8700 Fälle gezählt, in etwa so viele wie im Jahr davor. Ein Viertel der Fälle waren judenfeindliche Postings im Netz. Norwegens Kronprinzessin Mette Marit hat eine neue Lunge bekommen. Das Königshaus hat mitgeteilt, dass die Transplantation erfolgreich war. Die 52-Jährige leidet schon seit Jahren an einer schweren Lungenkrankheit.
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0: Das Wuppertaler Stadtfest Elberfelder Cocktail fällt auch in diesem Jahr aus. Seit den 80er Jahren gab es im Sommer in der Innenstadt Cocktails und Live-Musik. Doch das Fest findet jetzt zum zweiten Mal nicht statt. Frank Krieger, WDR Wuppertal.
5: Schon 2025 hieß es, zu viele Baustellen, zu wenig Platz in der Innenstadt, um kostendeckend ein Fest zu organisieren. Jetzt wollte der Veranstalter kurzfristig noch einen anderen Platz in Wuppertal dazu nehmen, aber da sagt die Stadt, klar, geht, wenn auch die Politiker der Bezirksvertretung zustimmen. Die treffen sich aber erst Ende Juni. Zu spät, um Verträge mit Standbetreibern zu machen. Zu großes Risiko, dass dann auch die Sicherheitsauflagen nochmal steigen, sagt der Veranstalter. Die Stadt reagiert mit Bedauern und Verwunderung. Man habe durch die Medien von der Absage erfahren.
0: Das war WDR aktuell.
6: Und das Wetter im Westen von Marcel Clair.
7: Ja, heute noch nicht so wirklich freibadtauglich. Wir haben noch so ein paar einzelne Schauer, die durchziehen. Aktuell im Rheinland zum Beispiel, aber auch Richtung Brilon oder Paderborn. Da kann es ein bisschen tröpfeln. Ansonsten haben wir eine Mischung aus Sonne und Wolken. In Herrn und Iserlohn aber immerhin schon 25 Grad. In Eschweiler sogar 26 Grad. Und morgen scheint die Sonne dann verbreitet bei uns im Westen. Dann wird es auch richtig heiß. Zwischen 29 und 33 Grad.
6: Ich freue mich drauf.
7: Ich mich auch.
6: Gleich 14.05 Uhr.
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6: Hier sind die Staus und zwar die mit den längsten Wartezeiten. Ihr findet aber alle natürlich immer in eurer WDR 2 App. Erstmal die A4 Aachen Richtung Köln zwischen dem Kreuz Köln-West und Eiffeltor. 15 Minuten plus 3 Kilometer Stau sind es dort. Die Autobahn ist zwischen Klettenberg und Eiffeltor für den Schwerverkehr ab 7,5 Tonnen gesperrt. A40 Duisburg-Essen zwischen Mülheim-Winkhausen und Mülheim-Heißen weiterhin gesperrt bis Montag in beiden Richtungen. Die 44 Kassel Richtung Dortmund zwischen Lichtenau und dem Kreuz Winnenberg-Haar. 10 Minuten länger, 4 Kilometer stockender Verkehr. Im Kreuz ist die Verbindung zur A33 Richtung Bielefeld gesperrt. Autobahn 61, Venlo Richtung Mönchengladbach zwischen Grenzwald und Kaltenkirchen Süd. 10 Minuten plus, 2 Kilometer Stau. Und die A555 Bonn Richtung Köln zwischen Godorf und dem Kreuz Köln Süd. Etwa 10 Minuten länger bei 4 Kilometern stockendem Verkehr. Euch allen unterwegs, eine gute und sichere Fahrt kommt bald an.
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6: Da habe ich ganz viele Fragen. Zum Beispiel, warum muss ein russisches Kriegsschiff ganz langsam durch den Ärmelkanal zwischen England und Frankreich schippern, dabei vorbei an Portsmouth, am wichtigen Militärhafen der Briten, und dann noch ein Rentnerpärchen auf deren Segel

0: Oldenburg belästigen, am Ende auch noch Warnschüsse abgeben im Ärmelkanal. Was soll das? Ausnahme oder reine Provokation? Sprechen wir gleich drüber mit unserem Korrespondenten in London.
1: 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Oh,

0: Green Day, Basket Case, hier bei uns im WDR 2 Mittagsmagazin an diesem Mittwoch. Das ist schon spooky, ne? Da bist du mit dem Segelbötchen im Ärmelkanal unterwegs und plötzlich hörst du so auf Höhe der Insel Isle of Wight, du hörst so Warntöne, immer wieder die Warntöne eines russischen Kriegsschiffes und im Anschluss tatsächlich Warnschüsse. Jane und Alan Kelvey, ein britisches Rentnerpaar, hat das gerade erlebt. Christoph Prössl, WDR 2 London, da zucken wir ja zusammen, ne? Russen, die zwischen England und Frankreich schießen. Was genau ist da passiert?
1: Das hat sich gestern ereignet, und zwar in internationalen Gewässern. Das muss man sagen, das ist wichtig. Und die beiden haben das relativ nüchtern geschildert in den Medien gestern Abend, was da vorgefallen ist, dass sie eben dieses Schiff, es war wohl schlechte Sicht, aber doch sehr gut ausmachen konnten. Das hat aber keine Kennung abgegeben, was normal üblich ist. Die haben natürlich das Tröten, die Warnsignale gehört, haben den Kurs geändert und dann wurde trotzdem geschossen. Wir hören mal rein, was die beiden gesagt haben.
2: They didn't try to radio us, and we were definitely not on a collision course. We were gonna miss them. As far as we were concerned, it wasn't an incident until the gunfire started.
1: Ja, die haben uns gar nicht angefunkt, sagen die beiden. Wir waren nicht auf einem Kollisionskurs und für uns war das eigentlich normales Vorgehen, bis auf uns geschossen worden ist.
0: Das ist jetzt eine Riesendiskussion, auch im Vereinigten Königreich. Wer äußert sich zu diesem Vorfall mittlerweile alles?
1: Also, Keir Starmer nennt das Ganze leichtsinnig. Da merken wir schon, das ist jetzt also auch beim Premier angekommen thematisch. Und der ehemalige Verteidigungsminister Ben Wallace, der sagte in einem Interview, da könne man die Verzweiflung Russlands draus ablesen. Denn das sei ein Versuch der Einschüchterung. Dort laufe es einfach im Krieg mit der Ukraine nicht gut. Und dann hat Großbritannien ja auch gerade noch ein Schiff der Schattenflotte stillgelegt. Das sind ja diese Schiffe, die Öl transportieren, obwohl das sanktioniert ist. Die Briten gehen dagegen härter vor, und der ehemalige Verteidigungsminister hat das in einen direkten Zusammenhang gebracht, dass da jetzt eben die Verzweiflung Russlands ablesbar sei.
0: Einschüchterung, sagst du, aber es ist schon ungewöhnlich. Also für manche wahrscheinlich auch beängstigend, die Reaktion des russischen Kriegsschiffes. Ist das vielleicht auch Lust an der Provokation, auch weit weg vom ukrainischen Krieg?
1: Da sind einfach bestimmte Schritte, die gemacht werden müssten, nicht eingehalten worden von den Russen. So stellt sich mir das im Moment dar. Und ich glaube, da wollte man sehr deutlich zeigen, die Präsenz, dass diese Schiffe im Ärmelkanal fahren und dass die ja auch andere Tanker der Schattenflotte noch begleiten. Also da wollte Russland, meine Interpretation, seine Macht noch einmal sehr deutlich unterstreichen.
0: Christoph Prössl, WDR 2 London, über ein Warnschüsse abgebendes Kriegsschiff im Ärmelkanal zwischen Frankreich und England. 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

0: freuen uns heute noch auf England gegen Kroatien.
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0: Vorher noch Portugal gegen Dr. Kongo. Demokratische Republik Kongo. Heute Nacht dann noch Ghana, Panama und Usbekistan gegen Kolumbien. Und ihr tippt mit uns zusammen online gegen WDR 2 Fußballmoderator Sven Pistor. Zu gewinnen gibt's für die besten Tipperinnen und Tipper VIP-Tickets für ein Bundesligaspiel im Westen und WM-Trikots. Und hier kommen Svens Tipps für diesen Spieltag.
2: Also ich finde, Thomas Tuchel sollte täglich in der St. Paul's Cathedral in London eine Kerze aufstellen. Und er sollte Danke sagen. Danke, dass er Harry Kane in seiner Mannschaft hat.
3: Harry Kane! In England stellen sie demnächst die Uhren nicht mehr nach Big Ben, sondern nach Harry Kane. So regelmäßig, wie der trifft, ist das zu glauben?
4: Ja, we're focused on the game.
2: Harry Kane führt heute Abend England zu einem 2-1-Sieg gegen Kroatien. Was ein geiles Spiel. Außerdem tragen die Portugiesen den mittlerweile 41-jährigen Cristiano Ronaldo zu einem 3-1-Sieg gegen Kongo. Ja, und ich traue den kleinen Mannschaften nicht mehr über den Weg. Panama holt einen Punkt gegen Ghana. Die spielen 1-1. Und Usbekistan verliert gegen Kolumbien 0-2.
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0: 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Da liegt ein Hammer auf der Fahrbahn. 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
5: Um 14.30 Uhr mit Kerstin Bonn. Guten Tag.
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5: Die vielen maroden Brücken und Straßen im Land waren am Vormittag Thema im NRW-Landtag. Die Opposition warf der Landesregierung vor, zu wenig für die Sanierung zu tun. Anlass für die Aktuelle Stunde war die Sperrung der Bonner Nordbrücke vor 2 Wochen. Seitdem gibt es im Raum Bonn regelmäßig lange Staus. Die Regeln für den Einsatz von Gentechnik in Lebensmitteln werden in der EU gelockert. Das EU-Parlament hat einem Kompromiss mit den Mitgliedsländern zugestimmt. In Zukunft müssen Produkte aus bestimmten gentechnisch veränderten Pflanzen im Supermarkt keine extra Kennzeichnung mehr haben. Und vor der Zulassung sollen einige Umweltprüfungen in der EU wegfallen. Bei den Müllgebühren in Deutschland gibt es große Unterschiede. Der Verband Haus und Grund hat die Kosten für eine Durchschnittsfamilie in den 100 größten Städten verglichen. Am teuersten sind demnach die Müllgebühren in Bergisch Gladbach mit knapp 480 Euro im Jahr. Auch in Lünen, Leverkusen und Köln sind die Kosten vergleichsweise hoch. Am günstigsten ist Flensburg. Der Wolf im Kreis Olpe darf doch nicht abgeschossen werden. Das Verwaltungsgericht Arnsberg hat das erstmal gestoppt. Die endgültige Entscheidung in dem Verfahren steht aber noch aus. Der Wolf hatte in der Gemeinde Wenden im April 35 Schafe und Lämmer gerissen. Die zuständige Behörde hatte das Tier deshalb zum Abschuss freigegeben. Naturschützer sind dagegen vor Gericht gezogen. Das war WDR aktuell.
0: Und hier kommt das Wetter von Marcel Klee aus unserer WDR 2 Wetterredaktion.
6: Ja, meistens haben wir eine Mischung aus mal mehr, mal weniger Wolken, ein bisschen Sonnenschein, so vereinzelte Schauer, die ziehen Richtung Siegerland, Sauerland und Ostwestfalen noch durch. Aber viele, ja, die haben es jetzt schon trocken. Temperaturen dazu in Mörs 25, Königswinter und Düren dann sogar 27 Grad. Und morgen gibt es dann Sonne für alle, nur lockere Wolken und da wird es auch richtig heiß bei bis zu 33 Grad.
0: 14.32 Uhr, hier ist der WDR 2 Verkehr. Die Staus mit den längsten Wartezeiten. Autobahn 1 Euskirchen Richtung Köln zwischen Gleuel und Köln-Bocklemünd. Viertelstunde plus 5 Kilometer Stau. Dann die A4 Aachen Richtung Köln zwischen dem Kreuz Köln-West und Köln-Eiffeltor. Mehr als eine Viertelstunde plus bei 3 Kilometern Stau. Die Autobahn ist zwischen Klettenberg und Eiffeltor für den Schwerverkehr ab 7,5 Tonnen gesperrt. Dann die Sperrung auf der 40 Duisburg-Essen zwischen Winkhausen und Heißen in beiden Richtungen bis Montag. Und die 57 Köln Richtung Krefeld zwischen dem Kreuz Karst und Krefeld-Oppum. Etwa eine halbe Stunde plus bei 5 Kilometern Stau an der Baustelle. Und die 57 noch nehmen wegen Richtung Köln zwischen Krefeld-Gartenstadt und dem Kreuz Meerbusch 20 Minuten plus bei 6 Kilometern Stau. Es gibt noch ein paar kürzere Staus, die findet ihr auch alle in eurer WDR 2 App. Immer übersichtlich und jetzt eine gute und sichere Fahrt kommt bald an.
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0: Gleich unter anderem mit dem Hit von Coldplay und Clocks. Und hier ist Ariana Grande und We Can't Be Friends.
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0: Solo. Clean Bandit. Featuring Demi Lovato hier bei uns im WDR 2 Mittagsmagazin an diesem Mittwoch. 14.40 Uhr ist es. Und jetzt ist es beschlossen bei der EU in den Supermarktregalen. Da landen wahrscheinlich bald mehr genetisch veränderte Lebensmittel. Und zwar ohne, dass wir das merken. Das EU-Parlament hat heute ein neues Gesetz dazu beschlossen. Die Regeln für den Einsatz von Gentechnik in Lebensmitteln werden gelockert. Stefan Haase, WDR 2 aktuell. Was bedeutet das jetzt ganz konkret für uns alle in den Supermärkten?
1: Dass du gar nicht mehr darauf hingewiesen wirst, dass ein Lebensmittel wie zum Beispiel ein Apfel genetisch verändert wurde. Also du kannst veränderte von klassisch angebauten Lebensmitteln nicht mehr voneinander unterscheiden.
0: Jetzt ist das Gesetz ganz ohne Änderung im EU-Parlament durchgewunken worden. Was sagen Befürworter des neuen Gesetzes?
1: Unter anderem, dass Obst, Gemüse oder Getreide auf diese Weise resistenter gegen Klimawandel und Schädlinge wird und dass die Pflanzen mit eigenen Genen verändert werden. Also da wird jetzt nicht zum Beispiel ein Hühnereiweißmolekül in eine DNA von einem Apfel eingespeist. Deshalb ist unter anderem Erich Gussen vom Rheinischen Landwirtschaftsverband für diese Art der genetischen Veränderung.
2: Diese Pflanzen, die so produziert werden, unterscheiden sich nicht und kann man auch nicht identifizieren als gentechnisch verändert, weil das sind arteigene Gene. Nur man kann den Züchtungsfortschritt beschleunigen und das ist dann eben ein Fortschritt, der da ist.
1: Heißt, ohne die Technik würde es teilweise bis zu 15 Jahre dauern, Pflanzen an neue Bedingungen anzupassen.
0: Aber in der EU, auch bei uns in Deutschland, gab es viel Kritik und auch Proteste gegen gentechnisch veränderte Produkte. Was ist aus dieser Kritik geworden?
1: Die gibt's immer noch. Gestern gab es zum Beispiel eine Demo an verschiedenen Organisationen direkt vor dem EU-Parlament. Die Kritiker bemängeln vor allem, dass jeder, der eine Pflanze gentechnisch verändert, sich das auch patentieren lassen kann. Also können jetzt große Agrarkonzerne zum Beispiel kommen und sich jeder auch noch so kleine genetisch veränderte Pflanze patentieren lassen. Rein biologisch betrachtet kritisiert unter anderem Katja Thielbörger von der Gesellschaft für Ökologie daran.
3: Die neue Regelung erlaubt im Grunde genommen Veränderungen jeder Pflanzenart auf dieser Welt ohne eine vertiefte Risikoprüfung. Und das geht nicht nur um landwirtschaftliche Pflanzen, sondern es geht auch um Wildpflanzen. Man kann also jede beliebige Pflanze mit dieser neuen Technik manipulieren und einfach ins Freiland rausstellen.
1: Also was passieren kann? Von einer genetisch veränderten Pflanze wehen jetzt Pollen in die freie Natur und können da weitere Veränderungen hervorrufen, ohne dass das jemand groß kontrolliert.
0: Vermutlich erst ab Mitte 2028 soll das Gesetz dann umgesetzt werden in der Europäischen Union. Hintergründe waren das von Stefan Haase, WDR 2 aktuell.

0: Unsere WDR 2 Nachmittagsserie geht weiter, die heißt WDR 2 Nachmittag mit Thorsten Schorn. Hallo.
1: Ja, und wem die Spiele heute bei der WM, Portugal gegen Kongo oder England gegen Kroatien, nicht spannend genug sind, für all die haben wir gleich eine True-Crime-Serie The Hack aus der ARD-Mediathek. Nee, aus der Arte-Mediathek. Warum das empfehlenswert ist, verraten wir gleich.
0: Nach 15 Uhr, Thorsten Schorn. Mein Name ist Ralf Günther. Das war das WDR 2 Mittagsmagazin. Schönen Mittwochnachmittag.

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10: Die Nachrichten mit Kerstin Bodden. Guten Tag.
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11: Es ist das erste Mal überhaupt seit dem Amtsantritt von Präsident Trump, dass wir bei einem G7-Gipfel eine gemeinsame Erklärung abgeben. Und das, finde ich, ist wirklich ein Erfolg.
10: Bundeskanzler Merz zieht eine positive Bilanz nach dem Treffen der 7 großen Industriestaaten in Frankreich. Die Staats- und Regierungschefs hatten sich unter anderem auf weitere Sanktionen gegen Russland verständigt. Aus Evian berichtet Dagmar Pepping für WDR aktuell.
12: Die gemeinsame Erklärung der G7-Staaten zum Iran und der Ukraine sei ein hartes Stück Arbeit gewesen, das sich gelohnt habe. Merz wiederholte die Bereitschaft Deutschlands, in der Region zu helfen. Das könne auch ein militärisches Engagement vor Hormuz beinhalten. Ein Mandat dafür bereite die Regierung seit Wochen vor. Vor einem Einsatz brauche es aber einen Waffenstillstand, betonte Merz. Am Nachmittag endet der G7-Gipfel mit Sitzungen zum

0: einstehen. Birgit Zippel, Europaabgeordnete der SPD, nennt dies rechtlich fragwürdig. Lena Dupont von der CDU schreibt, die Rückführungsverordnung sei eine wesentliche Voraussetzung für das gemeinsame Asylsystem.
1: Jetzt weitere Meldungen im Überblick. Die vielen maroden Brücken und Straßen im Land waren am Vormittag Thema im NRW-Landtag. Die Opposition warf der Landesregierung vor, zu wenig für die Sanierung zu tun. Anlass für die Aktuelle Stunde war die Sperrung der Bonner Nordbrücke vor 2 Wochen. Seitdem gibt es im Raum Bonn regelmäßig lange Staus. Bei den Müllgebühren in Deutschland gibt es große Unterschiede. Der Verband Haus und Grund hat die Kosten für eine Durchschnittsfamilie in den 100 größten Städten verglichen. Am teuersten sind die Müllgebühren demnach in Bergisch Gladbach mit knapp 480 Euro im Jahr. Auch in Lünen, Leverkusen und Köln sind die Kosten vergleichsweise hoch. Am günstigsten ist Flensburg. Der Wolf im Kreis Olpe darf doch nicht abgeschossen werden. Das Verwaltungsgericht Arnsberg hat das erstmal gestoppt. Die endgültige Entscheidung in dem Verfahren steht aber noch aus. Der Wolf hatte in der Gemeinde Wenden im April 35 Schafe und Lämmer gerissen. Die zuständige Behörde hatte das Tier deshalb zum Abschuss freigegeben. Naturschützer sind dagegen vor Gericht gezogen.
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1: Knapp 50 gemeinnützige Einrichtungen im Ruhrgebiet bekommen Fördergelder. Die Alfred-Krupp-Stiftung hat ein neues Programm aufgesetzt und vergibt insgesamt rund 1,5 Millionen Euro. Alicia Theissen, WDR Essen.
3: Das Hebammenmobil Ruhe in Essen bietet Aufklärung für Jugendliche. Das Recklinghäuser-Projekt Yes, She Can macht Frauen in der Kunst sichtbarer. Und der Kältehilfe-Foodtruck ermöglicht Obdachlosen in Bochum warmes Essen. Sie alle sind unter den 50 geförderten Ruhrgebietsprojekten. Dabei sind die Themen bunt gemischt, von Virtual Reality bis Umweltschutz. Rund 300 gemeinnützige Einrichtungen und Schulen hatten sich für das neue Förderprogramm Impuls Ruhr beworben. Nach dieser ersten Runde soll es noch eine zweite geben.
1: Das war WDR aktuell.
4: Ich lieb's ja gerade vormittags im Freibad schwimmen zu gehen. Es ist schon warm, aber keine Sau da, weil alle denken, hör, so verrückt.
5: Ja.
4: Kann ich da alleine schwimmen?
5: Das wird heute, glaube ich, noch ruhig sein. Wir haben noch so ein paar einzelne Schauer, die durchziehen, aber du hast recht, sonst so eine trockene Mischung aus Sonne und Wolken. Ja, in Warendorf 24 Grad ist schon freibadtauglich, Königswinter und Düren dann 27 Grad sogar. Ja, und morgen wird's dann wahrscheinlich voll für die, zumindest die frei haben, denn es wird trocken. Wir haben nur ein paar Wolken, die durchziehen und sehr heiß bei viel Sonnenschein, 29 bis 33 Grad.
4: Sagt Marcel Klee aus unserer WDR 2 Wetterredaktion.
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4: Das sind die Staus mit den längsten Wartezeiten. Alle gibt's wie immer in der WDR 2 App. A1 Euskirchen Richtung Köln zwischen Gleuel und Köln-Bocklemünd 6 Kilometer 15 Minuten. Die 40 ist zu, Duisburg-Essen zwischen Mülheim-Winkhausen und Mülheim-Heißen bis Montag. A57 Köln-Krefeld zwischen Kreuz-Karst und Krefeld-Oppum 6 Kilometer Stau an der Baustelle. 45 Minuten kommen obendrauf. A57 Nimwegen Köln zwischen Mörskapellen und Kreuz-Meerbusch 7 Kilometer stockend 15 Minuten. Und die A555 Bonn Richtung Köln zwischen Wesseling und Kreuzköln Süd. 4 Kilometer Stau, 15 Minuten.
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4: Weißt du, warum ich mache?
5: Nee, sag,
4: wir gucken ja gleich eine True-Crime-Serie, The Hack.
6: Unter dem Mantel des Zynikers verberge ich nichts weiter als die Seele eines zitternden Otters.
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4: Ein zitternder Otter. Es kommen keine Tiere vor.
5: Nein.
4: Das ist metaphorisch gemeint. Also der Typ ist entweder Autor oder Journalist. Also auf jeden Fall ist da eine ganz große Sache hochgegangen.
5: Ähnlich wie du.
4: Ja, oh, ja.

0: Backstreet Boys. Gestern Nachmittag hatte ich euch deren neue Single aus dem kommenden Paw Patrol Film vorgestellt. Und das war gerade I Want It That Way aus 1999. Und wir freuen uns auf Sommer und Herbst. Da spielen die Backstreet Boys 10 Konzerte in Düsseldorf. So, und jetzt gucken wir eine spannende Serie.
1: Diese Story wird mit 7 groß angelegten polizeilichen Ermittlungsverfahren enden, die zu nahezu 40 Verurteilungen führen und damit, dass einige der mächtigsten Menschen dieses Landes in die Knie gezwungen werden.
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0: Ja, ja, bitte nicht löschen. Wir wollen doch noch drüber reden, über die neue Serie The Hack aus der Arte-Mediathek. Jörn Bär, WDR 2 Serien. Wir haben gerade gehört, viele Ermittlungen, viele Verurteilungen. Worum geht's da?
4: Um den wahren Fall von der britischen Klatschzeitung News of the World. Die wurde vor 15 Jahren eingestellt, unter anderem dank der Recherchen von Journalist Nick Davies.
5: 2 Männer wurden wegen des Hackens von Mailboxen 2006 verhaftet. So verfolgten sie monatelang die Sprachnachrichten von 3 von Prinz Williams Angestellten in Clarence House. Wie genau? Verrieten sie nicht. Wozu? Um an höchst private Informationen zu gelangen.
4: Und um damit dann höchst reißerische Artikel zu veröffentlichen. Und am Ende der Untersuchung war klar, das waren jetzt nicht nur diese 3 Bediensteten, die da gehackt wurden, sondern es waren tausende Handys.
0: Und du hast es gerade gesagt, diese britische Klatschzeitung News of the World musste dann eingestellt werden. Und die Serie erzählt den Skandal nochmal nach.
4: Genau, aber erstmal nur zur Hälfte. Parallel dazu gibt es nämlich auch noch einen Mordfall. Der ist allerdings erfunden. Den soll ein Kumpel von diesem Nick bei der Polizei endlich aufklären.
6: Am 10. März 1987 wurde Daniel Morgan, Privatdetektiv, auf dem hinteren Parkplatz des Golden Lion Pub in Sydenham ermordet. Die Ermittlungen in diesem Fall liefen 15 Jahre. Es gab 3 separate Untersuchungen und niemand konnte bisher gefasst werden.
4: In den ersten 3 Folgen laufen diese beiden Stories dann mehr oder weniger parallel. Ab Folge 4 werden dann so Verbindungen zwischen diesen beiden Themengruppen aufgemacht und dann zieht auch das Erzähltempo so ein bisschen an.
0: Also die Geschichte mit der Zeitung, das ist True Crime.
4: Ja.
0: Und der Mord, das ist dann nochmal so ausgedachte Crime, also
4: genau, noch
0: so obendrauf. True Crime ist ja seit Jahren mega erfolgreich. Was hebt jetzt die Serie The Hack vielleicht ab vom Rest?
4: Ja, also die Serie folgt diesem Journalisten Nick Davies bei seinen Recherchen. Er ist der Erzähler und, was ich so bei True-Crime-Serien noch nie gesehen habe, der guckt zwischendurch immer mal wieder direkt in die Kamera, wenn er uns zum Beispiel Begriffe erklärt.
0: So wie
4: oder
0: Stromberg.
4: Genau, so wie Stromberg. Er ortet uns Leute ein oder manchmal wird auch gepiepst und dann erklärt er, warum da jetzt gerade was gepiepst wurde. Er fasst auch so Zusammenhänge zusammen und so. Und wie das gemacht wird, das finde ich wirklich originell und tatsächlich auch witzig.
0: Ach, das ist ja auch selten bei True-Crime, dass es da was zu lachen gibt.
4: Ja, selten, würde ich auch sagen. Deswegen auch klare Empfehlung von mir. Am Anfang könnten diese ganzen Namen vielleicht so ein bisschen verwirren. Das legt sich aber, finde ich. Das ist wirklich sehr gut gespielt. Viele bekannte britische Schauspielerinnen und Schauspieler sind dabei. Dann gucke ich einfach generell gerne Serien, die sich so rund um die Medienwelt drehen. Komisch vielleicht. Und hier ist es wirklich krass zu sehen, wie hoch der Druck ist, den mächtige Medienhäuser auf Politik, auf Polizei, auf Normalos ausüben können. Englands Presse ist ja wirklich berüchtigt dafür, da ziemlich skrupellos zu sein. Ist aber hier hinter den Kulissen ja wahrscheinlich gar nicht so viel anders.
0: Und so lustig klang es eben gar nicht, aber ich vertraue dir da und gucke mir das gerne an.
4: Ja, bitte.
0: The Hack, neu draußen in der Arte-Mediathek über den Telefon-Hacking-Skandal rund um die Zeitung News of the World.
4: Yes.

0: Read All About It, Emily Sandé. Musikalisch ein bisschen was zum Runterkommen vor den wieder so aufregenden Spielen heute Abend. Fußball heute übrigens im ZDF. Ihr guckt doch die WM, oder?
1: Nee.
2: Teilweise.
1: Ja. Ich nicht.
0: Was heißt denn teilweise?
2: Also Deutschland auf jeden Fall.
0: Samstag wieder.
2: Und wenn man gerade den Fernsehapparat anhat, dann schaut man auch mal rein, ja.
0: Heute spielen zwei Top-Favoriten. England tritt ein ins Turnier und Portugal gegen Kongo.
2: Ah, okay.
0: Und Spitzenspieler bei Portugal natürlich
2: Ronaldo, ja.
0: Jawohl.
2: Den muss man gucken, in dem Alter noch so.
0: Der ist 41.
2: Ja, ja, aber immer noch gut drauf, ne?
0: Ja, und Lionel Messi hat gestern für Argentinien
2: drei Tore
0: geschossen. Der wird in einer Woche 39 Jahre alt.
2: Die Alten machen's.
0: Manuel Neuer, 40.
2: Hoffentlich macht der's auch.
0: Altherrenveranstaltung, oder?
1: Genau.
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6: Um 15.30 Uhr mit Kerstin Bonn. Guten Tag.
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6: Zigaretten und andere Nikotinprodukte sollen in der EU nicht teurer werden. Das EU-Parlament hat gegen die Pläne der EU-Kommission gestimmt, die Tabaksteuern in allen Ländern anzugleichen und zu erhöhen. Dadurch sollte das Rauchen unattraktiver werden. Und es sollte verhindert werden, dass Menschen sich zum Beispiel in Grenzgebieten billigere Zigaretten im Ausland kaufen. Bundeskanzler Merz hat den G7-Gipfel in Frankreich als Erfolg bezeichnet. Zum ersten Mal seit dem Amtsantritt von US-Präsident Trump gäbe es eine gemeinsame Erklärung der 7 großen Industriestaaten. Die Staats- und Regierungschefs hatten sich unter anderem auf weitere Sanktionen gegen Russland verständigt. Der Gipfel in Evian geht heute zu Ende. Der Flughafen Paderborn-Lippstadt bekommt wie geplant 4,5 Millionen Euro Finanzhilfen vom Staat. Die EU-Kommission hat das genehmigt. Mit dem Geld soll unter anderem die Infrastruktur für Rettungswagen und Feuerwehr ausgebaut werden. Der Flughafen Paderborn-Lippstadt gehört mit rund 820.000 Passagieren im Jahr zu den kleineren im Land. Zwei große deutsche Spielzeugmarken gehören in Zukunft zusammen. Der Brettspielehersteller Ravensburger übernimmt die Mehrheit an der Plüschtierfirma Steiff. Steiff soll aber weitergeführt werden. Das Unternehmen ist vor allem für seine Teddybären mit dem Knopf im Ohr berühmt. Von Ravensburger kommen viele Puzzles und Spieleklassiker wie das verrückte Labyrinth. Das war WDR aktuell.
7: Kann ja mein Teddybär in Zukunft das Puzzle lösen. So, Marcel Klee aus der WDR 2 Wetterredaktion. Mhm. Ich habe gerade Regentropfen abgekriegt. Ich verklage dich. War oh das Gott, so oh angekündigt? Gott. Ich war schon auf Sommer eingestellt.
8: Ja, der kommt ja jetzt. Also erstmal mal am Abend noch 18 bis 25 Grad. Im Rheinland wird ja dann auch schon sonniger. Aber du hast recht, so ein paar letzte Tropfen ziehen über Sauerland und Ostwestfalen dann noch ab. Aber in der kommenden Nacht wird es dann überall trocken. 18 bis 14 Grad. Und morgen haben wir dann alle Sonnenschein. Es wird dann auch sehr heiß. Wir kommen in Bielefeld auf 30, in Witten auf 31, du sagst Stopp, wenn es dir reicht, ne? Und in Frechen auf 33
7: Grad. Mir gefiel schon, wie du 30 gesagt hast, aber da war so viel 30. Lust. Ja. So, hier ist es voll auf den Straßen. Die Staus mit den längsten Wartezeiten, alle gibt's in der WDR 2 App. A1 Euskirchen Richtung Köln zwischen Gleuel und Köln-Bocklemünd. 6 Kilometer Stau und 20 Minuten plus. Die A4 Aachen Richtung Köln zwischen Kreuz Köln-West und Köln-Eiffeltor. 6 Kilometer Stau, da dauert's 20 Minuten länger. Die Autobahn ist zwischen Köln-Klettenberg und Köln-Eiffeltor für den Schwerverkehr ab 7,5 Tonnen gesperrt. Gesperrt für alle ist auch bis Montag die A40 Duisburg-Essen zwischen Mülheim-Winkhausen und Mülheim-Heißen in beiden Richtungen. Aktuell 2 Kilometer Stau in Richtung Essen. A52 Düsseldorf Richtung Essen zwischen Tiefenbruch und Essen-Kettwig. 6 Kilometer Stau, 15 Minuten. Ja, und die A57 Köln Richtung Krefeld zwischen Kreuz Karst und Krefeld-Oppum. 6 Kilometer Stau an der Baustelle und das führt zu wie viel Minuten Verzögerung, Marcel?
8: Oh, jetzt habe ich gar nicht zugehört.
7: Na, wie du, deine Zahl.
8: Meine Zahl? Was denn, 20 oder was?
7: Wir haben doch gerade, so schnell ist das weg.
8: Ach
7: bei
8: so,
7: dir.
8: 30.
7: Oh Gott.
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7: Du bist ja schlimmer hier als Dory, dieser Fisch aus Findet Nemo, der so schnell alles vergisst.
8: Welcher Fisch?
7: So, Brücke, welche Brücke? Gleich geht's darum, wie hinüber die Nordbrücke in Bonn ist und wie gefrustet die ganzen Einzelhändler drumherum in WDR 2 das Thema heute.

0: immer wieder super, dass die das Schlagzeug so laut reingemischt haben. Billie Jean, Michael Jackson. Ja, wenn so eine Autobahnbrücke hinüber ist, das geht immer an die Nerven. Es geht jetzt um die Barode Nordbrücke. Ist jemand aus Bonn?
1: Ein Stückchen weiter noch entfernt.
2: Näher Bonn. Also wir sind noch Rheinland-Pfalz, die letzte Ecke vor Bonn, Rheinland-Pfalz.
0: Wegen der Probleme mit der Brücke kann ich jetzt in Bonn umsonst Bus und Bahn fahren.
2: Ja, das stimmt. Das ist total cool.
1: Das ist auch richtig so.
0: Ja, nur die Stadt sagt, Eindruck, es sind jetzt nicht mehr Leute unterwegs in unseren Bussen und Bahnen.
2: Ja, weil ich glaube, es sind halt sau viele Pendler, denen nutzt es halt nichts. Ne? Uns wird es auch betreffen. Wir müssen dann bis irgendwo kurz vor Bonn fahren, um dann umzusteigen. Und dann, glaube ich, weiß ich nicht, ob es...
1: Das ist ein Zeitkiller, ne? Also die Fähren haben jetzt auch jede Menge zu tun. Dann sollte man die unterstützen.
2: Ja.
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4: Sie ist weiterhin dicht, die Bonner Nordbrücke, die A565.
5: Ich bin ne Nordbrückenmaus und ich geh nicht ohne Stau aus dem Haus.
4: Die Bonner Band Druckluft verarbeitet die Umleitungen und die Staus anscheinend musikalisch und verkürzt sich so die Wartezeit, bis endlich mal neue Infos zum tatsächlichen Zustand der Nordbrücke rauskommen. Aber leider nix. Die zuständige Autobahn GmbH hat sich bisher nicht geäußert, also weiter Ärger auf den Straßen.
6: Als ich losgefahren bin, hat das Navi 23 Minuten angezeigt, aber ich glaube, ich bin schon 50 unterwegs.
7: Könnte besser sein, ja?
8: Es ist eine Katastrophe. Ich erlebe das ja seit Mittwoch. Untragbare Zustände.
4: Auch beim Einzelhandelsverband Bonn-Rhein-Sieg-Euskirchen spürt man mittlerweile die Auswirkungen der Brückensperrung. 400 Einzelhändler wurden befragt. Sebastian Tittelbach, WDR 2 Bonn, was kam raus?
9: Deutliche Umsatzrückgänge, deutliche niedrige Kundenfrequenz in den Geschäften und es gibt noch ein weiteres Indiz, die Parkhäuser hier in der Bonner Innenstadt, sie sind deutlich leerer als sonst und die Einzelhändler haben hier den Eindruck, dass es vor allen Dingen daran liegt, dass sich so in den Köpfen festgesetzt hat, Bonn wäre überhaupt nicht mehr zu erreichen. Alles würde hier im Stau versinken und das stimmt so nicht.
4: Bis Ende des Monats gibt's in Bonn wegen der Nordbrückensperrung Busse und Straßenbahnen komplett kostenlos und die Öffis, die können ganz oft die Staus auch gut umfahren, sagt Norbert, Straßenbahnfahrer auf der Linie 66 heute Vormittag bei uns.
10: Für den öffentlichen Nahverkehr, Bahnverkehr, ist eine hervorragende Lösung geschaffen worden von Seiten der Stadt und unserem Unternehmen, der Stadtwerke Bonn. Wir sind also abgegrenzt vom Individualverkehr und haben jetzt dadurch die Möglichkeit, ohne größere Verzögerung von Siegburg bis nach Bonn, also in einem Rutsch durchzukommen, ohne dass wir lang stehen müssen. Wir haben also so gut wie keine Verspätung, 1-2 Minuten maximal.
4: Heute wurde im NRW-Landtag in Düsseldorf über die marode Infrastruktur bei uns im Westen debattiert. Von der Landesregierung, da hieß es ja immer, die Bonner Nordbrücke, die habe jetzt erstmal absolute Priorität. Aber bis heute gibt es eben kaum Infos, wie es weitergehen soll. Wie passt das zusammen? Klaus Schäfer, WDR 2 Landespolitik.
11: Ja, das passt insofern zusammen, als dass schlicht diese Prüfung noch nicht abgeschlossen ist, wie es da konkret weitergehen könnte. Das macht ja die Autobahn GmbH des Bundes. Die hat ja letztlich auch die Schließung vor 2 Wochen verfügt. Und die wird jetzt irgendwann in den nächsten Tagen sagen, ob da vielleicht zumindest eine teilweise Öffnung wieder möglich ist. Da hoffen alle, dass bis Ende dieser Woche, also bis Freitag, das Prüfergebnis mal kommt.
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0: Thorsten Schon hier, WDR 2. Bei raffinierten Gerichten, da fragt man ja gerne mal nach, oh, was ist denn da drin? Was ist das für eine spannende Fusion? Ja, das eine ist Käse, das andere ist Hackfleisch. Entsprechend haben wir jetzt für euch auch eine ganz interessante Mischung. Einmal aus Miles Smith. Englischer Singer-Songwriter, und der hat einen Song rausgebracht mit Niall Horan. Der war früher bei One Republic. Und die haben einen Song, der heißt Drive Safe, also fahr sicher. Und zwar durchs Leben. Wenn das Leben wie eine Straße ist, dann hab Leute an deiner Seite am Straßenrand, die dir was bedeuten.
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Drive Safe, gemeinsame Nummer von Miles Smith und Niall Horan, der war früher bei One Direction. Vielleicht habe ich eben One Republic gesagt, aber ihr wisst ja, was ich meine. Trotzdem vielen Dank an WDR2-Hörer Timo, der mich darauf hingewiesen hat. Mittwochnachmittag, schön, dass ihr alle dabei seid.

0: Hier ist WDR 2 WDR2 und gleich geht's um W-Social.
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0: Ja, warum wir das vielleicht bald alle auf unseren Handys haben, erklärt gleich WDR 2 aktuell. Und danach der 90er der Stunde von den Nightcrawlers, Put the Feeling On und Superstar Taylor Swift im WDR 2 Musikmix mit The Fate of Ophelia.
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4: Die Nachrichten mit Kerstin Bonn. Guten Tag.
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4: Die Ordnungsbehörden in den Städten und Gemeinden hier in NRW bekommen mehr rechtliche Befugnisse. Der Landtag hat das entsprechende Gesetz geändert. Bettina Altenkamp, WDR Landespolitik, zu den neuen Befugnissen.
5: Mit der beschlossenen Gesetzesänderung können die kommunalen Behörden jetzt auch Aufenthaltsverbote erlassen. Also zum Beispiel Störer dürfen sich dann über einen längeren Zeitraum in einem bestimmten Areal nicht mehr aufhalten. Zwar sind die Voraussetzungen für solche Aufenthaltsverbote streng, aber bislang konnten die Behörden nur Platzverweise aussprechen und die gelten nur kurzfristig. Außerdem dürften kleinere Kommunen jetzt auch eigenständig an Gefahrenstellen Geschwindigkeitsüberwachungen durchführen. Ziel ist, die Zahl der schweren Verkehrsunfälle zu reduzieren.
4: Die Abgeordneten des EU-Parlaments haben gegen die Pläne der EU-Kommission gestimmt, die Tabaksteuern anzuheben. Dadurch sollte das Rauchen unattraktiver

0: Meldungen im Überblick. Das EU-Parlament hat außerdem neue Asylregeln zugestimmt. Unter anderem sollen außerhalb der EU Abschiebezentren eingerichtet werden. Dort sollen Menschen hingebracht werden, die ohne rechtliche Grundlage in der EU sind und kein Asyl bekommen. Die Abstimmung war im EU-Parlament umstritten und wurde von Jubel und Pfiffen begleitet. Bundeskanzler Merz hat den G7-Gipfel in Frankreich als Erfolg bezeichnet. Zum ersten Mal seit dem Amtsantritt von US-Präsident Trump gäbe es eine gemeinsame Erklärung der 7 großen Industriestaaten. Die Staats- und Regierungschefs hatten sich unter anderem auf weitere Sanktionen gegen Russland verständigt. Der Gipfel in Evian geht heute zu Ende. Norwegens Kronprinzessin Mette-Marit hat eine neue Lunge bekommen. Das Königshaus hat mitgeteilt, dass die Transplantation erfolgreich war. Die 52-Jährige leidet schon seit Jahren an einer schweren Lungenkrankheit. Ihr ging es zuletzt immer schlechter. Vor kurzem hatte der Palast dann gesagt, dass die Prinzessin eine Organspende braucht. Eine europäische Rakete ist auf dem Weg ins All. Sie hob am Nachmittag vom Weltraumbahnhof in Französisch-Guyana ab. An Bord der Ariane 6 sind insgesamt 36 Satelliten für den US-Konzern Amazon. Die Rakete ist ein europäisches Projekt. Teile davon wurden in Bremen und Bayern hergestellt.
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0: Ein Wolf im Kreis Olpe darf doch nicht abgeschossen werden. Das Verwaltungsgericht Arnsberg hat die Genehmigung dafür vorläufig gestoppt, bis es dazu eine endgültige Entscheidung gibt. Lea Neumann für WDR aktuell.
2: Der Wolf soll allein im April 35 Schafe und Lämmer in der Gemeinde Wenden gerissen haben. Deshalb hatte die untere Jagdbehörde vergangene Woche den Abschuss erlaubt. Gegen diese Entscheidung hat die Naturschutzinitiative einen Eilantrag gestellt. Das Gericht will nur prüfen, ob die Genehmigung rechtmäßig ist. Bis dahin darf der Wolf nicht geschossen werden. Wann eine endgültige Entscheidung fällt, ist noch unklar.
0: Das war WDR aktuell.
3: Der Sommer kommt, verspricht Marcel Klee aus unserer WDR 2 Wetterredaktion.
4: Es darf nur nichts schiefgehen, ne?
3: Also, ich hätte dich fast als Wolf bezeichnet.
4: Also. Ach so, nee. Ja, schieß mich nicht ab. Also 18 bis 25 Grad haben wir noch am Abend bei uns im Westen. Und die Sonne, ja, die kommt immer mehr durch vom Rheinland her Richtung Ruhrgebiet und Münsterland. Die allerletzten Regentropfen, die ziehen über Ostwestfalen ab. Die kommende Nacht wird dann auch trocken bei 19 bis 12 Grad. Auch gar nicht mehr so frisch. Ja, und morgen wird's dann heiß. Die Sonne, die scheint verbreitet. Nur lockere Wolken ziehen durch. In Bielefeld kommen wir auf 30, in Witten auf 31 und in Frechen auf 33 Grad.
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3: A1 Bremen Richtung Münster zwischen Osnabrück-Hafen und Längerich. 4 Kilometer Stau, 15 Minuten. Die 4 Aachen Richtung Köln zwischen Kreuz Köln-West und Köln-Eiffeltor. 7 Kilometer Stau, 20 Minuten plus. Die Autobahn ist für den Schwerverkehr ab 7,5 Tonnen zwischen Köln-Klettenberg und Köln-Eiffeltor gesperrt. Die A40 Duisburg-Essen ist zu zwischen Mülheim-Winkhausen und Mülheim-Heißen in beiden Richtungen. Das Ganze dauert bis Montag. Aktuell 2 Kilometer Stau in Richtung Essen. A43 Wuppertal-Recklinghausen zwischen Kreuz Bochum-Witten und Kreuz Herne. 8 Kilometer stocken, 15 Minuten. Und die A57 Köln Richtung Krefeld zwischen Kreuz Karst und Krefeld Oppum. 8 Kilometer Stau an der Baustelle, halbe Stunde plus.
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3: Und gleich hören wir mal nach, die erfolgreich offenbar verlaufene Lungentransplantation bei der norwegischen Kronprinzessin Mette-Marit.
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0: WDR2 mit einer Warnmeldung. Vorsicht auf der A57 Köln Richtung Krefeld. Zwischen Köln-Worringen und Dormagen sind Personen mit einem E-Roller auf dem Standstreifen unterwegs. Ihr habt's gerade gehört in WDR aktuell.
1: Norwegens Kronprinzessin Mette Marit hat eine neue Lunge bekommen. Das Königshaus hat mitgeteilt, dass die Transplantation erfolgreich war.
0: Das ist sehr schön, doch denkt man sich, Moment, auf einer Spenderliste eine Prinzessin?
2: Naja, da möchte man nicht so sagen, warum sie so weit nach vorne gerutscht ist. Also da kann man natürlich drüber spekulieren, warum es so ist. Möchte ich jetzt gar nicht machen, aber ich wünsche ihr nur das Beste.
0: Die norwegische Kronprinzessin Mette Marit hatte eine schwere Lungenerkrankung. Und Jana Sintram, WDR 2 Stockholm, warum ist das jetzt wirklich so super schnell gegangen mit dieser Transplantation?
3: Ja, es ist tatsächlich super schnell gegangen. Sie stand seit weniger als 2 Wochen auf der Warteliste für eine Transplantation. Als ihre Ärzte sie da draufgesetzt haben, haben sie schon gesagt, ihr Gesundheitszustand ist sehr ernst. Dass es aber jetzt so schnell ging, da war offenbar auch viel Glück dabei. Das hat auch Alexander Sekowski gesagt von der norwegischen Stiftung für Organspende.
4: Ja, wie häufig.
3: Aber wir wussten, dass das passieren kann. Die Warteliste für eine Lungentransplantation in Norwegen ist derzeit so kurz wie nie zuvor. Ja, und auf dieser Warteliste, da geht's nicht darum, wer am längsten draufsteht, sondern wer besonders dringend ein neues Organ braucht. Aber es muss natürlich auch erstmal eine passende Lunge gefunden werden.
0: Wie geht's denn Mette Marit im Moment? Weißt du da Näheres?
3: Also dazu hat sich das Königshaus nicht genau geäußert, sondern nur mitgeteilt, dass die Lungentransplantation erfolgreich verlaufen sei, laut den Ärzten, und dass sie eben jetzt noch mehrere Wochen im Krankenhaus bleiben muss. Das ist aber auch völlig normal nach so einer Transplantation.
0: Ist die kompliziert gewesen, diese Operation? Also Lungentransplantation ist ja keine einfache Geschichte, denke ich mal.
3: Nee, und so eine Transplantation ist immer kompliziert. Es besteht ja auch immer das Risiko, dass der Körper das neue Organ abstößt. Damit das nicht passiert, muss Mette Marit jetzt Medikamente nehmen, die dieses Immunsystem unterdrücken. Aber ihre Überlebenschancen sind auf jeden Fall wahrscheinlich jetzt deutlich besser geworden, als sie es vorher mit dieser Lungenfibrose waren.
0: Und Erleichterung natürlich in ganz Norwegen.
3: Ich finde es natürlich sehr schön, dass sie auf dem Weg der Besserung ist. Ich hoffe, dass sie sich gut erholt. Oh Mann, es ist einfach großartig, dass alles gut gelaufen ist. Das ist wirklich toll, denn sie hat es in letzter Zeit ziemlich schwer. Daher ist es für sie und ihre Familie sehr schön, dass sie die Transplantation bekommen hat.
0: Wann ist denn damit zu rechnen, dass Mette Marit wieder in die Öffentlichkeit zurückkehrt?
3: Auch dazu hat sich der Hof noch nicht geäußert, aber es werden auf jeden Fall sicher Monate vergehen, bis sie wieder in der Öffentlichkeit auftritt. Und ein Update zu ihrem Gesundheitszustand, das soll es auch erst wieder geben, wenn sie aus dem Krankenhaus entlassen wird, hat der Hof gesagt.
0: Jana Sintram, WDR 2 Stockholm, über die erfolgreiche Lungentransplantation bei Kronprinzessin Mette Marit.

0: Thorsten Schorn hier, WDR 2. Ich bin euch noch eine Erklärung schuldig, was W Social ist.
1: W Social?
2: Ja.
1: W, W ist auch ein W, ne?
2: W, genau, W.
1: W sozial.
2: Wie we, wie wir.
1: Ah, es ist irgendwie mal was nix Trennendes, sondern zusammen.
2: Ja, we social.
3: Eine Plattform.
2: Ja, ja, es ist der europäische Versuch, Twitter, jetzt Ex, Konkurrenz zu machen.
1: Nein.
2: Mit einem Angebot, bei dem alle Server in Europa stehen, nämlich in Finnland, und bei dem jeder Account überprüft wird, dass tatsächlich auch ein Mensch dahinter steckt.
1: Ach, das ist ja cool.
2: Ja, nur wenn am Ende keiner darauf mitmacht, nützt es auch nichts.
1: Aber das erste Mal, wie ich jetzt davon höre.
2: Ja, guck.
3: Ja, wie kann man das denn ein bisschen publik machen?
2: Ja, das tun wir ja gerade. Wir drei.
1: Also, wir drei machen das gerade publik und finden das eine richtig gute Sache.
3: Ja.
2: W Social.
1: W Social.
2: Also, was wollen wir da posten jetzt gemeinsam? Wir können ja mit dem Radio anfangen und vielleicht schreibt es ja einer nieder für uns.
1: Ach so, das WDR 2, richtig gut.
2: Ja, also.
3: Richtig.
2: Ja, unser Posting heute zum Mittwoch. WDR 2 ist ein toller Sender.
1: Das geht auch ein bisschen, das geht noch cooler.
3: Das geht peppiger,
1: das geht
3: oder?
1: Cooler, ne?
2: Das geht peppiger.
1: Wenn du up-to-date sein willst, dann kommst du an WDR 2 nicht vorbei.
2: Stark gesprochen. Sie macht gerade den Daumen hoch.
1: Ach so, scheiße, ist ja Radio.
2: Die Emojis hört man bei uns nicht.
1: Aber die Freude hört man und die Begeisterung.
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5: Um 16.30 Uhr mit Jessica Häusler. Guten Tag.
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5: Die Ordnungsbehörden in den Städten und Gemeinden in NRW bekommen mehr rechtliche Befugnisse. Der Landtag hat das entsprechende Gesetz geändert. Unter anderem können sie Aufenthaltsverbote erlassen, also Störern verbieten, sich über einen längeren Zeitraum in einem bestimmten Areal aufzuhalten. Außerdem dürfen kleinere Kommunen jetzt auch eigenständig an Gefahrenstellen blitzen. Zigaretten und andere Nikotinprodukte sollen in der EU nicht teurer werden. Das EU-Parlament hat gegen die Pläne der EU-Kommission gestimmt, die Tabaksteuern in allen Ländern anzugleichen und zu erhöhen. Dadurch sollte das Rauchen unattraktiver werden. Und es sollte verhindert werden, dass Menschen sich zum Beispiel in Grenzgebieten billigere Zigaretten im Ausland kaufen. Bei den Müllgebühren in Deutschland gibt es große Unterschiede. Der Verband Haus und Grund hat die Kosten für eine Durchschnittsfamilie in den 100 größten Städten verglichen. Am teuersten sind die Müllgebühren demnach in Bergisch Gladbach mit knapp 480 Euro im Jahr. Auch in Lünen, Leverkusen und Köln sind die Kosten vergleichsweise hoch. Am günstigsten ist Flensburg. Die Stadt Köln reagiert auf das extrem trockene Wetter in der letzten Zeit. Ab morgen ist es verboten, Wasser aus Bächen zu holen. Das betrifft vor allem mehrere hundert Menschen, die an einem Bach in Köln wohnen und mit dem Wasser sonst ihre Pflanzen gießen. Auch in anderen Städten in NRW gibt es schon ähnliche Verbote, etwa im Rhein-Sieg-Kreis. Und das war WDR aktuell.
6: Mann, dabei könnte man das Wasser gerade so gut gebrauchen. Es funktioniert sowieso nicht mit Wasser aus einem Bach in Köln holen, weil wenn ich da knöcheltief drinstehe, kommt auch das Ordnungsamt, weil die Angst haben, dass ich ertrinke. Mein Köln, mein Marcel Klee aus unserer WDR2-Wetterredaktion.
1: Ja, das sieht am Abend doch schon recht sommerlich aus. Richtung Rheinland, Ruhrgebiet, Münsterland, da kommt jetzt die Sonne durch. Die letzten Tropfen ziehen über Westfalen. Ab 18 bis 25 Grad haben wir noch. Die kommende Nacht bleibt auch trocken. 19 bis 12 Grad. Also gar nicht mehr so frisch, denn morgen ist dann der Sommer da. Da scheint die Sonne überall im Westen. Nur lockere Wolken, die durchziehen. Ja, und es wird richtig heiß. Meinerzhaken 29 Grad, Aalen 30 Grad und Mülheim an der Ruhr 32 Grad.
6: Und das ist dann fies, wenn dann einem der Eimer mit dem Wasser für die Pflanzen aus der Hand geschlagen wird.
1: Mann!
6: So, wir haben jetzt 16.33 Uhr. Voll ist es vor allem hier. A3 Köln Richtung Oberhausen zwischen Kreuz Breitscheid und Kreuz Kaiserberg. 5 Kilometer Stau, 20 Minuten. Die 4 Aachen Richtung Köln zwischen Kreuz Köln West und Köln Eiffeltor. 7 Kilometer Stau, 20 Minuten dauert's da länger. Für den Schwerverkehr ab 7,5 Tonnen ist die Autobahn ohnehin zwischen Köln Klettenberg und Eiffeltor gesperrt. Die A40 Duisburg-Essen ist zwischen Mülheim-Winkhausen und Mülheim-Heißen bis Montag zu in beiden Richtungen. Aktuell 2 Kilometer Stau ab Essen. A43 Wuppertal Richtung Recklinghausen zwischen Bochum-Witten und Kreuz-Herne 10 Kilometer Stau, 20 Minuten. Und die A57 Köln Richtung Nimwegen zwischen Kreuz-Karst und Krefeld-Gartenstadt 10 Kilometer stockend plus 20 Minuten. Ich könnte noch mehr vorlesen, aber ihr merkt, es wird immer wärmer. 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
6: Und wir gucken gleich auf einen deutschen Superstar bei der Fußball-Weltmeisterschaft in den USA, Kanada, Mexiko. Wer könnte das sein? Wer fällt dir ein? Ein Superstar?
1: Ein Superstar?
6: Kai Havertz vielleicht oder Dennis Undorf.
1: Oder vielleicht, man denken, also, nee, muss es ein Deutscher sein oder kann es auch Messi sein? Oder nee, so?
6: Es ist Freddy.
1: Ah, okay.
6: Freddy ist, ja okay, ach der. Wer ist denn Freddy? Weißt du auch nicht. Verrate ich gleich. Freddy ist ein deutscher Fußballfan, der aber gerade aufgrund seiner Postings in den USA zu einer Art Kultfigur geworden ist.

0: Dai Dai, der offizielle Song zur Fußball-Weltmeisterschaft von den Superstars Shakira und Burna Boy. Und es gibt noch einen Superstar bei dieser WM gerade, der gar nicht auf dem Platz steht. Und zwar ist das Freddy, ein deutscher Fußballfan, der gerade in den USA sich zur Kultfigur entwickelt, aufgrund seiner Social-Media-Postings, zum Beispiel Gepäck komplett gepackt für 6 Wochen in den USA und Kanada, nur Handgepäck, 90% davon sind Trikots. Martin Roschitz, WDR 2 Sport im DFB-Quartier in Winston-Salem. Was ist das für ein Hype gerade um Freddy?
1: Ja, Freddy macht genau das, was viele Fans ja selbst gerne machen würden. Er fährt quer durch Nordamerika, besucht Spiele, ist in Motels, in Diners, besucht Fanfeste und erzählt davon mit ganz viel Humor und Selbstironie. Und die Beiträge, die er so macht auf Social Media, die wirken nicht wie Hochglanzmarketing, sondern wie so ein ehrliches Reisetagebuch eines Fußballfans. Und genau das kommt bei vielen Menschen einfach gut an, gerade in den USA, wo die WM für viele ja auch noch Neuland ist.
0: Es ist alles sehr witzig. Er zeigt da zwischendurch mal sein Zimmer oder einfach eine Tankstelle. Nennt sich Freddy LA7. Und das Kuriose ist, er gibt sich gar nicht richtig zu erkennen. Weiß man inzwischen, wer dahinter steckt?
1: Nee, das gehört so ein bisschen zum Mythos, Freddy. Er zeigt zwar seine Erlebnisse, hält seine Identität aber raus aus der Öffentlichkeit. Und dadurch steht eben nicht die Person im Mittelpunkt, sondern die Geschichte. Ich finde es eigentlich ganz gut so in Zeiten von Influencern, die oft ja selbst die Hauptrolle spielen. Finde ich das schon erfrischend, muss ich sagen. Eigentlich erfrischend altmodisch und das macht ihn vielleicht gerade deshalb auch so interessant.
0: Ja, und mit seinem WM-Roadtrip durch die USA und Kanada begeistert er auf der Plattform X inzwischen Hunderttausende. Dass er Deutscher ist, stört offenbar auch keinen, oder?
1: Nee, im Gegenteil. Also wir als Deutsche bekommen hier auch ganz viel Sympathien entgegengebracht. Also es gibt ja viele Amerikaner, die auch deutsche Wurzeln haben. Und viele Amerikaner finden gerade den Blick von außen auch spannend. Freddy erklärt quasi ihre Städte, ihre Kultur und ihre WM aus der Perspektive eines deutschen Fußballfans. Und macht das eben ja nicht so belehrend, sondern irgendwie es erweckt Neugier. Und für die Follower ist Freddy deshalb weniger der Deutsche, sondern eher der Typ, der das Abenteuer WM genauso erlebt wie sie selbst.
0: Der Hype um den anonymen deutschen Fan Freddy mit Martin Roschitz, WDR 2 Sport im DFB-Quartier in Winston-Salem.

0: Das Wetter heute am Mittwoch?
1: Bewölkt.
2: Aber ist doch mal ein schöner Tag für dieses Sommerkleid in Blau.
1: Das stimmt.
2: Ausgezeichnet. Und die Sonnenbrille oben eingesteckt.
1: Genau.
2: Vielleicht braucht's die gleich noch, wenn die Wolken wegziehen.
1: Heute Abend kommt die Sonne noch.
2: Ja, und gute Nacht. So.
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0: 4,5 Millionen Euro Finanzhilfen für den Flughafen Paderborn-Lippstadt. Wofür die genutzt werden, gleich in WDR aktuell. Und danach Musik vom dänischen DJ und Produzenten K2. Turn the lights off. Und Madonna, der 90er der Stunde im WDR 2 Musikmix. Frozen.
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3: 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Das 7:1. 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
8: Die Nachrichten mit Jessica Häusler. Guten Tag.
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8: In Deutschland werden im Schnitt 24 Mal pro Tag jüdische Menschen Opfer von Hass und Gewalt, nur weil sie Juden sind. Insgesamt haben die Recherchestellen zu Antisemitismus letztes Jahr etwas mehr als 8.700 Fälle gezählt. Das sind 3-mal so viele wie vor dem Überfall der Hamas auf Israel und dem folgenden Krieg im Gazastreifen. Isabel Karras, WDR Berlin, beschreibt, um welche Fälle es geht.
9: Da reden wir über extreme Gewalt, zum Beispiel den Messerangriff am Holocaust-Mahnmal letztes Jahr in Berlin, bei dem ja ein Mann lebensgefährlich verletzt wurde. Wir reden aber auch über andere körperliche Angriffe, über Bedrohungen, über Sachbeschädigungen, zum Beispiel antisemitische Schmierereien auf jüdischen Friedhöfen oder an Gedenkorten, aber auch in Zügen oder an Schulen. Und natürlich geht es auch um Beleidigungen, um Hasskommentare im Internet, auf Demos oder im Arbeits- und Schulalltag.
8: Der Flughafen Paderborn-Lippstadt bekommt wie geplant 4,5 Millionen Euro Finanzhilfen vom Staat. Die EU-Kommission hat das genehmigt. Mit dem Geld soll unter anderem die Infrastruktur für Rettungswagen und Feuerwehr ausgebaut werden. Ellen Waldeyer für WDR aktuell.
10: Eine gute Nachricht für den kleinen Flughafen in Ostwestfalen-Lippe. Was aber mit dem Geld passieren soll, das kann noch niemand sagen. Die Verantwortlichen erklären auf WDR-Nachfrage, man brauche noch Zeit, um auf die Nachricht aus Brüssel zu reagieren. Dabei dürfte die finanzielle Unterstützung gut tun. In der Corona-Zeit hat das Geld besonders gefehlt. Der Flughafen hatte einen Antrag auf Insolvenz in Eigenverantwortung gestellt. Heißt, trotz Insolvenz wurde er noch eigenständig geführt und nicht von einem Insolvenzverwalter. Der Flughafen Paderborn-Lippstadt hatte im vergangenen Jahr rund 700.000 Fluggäste und ist damit der kleinste Hauptverkehrsflughafen in NRW.
8: Weitere Meldungen im Überblick. Die Ordnungsbehörden in den Städten und Gemeinden in NRW bekommen mehr rechtliche Befugnisse. Der Landtag hat das entsprechende Gesetz geändert. Unter anderem können sie Aufenthaltsverbote erlassen, also Störern verbieten, sich über einen längeren Zeitraum in einem bestimmten Areal aufzuhalten. Außerdem

0: Stand trotzdem dort langfahren.
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0: In Remscheid geht es ab heute um den Klimawandel. Beim Cleantech Festival kommen Fachleute aus der ganzen Welt zusammen. Es wird dieses Jahr bereits zum vierten Mal von einer Remscheider Denkfabrik organisiert. Timo Spicker für WDR aktuell.
2: Vor allem wollen sich die internationalen Delegationen aus Wissenschaft, Politik und Wirtschaft vor Ort ansehen, welche technologischen Lösungen es für den Klimawandel gibt. Zum Beispiel in Deutschlands größter Freiformschmiede oder in einem Rüstungsunternehmen. Es geht um die Frage, wie die Stahlindustrie weniger klimaschädlich produzieren kann. Das Cleantech Festival wurde erstmals 2022 von der Remscheider Denkfabrik Future Cleantech Architects organisiert, in Zusammenarbeit mit den Vereinten Nationen. 250 Teilnehmer haben sich in diesem Jahr angekündigt.
0: Das war WDR aktuell.
3: Ich habe hier gerade auch mein ganz eigenes Klimafestival im Sonnenstudio. Ich weigere mich ja, die Klimaanlage anzumachen.
4: Ja, ich habe sie ja ein bisschen angestellt, weil bei dir ist so warm, da kann man abnehmen während des Moderierens.
3: Wenn ich hier lüfte, kommt warme Luft von draußen rein. Boah, und morgen noch mehr.
4: Ja, richtig. Also jetzt am Abend 18 bis 25 Grad ist ja auch nicht mehr frisch. In der Nacht 19 bis 12 und morgen knallt der Hochsommer dann richtig durch bei uns im Westen. Wir kommen in Fellbad auf 30 Grad Richtung Ruhr. Gebiet, Rheinland vielleicht sogar die 32, 33 Grad dazu. Viel Sonnenschein, es bleibt auch trocken. Ab Freitag wird es dann schwül heiß, das gilt dann auch fürs Wochenende. Also Freitag bis 35, Samstag bis 34 Grad, aber da können sich auch einige Hitzegewitter bilden.
3: Sagt Marcel Klär aus der WDR 2 Wetterredaktion.
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3: Das sind die Staus mit den längsten Wartezeiten. Alle gibt's in der WDR 2 App. A1 Köln Richtung Münster zwischen Westhofener Kreuz und Kreuz Dortmund unter 10 Kilometer stocken 20 Minuten. Die 3 Frankfurt Oberhausen zwischen Königsforst und Kreuz Leverkusen 8 Kilometer stocken Viertelstunde plus. Die A4 Aachen Richtung Köln zwischen Kreuz Köln-West und Köln-Eiffeltor. 7 Kilometer Stau, 20 Minuten plus. Und zwischen Klettenberg und Eiffeltor ist die Autobahn auch für den Schwerverkehr ab 7,5 Tonnen gesperrt. Die A40 Duisburg Richtung Essen ist zwischen Mülheim-Winkhausen und Mülheim-Heißen bis Montag zu in beiden Richtungen. Und die A52 Düsseldorf Richtung Essen zwischen Tiefenbruch und Essen-Kettwig 8 Kilometer stockend, 15 Minuten plus.
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3: Jawohl. Und heute Abend spielen bei der Fußball-Weltmeisterschaft die Portugiesen und die Engländer. Spielen die gegeneinander?
4: Nein.
3: Richtig. So.
4: Ein Punkt richtig.
3: Hättest selbst du schon den ersten Punkt gemacht bei unserem kleinen Quiz WDR 2, die schnelle Minute, das wir gleich nämlich spielen. Jetzt anrufen, es geht um den WDR 2 Thermobecher. Hier habe ich ihn, der hat diese tolle Taste oben und man kann sogar aufschrauben und was reinfüllen. 0800 567 8222.
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0: Ist es in Dormagen auch so heiß, Alexander?
1: Ziemlich heiß, ja.
0: Ich bin früher immer gerne zum Straberger See geradelt mit dem Fahrrad. Kann man da noch rein, planschen, oder ist da seit Kaiman Sammy sowieso gesperrt für alle?
1: Kaiman Sammy habe ich auch noch miterlebt. Nein, es ist tatsächlich sehr schön da sogar. Die haben da eine neue Beachbar aufgebaut und lohnt sich da hinzufahren, auf jeden Fall.
0: Wo bekommst du heute noch ein bisschen Abkühlung?
1: Ich hoffe, in meinem Pool, wenn der gleich...
0: Am Pool. Ja. Oh, schön, Pool, beim Pool. Was denn für ein Pool?
1: Ja, das ist nur so ein aufblasbarer.
0: Okay, weil du nur wie viele Kinder hast? Du hast ja wohl nicht für dich da stehen im Garten, oder?
1: Ja, zwei Mädels.
0: Okay, ja. Und der Papa darf vielleicht mit ins Wasser, wenn er denn hier gleich sich erfolgreich zeigt. Denn wir spielen unser Quiz. Die schnelle Minute mit WDR2-Hörer Alexander, 48, aus Dormagen. Er arbeitet als Vertriebler im Außendienst, unter anderem für Klopapier. Wie viele Rollen muss ich abnehmen, damit wir beide ins Geschäft kommen? Im wahrsten Sinne des Wortes.
1: Sag mal, irgendwo so um die... 64 ist ein Gebinde.
0: Nee, so viel kann ich nun wirklich nicht. Also das schaffe ich nicht. So, was du zu schaffen hast, sind 6 richtige Antworten in einer Minute. Es zählt immer deine erste Antwort. Und wenn du eine Frage nicht beantworten kannst, dann sagst du einfach weiter. Alles klar soweit?
1: Okay.
0: Ich drück dir die Daumen. Ja.
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0: Wir haben heute mit Straßenbahnfahrer Norbert gesprochen über die gesperrte Nordbrücke in welcher Stadt?
1: Bonn.
0: Richtig. Social Media aus Europa heißt die neue Plattform W Social oder Double Cheeseburger?
1: W Social.
0: Na komm, das war leicht. Im WDR 2 Musikmix Nur nach vorn, der neue Song von welcher Düsseldorfer Band?
1: Die Hosen.
0: Richtig. WDR 2 Moderator Olli Briesch hat sich heute mit Oliver Flotkötter unterhalten. Er ist der Chef welcher Kinokathedrale in Essen?
1: Weiter.
0: Lichtburg. Heute bei der Fußball-WM England und Portugal. Spielen die A gegeneinander oder B gegen Kroatien und Kongo?
1: Nein.
0: Also B.
1: Nicht gegeneinander, Kroatien und Kongo.
0: Ja, richtig. Joshua Kimmich berichtet von einer Tierbegegnung im deutschen Quartier. Giftschlange oder Alligator?
1: Giftschlange.
0: Richtig, heute ist Tag der Müllabfuhr. Guck mal, jetzt wird's spannend. Jetzt nehme ich die Minute um, aber ich lese diese Frage noch zu Ende vor. Du hast 5 Punkte. Und wenn du den 6. Punkt jetzt machst, dann lassen deine Mädels dich mit ins Becken und du gewinnst hier den WDR 2 Thermobecher. Tag der Müllabfuhr ist heute. In die blaue Tonne, das ist jetzt wirklich sehr aufregend und das ist eine sehr schwierige Frage. In die blaue Tonne kommt welche Art von Müll?
1: Papier.
0: Papier? Das ist richtig.
1: Super!
0: Ach, Alexander, cool. 6 Punkte. Du hast gewonnen.
1: Cool.
0: So, sind die beiden schon im Danke. Wasser? Gehst du mit dem Telefon kurz raus und sagst ihnen, hey, der Papa, der hat gerade was gerissen.
1: Ja, ich hatte gerade erst geparkt. Ich sitze noch im Auto.
0: Ach so.
1: Ich muss gleich erst mal reingehen.
0: Ja, okay, dann kannst du jetzt aber wirklich eine Abkühlung gebrauchen. Arschbombe, mein Lieber.
1: Genau.
0: Und wegen des Klopapiers melde ich mich nochmal. Tschüss.
1: Mach das. Ciao.

0: wettermäßig ein verrückter Mittwoch. Hier und da ist ein bisschen Regen runtergekommen, aber ansonsten ganz schön.
1: Angenehm.
2: Man muss mit umgehen, ne? Kannst du eh nicht ändern. Also insofern.
0: Uns hat man einen sonnigen Tag heute versprochen und wir haben gerade Regentropfen auf den Brillengläsern.
1: Ja, und wir zwar haben gesagt, wir müssen jetzt einen Schirm finden, um unseren Aperol-Spritz unter dem Schirm genießen zu können.
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9: Um 17.30 Uhr mit Jessica Häusler. Guten Tag.
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9: Bundeskanzler Merz hat den G7-Gipfel in Frankreich als Erfolg bezeichnet. Zum ersten Mal seit dem Amtsantritt von US-Präsident Trump gäbe es eine gemeinsame Erklärung der 7 großen Industriestaaten. Die Staats- und Regierungschefs hatten sich unter anderem auf weitere Sanktionen gegen Russland verständigt. Der Gipfel in Evian geht heute zu Ende. Jüdische Menschen erleben in Deutschland weiter viel Hass, Angriffe und Beschimpfungen. Die Recherchestelle zu Antisemitismus haben letztes Jahr über 8.700 Fälle gezählt. In etwa so viele wie im Jahr davor. Ein Viertel der Fälle waren judenfeindliche Postings im Netz. Die Regeln für den Einsatz von Gentechnik in Lebensmitteln werden in der EU gelockert. Das EU-Parlament hat einem Kompromiss mit den Mitgliedsländern zugestimmt. In Zukunft müssen Produkte aus bestimmten gentechnisch veränderten Pflanzen im Supermarkt keine extra Kennzeichnung mehr haben. Und vor der Zulassung sollen einige Umweltprüfungen in der EU wegfallen. In Bonn versucht die Stadt mit weiteren Park-and-Ride-Angeboten das Verkehrschaos durch die gesperrte Nordbrücke einzudämmen. Ab nächsten Montag gibt es 2 neue große Parkplätze für Pendler. Einer in der Nähe des Südfriedhofs, der andere im Stadtteil Ramersdorf. Die Autobahnbrücke in Bonn ist seit 2 Wochen wegen Schäden gesperrt. Und das war WDR aktuell.
10: Und gentechnikfrei bei uns Marcel Klär aus der WDR 2 Wetterredaktion.
11: Ja, wer weiß. 18 bis 25 Grad haben wir jetzt am Abend noch bei uns im Westen. Ja, die Sonne, die kämpft sich auch weiterhin durch Richtung Ostwestfalen. Da sind noch mehr Wolken unterwegs, bleibt aber meist trocken. Das gilt auch für die Nacht bei 19 bis 12 Grad. Ja, und morgen für alle, die den Hochsommer wollen, die bekommen den auch. Viel Sonnenschein bei uns im Westen. Es wird richtig heiß. Wuppertal 31 Grad. In Aachen und Kerpen kommen wir auf 33. Und am Freitag wird es dann schwül heiß, also leicht unerträglich mit ein paar Hitzegewittern dabei mit bis zu 35 Grad.
10: Die Staus mit den längsten Wartezeiten um 17.32 Uhr. A4 Aachen Richtung Köln zwischen Kreuz Köln-West und Köln-Eiffeltor. 7 Kilometer Stau plus 20 Minuten. Die Autobahn ist für den Schwerverkehr ab 7,5 Tonnen zu zwischen Köln-Klettenberg und Köln-Eiffeltor. A4 Köln Richtung Olpe zwischen Köln-Meerheim und Bergisch Gladbach-Bensberg. 4 Kilometer Stau, 15 Minuten plus. Die A40 Duisburg-Essen ist zwischen Mülheim-Winkhausen und Mülheim-Heißen in beiden Richtungen bis Montag zu. A52 Düsseldorf Richtung Essen zwischen Tiefenbruch und Essen-Kettwig, 10 Kilometer stocken, 20 Minuten plus. Und die B236 Schwerte Richtung Lünen zwischen Dortmund-Applerbeck und Westfalendamm, 2 Kilometer Stau und 20 Minuten.
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10: Bei gentechnikfrei sagst du mal sehen.
11: Ja, ich weiß ja nicht, was ich schon alles so gegessen habe, oder?
10: Ach so, ich dachte, weil du dich persönlich als die Genmanipulation auf zwei Beinen siehst. So, apropos Beine. So, wer trainiert ab heute wieder? Hey!
11: Genau, richtig.
10: Die Nationalmannschaft.
11: Ja, genau, die.
10: Weil ja das nächste Spiel ansteht.
11: Elfenbeinküste,
10: am Samstag.
11: Samstag.
10: Sehr gut, und wir hören gleich mal hin nach, richtig, Winston-Salem. Unter anderem nach Coldplay mit Feels Like I'm Falling in Love.

Falls ihr euch gerade übrigens gewundert habt, eure Lokalzeit entfällt heute wegen eines Streiks im WDR. WDR 2 ist hier mit einer Warnmeldung. Vorsicht auf der A4 Köln-Aachen. Zwischen Kreuz Aachen und Aachen Zentrum ist eine Entenfamilie auf der Fahrbahn.

0: Miley Cyrus, End of the World. Und am anderen Ende der Welt, in den USA, Kanada und Mexiko, ist gerade die Fußball-Weltmeisterschaft. Hier nochmal das letzte Tor gegen Curaçao.
1: Achtung, Havertz auf die Reise geschickt von Undorf. Havertz im Strafraum. Havertz! Yeah! 7:1! Die Nummer 7 macht die siebte Bude für Team Schwarz-Rot-Gold.
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0: Und das nächste Spiel steht am Samstag an gegen die Elfenbeinküste und seit einer Dreiviertelstunde läuft das Training für dieses Spiel in Winston-Salem und dort im DFB-Quartier ist Martin Roschitz, WDR 2 Sport. Martin, wie laufen denn so die Vorbereitungen?
3: Ja, wir dürfen ja immer nur eine Viertelstunde zugucken und da hat es eine Übung gegeben in Sachen Timing und Koordination in Gruppen um Hütchen und im Bestfall im gleichen Moment klatschen. Das hat rhythmisch noch Luft nach oben gehabt, aber das Spiel gegen die Elfenbeinküste ist ja erst am Samstag. Also rhythmisch wird man wahrscheinlich nicht mithalten können, aber spielerisch wahrscheinlich schon.
0: Ich weiß, was der Gedanke ist. Man möchte gewappnet sein, wenn Joshua Kimmich mal wieder eine Giftschlange entdeckt, dass dann alle so, hey, weg, weg, weg, weg. Wie sehr hat das jetzt die Mannschaft zusammengeschweißt oder haben die Ersten schon ihre Koffer gepackt, weil sie sagten, Kinder, wir reisen ab?
3: Nee, man soll ja laut auftreten oder auch klatschen, um eben Schlangen zu vertreiben. Insofern passt das schon. Ja, der Kapitän hat ja gestern bei der Pressekonferenz von einer Begegnung mit einer Giftschlange im DFB-Quartier berichtet. Vermutlich Kupferkopf oder die Timber Rattlesnake, die hier auch vorkommt in Winston-Salem. Beide giftig, aber nicht sofort tödlich. Das ist die gute Nachricht. Vielleicht ein gutes Omen. Auf dem Trainingsplatz 2014 kann ich mich ganz gut erinnern. Nahe dem Campo Bahia in Brasilien, da gab es auch Schlangen. Da wurde vor jeder Trainingseinheit das Übungsgelände nach Schlangen abgesucht. Es hat die deutsche Mannschaft aber nicht daran gehindert, Weltmeister zu werden.
0: Ja, nun ist Deutschland bei diesem Turnier nicht gerade der Top-Favorit. Aber hey, dieses 7:1 gegen Curaçao ist der höchste Sieg bislang. Was erwartest du von der Partie jetzt am Samstag gegen Elfenbeinküste? Gerade auch jetzt, wo du das im Training gesehen hast, diese Klatschnummer.
3: Ja, mit einem Sieg gegen die Elfenbeinküste wäre Deutschland sicher in der K.O.-Runde. Klammer auf, höchstwahrscheinlich reicht's auch jetzt schon aufgrund der starken Tordifferenz, Klammer zu. Das ist jetzt vielleicht nicht die Mannschaft mit den größten Namen bei dieser WM, aber die Elfenbeinküste ist eine Mannschaft, die Deutschland wehtun kann. Die gute Nachricht, weil sie mutig nach vorne spielen, bietet sich auch Räume für Wirtz, Musiala und das deutsche Kombinationsspiel. Insofern gehe ich mal davon aus, dass die deutsche Mannschaft das Spiel knapp gewinnen kann.
0: Die Prognose von Martin Roschitz, WDR 2 Sport, aus dem DFB-Quartier in Winston-Salem. Dort läuft das Training gerade für das nächste Gruppenspiel gegen die Elfenbeinküste.
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0: Immer wenn Fußball gespielt wird, läuft ja von den Toten Hosen Tage wie diese. Aber sie haben noch andere Musik. Der Song hier übrigens ganz neu, hab eben noch danach gefragt in unserem Quiz Die schnelle Minute. Nur nach vorn. Hallo, guten Tag, Thorsten Schorn, WDR 2.
1: Guten Tag.
0: Guckt ihr die Fußball-Weltmeisterschaft?
1: Ja, natürlich.
0: Warum? Was ist so toll?
1: Allein nette Männer zu sehen ist schon nett. Aber sie können auch noch Fußball spielen. Die Stimmung, Euphorie ist da.
0: Aber lasst uns doch mal reden über die Männer. Gestern hat Argentinien gespielt mit Lionel Messi, der 3 Tore geschossen.
2: Ich hab's nicht gesehen.
0: Ja, aber hey. Und Lionel Messi wird in einer Woche 39 Jahre alt.
2: Aber guck mal, da gab's noch einen Torwart.
0: Manuel Neuer.
2: Nein.
0: Doch.
2: Ja, der
0: 40.
2: auch. Aber ist noch einer, der 40 ist. Der spielt, glaube ich, auf den Antillen oder irgendwo. Der war total cool. Also nur, weil die immer noch jung sind oder nicht mehr so ganz jung, können die doch immer noch super sein.
0: Heute hat Portugal sein erstes Spiel mit Ronaldo. 41.
2: Ja, der zeigt's denen, ich sag es dir.
1: Das sind einfach gute Jahrgänge, ne?
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0: hinten knistert schön die Schallplatte. Heute ist der Tag der Müllabfuhr. Und welche Stadt bei uns am Westen die teuerste ist, was die Müllgebühren angeht, das verrät gleich WDR 2 aktuell. Baby, don't worry, you are my only, you won't be lonely. Danach Leonie mit Don't Worry und der 90er der Stunde im WDR 2 Musikmix kommt von Phil Collins, You'll Be In My Heart. Achtung, hier ist WDR 2 mit einer Falschfahrermeldung. Auf der A46 Wuppertal-Heinsberg kommt euch zwischen Düsseldorf-Bilk und Dreieck Neu-Süd ein Fahrzeug entgegen. Bitte fahrt in beiden Richtungen besonders vorsichtig, fahrt rechts und überholt nicht. Falschfahrer auf der A46 Wuppertal-Heinsberg zwischen Düsseldorf-Bilk und Dreieck Neu-Süd. WDR 2 meldet es, wenn die Gefahr vorüber ist.
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9: Die Nachrichten mit Jessica Häusler. Guten Tag.
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9: Die Regeln für den Einsatz von Gentechnik in Lebensmitteln werden in der EU gelockert. Das EU-Parlament hat einem Kompromiss zugestimmt. In Zukunft müssen Produkte aus bestimmten gentechnisch veränderten Pflanzen im Supermarkt keine extra Kennzeichnung mehr haben. Und vor der Zulassung sollen einige Umweltprüfungen in der EU wegfallen. Um welche Verfahren es konkret geht, erklärt Christian Feld, WDR Brüssel.
10: Man muss einmal noch zur Unterscheidung sagen, es geht hier um eine andere Technik. Für weitreichende Genveränderungen gelten auch weiterhin die alten und die strengeren Regeln. Hier geht es um die sogenannten neuen genomischen Verfahren, NGT. Da wird in das Saatgut dann kein fremdes Gen reingebaut, laienhaft gesagt, sondern nur vorhandene Gene dieser Pflanzen. Und bei der Anwendung, da wird dann diese sogenannte Genschere, die CRISPR, angewandt. Die Befürworter sagen, solche Zucht- und Züchtungsresultate, die wären auch bei klassischen Verfahren passiert. Allerdings kann man es hier dann beschleunigen und die Ergebnisse schneller erzielen.
9: Die norwegische Kronprinzessin Mette-Marit hat eine neue Lunge bekommen. Das Königshaus hat mitgeteilt, dass die Organspende für die 52-Jährige gut verlaufen ist. Jana Sinram für WDR aktuell.
11: Die Nachricht vom Hof kam überraschend schnell, denn Mette-Marit stand erst seit knapp 2 Wochen auf der Warteliste für die Organtransplantation. In seiner Mitteilung zitiert der Hof den zuständigen Abteilungsleiter des Rikshospitals in Oslo. Die Operation sei bisher erfolgreich verlaufen. Die Kronprinzessin werde nun wie alle frisch transplantierten Patienten für mehrere Wochen im Krankenhaus bleiben müssen. Erst danach will das Königshaus ein weiteres Update zu ihrem Gesundheitszustand geben. Die norwegische Kronprinzessin litt seit längerem an einer Lungenfibrose, bei der das Gewebe in dem Organ zunehmend vernarbt. In den vergangenen Monaten hatte sich ihr Gesundheitszustand deutlich verschlechtert.
9: Weitere Meldungen im Überblick. Jüdische Menschen erleben in Deutschland weiter viel Hass, Angriffe und Beschimpfungen. Die Recherchestellen zu Antisemitismus haben letztes Jahr über 8.700 Fälle gezählt, in etwa so viele wie im Jahr davor. Ein Viertel der Fälle waren judenfeindliche Postings im Netz. Bei den Müllgebühren in Deutschland gibt es große Unterschiede. Der Verband Haus und Grund hat die Kosten für eine Durchschnittsfamilie in den 100 größten Städten verglichen. Am teuersten sind die Müllgebühren demnach in Bergisch Gladbach.

0: Baden-Württemberg hat die Genehmigung dafür vorläufig gestoppt, bis es dazu eine endgültige Entscheidung gibt. Lea Neumann für WDR aktuell.
1: Der Wolf soll allein im April 35 Schafe und Lämmer in der Gemeinde Wenden gerissen haben. Deshalb hatte die untere Jagdbehörde vergangene Woche den Abschuss erlaubt. Gegen diese Entscheidung hat die Naturschutzinitiative einen Eilantrag gestellt. Das Gericht will nur prüfen, ob die Genehmigung rechtmäßig ist. Bis dahin darf der Wolf nicht geschossen werden. Wann eine endgültige Entscheidung fällt, ist noch unklar.
0: Das war WDR aktuell. Das Wetter in Nordrhein-Westfalen.
2: Ja, jetzt mit Marcel Klär aus unserer WDR 2 Wetterredaktion. Wolf möchte man gerade auch nicht sein,
3: oder? Nee, das stimmt. Das ist auf jeden Fall zu warm mit dem Pelz. 18 bis 25 Grad. Ist aber heute Abend eher noch ein laues Lüftchen, denn nach einer trockenen Nacht geht es dann auch morgen trocken und sonnig bei uns im Westen weiter. Ja, und es wird richtig heiß. Wir kommen morgen in Herten auf 31, in Aachen und Kerpen auf 33 Grad. Und noch am Freitag, da kommt noch die drückende Schwüle dazu bei bis zu 35 Grad.
2: Und am Ende habe ich auch die Musik für dich gefunden.
3: Ach, perfekt.
2: Tada!
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2: So, alle Staus gibt's wie immer in der WDR 2 App. Hier erstmal die Falschfahrerwarnung noch einmal. Auf der 46 Wuppertal-Heinsberg zwischen Düsseldorf-Bilk und Dreieck Neu-Süd kommt euch ein Fahrzeug entgegen. Bitte fahrt in beiden Richtungen besonders vorsichtig, fahrt rechts und überholt nicht. WDR 2 meldet es, wenn die Gefahr vorüber ist. Die Staus mit den längsten Wartezeiten. A3 Frankfurt Richtung Oberhausen zwischen Dreieck Holmer und Kreuz Leverkusen, 5 Kilometer stocken, 10 Minuten plus. Die 4 Aachen Richtung Köln zwischen Kreuz Köln-West und Köln-Eiffeltor. 7 Kilometer Stau, 20 Minuten. Die Autobahn ist für den Schwerverkehr ab 7,5 Tonnen zwischen Köln-Klettenberg und Eiffeltor gesperrt. A4 Köln Richtung Olpe zwischen Köln-Meerheim und Bergisch Gladbach-Bensberg. 5 Kilometer Stau nach einem Unfall, halbe Stunde plus. Gesperrt bis Montag ist die A40 Duisburg-Essen zwischen Mülheim-Winkhausen und Mülheim-Heißen in beiden Richtungen. Und die A43 Wuppertal Richtung Recklinghausen zwischen Bochum-Leer und Kreuz-Herne. 7 Kilometer Stau, 20 Minuten.
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2: Hallo, ich bin's, Thorsten Schorn, und ich frage mich, was jetzt die Straßenhändler da am Ballermann verkaufen, wenn sie denen die 66.000 Trikots konfisziert haben. Ja, weil diese gefälschten Cocktails will ja auch nie einer haben. Wir gucken gleich ein bisschen Fernsehen. Eine Serie, in der Tiere auftauchen, aber auch nicht so wirklich.
5: Unter dem Mantel des Zynikers verberge ich nichts weiter als die Seele eines zitternden Otters.
2: Ja, der Otter ist metaphorisch gemeint in der True-Crime-Serie The Hack in der Arte-Mediathek. Warum das eine Empfehlung ist, hört ihr gleich.
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0: gucken jetzt noch mal rein in diese Serie von heute Nachmittag, in der es um diese riesen Zeitungsnummer geht.
1: Diese Story wird mit 7 groß angelegten polizeilichen Ermittlungsverfahren enden, die zu nahezu 40 Verurteilungen führen und damit, dass einige der mächtigsten Menschen dieses Landes in die Knie gezwungen werden.
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0: The Hack aus der Arte-Mediathek hat uns Jörn Bär WDR 2 Serie mitgebracht. Viele Ermittlungen, viele Verurteilungen. Worum geht's?
4: Um den wahren Fall von der britischen Klatschzeitung News of the World. Die wurde vor 15 Jahren eingestellt, unter anderem dank der Recherchen von Journalist Nick Davies.
1: 2 Männer wurden wegen des Hackens von Mailboxen 2006 verhaftet. So verfolgten sie monatelang die Sprachnachrichten von 3 von Prinz Williams Angestellten in Clarence House. Wie genau? Verrieten sie nicht. Wozu? Um an höchst private Informationen zu gelangen.
4: Und um damit dann höchst reißerische Artikel zu veröffentlichen. Und am Ende der Untersuchung war klar, das waren jetzt nicht nur diese 3 Bediensteten, die da gehackt wurden, sondern es waren tausende Handys.
0: Und du hast es gerade gesagt, diese britische Klatschzeitung News of the World musste dann eingestellt werden. Und die Serie erzählt den Skandal nochmal nach.
4: Genau, aber erstmal nur zur Hälfte. Parallel dazu gibt es nämlich auch noch einen Mordfall. Der ist allerdings erfunden. Den soll ein Kumpel von diesem Nick bei der Polizei endlich aufklären.
5: Am 10. März 1987 wurde Daniel Morgan, Privatdetektiv, auf dem hinteren Parkplatz des Golden Lion Pub in Sydenham ermordet. Die Ermittlungen in diesem Fall liefen 15 Jahre. Es gab 3 separate Untersuchungen und niemand konnte bisher gefasst werden.
4: In den ersten 3 Folgen laufen diese beiden Stories dann mehr oder weniger parallel. Ab Folge 4 werden dann so Verbindungen zwischen diesen beiden Themengruppen aufgemacht und dann zieht auch das Erzähltempo so ein bisschen an.
0: Also die Geschichte mit der Zeitung, das ist True Crime.
4: Ja.
0: Und der Mord, das ist dann nochmal so ausgedachte Crime, also
4: genau.
0: Noch so obendrauf. True Crime ist ja seit Jahren mega erfolgreich. Was hebt jetzt die Serie The Hack vielleicht ab vom Rest?
4: Ja, also die Serie folgt diesem Journalisten Nick Davies bei seinen Recherchen. Er ist der Erzähler und, was ich so bei True-Crime-Serien noch nie gesehen habe, der guckt zwischendurch immer mal wieder direkt in die Kamera, wenn er uns zum Beispiel Begriffe erklärt.
0: So
4: oder
0: Stromberg.
4: Genau, so wie Stromberg. Er ordnet uns Leute ein oder manchmal wird auch gepiepst und dann erklärt er, warum da jetzt gerade was gepiepst wurde. Er fasst auch so Zusammenhänge zusammen und so. Und wie das gemacht wird, das finde ich wirklich originell und tatsächlich oft witzig.
0: Ach, das ist ja auch selten bei True-Crime, dass es da was zu lachen gibt.
4: Ja, selten, würde ich auch sagen. Deswegen auch klare Empfehlung von mir. Am Anfang könnten diese ganzen Namen vielleicht so ein bisschen verwirren. Das legt sich aber, finde ich. Das ist wirklich sehr gut gespielt. Viele bekannte britische Schauspielerinnen und Schauspieler sind dabei. Dann gucke ich einfach generell gerne Serien, die sich so rund um die Medienwelt drehen. Komisch vielleicht. Und hier ist es wirklich krass zu sehen, wie hoch der Druck ist, den mächtige Medienhäuser auf Politik, auf Polizei, auf Normalos ausüben können. Englands Presse ist ja wirklich berüchtigt dafür, da ziemlich skrupellos zu sein. Ist aber hier hinter den Kulissen ja wahrscheinlich gar nicht so viel anders.
0: Und so lustig klang es eben gar nicht, aber ich vertraue dir da und gucke mir das gerne an.
4: Ja, bitte.
0: The Hack, neu draußen in der Arte-Mediathek über den Telefon-Hacking-Skandal rund um die Zeitung News of the World.
4: Yes.
6: Ich heb ab.

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3: 18.31 Uhr.
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3: Erstmal die Entwarnung für die A46. Kein entgegenkommendes Fahrzeug mehr zwischen Düsseldorf-Bilk und Dreieck Neusüd. Die Staus mit den längsten Wartezeiten, alle gibt's in der WDR 2 App. A3 Oberhausen Richtung Arnheim zwischen Oberhausen-Holten und Kreuz-Oberhausen 3 Kilometer. A4 Aachen Richtung Köln zwischen Kreuz-Köln-West und Köln-Eiffeltor 3 Kilometer Stau plus 10 Minuten. Die Autobahn ist für den Schwerverkehr ab 7,5 Tonnen zwischen Köln-Klettenberg und Köln-Eiffeltor gesperrt. A4 Köln-Olpe zwischen Köln-Mehrheim und Bergisch Gladbach-Bensberg. 5 Kilometer Stau nach einem Unfall. Halbe Stunde, dann seid ihr da durch. Bei der A40 dauert es ein bisschen länger. Duisburg-Essen zwischen Mülheim-Winkhausen und Mülheim-Heißen ist die Autobahn in beiden Richtungen zu, und zwar bis Montag. Die A46 Düsseldorf Richtung Heinsberg ist zwischen Neuss-Üdesheim und Dreieck Neuss-Süd wegen eines Polizeieinsatzes gesperrt. Ebenfalls zu ist momentan die A57 in beiden Richtungen zwischen Dreieck Neuss-Süd und Neuss-Norf.
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3: Wann gibt's Hitze frei? Marcel Klee aus unserer WDR 2 Wetterredaktion. Mir wäre danach.
4: Ja, ich weiß es aber auch gar nicht. Wann kriegt man den Hitze frei in der Schule? Also hier auf jeden Fall nicht. 18 bis 25.
3: Kommt drauf an, wie lange du das Feuerzeug und das Thermometer hältst,
4: ja, das
3: was
4: stimmt.
3: In der Klasse hängt.
4: Okay, habe ich aber nicht gemacht. Wir haben 18 bis 25 Grad im Westen am Abend, in der Nacht. Ja, es kühlt sich nicht wirklich ab. 19 bis 12 Grad. Ja, morgen scheint dann die Sonne wirklich verbreitet bei uns. Nur lockere Wolken ziehen durch und dann wird's richtig heiß. In Lünen kommen wir auf 31 Grad, in Heinsberg und Frisen auf 33 und Freitag dann sogar bis 35 Grad.
3: Habe ich aber nicht gemacht. Ich habe immer die Tasche vom Lehrer getragen.
4: Ja, und einen Apfel bekommen. Haben die mitgebracht.
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3: Ich habe das mal gemacht mit dem Feuerzeug und dem Thermometer. Aber
4: so
3: es wirkte,
4: einer warst du.
3: Es wirkte unglaubwürdig, weil ich habe es bis auf 60 Grad hochgejagt. So, gleich geht's um Bastian Schweinsteiger, Christoph Kramer, Per Mertesacker. Ich finde, die haben bewundernswerte Berufe.
4: Fußballer oder?
3: Nein, weil die doch gerade so als Experten im WM-Studio hocken. Und darum geht's gleich auch in unserer Comedy-Reihe Fahrstuhl zum Schamott.
5: Oh, schauen Sie mal, das ist eine Fußball-Expertenmesse. Da vorne gibt's ehemalige Fußballprofis im Dreierpack.
6: Und guck mal hier, Experten-Outfits.
5: Da gibt's Vorschriften. Zu kleines Hemd, dunkle Hose, weiße Turnschuhe.

0: Yay, hier ist WDR 2 jetzt mit Taylor Swift. Bei Hochzeiten, da muss man ja immer überlegen, wen lädt man alles so ein? Wo ist die Grenze? Alte Schulfreunde? Ja, und wenn Geld keine Rolle spielt, wie bei Taylor Swift, dann sagst du einfach, alle sollen kommen. The only
1: stressful weddings. Stressig wird's bei Hochzeiten ja, wenn du nicht viel Platz hast und du Gäste aussortieren musst. Und du dann deine Beziehung zu einer Person einschätzen und dich fragen musst, soll die dabei sein? Das mache ich nicht. I'm not gonna
0: do that. Ja, deswegen hat sie sich einen Laden ausgesucht, in den knapp 20.000 Leute reingehen. Den berühmten Madison Square Garden in New York. So, und jetzt wurde schon gemauschelt, irgendwann Anfang Juli soll's wohl soweit sein. 3. bis 5. irgendwo da. Und ja, das ist jetzt offenbar versehentlich bestätigt worden vom Bürgermeister von New York, Sohran Mamdani. Der hat nämlich aufgrund der WM-Spiele, die da in der Nähe in New Jersey im Stadion stattfinden, gesagt:
2: We are used to big events.
3: Wir sind große Veranstaltungen gewöhnt. Wir freuen uns darauf, auch wenn es zusammenfällt mit dem 4. Juli, dem 250. Geburtstag der USA und Taylor Swifts Hochzeit. Aber wir freuen uns darauf, die Welt hier willkommen zu heißen.
0: Ja, und wenn ich das richtig verstanden habe, bei Taylor Swift gerade sind wir alle eingeladen.

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0: Vertigo. Vertigo von Tiffany Harris aus Hamburg. Die hat schon Lieder auch geschrieben für Tokyo Hotel und alle Farben. Die kann schreiben, die kann singen. Im Gegensatz zu ihm.
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0: WM-Experte, der Mertesacker.
1: Es gibt nur ein Bela Reti. Alle!
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3: Morgen, Frau Freischneider.
4: Morgen, Herr Charisma.
3: Auch zum Chef nach oben?
4: Ja, Expertenrunde.
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3: Ich wäre ja so gerne mal so ein Fußballexperte im Fernsehen.
4: Du? Du hast doch von Tuten und Blasen keine Ahnung.
3: Stimmt, aber ich glaube, das würde keiner merken. Hören Sie mal hier. Ich glaube, dass man bei Spielern wie Diomande mit Überraschungen rechnen muss.
4: Nicht schlecht. Jetzt fehlt nur noch, wenn du in der Phase hinten zumachst, dann fehlt dir in der Box das Selbstvertrauen.
3: Was soll das denn heißen? Oh, schauen Sie mal, das ist eine Fußball-Expertenmesse. Da vorne gibt's ehemalige Fußballprofis im Dreierpack.
4: Und guck mal hier, Experten-Outfits.
3: Da gibt's Vorschriften. Zu kleines Hemd, dunkle Hose, weiße Turnschuhe.
4: Ich fänd ja gut, wenn Jörg Schönenborn beim Fußball so Statistiken machen würde.
3: Oh ja, so Ballbesitztortendiagramme.
4: Ja, eine Minute nach Anpfiff sagt er, nach ersten Hochrechnungen sieht es nach einem 12:0 aus.
3: Morgen, Timo.
5: Morgen. Rauf oder runter?
3: Kommt drauf an.
5: Man muss die Räume eng machen, dann passt auch das Stehpult für den Chef hier rein.
3: Oh nee, ne?
5: Doch, Sie ist der Standardsituation.
4: Oh wei. Guten Morgen, Herr Schamott.
3: Hey, das seid ihr ja. Und mein Expertenpult. So, folgendes. Auch wenn das Schamott-Team sich langsam findet, fehlt es oft noch an Ideen und dem unbedingten Einsatz, gerade im Abschluss. Da musst du als Trainer natürlich klare Kante zeigen. Und deshalb jetzt ab an die Arbeit, sonst macht sie KI.

0: Nur wo Stefan Quoos draufsteht, ist auch Stefan Quoos
1: ja,
0: drin.
1: Ja, das ist korrekt, das ist korrekt. Er spielt darauf an, dass wir gleich mit Foodwatch sprechen über den Windbeutel 2026. Da könnt ihr wieder abstimmen. Es geht ja um Mogelpackungen, also zum Beispiel diese berühmte Schrinkflation, wenn die Chips plötzlich nur noch halb so groß sind, dafür dreimal so viel kosten oder keine Ahnung.
0: Also ich habe mal schon ein ganzes Fenster zugemacht, da war Blaulicht und nicht, dass ihr glaubt, das war bei euch gerade.
1: Nein, hat er gerade gemacht, habe ich wirklich gesehen. Also das ist, ihr könnt ja abstimmen und ich freue mich.
0: Was ist denn da so in der Verlosung drin?
1: Ach, da ist alles bei, da ist zum Beispiel ein Backpulver, das irgendwie sehr, sehr viel teurer ist für den Airfryer, aber ohne das gleiche Zeug ist.
0: Du musst nur einen Airfryer draufschreiben, dann kostet es doppelt.
1: Ja, natürlich. Oder irgendwie ein Joghurt, Matcha, wo kaum Matcha drin ist, also gerade mal so überhaupt der Nachweisgrenze. Oder Gummibärchen, die angeblich Spitzen machen, also fürs Liebesleben irgendwie sehr, aber die machen dich vor allem arm und, glaube ich, zuckerkrank.
0: Das haben die Gummibärchen mit vielem gemeinsam, was einen spitz machen soll. Thorsten Schorn ist raus. Tschüss, bis morgen.

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9: Die Nachrichten mit Jessica Häusler. Guten Tag.
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9: Der Gipfel der 7 führenden demokratischen Industriemächte in Evian in Frankreich ist zu Ende. Die G7-Staaten haben gemeinsame Beschlüsse zur Ukraine und weiteren schwierigen Themen wie etwa die Rohstoffunabhängigkeit von China gefunden. Gudrun Engel sagt, dass das Ziel des Gipfels erreicht wurde.
1: Das war das große Ziel hier, Einigkeit zu signalisieren und zu zeigen, die 7 großen westlichen Industrienationen, die können miteinander, die können auch gemeinsam Beschlüsse fassen und sich zusammenraufen, wenn es darauf ankommt. Und auch Donald Trump ist nach wie vor mit an Bord. Deswegen hat Präsident Macron ihm ja auch noch ein Abendessen in Versailles versprochen, in der Nähe von Paris, damit er auch auf jeden Fall bis zum Ende bleibt und nicht wie im vergangenen Jahr in Kanada früher abreist. Also es ging vor allem darum, diese Bilder der Harmonie zu senden. Das ist auf jeden Fall gelungen und darüber sind auch alle hier sehr erleichtert.
9: Die Ordnungsbehörden in den Städten und Gemeinden hier in NRW bekommen mehr rechtliche Befugnisse. Der Landtag hat das entsprechende Gesetz heute geändert. Bettina Altenkamp, WDR Landespolitik, zu den neuen Befugnissen.
2: Mit der beschlossenen Gesetzesänderung können die kommunalen Behörden jetzt auch Aufenthaltsverbote erlassen. Also zum Beispiel Störer dürfen sich dann über einen längeren Zeitraum in einem bestimmten Areal nicht mehr aufhalten. Zwar sind die Voraussetzungen für solche Aufenthaltsverbote streng, aber bislang konnten die Behörden nur Platzverweise aussprechen und die gelten nur kurzfristig. Außerdem dürften kleinere Kommunen jetzt auch eigenständig an Gefahrenstellen Geschwindigkeitsüberwachungen durchführen. Ziel ist, die Zahl der schweren Verkehrsunfälle zu reduzieren.
9: Weitere Meldungen im Überblick. Die Regeln für den Einsatz von Gentechnik in Lebensmitteln werden in der EU gelockert. Das EU-Parlament hat einem Kompromiss mit den Mitgliedsländern zugestimmt. In Zukunft müssen Produkte aus bestimmten gentechnisch veränderten Pflanzen im Supermarkt keine extra Kennzeichnung mehr haben. Und vor der Zulassung sollen einige Umweltprüfungen in der EU wegfallen. Deutschland und Polen wollen ihre militärische Zusammenarbeit ausbauen. Dafür ist Bundesverteidigungsminister Pistorius heute in die polnische Hauptstadt Warschau gereist, um ein Verteidigungsabkommen zu unterzeichnen. Damit wollen beide Länder den gegenseitigen Beistand bekräftigen. Fußball-Bundesliga-Club RB Leipzig hat sich von seinem Trainer Ole Werner getrennt. Über eine mögliche Absetzung des Chefcoaches war schon länger spekuliert worden. Auch die Co-Trainer Tom Zischon und Patrick Kohlmann sind freigestellt. Wer neuer Trainer in Leipzig wird, ist noch nicht klar.
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2: Der Flughafen Paderborn-Lippstadt bekommt wie geplant 4,5 Millionen Euro Finanzhilfen vom Staat. Die EU-Kommission hat das genehmigt. Mit dem Geld soll unter anderem die Infrastruktur für Rettungswagen und Feuerwehr ausgebaut werden.

0: Aus der WDR 2 Wetterredaktion. Was macht der schäbige Rest vom Dienstag?
1: Ja,
0: vom Mittwoch?
1: Guten Abend. In der kommenden Nacht geht es trocken weiter. Lokal bildet sich morgen früh dann flacher Nebel. Es kühlt sich nur noch auf 19 bis 12 Grad ab. Ja, und wer den Hochsommer will, der kriegt ihn morgen dann auch. Viel Sonnenschein bei uns im Westen, nur lockere Wolken, die durchziehen. Es bleibt meist trocken. So einzelne Schauer sind im Bergland nicht ganz ausgeschlossen. Ja, und es wird richtig heiß. Wir kommen in Hamm auf 30, in Langenfeld auf 32 und in Jülich auf 33. 30 Grad.
0: Dankeschön, wir halten nochmal fest. Heute Mittwoch, morgen Donnerstag.
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0: Drei Meldungen für euch. A4 Aachen Richtung Köln zwischen Kreuz-Köln-West und Köln-Eiffeltor. Ein Plus von 10 Minuten, 3 Kilometer Stau. Die Autobahn ist da zwischen Köln-Klettenberg und Eiffeltor für den Schwerlastverkehr ab 7,5 Tonnen gesperrt. Dann A4 Köln Richtung Olpe zwischen Köln-Meerheim und Bergisch Gladbach-Bensberg. Plus von 20 Minuten, 4 Kilometer Stau wegen Bergungsarbeiten. Und die A40 Duisburg nach Essen ist zwischen Mülheim-Winkerhausen und Mülheim-Heißen in beiden Richtungen noch bis Montag gesperrt.
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0: Und wieder steigt eine der Großen ein in die Vorrunde dieser Fußball-WM. Portugal kickt gerade gegen die Demokratische Republik Kongo. Und mit dabei auf portugiesischer Seite, glaube ich, wieder der ewige Ronaldo. Mittlerweile 41 und nein, der Mann braucht keinen Rollator. Also ich wäre mit 20 gern so fit gewesen, wie der Kerl jetzt noch ist. Den Kick Portugal gegen Kongo habe ich natürlich für euch im Blick.
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0: Wie das war übrigens. Kurzer Blick auf die Fußball-WM. Portugal ist schon in der 6. Minute 1-0 in Führung gegangen gegen den Kongo. Ein traumhaftes Kopfballtor durch João Neves. Übrigens, ihr Lieben, wir können jetzt abstimmen für den goldenen Windbeutel 2026. Das ist ja dieser Antipreis von Foodwatch für Firmen, die uns mit Produkten dumm verkaufen wollen. 5 Kandidaten sind nominiert, unter anderem ein Backpulver von Dr. Oetker für den Airfryer, das laut Foodwatch auch nicht mehr kann als normales Pulver, aber dreimal so teuer ist. Oder ein Matcha-Joghurt, in dem ungefähr so viel bzw. wenig Matcha-Pulver ist wie in einer handelsüblichen Autobahnbrücke. Und Andreas Winkler von Foodwatch nennt uns jetzt bitte noch die anderen 3 Kandidaten.
1: Noch dabei sind zum Beispiel Libido-Gummibärchen, die angeblich extra Spice ins Liebesleben bringen. Das Ganze ist ganz schön teuer und vor allem ja Zucker. Dann haben wir La Vita, das ist letztendlich ja Fruchtsaftkonzentrat, kostet aber einen Haufen Geld, 50 Euro für so eine kleine Flasche, völlig überflüssig. Und was haben wir noch? Die Airwaves, diese Kaugummis, die kennt, glaube ich, auch jeder.
0: Ah, meine da sind Kinder auch, ja.
1: Da sind jetzt auf einmal anstatt 12 Kaugummis nur noch 10 in der Packung. Der Preis ist aber natürlich gleich geblieben.
0: Aha, und wie wählen Sie die Kandidaten eigentlich aus für diesen goldenen Windbeutel? Ich meine, da ist ja jedes Jahr eine Menge an neuen Produkten auf dem Markt.
1: Ja, wir von Foodwatch vergeben den Windbeutel jetzt zum 15. Mal, aber tatsächlich finden wir jedes Jahr wieder genug Kandidaten, die wir da nominieren können für die Negativwahl. Zum einen können alle Verbraucherinnen und Verbraucher selber Produkte einreichen auf schummelmelder.de und wir gehen natürlich auch selber in den Supermarkt und recherchieren und gucken und suchen dann die 5 Kandidaten, von denen wir glauben, dass sie wirklich am dreistesten sind und die auch für so eine gewisse Mischung an Täuschungsmustern stehen.
0: Sie machen das schon seit 15 Jahren. Haben denn die Firmen mittlerweile was draus gelernt und sind weniger dreist oder denken die weiter, ach, das wird schon keiner merken?
1: Also geschummelt und getrickst wird leider weiter im Supermarkt. Was wir merken ist, dass die Firmen sich nochmal ein bisschen mehr Mühe geben beim Tricksen und Schummeln. Das ist nicht ganz so offensichtlich, aber wir finden jedes Jahr wieder genug Kandidaten. Auf den Windbeutel reagieren viele Unternehmen aber tatsächlich. Also um mal vielleicht 2 Beispiele zu nennen. Rewe hatte vor 1-2 Jahren den Windbeutel gewonnen, weil sie Hähnchenfleisch allen Ernstes als klimaneutral, als klimafreundlich beworben haben. Das hat Rewe dann nicht mehr gemacht. Oder der kleine Biohersteller Zwergenwiese, die hatten den Windbeutel mal gewonnen für so ein total überzuckertes Kinderprodukt. Da wurde dann der Zucker reduziert, hat der Hersteller weniger Zucker reingekippt.
0: Aha, es bringt also was.
1: Es bringt was, absolut. Insofern gerne bitte abstimmen, ja.
0: Machen wir. Danke, Andreas Winkler. Findet ihr alles auf der Seite von Foodwatch und WDR2 ist sehr gespannt, wer diesmal den Preis gewinnt, den keiner gewinnen will.

0: WDR 2, euer Abendmagazin am Mittwoch. Also entweder ihr kriegt jetzt für den Rest des Abends einen Ohrwurm, den ihr nicht mehr loswerdet, oder aber ihr habt gar keine Ahnung, was das eigentlich soll, warum euch der Groß das hier spielt.
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0: Das ist ein Ausschnitt aus dem Song Gut genug von Kitschkrieg, Blumengarten und Shirin David. Und der Ausschnitt ist unzählige Male in den sozialen Medien aufgerufen worden. Weltweit, allein bei mir zu Hause, bei den Halbwüchsigen, bis zum geht gar nicht mehr. In erster Linie wohl, weil niemand versteht, was da eigentlich gesungen wird. Du bist gut genug, singt Rain Jima von Blumengarten. Die Welt außerhalb von Deutschland versteht aber was völlig anderes. Du bist gut Kanu. Du bist gut Kanu heißt übersetzt so viel ungefähr wie Joint rutschen Kanu, also völliger Blabla. Und das hat sich weltweit absolut zum Selbstläufer entwickelt. Da springen auch große Stars mit drauf und machen kurze Videos dazu, singen irgendein Kram. Hat Blumengarten auch sehr überrascht, die Band, und erklären können sie sich nicht, wie der Hype eigentlich plötzlich passiert ist.
2: Das kann nur Gott erklären.
3: Das kann wirklich keiner sagen. Das ist der Algorithmus. Irgendwer da oben hat uns gern.
0: Ja, jetzt könnte man natürlich schon an die globale Karriere denken, aber Blumengarten, die genießen einfach nur, was gerade passiert, und lachen ein bisschen drüber.
3: Es macht natürlich gerade super Spaß und wir sind super dankbar, sowas erleben zu dürfen. Das ist einfach ein einmaliger Moment. Und so versuchen wir es auch zu behandeln und zu würdigen.
0: Das klingt schlau. Und damit ihr wisst, wie, worüber wir reden und wie der ganze Song klingt, in voller Länge für euch, gut genug im WDR 2 Musikmix. Und wie gesagt, ihr kriegt einen Ohrwurm.

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3: Und gleich hat es hier 19:30 gemacht. Hier ist das WDR 2 Abendmagazin am 17. Juni. Zwischen 19 und 21 Uhr kriegt ihr bei uns nochmal alles, was wichtig ist. Darüber spricht der Westen heute. Bundeskanzler Merz hat den G7-Gipfel in Frankreich als Erfolg bezeichnet. Zum ersten Mal seit dem Amtsantritt von US-Präsident Trump gäbe es eine gemeinsame Erklärung der 7 großen Industriestaaten. Die Staats- und Regierungschefs hatten sich unter anderem auf weitere Sanktionen gegen Russland verständigt. Der Gipfel in Evian ist am Nachmittag zu Ende gegangen. Die Ordnungsbehörden in den Städten und Gemeinden in NRW bekommen mehr rechtliche Befugnisse. Der Landtag hat das entsprechende Gesetz geändert. Unter anderem können sie Aufenthaltsverbote erlassen, also Störern verbieten, sich über einen längeren Zeitraum in einem bestimmten Areal aufzuhalten. Außerdem dürfen kleinere Kommunen jetzt auch eigenständig an Gefahrenstellen blitzen. Und das interessiert euch heute im Netz. Mette Marit, Norwegens Kronprinzessin, hat eine neue Lunge. 2018 wurde bei der Prinzessin eine Lungenfibrose diagnostiziert. Bei den letzten Auftritten trug Mette Marit ja immer eine Sauerstoffbrille. Heute Morgen hat das norwegische Königshaus dann mitgeteilt, die Lungentransplantation war erfolgreich. Mette Marit muss nun aber noch mehrere Wochen stationär im Krankenhaus bleiben. Erst danach will das Königshaus ein neues Update zum Gesundheitszustand der 52-Jährigen geben.
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3: Nur Gutes hat Marcel Klär für uns.
4: Ja, in der kommenden Nacht geht es trocken weiter. Stellenweise bildet sich noch mal etwas Nebel. Es kühlt sich dann nur noch auf 19 bis 12 Grad ab. Und morgen ist er dann da, der frühe Hochsommer. Viel Sonnenschein bei uns im Westen, nur lockere Wolken, die durchziehen. Und es wird richtig warm bis heiß. Wir kommen in Attendorn auf 29 Grad, in Detmold auf 30 und in Duisburg auf 31 Grad. Am Freitag wird es dann schwül heiß bis zu 35 Grad. Und am Nachmittag bilden sich dann vermehrt Hitzegewitter.
3: Dankeschön.
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3: Drei Meldungen: A2 Hannover nach Dortmund zwischen Kreuzbad Oeynhausen und Flotow West. 10 Minuten drauf, 3 Kilometer Stau. Die A40 Duisburg nach Essen ist zwischen Mülheim-Winkhausen und Mülheim-Heißen in beiden Richtungen bis Montag gesperrt. Und A45 Hagen Richtung Dortmund zwischen Westhofener Kreuz und Dortmund Süd. 10 Minuten drauf, 2 Kilometer Stau.
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3: So, Freunde, am besten gleich mal ins Bett. Nochmal gut durchschlafen, bevor dann morgen die große Hitze kommt.

0: Rockset für euch im WDR 2 Musikmix. Und jetzt werfen wir gemeinsam einen Blick über den großen Teich.
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0: Gestern haben ja die großen Alten geliefert, wie bestellt. Frankreich hat gewonnen, dank eines Herrn Mbappé. Argentinien darf sich bei Lionel Messi bedanken. Und jetzt ist Cristiano Ronaldo im Spiel mit seinen portugiesischen Landsleuten gegen die Demokratische Republik Kongo. Martin Roschitz, WDR 2 Sport für uns bei der WM. Wie läuft's denn für Portugal? Also ich habe ja zumindest schon mal früh ein 1:0 gesehen.
2: Ja, die Portugiesen führen mit 1:0, wollen ja auch Weltmeister werden. Da muss man eben gegen die Demokratische Republik Kongo auch gewinnen. Und ich glaube, das werden die Portugiesen auch. João Neves hat getroffen, schon in der 6. Minute. Der ist nur 1,74 groß, aber ein Kopfballtor gemacht. Geboren 2004 übrigens an der Algarve. In dem Jahr, als Ronaldo seine erste EM gespielt hat. Also insofern, die beiden spielen zusammen in einem Team. Ronaldo hat noch nicht getroffen übrigens.
0: Okay, wieso 1,74 nur? Ich bin 1,68, ich bin deswegen trotzdem kein Zwerg. Aber egal, im Fußball zählen andere Werte. Und Ronaldo, genau, weil du ihn schon erwähnt hast, kann der eine Mannschaft denn immer noch mitreißen oder ist der einfach nur dabei, weil er eben Ronaldo ist?
2: Es wird immer so leicht dahergesagt, er läuft nicht mehr so viel, die Mitspieler müssen ihm den Ball irgendwie vors Tor legen, servieren. Ich sag mal so, im Final Four der Nations League haben die Portugiesen mit Ronaldo eine richtig gute Figur gemacht, besser als die Deutschen übrigens. Ja, er hat eben gegen die Deutschen im Halbfinale getroffen, er hat gegen die Spanier im Finale getroffen. Er ist jetzt 41, macht immer noch seine Tore und so ein Torjäger, der ist bei einer WM extrem wichtig. Ich würde jetzt im Vorfeld keine Altersdiskriminierung betreiben wollen und erstmal abwarten, wie Ronaldo sich gleich in der zweiten Halbzeit. Die erste läuft ja gerade noch. 43. Minute, steht immer noch 1:0. Aber ich würde da jetzt erstmal abwarten, wie Ronaldo sich hier schlägt bei diesem Turnier. Die drei Tore von Messi, die werden ihn sicher motivieren.
0: Aber Größendiskriminierung, das betreibst du gerne. Was ist über dein Tipp? Was glaubst du, wie das heute ausgeht?
2: Ich glaube, dass die Portugiesen mit 4:0 gewinnen. Ich habe aber schon mit vielen Tipps zuletzt daneben gelegen. Also auch, weil die Favoriten sich eben schwer tun. Ne? Die Brasilianer, die nur unentschieden spielen. Die Niederlande mit einem Unentschieden. Also Spanien natürlich gegen Kap Verde, gegen die Blauen Haie. Das war ja die größte Überraschung bisher im Turnier. Und deswegen liege ich mit meinen Tipps öfter mal falsch.
0: Wir gucken. Martin Roschitz, WDR Sport. Vielen Dank.
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0: Jetzt ist es beschlossen, in den Supermarktregalen, da landen bald genetisch veränderte Lebensmittel und zwar ohne, dass wir das direkt kontrollieren könnten. Denn das EU-Parlament hat heute ein neues Gesetz dazu beschlossen. Die Regeln für den Einsatz von Gentechnik in Lebensmitteln werden gelockert. Stefan Haase, wieder zwei aktuell. Was bedeutet das jetzt konkret für mich im Supermarkt?
1: Dass du gar nicht mehr darauf hingewiesen wirst, dass ein Lebensmittel, wie zum Beispiel ein Apfel, genetisch verändert wurde. Also du kannst veränderte von klassisch angebauten Lebensmitteln nicht mehr voneinander unterscheiden.
0: Muss man ja nicht gut finden. Was haben denn die Befürworter für Argumente?
1: Unter anderem, dass Obst, Gemüse oder Getreide auf diese Weise resistenter gegen Klimawandel und Schädlinge wird und dass die Pflanzen mit eigenen Genen verändert werden. Also da wird jetzt nicht zum Beispiel ein Hühnereiweißmolekül in eine DNA von einem Apfel eingespeist. Puh. Deshalb ist unter anderem Erich Gussen vom Rheinischen Landwirtschaftsverband für diese Art der genetischen Veränderung.
2: Diese Pflanzen, die so produziert werden, unterscheiden sich nicht und kann man auch nicht identifizieren als gentechnisch verändert, weil das sind arteigene Gene.
1: Heißt, ohne die Technik würde es teilweise bis zu 15 Jahre dauern, Pflanzen an neue Bedingungen anzupassen.
0: Okay, klarer Vorteil, aber gerade in Europa gibt es auch viel Angst vor gentechnisch veränderter Nahrung. Was sagen die Kritiker?
1: Die Kritiker bemängeln vor allem, dass jeder, der eine Pflanze gentechnisch verändert, sich das auch patentieren lassen kann. Also können jetzt große Agrarkonzerne zum Beispiel kommen und sich jeder auch noch so kleine genetisch veränderte Pflanze patentieren lassen. Rein biologisch betrachtet kritisiert unter anderem Katja Thielbörger von der Gesellschaft für Ökologie daran.
3: Neue Regelung erlaubt im Grunde genommen Veränderungen jeder Pflanzenart auf dieser Welt ohne eine vertiefte Risikoprüfung.
1: Also was passieren kann? Von einer genetisch veränderten Pflanze wehen jetzt Pollen in die freie Natur und können da weitere Veränderungen hervorrufen, ohne dass das jemand groß kontrolliert.
0: Danke, Stefan Haase, wieder zwei aktuell. Und ich sehe gerade aus dem Augenwinkel Kongo, die Demokratische Republik, leicht aus gegen Portugal. Steht also 1:1. Schockmoment für die Portugiesen.

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1: Die Nachrichten mit Jessica Häusler. Guten Abend.
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1: Frankreichs Präsident Macron hat den Gipfel der 7 führenden demokratischen Wirtschaftsmächte als Erfolg bezeichnet. Frankreich hatte den G7-Gipfel in Evian organisiert. Aus Evian Julia Borutta für WDR aktuell.
2: Man habe sich wieder synchronisiert und sei deshalb wirksam. Mit Blick auf den Krieg in der Ukraine ergänzte er, wir haben uns verpflichtet, den Druck auf Russland zu erhöhen, unter anderem durch eine Verschärfung unserer Sanktionen. Zum Iran sagte Macron, Trump habe ein sehr gutes Abkommen erzielt. Die Durchfahrt durch die Meerenge Hormus müsse nun ohne Maut möglich werden. Macron betonte ebenfalls die G7-Einigung im Zusammenhang mit der Rohstoffbeschaffung. Es gehe darum, unabhängiger von der Meerenge von Hormus zu werden und gemeinsam alternative Wege für die Beschaffung von Gas und Öl zu finanzieren.
1: Die Regeln für den Einsatz von Gentechnik in Lebensmitteln werden in der EU gelockert. Das EU-Parlament hat einem Kompromiss mit den Mitgliedsländern zugestimmt. In Zukunft müssen Produkte aus bestimmten gentechnisch veränderten Pflanzen im Supermarkt keine extra Kennzeichnung mehr haben. Und vor der Zulassung sollen einige Umweltprüfungen in der EU wegfallen. Deutschland und Polen feiern die Freundschaft zwischen beiden Ländern mit einer Gratisaktion. Sie verschenken jeweils 30.000 kostenlose Bahntickets für junge Menschen zwischen 18 und 27 Jahren. Bewerben kann man sich ab September, die Zugtickets gelten ab November. Fußball-Superstar Cristiano Ronaldo hat sich einen weiteren Rekord geholt, einfach weil er alt ist. Mit 41 Jahren und 132 Tagen ist der Portugiese seit dem Anstoß des WM-Spiels vor gut einer Stunde der älteste Feldspieler, der jemals bei einer FIFA-Endrunde in der Startelf stand. Portugal spielt in der WM gerade gegen die Demokratische Republik Kongo.
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1: Das Wuppertaler Stadtfest Elberfelder Cocktail fällt auch in diesem Jahr aus. Seit den 80er Jahren gab es im Sommer in der Innenstadt Cocktails und Live-Musik. Doch das Fest findet jetzt zum zweiten Mal nicht statt. Frank Krieger, WDR Wuppertal.
3: Schon 2025 hieß es, zu viele Baustellen, zu wenig Platz in der Innenstadt, um kostendeckend ein Fest zu organisieren. Jetzt wollte der Veranstalter kurzfristig noch einen anderen Platz in Wuppertal dazu nehmen. Aber da sagt die Stadt, klar, geht, wenn auch die Politiker der Bezirksvertretung zustimmen. Die treffen sich aber erst Ende Juni. Zu spät, um Verträge mit Standbetreibern zu machen. Zu großes Risiko, dass dann auch die Sicherheitsauflagen nochmal steigen, sagt der Veranstalter. Die Stadt reagiert mit Bedauern und Verwunderung. Man habe durch die Medien von der Absage erfahren.
1: Das war WDR aktuell.
4: Danke, Jessica. Marcel Klär aus der WDR Wetterredaktion. Heute Nacht nochmal kuscheln. Morgen kleben wir nur noch.
5: Ja, guten Abend nochmal. In der kommenden Nacht geht es erstmal trocken weiter. Es kühlt sich dann nur noch auf 19 bis 12 Grad ab. Morgen scheint dann verbreitet die Sonne, nur lockere Wolken ziehen durch. Es bleibt auch meist trocken. So einzelne Schauer sind im Bergland nicht ganz ausgeschlossen. Ja, und es wird richtig heiß bei uns. Im Lüdenscheid kommen wir nämlich auf 29 Grad, in Münster auf 31 und in Troisdorf auf 33 Grad. Auch am Freitag geht es schwül und heiß weiter bei bis zu 35 Grad. Bilden sich dann nachmittags erste Hitzegewitter.
4: Danke trotzdem.
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4: Vorsicht bitte erstmal auf der A559 Köln-Gremberg, Köln-Porz. Zwischen Kreuz Köln-Gremberg und Köln-Gremberghofen in beiden Richtungen. Achtung, da werfen irgendwelche Menschen Steine auf die Fahrbahn. Dann A2 Hannover Richtung Dortmund zwischen Kreuzbad Oeynhausen und Flotow West. Plus 10 Minuten, weil 3 Kilometer Stau. Und die A40 Duisburg Richtung Essen ist zwischen Mülheim-Winkhausen und Mülheim-Heißen in beiden Richtungen weiter gesperrt. Und zwar noch bis Montag.
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4: Also Arbeitsauftrag, nochmal richtig durchlüften, bevor morgen die große Hitze kommt und die Hölle.

0: Ihr Lieben, ihr hört das WDR 2 Abendmagazin am Mittwoch und ich glaube, jeder im Westen kennt die jahrelangen Horrorverkehrsgeschichten um marode Brücken, die Leverkusener Brücke der A1 über den Rhein oder das Stauchaos an der Rahme der Talbrücke der A45. Dementsprechend entsetzt sind die Pendlerinnen und Pendler rund um Bonn, dass dort die wichtige Nordbrücke gesperrt werden musste. 2 Wochen lang sollte ja geprüft werden, welche Arbeiten da anstehen, und die Zeit ist jetzt rum.
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0: Von und mit Ralf Günther, WDR 2 aktuell.
2: Sie ist weiterhin dicht, die Bonner Nordbrücke, die A565.
3: Ich bin ne Nordbrückenmaus und ich geh nicht ohne Stau aus dem Haus.
2: Die Bonner Band Druckluft verarbeitet die Umleitungen und die Staus anscheinend musikalisch und verkürzt sich so die Wartezeit, bis endlich mal neue Infos zum tatsächlichen Zustand der Nordbrücke rauskommen. Aber leider nix. Die zuständige Autobahn GmbH hat sich bisher nicht geäußert, also weiter Ärger auf den Straßen.
4: Als ich losgefahren bin, hat das Navi 23 Minuten angezeigt, aber ich glaube, ich bin schon 50 unterwegs.
5: Könnte besser sein, ja?
6: Es ist eine Katastrophe. Ich erlebe das ja seit Mittwoch. Untragbare Zustände.
2: Auch beim Einzelhandelsverband Bonn-Rhein-Sieg-Euskirchen spürt man mittlerweile die Auswirkungen der Brückensperrung. 400 Einzelhändler wurden befragt. Sebastian Titelbach, WDR 2 Bonn. Was kam raus?
7: Deutliche Umsatzrückgänge, deutliche niedrige Kundenfrequenz in den Geschäften, und es gibt noch ein weiteres Indiz: die Parkhäuser hier in der Bonner Innenstadt, sie sind deutlich leerer als sonst, und die Einzelhändler haben hier den Eindruck, dass es vor allen Dingen daran liegt, dass sich so in den Köpfen festgesetzt hat, Bonn wäre überhaupt nicht mehr zu erreichen, alles würde hier im Stau versinken, und das stimmt so nicht.
2: Bis Ende des Monats gibt's in Bonn wegen der Nordbrückensperrung Busse und Straßenbahnen komplett kostenlos, und die Öffis, die können ganz oft die Staus auch gut umfahren, sagt Norbert, Straßenbahn Fahrer auf der Linie 66 heute Vormittag bei uns.
8: Für den öffentlichen Nahverkehr, Bahnverkehr, ist eine hervorragende Lösung geschaffen worden von Seiten der Stadt und unserem Unternehmen, der Stadtwerke Bonn. Wir sind also abgegrenzt vom Individualverkehr und haben jetzt dadurch die Möglichkeit, ohne größere Verzögerung von Siegburg bis nach Bonn, also in einem Rutsch durchzukommen, ohne dass wir lang stehen müssen. Wir haben also so gut wie keine Verspätung, 1-2 Minuten maximal.
2: Heute wurde im NRW-Landtag in Düsseldorf über die marode Infrastruktur bei uns im Westen debattiert. Von der Landesregierung, da hieß es ja immer, die Bonner Nordbrücke, die habe jetzt erstmal absolute Priorität. Aber bis heute gibt es eben kaum Infos, wie es weitergehen soll. Wie passt das zusammen? Klaus Schäfer, WDR 2 Landespolitik.
9: Ja, das passt insofern zusammen, als dass schlicht diese Prüfung noch nicht abgeschlossen ist, wie es da konkret weitergehen könnte. Das macht ja die Autobahn GmbH des Bundes. Die hat ja letztlich auch die Schließung vor 2 Wochen verfügt. Und die wird jetzt irgendwann in den nächsten Tagen sagen, ob da vielleicht zumindest eine teilweise Öffnung wieder möglich ist. Da hoffen alle, dass bis Ende dieser Woche, also bis Freitag, das Prüfergebnis mal kommt.
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0: Trouble All Around, die Freunde von Wet Wet Wet für euch im WDR 2 Musikmix. Und falls ihr noch nicht erwähnt haben sollte, die zweite Halbzeit läuft natürlich im Kick. Portugal gegen die Demokratische Republik Kongo steht weiter 1:1 nach gespielten 56 Minuten. Übrigens, heute Morgen haben wir hier auf WDR 2 über ganz besonderes Kino im Westen gesprochen. Es ist fast 100 Jahre alt, hat viele große Filmpremieren gesehen und ist eher ja, eine Kinokathedrale als ein Saal. Die berühmte Lichtburg in Essen. Und wir haben da mit dem Mann gesprochen, der seit 2 Jahren mit seinem Team dafür sorgt, dass da nicht nur tolle Filme laufen, sondern auch sonst alles läuft in dem Laden. Der Chef des Kinos, Oliver Flotkötter. Und wir wollten von ihm wissen, was macht für dich die Lichtburg aus?
1: Ja, ich glaube einfach die schiere Größe, die Geschichte des Ortes und dass wir neben Leinwand eben auch noch eine Bühne haben. Also einige, ja, was heißt einige, sehr, sehr viele Konzerte und Comedy-Events ähnliches haben in der Woche bei uns. Also dementsprechend Kino und Unterhaltung, Kabarett, alles Mögliche dabei.
0: Und welche Herausforderungen gibt es als Kinochef, wo ja doch fast jeder zu Hause mittlerweile in Top-Qualität Filme streamen kann?
1: Nebenkosten ist schon ein großer Punkt, worüber wahrscheinlich nicht so häufig gesprochen wird wie über Streamingdienste. Streaming ist, glaube ich, gar nicht das größte Thema, sondern generell verändertes Freizeitverhalten, Social Media, ähnliches, dass man da erstmal wieder die Lust aufs Kino wecken muss. Wobei die aktuellen Studien zeigen, dass Gen Z wesentlich häufiger wieder ins Kino geht und einfach den Hang hat, wieder live vor Ort irgendwas zu erleben und dann eben auf der großen Leinwand. Also ich schaue da gar nicht düster in die Zukunft, sondern sehr optimistisch.
0: Und über diese Highlights in 2026 freut sich Kinemann Oliver Flotkötter besonders.
1: Oh, da kommen einige. Also jetzt im Juli schon die Odyssee. Christopher Nolan, ein Gigant von einem Regisseur, hat mit der Odyssee ein großes Epos geschaffen. 180 Minuten. Und wir zeigen in der Lichtburg als einziges Kino in NRW in der klassischen analogen 70mm Projektion. Also analog, so wie ihn Christopher Nolan gedreht hat und was er präferiert. Und das freut uns sehr. Wir versuchen seit Jahren, dass er mal auf die Lichtburg aufmerksam wird in Essen. Vielleicht kommt er doch immer mal vorbei.
0: Ob es noch ohnehin schafft oder nicht, ihr solltet die tolle Lichtburg in Essen auf alle Fälle mal gesehen haben. Da ist der Film fast schon Nebensache. Eigentlich so wie im Autokino. Das ist ein One Republic. Need Your Love auf WDR 2.

0: Ihr Lieben, es ist kurz nach halb neun. Hier ist das WDR2-Abendmagazin vom 19. Juni. Zwischen 19 und 21 Uhr kriegt ihr von uns nochmal alles, was wichtig ist. Darüber spricht der Westen heute. Das EU-Parlament hat neuen Asylregeln zugestimmt. Unter anderem sollen außerhalb der EU Abschiebezentren eingerichtet werden. Dort sollen Menschen untergebracht werden, die ohne rechtliche Grundlage in der EU sind und kein Asyl bekommen. Die Abstimmung war im EU-Parlament umstritten und wurde von Jubel und Pfiffen begleitet. Bei den Müllgebühren in Deutschland gibt es große Unterschiede. Der Verband Haus und Grund hat die Kosten für eine Durchschnittsfamilie in den 100 größten Städten verglichen. Am teuersten sind die Müllgebühren demnach in Bergisch Gladbach mit knapp 480 Euro im Jahr. Auch in Lünen, Leverkusen und Köln sind die Kosten vergleichsweise hoch. Am günstigsten ist Flensburg. Und das interessiert euch heute im Netz. Mette Marit, Norwegens Kronprinzessin, hat eine neue Lunge. 2018 wurde bei der Prinzessin ja eine Lungenfibrose diagnostiziert. Bei den letzten Auftritten trug Mette Marit immer eine Sauerstoffbrille. Heute Morgen hat das norwegische Königshaus dann mitgeteilt, die Transplantation war erfolgreich. Mette Marit muss sich noch einmal mehrere Wochen stationär im Krankenhaus aufhalten. Erst danach will das Königshaus neues Update geben zum Gesundheitszustand der 52-Jährigen.
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0: Hart für uns wieder Marcel Klär.
2: Ja, in der kommenden Nacht geht es trocken weiter. Stellenweise bildet sich zum Morgen hin nochmal flacher Nebel. Es kühlt sich nur noch auf 19 bis 12 Grad ab. Ja, morgen scheint dann verbreitet die Sonne, nur lockere Wolken ziehen durch. Es bleibt meist trocken und es wird richtig heiß bei uns im Westen. Wir kommen in Dorsten auf 30, in Bad Münstereifel auf 31 und in Heinsberg auf 32 Grad.
0: Puh, danke.
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0: A2 Hannover nach Dortmund zwischen Kreuzberg-Oeynhausen und Flotow-West stockt auf 3 Kilometern. Dann A4 Köln nach Aachen zwischen Köln-Klettenberg und dem Kreuz Köln-West 10 Minuten drauf, 3 Kilometer Stau. Die A40 Duisburg-Essen bleibt zwischen Mülheim-Minkhausen und Mülheim-Heißen in beiden Richtungen noch bis Montag gesperrt. Und A52 Düsseldorf nach Essen zwischen Breitscheid und Essen-Kettwig plus 10 Minuten, weil 3 Kilometer Stau dort.
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0: Jo, mit der Nase und mit Benson Boone hier.

0: Forever Without You, einer der Allzeitklassiker von U2 im WDR 2 Musikmix, abends am Mittwoch um 20.41 Uhr. Und Leute, wer hat sich jetzt zur WM im Schrebergarten ein Open-Air-Kino fürs Public Viewing gebaut? Mit Tribüne für seine 150 besten Freunde? Hand hoch! Ja, doch einige. Gefühlt sind ja doch alle ständig am Basteln oder Heimwerken zu Hause und trotzdem sind einige große Baumarktketten der letzten Jahre verschwunden. Max Bar, Praktika, Stinnes und jetzt ist auch Hellweg in Schwierigkeiten, muss in die Insolvenz. Emma-Louise Rothschild, wieder zur Wirtschaft. Es geht um 68 verbliebene Baumärkte, viele davon bei uns im Westen. Was ist denn da aktuell los bei Hellweg?
1: Ja, also bei Hellweg, der kriselt es schon länger. Letztes Jahr mussten die schon 8 Filialen schließen und jetzt eben die Insolvenz, aber in Eigenverantwortung. Das bedeutet, dass Hellweg dabei selbst noch die Kontrolle über ihre Finanzen behält und auch die Geschäftsleitung selbst bestimmt. Mhm. Da wurden jetzt schon 2 Sanierungsexperten neu einberufen, mit der Hoffnung, das Unternehmen weiterführen zu können. Erstmal sollen alle Filialen und der Onlinehandel ganz normal geöffnet bleiben. Wie es aber auf lange Sicht weitergeht, das wird sich erst in den nächsten 3 Monaten zeigen, denn da sollen jetzt die Kosten- und Ertragsstruktur überprüft werden und das bisherige Filialnetz auch.
0: Ich habe es ja schon erwähnt, viele Menschen basteln ja zu Hause selbst, weil Handwerker zu teuer sind oder man keine bekommt. Warum jetzt also diese Insolvenz? Was sind die Gründe?
1: Ja, die Gründe, das sind wieder mehrere. Das liegt auch an der Größe, weil Hellweg ist zu klein, um wirklich als Konkurrenz für Obi und Co. mithalten zu können. Aber zu groß, um flexibel auf die Bedürfnisse der Kunden zu reagieren. Mhm. Dazu kommen dann die gestiegenen Kosten, die wir ja in jeglichen Bereichen beobachten. Baumärkte brauchen ja sehr große Flächen und sind natürlich dann auch besonders teuer im Unterhalt. Dazu kommen die Kaufrückgänge, denn wenn wir mal ganz ehrlich sind, wenn es uns Verbrauchern wirtschaftlich nicht gut geht, dann fangen wir nicht erstmal an, unser Wohnzimmer zu renovieren. Und der Onlinehandel, denn seit Corona haben wir gelernt, dass wir auch einiges aus dem Baumarktsortiment sehr gut bestellen können und auch wollen. Und da haben eben Konkurrenten wie Obi und Bauhaus deutlich schneller und besser reagiert. Hellweg hängt da sehr hinterher und das soll sich jetzt alles ändern. Aber wie das aussieht und ob und wenn ja, welche Märkte schließen müssen, das wird sich erst noch zeigen.
0: Wir drücken jedenfalls Hellweg und hier vor allem den Mitarbeitern dort alle Daumen, die wir haben, damit da nicht die Lichter ausgehen. Vielen Dank, Emma-Louise Rothschild, WDR 2 Wirtschaft.

Wie jetzt mal ist hier. Und wieso sieht dieser Ronaldo mit 41 und nach 89 Minuten WM-Fußball in den Knochen eigentlich immer noch aus, als käme er gerade aus dem Badezimmer. Sogar die Haare sitzen. Aber das ändert nichts am Ergebnis bisher. Da hatten sich die Portugiesen noch mehr versprochen. Steht immer noch 1:1 gegen die Demokratische Republik Kongo. Hier gleich wieder zwei Pop, die Abendshow mit Michael Räufsteck. Ich bin Stefan Quos und weg und das bis morgen.

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1: Die Nachrichten mit Jessica Häusler. Guten Abend.
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1: Zum Abschluss des G7-Gipfels in Evian hat sich US-Präsident Trump noch einmal ausführlich zur ersten Einigung mit dem Iran geäußert. Gudrun Engel hat die Pressekonferenz von Trump für WDR aktuell verfolgt und erklärt, warum der US-Präsident von einem großen Verhandlungserfolg spricht.
2: Das liege vor allem daran, dass Iran zugestimmt habe, eben weder Atomwaffen zu produzieren noch, das ist ihm ganz wichtig, welche zu kaufen. Er hat auch noch mal klargestellt, es werde keine direkten Geldzahlungen geben von USA an Iran. Er erkennt an, dass das Land dringend Gelder für den Wiederaufbau brauche, aber das sei nur über regionale Partner möglich. Das war jetzt also der erste Schritt. Jetzt beginnt die zweite Phase, in der die wirklich kritischen Fragen behandelt werden müssen. Dafür hat man 60 Tage. Das kann verlängert werden. Aber Donald Trump hat auch gerade noch mal klargestellt, wenn man nicht zusammenkommt, sind die USA jederzeit wieder bereit, das Bombardement neu aufzunehmen.
1: Die Ordnungsbehörden in den Städten und Gemeinden in NRW bekommen mehr rechtliche Befugnisse. Der Landtag hat das entsprechende Gesetz geändert. Unter anderem können sie Aufenthaltsverbote erlassen, also Störern verbieten, sich über einen längeren Zeitraum in einem bestimmten Areal aufzuhalten. Deutschland und Polen wollen ihre Zusammenarbeit weiter vertiefen, vom grenzübergreifenden Verkehr bis zur Digitalisierung, vor allem aber auch beim Militär. Verteidigungsminister Pistorius hat dazu in Warschau ein Abkommen mit Polen unterzeichnet. Als Symbol fand die Zeremonie am 35. Jahrestag des deutsch-polnischen Nachbarschaftsvertrages statt. In der Nähe von Stuttgart ist in einem Auto ein lebloses Kind entdeckt worden. Die Notärzte konnten es nicht wiederbeleben. Die Polizei will sich morgen zu dem Fall äußern. Derzeit ist unklar, wie alt das Kind war, wo die Eltern waren und ob noch weitere Personen oder Kinder in dem Auto bei Stuttgart waren.
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1: Ein Wolf im Kreis Olpe darf doch nicht abgeschossen werden. Das Verwaltungsgericht Arnsberg hat die Genehmigung dafür vorläufig gestoppt, bis es dazu eine endgültige Entscheidung gibt. Lea Neumann für WDR aktuell.
3: Der Wolf soll allein im April 35 Schafe und Lämmer in der Gemeinde Wenden gerissen haben. Deshalb hatte die untere Jagdbehörde vergangene Woche den Abschuss erlaubt. Gegen diese Entscheidung hat die Naturschutzinitiative einen Eilantrag gestellt. Das Gericht will nur prüfen, ob die Genehmigung rechtmäßig ist. Bis dahin darf der Wolf nicht geschossen werden. Wann eine endgültige Entscheidung fällt, ist noch unklar.
1: Das war WDR aktuell. Das Wetter in Nordrhein-Westfalen. Die Nacht bleibt trocken, die Temperaturen gehen zurück auf 19 bis 12 Grad. Morgen scheint die Sonne bei nur lockeren Wolken und es bleibt überwiegend trocken. Dazu wird es heiß. In Schwerte 30 Grad, in Solingen 31 Grad und in Neuss bis zu 32 Grad. Am Freitag viel Sonne, vor allem ab Mittag teils dickere Quellwolken und lokal kräftige Hitzegewitter. Die Zeit 21.03 Uhr.
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4: A2 Hannover Richtung Dortmund zwischen Kreuzbad Oeynhausen und Flotow-West 3 Kilometer stockender Verkehr. A4 Köln Richtung Aachen zwischen Köln-Klettenberg und Kreuz-Köln-West etwa 10 Minuten plus 3 Kilometer Stau. Die A40 Duisburg-Essen ist zwischen Mülheim-Winkhausen und Mülheim-Heißen in beiden Richtungen bis Montag gesperrt. A52 Düsseldorf Richtung Essen zwischen Breitscheid und Essen-Kettwig etwa 10 Minuten plus 3 Kilometer Stau.
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5: Mit Michael Reifsteck, hallo. Portugal und die Demokratische Republik Kongo trennen sich 1:1 bei der Fußball-Weltmeisterschaft. Wir haben also die nächste Überraschung. Da hatten sich die Portugiesen wahrscheinlich etwas mehr vorgestellt. Und wir spielen gleich Reim dich. Unser Quiz, das sich reimt, unter 0722120111. 6 Antworten in 30 Sekunden. Alle müssen sich reimen. Seid ihr heute dabei? 0722120111. Wir freuen uns auf euch und spielen jetzt Two Colors und Heavy Metal Love.
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0: Sienna Spyro und Die on This Hill.
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0: Wir spielen Reim dich mit Michaela aus Pforzheim. Hallo Michaela.
2: Hallo.
0: Schönen Feierabend schon oder wie ist deine Schicht im Moment?
2: Ja, noch auf dem Rückweg vom Abhol-Taxidienst, aber gleich geschafft.
0: Ah, also im Hauptberuf, im Herzkatheterlabor hast du mir eben erzählt, arbeitest
2: genau,
0: du?
2: Genau, und in Heidelberg. Da grüße ich meine ganzen Kollegen, ich hoffe, sie sind schon fertig.
0: Und im Nebenberuf fahrende Mutter.
2: So ähnlich, genau, was man so alles machen kann und muss.
0: Wenn man in einer Stadt wohnt, ist es ja oft so, dass man die Attraktionen der eigenen Stadt gar nicht nutzt. Die Sehenswürdigkeiten, alles, was berühmt ist. Das machen ja oft die Auswärtigen. Als Einheimische nutzt man das gar nicht so sehr. Wie ist es bei dir? Nutzt du den Stau bei Pforzheim?
2: Nee, ich fahre immer drumrum sozusagen.
0: Siehst du, ich sage ja, die Einheimischen nutzen die Attraktionen, für die eine Stadt berühmt ist.
2: Genau. Ja, wir hoffen alle, dass es bald geschafft ist.
0: Ja, mit welchem Recht?
2: Ja, die Hoffnung stirbt zuletzt.
0: Michaela, 30 Sekunden hast du jetzt Zeit, unsere Quizfragen zu beantworten. Es sind 6 Quizfragen. Alle Antworten müssen innerhalb der Zeit kommen. Und alle Antworten müssen sich aufeinander reimen. Das ist die wichtigste Voraussetzung. Richtig sein natürlich auch. Es ist nun mal ein Quiz. Wenn dir das alles gelingt, gewinnst du. Wenn nicht, dann nicht. Und wenn sich was nicht reimt, dann fresse ich dich.
2: Oh Gott, okay.
0: Geht's los?
2: Jawohl.
0: 30 Sekunden ab jetzt. Reim dich. Nach welchem Hund ist eine Mütze benannt? Mütze.
2: Pudel.
0: Pudel. Wie nennt man eine Gruppe von Wölfen?
2: Rudel.
0: Was ist ein Begriff für einen Wasserwirbel, aber auch für einen Apfelkuchen?
2: Strudel.
0: Was ist eine Art Essen? Was für eine Art Essen ist ein Spaghetto?
2: Nudel.
0: Was ist ein umgangssprachlicher Begriff für Mineralwasser mit Kohlensäure?
2: Sprudel.
0: Was spielen wir den ganzen Tag im Radio?
2: Gedudel.
0: Wir doch nicht, das ist ja eine Unverschämtheit. Das ist ja Michaela, ich bin erzürnt. Aber gut, dann lassen wir das mal gelten. Und du hast gewonnen.
2: Super, vielen Dank.
0: Michaela, herzlichen Glückwunsch, vielen Dank fürs Mitmachen. Schönen Feierabend und komm gut nach Hause.
2: Danke, gleich.
0: Und ebenfalls zu dir nach Hause kommt ein kleiner Überraschungspreis.
2: Ja, danke.
0: Alles Gute.
2: Danke, gleich.

Eilmeldung aus dem Verkehrszentrum. Falschfahrer auf der A61 Koblenz-Mönchengladbach. Achtung! Zwischen Bergheim und Kreuz Jackerath kommt ein Falschfahrer entgegen. Bitte fahrt äußerst rechts und überholt nicht. Auf der A61 Koblenz-Mönchengladbach zwischen Bergheim und Kreuz Jackerath ist ein Falschfahrer unterwegs. Bitte Vorsicht in beiden Richtungen.

0: Das war Michael Schulte und 5 AM. Morgen wieder Reim dich. Und jetzt Natalie Imbruglia. Torn.
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0: Supergirl von Anna Naklapp zusammen mit Alle Farben. Auch diese Version ist mittlerweile 11 Jahre alt. Und sie war erfolgreicher als das Original von Raymond. Supergirl in der Version von Anna Naklapp. Anna Naklapp ist ein kurioser Fall eines One-Hit-Wonders, denn sie war sowohl in Deutschland, Österreich und der Schweiz als auch in Großbritannien ein One-Hit-Wonder, aber mit jeweils unterschiedlichen Songs. In Großbritannien war das hier der Hit. Auch eine Coverversion von Wicked Game von Chris Isaak zusammen mit Para Fakuba. Zweimal One-Hit-Wonder mit unterschiedlichen Songs, gibt's auch eher selten. Und vor einer Weile habe ich Anna Naklapp mal gefragt, ob sie One-Hit-Wonder für einen negativen Begriff hält.
1: Oh, ich habe das früher tatsächlich als negativ empfunden. Ich glaube, heute würde ich es eher als irgendwas begreifen, was mir halt passiert ist. Also genau, ich hatte ja 2 Hits, die wirklich ziemlich bekannt waren und freue mich da nach wie vor ziemlich drüber.
0: Im Nachhinein genießt sie das, sagt, sie lebt auch immer noch davon, auch wenn sie das nicht mehr hauptberuflich macht, hat inzwischen studiert, Bachelor gemacht, führt ein ehrbares Leben und denkt aber gerne an die Zeit von damals zurück, als sie 2 Hits hatte.
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2: 21.31 Uhr, das Neueste aus dem Verkehrszentrum. Entwarnung auf der A61 Koblenz-Mönchengladbach. Kein Falschfahrer mehr zwischen Bergheim und Kreuz-Jackerath. Die A1 Hamburg Richtung Lübeck ist zwischen Kreuzpark der Heide und Bad Oldesloe wegen einer Baustelle bis morgen früh gesperrt. Genauso die A25 Geesthacht Richtung Hamburg zwischen Hamburg-Bergedorf und Dreieck Hamburg-Südost. Die A40 Duisburg-Essen ist zwischen Mülheim-Winkhausen und Mülheim-Heißen in beiden Richtungen bis Montag gesperrt. Auf der A40 Dortmund Richtung Essen ist im Kreuz Dortmund-West die Verbindung zur A45 Richtung Dortmund bis 5 Uhr gesperrt. A5 Frankfurt Richtung Kassel zwischen Homberg und Obenthal-Dreieck 2 Kilometer stockender Verkehr. Die A60 Rüsselsheim Richtung Mainz ist zwischen Rüsselsheim-Mitte und Bischofsheim gesperrt. Hier brennt ein LKW. Die A71 Erfurt Richtung Suhl ist zwischen Oberhof und Suhl-Zellamelis wegen Wartungsarbeiten im Hochwaldtunnel bis morgen früh um 6 Uhr gesperrt. A8 Karlsruhe Richtung München zwischen Kreuz Stuttgart und Stuttgart-Degerloch. Bergungsarbeiten, 3 Spuren sind gesperrt. Eine Umleitung ist eingerichtet. Hier 4 Kilometer Stau, ihr verliert 20 Minuten. Die B36 ist in Mannheim im Fahrlachtunnel in beiden Richtungen wegen technischer Probleme gesperrt. Und die B49 in Trier, St. Barbara Ufer bis Südallee, ist zwischen Hohenzollernstraße und Lorenz-Kellner-Straße nach einem Unfall gesperrt. Kommt alle gut an. Hier ist Pop, die Abendshow mit Michael Reifsteck. Gemeinsam mit HR3, NDR2, WDR2, MDR Jump, SR1 und von SWR3. Mit Coldplay jetzt, Little Sims und Burner Boy. 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

Wenn das schon Bombast war, dann wartet ab, was gleich kommt. Hallo, hier ist Pop, die Abendshow. Man ist ja eigentlich erst dann ein wahrer Künstler, wenn man etwas kuratiert hat. Gut, dabei kann man so viel kuratieren und einen Dienstplan zum Beispiel für die Firma. Das Zusammenbauen kann man auch irgendwie kuratieren nennen. Aber meistens wird es zugegeben für Museen oder für Musikveranstaltungen benutzt. Das Meltdown Festival in London hat Harry Styles kuratiert. Er ist ab jetzt also ein echter Künstler. Von Jazz bis Indie-Künstler. Er hat da viel reingepackt und sich selbst auch. Naja, wenn ich ein Festival kuratieren würde, würde ich mich auch selbst auf die Bühne stellen. Vor allem, wenn ich Harry Styles wäre. Und er hat sich ein Orchester dazu gestellt. Man klotzt ja schließlich, wenn man was kuratiert und kleckert nicht. Harry Styles mit dem Jules Buckley Orchestra. Der Orchesterleiter hat die Songs jeweils umgeschrieben und ans Orchester angepasst. Und ihr merkt es wahrscheinlich schon, er hat nicht nur seine eigenen gesungen. Das ist Bridge Over Troubled Water von Simon & Garfunkel, ein Song, zu dem er schon länger eine Verbindung hat. Das hat er auch schon auf anderen Konzerten gespielt, aber eben nicht mit Orchester. Und Harry Styles sagt über diesen Auftritt beim Meltdown Festival, mit diesem Konzert ist er mitten auf dem Höhepunkt seiner Karriere. Ich weiß nicht, ob Harry Styles weiß, was er da gesagt hat, denn wenn das der Höhepunkt war, mitten auf dem Höhepunkt, also die Spitze der Kurve erreicht ist, dann geht's ab heute runter. Okay. War eine schöne Zeit, Harry Styles. Hier ist was aus der erfolgreichen Phase. American Girls.

0: Und Runaway in Pop, der Abendshow. Hier hört ihr nicht nur Hits, hier hört ihr auch immer wieder Comedy. Und neue Comedy-Stars stellen wir euch auch gerne vor. Die, von denen wir in Zukunft vielleicht viel hören werden. Die wir für sehr, sehr lustig halten. Heute Ana Lucia Cruz-Sarko-Lesewitsch. Das ist ein Name, der fällt auf. Aber sie selbst hatte wahrscheinlich Angst, dass er sich nicht schnell genug einprägt. Deswegen nennt sie sich einfach Ana Lucia. Sie bezeichnet sich selbst gerne als Latina, weil sie peruanische Wurzeln hat. Lebt in München, hat Psychologie und Kommunikationswissenschaften dort studiert. Und alles andere über sich erzählt sie eigentlich selbst.
1: Ich bin jetzt Werkstudentin in einem Startup. Wir sind 12 Leute, 4 von uns sind die Chefs. Aber eigentlich sind wir alle die Chefs. Und Startups sind wild, präsentieren sich auch immer gleich. Wir sind ein junges und dynamisches Team, wir sind kein klassisches Startup. Und ich bin so, doch, ihr habt zu viel Fritz Cola und Mate im Kühlschrank, Spielkonsolen im Konferenzraum und eure flachen Hierarchien setzen sich nicht durch bis zum Gehalt, ihr seid ein Startup. Wir haben bei uns eine WhatsApp-Gruppe, weil wir sind eine Familie. Und deswegen respektieren wir deine Privatsphäre genauso wenig wie die. Aber wenn ich krank bin, dann schreiben sie mir in der WhatsApp-Gruppe, die lassen mich nicht in Ruhe, die schreiben mir dann, oh mein Gott, Anna, voll schade, dass du nicht hier bist, auf Arbeit. Und ich bin so, ja, schade. Die kennen das ja nicht, dass du zu Hause bleibst, wenn du krank bist. Mittlerweile ist peinlich geworden, krank zu sein auf Arbeit. Krank sein auf Arbeit ist ein bisschen wie sich outen vor einer sehr konservativen, homophoben Familie. Ja, weil alle tuscheln über dich. Hast du es schon gehört? Ja, ich hab schon gehört. Hast mir ehrlich gesagt schon gedacht. Ja, aber sie will nicht, dass wir es erzählen. Sie will es selber erzählen. Ja, okay, ich respektiere es, aber ich find's nicht gut. Das ist so ekelhaft, Alter. Ich hoffe, der Arzt kriegt es weg. Bleh. Wenn du krank wirst, kommst du trotzdem, denn nur dann bist du erfolgreich. Ist wirklich so. Letztens eine Kollegin von mir super krank trotzdem gekommen, denn wir sind eine Familie. Woche drauf war ich dann krank und sie meinte zu mir, Anna, geh nach Hause. Ich weiß, letzte Woche war ich krank und ich bin trotzdem gekommen und ich habe alle meine Aufgaben perfekt erfüllt. Eigentlich viel besser als sonst. Ich schätze, die Lungenentzündung hat mich echt gepusht. Aber nimm dir kein Beispiel an mir. Ich meine, das ist ja nicht gesund. Nur extrem beeindruckend. Ich war so angepisst, Alter. Ich dachte, ey, das kann ich auch. Also bin ich mit Pfeifersch und Drüsenfieber ins Büro gekommen. Voll komisch. Woche drauf, alle weg. Ja, die waren alle krank irgendwie. Ich habe so vorne in die WhatsApp-Gruppe geschrieben. Voll schade, dass ihr nicht hier seid.
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1: Die Nachrichten mit Jessica Häusler. Guten Abend.
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1: In Deutschland werden im Schnitt 24 Mal pro Tag jüdische Menschen Opfer von Hass und Gewalt, nur weil sie Juden sind. Insgesamt haben die Recherchestellen zu Antisemitismus letztes Jahr etwas mehr als 8.700 Fälle gezählt. Das sind dreimal so viele wie vor dem Überfall der Hamas auf Israel und dem folgenden Krieg im Gazastreifen. Isabel Karras, WDR Berlin, beschreibt, um welche Fälle es geht.
2: Da reden wir über extreme Gewalt, zum Beispiel den Messerangriff am Holocaust-Mahnmal letztes Jahr in Berlin, bei dem ja ein Mann lebensgefährlich verletzt wurde. Wir reden aber auch über andere körperliche Angriffe, über Bedrohungen, über Sachbeschädigungen, zum Beispiel antisemitische Schmierereien auf jüdischen Friedhöfen oder an Gedenkorten, aber auch in Zügen oder an Schulen. Und natürlich geht es auch um Beleidigungen, um Hasskommentare im Internet, auf Demos oder im Arbeits- und Schulalltag.
1: Nach Tagen der Geheimhaltung ist offenbar der vorläufige Text zur Einigung zwischen den USA und Iran durchgestochen worden. Teil der Vereinbarung ist demnach die gebührenfreie Durchfahrt der Straße von Hormuz. Außerdem soll darin festgehalten sein, dass Iran für den Wiederaufbau mindestens 300 Milliarden Dollar bekommt. Allerdings ist noch unklar, von wem das Geld kommen soll. Der Stadtrat in Aachen hat sich am Abend mit großer Mehrheit gegen die Grenzkontrollen zu den Niederlanden und zu Belgien ausgesprochen. Sie seien eine Belastung für Pendler und die Wirtschaft in der Grenzregion und sollten schnellstmöglich beendet werden. Die Regierung hatte die Kontrollen im September 2024 angeordnet, um unerlaubte Einreise stärker einzudämmen. Die vielen maroden Brücken und Straßen im Land waren am Vormittag Thema im NRW-Landtag. Die Opposition warf der Landesregierung vor, zu wenig für die Sanierung zu tun. Anlass für die Aktuelle Stunde war die Sperrung der Bonner Nordbrücke vor 2 Wochen.
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1: Bei der Fußball-Weltmeisterschaft ist Portugal zum Start nicht über ein Unentschieden hinausgekommen. Gegen die Demokratische Republik Kongo spielte das Team um Cristiano Ronaldo 1:1. Philipp Hopfenmeister, WDR Sport.
3: Diese Fußball-Weltmeisterschaft hat ihre nächste Überraschung. Der Außenseiter aus dem Kongo verdiente sich dieses 1:1 Unentschieden mit einer couragierten Leistung. Dabei war Portugal schon nach 6 Minuten durch einen Kopfball von João Neves früh in Führung gegangen. Aber Joan Wissa stellte ebenfalls per Kopf auf 1:1. Portugal zu passiv, Cristiano Ronaldo viel zu lange, viel zu unsichtbar und die Kongolesen mutig und energisch erkämpfen sich hochverdient dieses Unentschieden gegen Mitfavorit Portugal.
1: Das war WDR aktuell. Das Wetter in Nordrhein-Westfalen, die Nacht bleibt trocken, die Temperaturen gehen zurück auf 19 bis 12 Grad. Morgen scheint die Sonne bei nur lockeren Wolken und es bleibt überwiegend trocken. Dazu wird es heiß. In Menden 30 Grad, in Unna 31 und in Bonn 32 Grad. Die Zeit 22.03 Uhr.
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4: Auf der A2 Oberhausen Richtung Dortmund ist die Anschlussstelle Oberhausen-Königshardt bis zum 1. Juli gesperrt. Auf der A40 Dortmund Richtung Essen ist im Kreuz Dortmund-West die Verbindung zur A45 Richtung Dortmund bis 5 Uhr früh gesperrt. Die A40 Duisburg-Essen ist zwischen Mülheim-Winkhausen und Mülheim-Heißen in beiden Richtungen bis nächsten Montag gesperrt. Auf der A45 Hagen Richtung Gießen ist die Ausfahrt Meinerzhagen bis 5 Uhr früh gesperrt.
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5: Mit Michael Reifsteck, hallo. Mit Fußball zwischen England und Kroatien nach 3 Minuten 0:0. Wir stimmen uns gleich auf dieses Spiel ein bisschen mit 2 Fußballhits aus beiden Ländern ein, denn wir sind ja hier unparteiisch. Und wir fangen an mit Olivia Rodrigo und Drop Dead.
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Die englische Fußballhymne Three Lions von den Lightning Seeds zusammen mit den Fernsehstars und Comedians Badil und Skinner. Wir reden gleich noch ausführlicher drüber. Es gibt gerade eine Eilmeldung aus dem Verkehrszentrum. Achtung, ein Falschfahrer auf der A6 Kaiserslautern-Saarbrücken zwischen St. Ingbert Mitte und Dreieck Saarbrücken. Hier kommt ein Falschfahrer entgegen. Bitte fahrt äußerst rechts und überholt nicht. Auf der A6 Kaiserslautern-Saarbrücken zwischen St. Ingbert Mitte und Dreieck Saarbrücken ist ein Falschfahrer unterwegs. Bitte Vorsicht in beiden Richtungen. Hallo zusammen, hier ist Pop, die Abendshow. Wir sind gemeinsam in SR1, WDR2, HR3, Bremen 4, MDR Jump, NDR2 und SWR3. Und feiern ein bisschen Fußball mit den Fußball-Hits. Three Lions haben wir gehört. Eine Hymne des englischen Fußballs, die eigentlich gar keine hätte sein dürfen, wenn der Fußballverband hätte entscheiden können. Vergangene Woche in einer Folge unserer Serie 100 Sekunden Pop hat Bernd Lechler das erzählt, weil es in diesem Song ja um Niederlagen geht, um 30 Jahre Unglück und Schmerz, weil sie einfach so lange keinen Titel gewonnen haben. Inzwischen sind sie übrigens ein paar Jahrzehnte mehr noch, seitdem dieser Song erschienen war, Mitte der 90er. Wir sind mittlerweile bei 60 Jahren Schmerz. Und das wollte man nicht. Man wollte einen Jubelsong haben und dann hat ein Stadion-DJ es trotzdem gespielt und es wurde die Hymne des englischen Fußballs. 1:0 führt England inzwischen gegen Kroatien. Harry Kane hat einen Elfmeter erst verschossen, weil der Torwart hielt. Dann stellte sich raus, der hatte sich zu früh bewegt. Er durfte nochmal schießen. Der zweite Versuch ging rein. 1:0 für England. Der Zwischenstand gegen Kroatien gespielt jetzt eine Viertelstunde. Und trotzdem, wir möchten hier ausgewogen bleiben und spielen deswegen jetzt auch noch einen Fußballhit aus Kroatien. Die Zabrečić Boys sind eine Fußballhymnentruppe aus einem kleinen Ort neben der Hauptstadt. Zabrečić ist der Ort. Boys sind nun mal einfach die Fangemeinden in Kroatien. Also heißt der Song, heißt die Gruppe Zabrečić Boys. Der Song heißt Spiele mein Kroatien. Er ist schon ein paar Jahre alt, wird gerne gehört und wir spielen ihn heute gerne. Igraj moja Hrvatska. Die Zabrečić Boys aus Kroatien.

Igraj moja Hrvatska, das sind die Zabrežić Boys aus Kroatien. Fußballhit aus diesem Land. England-Kroatien ist heute Abend das 22-Uhr-Spiel. 19 Minuten gespielt, 1-0 für England. Ein Update aus dem Verkehrszentrum. Achtung, Falschfahrer auf der A6 Saarbrücken Richtung Kaiserslautern zwischen Dreieck Saarbrücken und St. Ingbert Mitte kommt der Falschfahrer entgegen. Bitte äußerst rechts fahren, nicht überholen. A6 Saarbrücken Richtung Kaiserslautern zwischen Dreieck Saarbrücken und St. Ingbert Mitte. Hier ist jetzt ein Falschfahrer unterwegs. Bitte Vorsicht in beiden Richtungen.

0: Irish State of Mind Part 2, die Alicia Keys Version in Pop der Abendshow. 22:23 Uhr. Das ist der Moment, an dem wir dann die Fenster wieder aufmachen können, um die Insekten nach Hause zu lassen, die vom langen Arbeitstag im Freien zu uns ins Schlafzimmer kommen wollen. An der Nordsee und an der Ostsee haben wir sogar oft unter 20 Grad jetzt. In Dresden, Stuttgart, Düsseldorf oder Berlin sind es noch weit über 20 Grad. In Berlin wohnt der Musiker Fajan, und zwar im 5. Stock im Dachgeschoss. Deswegen ist er genau der Richtige, um uns Tipps für die nächsten heißen Tage zu geben. Anti-Hitze-Tipps von Fajan. Nummer 1, die Kulinarik.
1: Mein ultimativer Lifehack ist, und jetzt Achtung, eine Wassermelone nehmen, die in Scheiben schneiden, dann nehmt ihr euch eine Zitrone und presst diese Zitrone über der Wassermelone aus. Gerade jetzt im Sommer bei den Temperaturen. Der absolute Gamechanger.
0: Oh, ich habe auch einen. Die Schale von der Wassermelone könnt ihr euch dann auf den Kopf setzen als Sonnenschutz. Hier ist Tipp Nummer 2 von Fajan für die Kälterezeptoren.
1: Was auch immer sehr gut funktioniert, ist einfach sich ein Handtuch zu nehmen, das bisschen feucht machen, rein ins Gefrierfach, kurz warten und wenn es dann so leicht gefroren ist, wieder rausholen und dann entweder auf die Handgelenke, in den Nacken, auf die Stirn, auf die Beine. Das funktioniert auch immer.
0: Und hier ist der coole Hit von Fajan zusammen mit Dalton. Versprich mir.

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2: Die Nacht zum Donnerstag verläuft trocken, lokal bildet sich zum Morgen Nebel. Dazu sinken die Temperaturen auf 19 bis 12 Grad. Morgen scheint die Sonne bei nur lockeren Wolken und es bleibt überwiegend trocken. Dazu wird es heiß bei Höchstwerten von 30 bis 33 Grad. Am Freitag viel Sonne, vor allem ab Mittag teils dickere Quellwolken und lokal kräftige Hitzegewitter mit Unwettergefahr. Es wird sehr schwül und heiß bei bis zu 35 Grad.
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3: Die A3 Arnheim Richtung Oberhausen ist in Höhe Hamminkeln nach einem Unfall bis ca. 2 Uhr gesperrt. Die Umleitung führt über die U10. Die A40 Duisburg-Essen ist zwischen Mülheim-Winkhausen und Mülheim-Heißen in beiden Richtungen bis nächsten Montag gesperrt.
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0: Calvin Harris und die Disciples. How deep is your love? Hallo, hier ist Pop, die Abendshow. Nerven euch Dauerparker? Seit März steckt an der A6 bei Schwäbisch Hall ein rumänischer Schwertransport mit einer großen Alupresse fest. Er wurde von der Polizei angehalten, weil er unter einer Autobahnbrücke nicht durchgepasst hat. Da haben sie gemerkt, oh, euch fehlt ja auch die Transportgenehmigung. Die gab's dann, Wochen später endlich. Aber der Fahrer hat sich nicht an die vorgeschriebene Strecke gehalten und wurde wieder rausgezogen. Seitdem ist der Transporter Dauerparker auf dem Autohof Kirchberg. Die Alupresse soll zu einer französischen Firma. Und die warten jetzt schon die ganze Zeit. Wie wir auf ein Hermes-Paket. Oder den Zug. Oder Godot. In ein paar Tagen, Richtung Ende Juni, soll es dann jetzt wohl endlich weitergehen. Dazu müssen die Polizei und ein spezieller Tieflader kommen. Und das ist alles auch gar nicht günstig. Pro Tag müssen die Leute hinter dem Schwertransporter 20 Euro Parkgebühren an den Autohof zahlen. 20 Euro für den ganzen Tag klingt jetzt pro Tag nicht so viel. Aber wenn wir mal großzügig Ende März bis Ende Juni durchrechnen, sind wir bei 92 Tagen mal 20 Euro, 1840 Euro. Gut, teurer wäre es, wenn die ihren Schwertransport auf Flughafenvorfeld parken würden. In München kostet Dauerparken mit Flügeln 560 Euro am Tag. Andererseits, wenn die Presse da noch länger steht, dann bekommt sie keine Transportgenehmigung mehr. Dann bekommt sie einen Bewohnerparkausweis.
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0: Sweet Touch, aktuelle Hit von Charlotte Carday. In Pop, der Abendshow. Und jetzt schalten wir zur heutigen Durchsage von Entertainment-Direktor Knut aus dem durchschnittlichsten Ferienclub der Welt.
1: Hallo Cluburlauber, hier spricht wieder euer Knutti. Und auch heute haben wir ein High-Value-Entertainment für euch. Auf der Eventbühne präsentiert euch das Polka-Trio No Rhythm ein aufregendes Pantomimenspiel über das Paarungsverhalten von Goldkopflöwenäffchen und die Verbreitung der Silberdistel während der Bronzezeit. Im Buffet-Restaurant ist heute Käseabend. Wir freuen uns, euch mitteilen zu können, es gibt noch Reste aus den Mausefallen in der Küche. Und im Kids Club bei euren Gastgebern Biggie und Klausi leugnen die kleinen Racker heute den Klimawandel. Wir wünschen euch einen tollen Urlaubsabend. Euer Knutti.
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Out of the Dark von Clock Clock. Hier ist Pop, die Abendshow. Bei der Fußballweltmeisterschaft geht's rund heute. Es geht ab und hin und her vor allen Dingen beim Spiel England gegen Kroatien. Zur Halbzeit steht es dort 2-2. Handtricks jetzt aus K-Pop Demon Hunters. Golden

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1: Die Nachrichten mit Jessica Häusler. Guten Abend.
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1: Der vorläufige Text zur geplanten Einigung von USA und Iran ist nach tagelanger Geheimhaltung durchgestochen worden. Laut den durchgesickerten Fassungen des Dokuments soll in 60 Tagen über Einzelheiten verhandelt werden. Nina Barth, WDR Washington.
2: In dem nun bekannt gegebenen Entwurf steht ganz oben, dass die USA und Iran mit der Unterzeichnung Militäroperationen einschließlich im Libanon beenden. Die Straße von Hormuz soll wieder befahrbar sein, für 60 Tage kostenlos. Was das für die Zeit danach bedeutet, ist nicht klar. Der Iran bekräftigt in dem Text seine langjährige Position, keine Atomwaffen zu entwickeln. Und er verpflichtet sich, seine Uranvorräte zu verdünnen, damit der Bau von Atomwaffen unmöglich wird. Dieses vorläufige Rahmenabkommen könnte immer noch verändert werden. Und es ist auch noch nicht klar, wann und wo es unterzeichnet werden soll.
1: Jüdische Menschen erleben in Deutschland weiter viel Hass, Angriffe und Beschimpfungen. Die Recherchestellen zu Antisemitismus haben letztes Jahr über 8.700 Fälle gezählt, in etwa so viele wie im Jahr davor. Ein Viertel der Fälle waren judenfeindliche Postings im Netz. In der Nähe von Stuttgart ist ein Kleinkind im Auto gestorben, offenbar weil es seine Mutter dort vergessen hatte. Der Notarzt konnte das Kind nicht wiederbeleben. Die Polizei hat noch keine Informationen öffentlich gemacht, warum die 44-jährige Frau ihr Kind im Auto gelassen hat. Portugal ist enttäuschend in die WM gestartet. Gegen die Demokratische Republik Kongo kam das Team um Cristiano Ronaldo nicht über ein 1:1 hinaus. Gerade läuft das erste WM-Spiel des deutschen Trainers Thomas Tuchel mit seinen Engländern. Sie spielen gegen Kroatien.
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1: Der Stadtrat in Aachen hat die Bundesregierung dazu aufgefordert, die Grenzkontrollen zu den Niederlanden und Belgien auslaufen zu lassen. Eine große Mehrheit stimmte für eine entsprechende Resolution. Purvi Patel, WDR Aachen.
3: Die Aachener Politiker appellieren an die Bundesregierung, die Grenzkontrollen zu beenden. Diese seien eine Belastung für Pendler, Touristen und für die Wirtschaft in der Grenzregion. Diesen Wunsch hatte zuvor Christdemokrat Armin Laschet während der Karlspreisverleihung geäußert. Auf WDR-Anfrage sagte das Bundesinnenministerium, die Kontrollen seien weiterhin notwendig, um irreguläre Migration einzudämmen und Schleuserkriminalität zu bekämpfen. Die Binnengrenzkontrollen sind bis zum 15. September angeordnet.
1: Das war WDR aktuell. Das Wetter in Nordrhein-Westfalen, die Nacht bleibt trocken, die Temperaturen gehen zurück auf 19 bis 12 Grad. Morgen scheint die Sonne bei nur lockeren Wolken und es bleibt überwiegend trocken, dazu wird es heiß. In Xanten 30 Grad, in Hagen 31 Grad und in Bonn 32 Grad. Am Freitag viel Sonne, vor allem ab Mittag teils dickere Quellwolken und lokal kräftige Hitzegewitter mit Unwettergefahr. Die Zeit 23.03 Uhr.
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4: Auf der A2 Oberhausen Richtung Dortmund ist die Anschlussstelle Oberhausen-Königshardt bis zum 1. Juli gesperrt. Die A3 Arnheim Richtung Oberhausen ist in Höhe Hamminkeln nach einem Unfall bis ca. 2 Uhr gesperrt. Die Umleitung führt über die U10. Auf der A40 Dortmund Richtung Essen ist im Kreuz Dortmund-West die Verbindung zur A45 Richtung Dortmund bis 5 Uhr früh gesperrt. Die A40 Duisburg-Essen ist zwischen Mülheim-Winkhausen und Mülheim-Heißen in beiden Richtungen bis nächsten Montag gesperrt. Auf der A45 Hagen Richtung Gießen ist die Ausfahrt Meinerzhagen bis 5 Uhr früh gesperrt.
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5: Mit Michael Reifsteck, hallo, gleich mit einem Hit, von dem wir noch nicht wissen, wie er klingen wird, weil ihr entscheidet, wer ihn heute Abend singt. Und jetzt mit Wiz the MC und At the Party.
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0: Mark Atlas ist das. Aber wer kommt jetzt? Hallo übrigens, hier ist Pop, die Abendshow. Und das ist die Stelle der Show, in der ihr entscheidet, wer den nächsten Hit singt. Drei bieten wir euch an. Wer kommt, entscheidet ihr. Policy of Truth, ein Hit von Depeche Mode. Auf jeden Fall wird er heute Abend ein bisschen anders klingen als normalerweise. Auch wenn Depeche Mode mit im Angebot ist. Wenn ihr die wählt, spielen wir diese Live-Version. Depeche Mode, Start Nummer 1. Mehr E-Gitarren an Start Nummer 2. Die Gruppe heißt Dishwalla. Dishwalla hatte Ende der 90er auch mal einen eigenen Hit. Das ist ihre Coverversion von Policy of Truth. Und das hier war ein Hit. Coverversion von Terry Hoax. Und das ist die Auswahl für euch heute Abend. Und ihr entscheidet, was davon gleich in voller Länge laufen wird. Durch eure Anrufe unter 07221 2011. Wir spielen die Version, die zuerst drei Stimmen hat. Depeche Mode live, Dishwalla oder Terry Hoax. Von wem kommt gleich Policy of Truth? Hallo, wer ist da?
1: Hier ist Stefan aus Tuttlingen.
0: Hallo,
1: ich
0: Stefan.
1: Ich kann Nummer drei.
0: Einmal Terry Hoax ist notiert. Schönen Abend, Stefan. Danke dir.
1: Ciao.
0: 07221 2011. Ihr entscheidet jetzt live. Hallo, wer ist da?
2: Rüdiger aus Korntal, hallo.
0: Hallo, Rüdiger.
2: Ich würde gerne Depeche Mode hören.
0: Einmal Depeche Mode, vielen Dank. Tschüss. Hallo, wer spricht jetzt? Guten Abend.
3: Guten Abend, hier ist die Sabine. Ich nehme die Nummer 3.
0: Einmal Terry Hoax, interessant. Vielen Dank. Hallo, wer ist jetzt am Telefon?
4: Hallo, hier ist Mike aus Hannover.
0: Mike, was darf sein?
4: Die Nummer 3.
0: Terry Hoax tatsächlich. Okay, Depeche Mode unterliegen mit ihrem eigenen Song gegen Terry Hoax. Danke fürs Abstimmen. Tschüss, schönen Abend.
4: Bitte.
0: Auch dir.
4: Danke.
0: Und hier ist die Gewinnerversion. Terry Hoax, Policy of Truth.

Ja, das war ein Hit. Und trotzdem eine Überraschung, dass diese Version gegen eine Depeche Mode Live-Version gewonnen hat. Und das ziemlich deutlich. Danke fürs Abstimmen. Terry Hoax. Policy of Truth war 1992 in den deutschen Charts. Also nur gut 2 Jahre nach dem Original. Ist schnell gecovert worden. Und klar, dass Mike aus Hannover, der eben die entscheidende Stimme abgegeben hat, eine Band aus Hannover wählt. Das versteht sich doch wohl von selbst.

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1: Nein, es geht hier nicht darum, dass Diebesgut unentdeckt versteckt wird. Es geht um eine Marketingmaßnahme. Und es ist eine schwere Aufgabe für ein Marketingteam, wenn man gesagt bekommt, holt mehr Touristen im Sommer zu uns, denn das möchte ja eigentlich jeder. Levi ist eine Stadt in Finnland, nördlich des Polarkreises, und eigentlich kennt man den Ort vor allem als Wintersport-Hotspot. Im Sommer sieht's da anders aus. Die Sonne geht da wochenlang nicht unter. Es ist rund um die Uhr hell. Es ist einer der Orte mit der berühmten Mitternachtssonne. Das Problem ist aber, das sehen nicht so viele, denn im Sommer kommen irgendwie viel weniger Touristen. Obwohl es da doch auch schön ist, finden die Leute in Levi. Und haben sich deswegen was ausgedacht. Es gibt einen Goldklumpen im Wert von 20.000 Euro, versteckt irgendwo in den Landschaften von Levi in Lappland zu finden. Und wer ihn findet, kann ihn behalten. In 11 Stunden und 33,5 Minuten gibt's den ersten Tipp für die Midnight Sun Hunt, die Mitternachts-Sonnenjagd. Lappland, wo selbst das Sommerloch Gold wert ist. Vielleicht klappt's ja. Wir spielen als Soundtrack Sarah Larsson und ihren Hit Midnight Sun.

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1: Okay, wir versuchen es beim nächsten Mal wieder. 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
3: Die Nacht zum Donnerstag verläuft trocken. Lokal bildet sich zum Morgen Nebel. Dazu sinken die Temperaturen auf 19 bis 12 Grad. Morgen scheint die Sonne bei nur lockeren Wolken und es bleibt überwiegend trocken. Dazu wird es heiß bei Höchstwerten von 30 bis 33 Grad.
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4: Auf der A2 Oberhausen Richtung Dortmund ist die Anschlussstelle Oberhausen-Königshardt bis zum 1. Juli gesperrt. Die A3 Arnheim Richtung Oberhausen ist in Höhe Hamminkeln nach einem Unfall bis ca. 2 Uhr gesperrt. Die Umleitung führt über die U10. Auf der A40 Dortmund Richtung Essen ist im Kreuz Dortmund-West die Verbindung zur A45 Richtung Dortmund bis 5 Uhr früh gesperrt. Die A40 Duisburg-Essen ist zwischen Mülheim-Winkhausen und Mülheim-Heißen in beiden Richtungen bis nächsten Montag gesperrt. Auf der A45 Hagen Richtung Gießen ist die Ausfahrt Meinerzhagen bis 5 Uhr früh gesperrt.
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0: Hallo, hier ist Pop, die Abendshow. Wir sind gemeinsam in MDR Jump, NDR 2, WDR 2, SR 1, Bremen 4, HR 3 und SWR 3. Und wir empfehlen auf keinen Fall, Koks mit der Post zu verschicken. Nicht machen, nur damit es schon mal klar ist. Das möchten wir voranstellen, auf keinen Fall Koks mit der Post verschicken. Aber es kann sein, dass man dafür erstmal nicht bestraft wird, denn das Postgeheimnis schützt vor einer Strafe wegen Drogenbestellung. Das müssen wir genauer erklärt bekommen von Jo Schmidt aus dem Abendshow-Team. Und die Geschichte geht los. Die war vor dem Landgericht Ravensburg, ist jetzt öffentlich geworden und geht los mit neugierigen Mitarbeitern.
1: Also in der Postfiliale, die mit so einem anderen Geschäft verbunden ist, kennen wir, ne? In diesem Fall war das ein Teeladen und eine Apotheke und eben diese Post in einem. Und da kam ein Brief an, auf dem stand einfach nur das Wort Braunkohle.
0: Braunkohle. Könnte man natürlich schon mal ganz vorsichtig davon ausgehen, dass da eventuell keine echte Braunkohle drin ist.
1: Ja, dachten sich vielleicht auch die Mitarbeiter. Ja, also dieser Brief, der wurde zur Post postlagernd verschickt. Das macht man heute kaum noch. Das bedeutet aber, dass dieser Brief direkt zur Filiale geht und da einfach nur ein Stichwort drauf ist. Und dann kann das jemand abholen. Die Leute da, die sind neugierig geworden, haben den aufgemacht, finden das Koks und rufen die Polizei. Dann kommt später jemand, will diesen Brief abholen. Die Leute von der Apotheke sagen, also der Brief, der ist hier noch nicht angekommen mit dem Wort Braunkohle. Kopieren heimlich den Personalausweis von diesem Typen und leiten die Kopie an die Polizei weiter.
0: Ja. Aha.
1: Die Polizei hat dann wiederum sein Zuhause durchsuchen lassen nach Drogen. Das war auch korrekt. Nur Ärger für diesen Brief, das bekommt er eben nicht, sagt das Landgericht Ravensburg. Postgeheimnis sticht Strafverfolgung.
0: Also er bekommt keinen Ärger, weil der Brief gar nicht hätte geöffnet werden dürfen, weil er nur vom Empfänger geöffnet werden darf.
1: Exakt.
0: Damit liefert Ravensburg den vielleicht deutschesten Drogenfund. Braunkohle draufschreiben, Schnee verschicken. Aber in Deutschland muss eben selbst ein Kokainbrief erstmal korrekt geöffnet werden.

Starlight von Muse in Pop der Abendshow mit Michael Reufsteck. Das war's von mir, gleich die Popnacht mit Sarah Talmon. Es gibt leider noch ein paar Themen, zu denen wir heute nicht mehr gekommen sind. Wir hatten noch vor Steuertipps für Schiffskapitäne, eine Brauanleitung für Craft-Orangensaft und eine statistische Erhebung von Fluggesellschaften, wie viele Toilettengänge eingespart werden konnten, weil der Servierwagen im Weg war. Vielleicht beim nächsten Mal. Gute Nacht.

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1: Die Nachrichten mit Ronald Lessig. Guten Abend.
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1: Zum Abschluss des G7-Gipfels in Evian hat sich US-Präsident Trump zur Einigung mit dem Iran geäußert. Gudrun Engel hat seine Pressekonferenz für WDR aktuell verfolgt und erklärt, warum der Präsident von einem großen Verhandlungserfolg spricht.
2: Das liege vor allem daran, dass Iran zugestimmt habe, eben weder Atomwaffen zu produzieren, noch, das ist ihm ganz wichtig, welche zu kaufen. Er hat auch noch mal klargestellt, es werde keine direkten Geldzahlungen geben von USA an Iran. Er erkennt an, dass das Land dringend Gelder für den Wiederaufbau brauche, aber das sei nur über regionale Partner möglich. Das war jetzt also der erste Schritt. Jetzt beginnt die zweite Phase, in der die wirklich kritischen Fragen behandelt werden müssen. Dafür hat man 60 Tage. Das kann verlängert werden. Aber Donald Trump hat auch gerade noch mal klargestellt, wenn man nicht zusammenkommt, sind die USA jederzeit wieder bereit, das Bombardement neu aufzunehmen.
1: Das EU-Parlament hat beschlossen, die Abschieberegeln zu verschärfen. Künftig soll es Rückführungszentren außerhalb der EU geben. Dorthin werden Menschen ohne Aufenthaltsrecht gebracht, wenn ihre Herkunftsländer die Rücknahme verweigern. Außerdem stimmten die EU-Abgeordneten gegen Pläne der Kommission, die Tabaksteuern anzuheben. Der Stadtrat in Aachen hat sich gegen die Grenzkontrollen zu den Niederlanden und zu Belgien ausgesprochen. Diese seien eine Belastung für Pendler und die Wirtschaft. Die Regierung hatte die Kontrollen 2024 angeordnet, um unerlaubte Einreisen einzudämmen. Schwere Lkw werden schon ab Juli auf der A4 zwischen Köln und Klettenberg und Eiffeltor gestoppt. Die Schrankenanlagen, die gehen einen Monat früher in Betrieb. Sie verhindern, dass zu viele Fahrzeuge mit zu geringem Abstand über die marode Brücke fahren.
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1: Bei der Fußball-Weltmeisterschaft hat Mitfavorit Portugal zum Auftakt gepatzt. Das Team kam gegen die Demokratische Republik Kongo nicht über ein 1:1 hinaus. Silke Heine, WDR Sport.
3: Dennoch gelang Superstar Ronaldo ein weiterer Rekord. Mit 41 Jahren und 132 Tagen ist er der älteste Feldspieler, der jemals bei einer WM-Endrunde in der Startelf stand. Die deutsche Mannschaft hat unterdessen mit der Vorbereitung auf ihr zweites WM-Spiel gegen die Elfenbeinküste begonnen. Alle sind fit und präsentierten sich beim Training trotz großer Hitze in Torlaune. Die zweite Partie der Tschechen morgen Abend gegen Südafrika wird von einer Schiedsrichterin geleitet. Die US-Amerikanerin Tori Penzo ist erst die zweite Frau in der Geschichte, die bei einem Spiel einer Männer-WM zum Einsatz kommt.
1: Das Wetter in Nordrhein-Westfalen. In der Nacht trocken bei 19 bis 12 Grad. Am Tage überall sonnig, dazu in Oberhausen bis 31 Grad, in Leverkusen bis 32 und in Düren bis 33 Grad. Auch am Freitag und Samstag gibt es viel Sonne. Zeitweise muss aber mit kräftigen Hitzegewittern gerechnet werden. Bei 31 bis 35 Grad. Das war WDR aktuell.
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4: Die A3 Arnheim Richtung Oberhausen ist in Höhe Hamminkeln nach einem Unfall bis ca. 2 Uhr gesperrt. Die Umleitung führt über die U10. Die A40 Duisburg-Essen ist zwischen Mülheim-Winkhausen und Mülheim-Heißen in beiden Richtungen bis nächsten Montag gesperrt. Auf der A45 Hagen Richtung Gießen ist die Ausfahrt Meinerzhagen bis 5 Uhr früh gesperrt.
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5: Mit Sarah Theim und Hello zusammen. Und wir starten in diese Stunde mit Michael Schulte und 5 AM.
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0: Hello, gleich 12:15. Hier ist die Popnacht. Es gibt Rockstars, die auf Tour feiern, Hotelzimmer zerlegen und jede Menge Groupies mit aufs Zimmer nehmen. Und es gibt Gracie Abrams. Die Sängerin hat uns im Interview gesagt, dass sie und ihre Crew auf Tour einfach nur absolute Langweiler sind.
1: Oh my God, I'm so boring on tour. I don't know, a habit. We're a very, like, game-oriented crew. So we played Traitors last tour and that got really intense. Like, there were tears.
0: Okay, immerhin kommen die Emotionen, wenn sie zocken. Zum Glück färbt aber dieses langweilige Abhängen und Spielen nicht auf Gracie Abrams Kreativität und Musik ab. Nein, die klingt einfach immer noch sehr emotional und wunderschön. Hier ist Gracie Abrams mit Hit the Wall.

of the World, Miley Cyrus. In der Popnacht 4:2 für England im WM-Spiel gegen Kroatien. Ihr habt's mitbekommen bei uns. Der Bayern-Topspieler Harry Kane hat gleich 2 Tore in der 12. und 42. Minute geschossen. Die Kroaten haben aber gut mitgehalten. Ende der ersten Halbzeit stand es dann 2:2. In der zweiten Halbzeit haben die Engländer dann aber aufgeholt und gewonnen. Heute Nacht wird in England also gefeiert. Sie sind ja zum Glück eine Stunde vor uns, haben noch ein bisschen Zeit, bisschen mehr Zeit, bevor die Arbeit wieder losgeht. Morgen können wir dann überprüfen, ob die Erde genauso gebebt hat wie gestern in Oslo. Na, gestern hat ja Norwegen gegen den Irak gewonnen. Das war das erste WM-Spiel seit 28 Jahren für die Norweger. Und jedes Mal, wenn Stürmer Erling Haaland ein Tor geschossen hat, zweimal war das, sind die Menschen so abgegangen, dass die Erdbebenwarte in Bergen das messen konnte. Es gab also quasi so kleine Fußball-Mini-Erdbeben. Das gab es schon mal in Norwegen, vor 2 Jahren, bei einem Ed Sheeran-Konzert in Oslo. Und das hier ist jetzt Neo mit So Sick in der Popnacht. Ja.

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2: Bis zum Morgen bleibt es trocken und lokal bildet sich Nebel. Dazu liegen die Temperaturen bei 19 bis 12 Grad. Tagsüber scheint verbreitet die Sonne bei nur lockeren Wolken und es bleibt meist trocken. Nur im Bergland sind Schauer nicht ganz ausgeschlossen. Dazu wird es heiß bei Höchstwerten von 30 bis 33 Grad.
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3: Auf der A2 Oberhausen Richtung Dortmund ist die Anschlussstelle Oberhausen-Königshardt bis zum 1. Juli gesperrt. Die A3 Arnheim Richtung Oberhausen ist in Höhe Hamminkeln nach einem Unfall bis ca. 2 Uhr gesperrt. Die Umleitung führt über die U10. Auf der A40 Dortmund Richtung Essen ist im Kreuz Dortmund-West die Verbindung zur A45 Richtung Dortmund bis 5 Uhr früh gesperrt. Die A40 Duisburg-Essen ist zwischen Mülheim-Winkhausen und Mülheim-Heißen in beiden Richtungen bis nächsten Montag gesperrt. Auf der A45 Hagen Richtung Gießen ist die Ausfahrt Meinerzhagen bis 5 Uhr früh gesperrt.
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4: Das ist die Popnacht. Ich bin Sarah Talmon. Hi!

Hallo Deutschland, hier ist die Popnacht von HR3, MDR Jump, NDR 2, RBB 88.8, Bremen 4, SR 1, WDR 2 produziert von SWR 3. Es ist jetzt 20 vor 1 gleich und wir sind wach und spielen gleich das passende Quiz dazu. Von, für, mit und über Nachtaktive. 07221 2011, die Nummer ins Popnachtstudio. Wer spielt mit? Ihr kriegt gleich drei Fragen, die mit Menschen, Natur, Berufen oder Tieren oder allem zu tun hat, was nachts am Start ist. Wer spielt mit? Wer holt sich ein Popnacht-Goodie? 07221 2011. Das Quiz von, mit und für Nachtaktive.

0: Loy in der Popnacht mit Left Alone. Wir spielen eine Runde Nachtaktiv, das Quiz von für und mit Nachtaktive. Und Jeffrey aus Wittlich will mitspielen. Hallo in der Show.
1: Hallo, guten Abend oder guten Morgen.
0: Ja, je nachdem, wie man sieht, gell? Warum bist denn du noch wach?
1: Ich bin noch am Arbeiten.
0: Und wo arbeitest du?
1: Im Rettungsdienst.
0: Oh, hattest du schon ein paar Einsätze heute?
1: Auf jeden Fall, ja.
0: Wie viele?
1: So 3-4 Stück bis jetzt hatten wir schon.
0: Und bis wann musst du noch arbeiten?
1: Bis morgen früh 7.
0: Oh, das ist eine lange Zeit. Aber da gibt es vielleicht auch ein paar Schlafeinheiten zwischendrin oder wie läuft das ab?
1: Auf jeden Fall, ja. Wir können uns schon hinlegen, wenn jetzt eine Einsätze reinkommen oder so ein Powernapping machen. Genau.
0: Okay, alles klar. Dann würde ich sagen, wir legen jetzt einfach mal los mit dem Quiz. Du kriegst jetzt 3 Fragen, die mit der Nacht zu tun haben. Es gibt jedes Mal auch Antwortmöglichkeiten. Wenn du 2 von 3 Fragen richtig beantwortet hast, kriegst du ein Popnacht-Goodie.
1: Okay, alles klar.
0: Bist du bereit?
1: Auf jeden Fall.
0: Dann legen wir los. Wölfe heulen, Vögel zwitschern, aber welches nachtaktive Tier klingt manchmal so? Klingt ein bisschen gruselig, ne? A, ein Luchs, B, eine Maus oder C, ein Igel. Welches Tier kann so klingen?
1: Dann würde ich sagen B.
0: Eine Maus? Bist du sicher, dass eine Maus so fauchen kann?
1: Nee, dann würde ich C sagen.
0: Ein Igel? Das ist korrekt. Die klingen so, wenn sie sich bedroht fühlen. Also so eine Art Fauchen.
1: Okay.
0: Frage 2. Bereit?
1: Ja, auf jeden
0: Knapp
1: Fall.
0: Knapp 4 Millionen Menschen arbeiten in Deutschland auch nachts, so wie du. Wer übernimmt mehr Nachtschichten? A, Männer, B, Frauen oder C, es ist ausgeglichen?
1: Da würde ich sagen, es ist ausgeglichen.
0: Nein, es sind Männer.
1: Okay.
0: Männer arbeiten mit 11,7% fast doppelt so häufig nachts wie Frauen. 6,5% bei Frauen. Okay. Aber du hast noch eine Chance zu gewinnen. Frage 3. Die zählt jetzt. Einen klaren Sternenhimmel sehen ist wegen der Lichtverschmutzung oft nicht so gut möglich. Es gibt aber Orte, die sind so dunkel, dass man den Nachthimmel extrem gut sehen kann, auch in Deutschland. Wo ist der dunkelste Ort in Deutschland? A. Gülpe in Brandenburg, B. Daun in der Vulkaneifel oder C. Dresden?
1: Da würde ich B sagen. Dann C.
0: Nein, es ist A. Oh, es tut mir leid.
1: Ist nicht schlimm.
0: Okay, aber beim nächsten Mal klappt's bestimmt.
1: Okay, auf jeden Fall.
0: Dann wünsche ich dir noch eine wunderschöne Nachtschicht.
1: Dankeschön.
0: Und halte durch bis 7.
1: Dankeschön. Tschüss.
0: Ciao.

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1: Die Nachrichten mit Ronald Lessig. Guten Abend.
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1: Die USA und der Iran haben eine Absichtserklärung zum Kriegsende unterschrieben. Das wurde in Washington bestätigt. Der Iran hat das ausgehandelte Friedensabkommen veröffentlicht. Es sieht vor, dass der Krieg an allen Fronten sofort beendet wird, auch im Libanon. Benjamin Hammer, WDR Istanbul.
2: Iran verpflichtet sich dazu, die Straße von Hormuz zu öffnen, genau wie die USA ihre Seeblockade aufheben. Die USA wollen eingefrorene Vermögenswerte freigeben. Außerdem sollen alle Sanktionen aufgehoben werden. Die Voraussetzung dafür ist, dass sich Teheran und Washington innerhalb von 60 Tagen auf ein endgültiges Friedensabkommen einigen. Auch Wiederaufbauzahlungen sollen in dieser Phase besprochen werden, in Höhe von mindestens 300 Milliarden US-Dollar. Was das Atomprogramm angeht, so erklärt Iran im Text des Abkommens lediglich erneut, niemals eine Atomwaffe anzustreben. Der Rest ist noch Verhandlungssache.
1: Der G7-Gipfel in Evian ist beendet. Die Staats- und Regierungschefs der 7 führenden Industrienationen sprachen von großer Einigkeit. Der Gastgeber, Frankreichs Präsident Macron, nannte als Beispiel die Hilfe aller G7-Länder inklusive der USA für die Ukraine. Die kommunalen Ordnungsbehörden in NRW bekommen mehr Befugnisse. Der Landtag hat das Gesetz geändert. Sie können nun Aufenthaltsverbote gegen Störer erlassen. Außerdem dürfen kleine Kommunen jetzt eigenständig an Gefahrenstellen blitzen. Der Flughafen Paderborn-Lippstadt bekommt 4,5 Millionen Euro Finanzhilfen vom Staat. Die EU-Kommission hat das genehmigt. Mit dem Geld soll unter anderem die Infrastruktur für Rettungswagen und Feuerwehr ausgebaut werden.
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1: Bei der Fußball-Weltmeisterschaft hat England Kroatien besiegt. Am Ende stand es 4:2. Florian Winkler, WDR Sport.
3: Die Three Lions gingen durch Harry Kane per Elfmeter nach einer knappen Viertelstunde in Führung. Aber Baturina, Kroatiens Offensivmann, konnte zum 1:1 ausgleichen. Wieder Kane kurz vor der Pause mit der erneuten Führung für die Mannschaft von Trainer Thomas Tuchel. Doch erneut die Kroaten zur Stelle, kurz wirklich vor der Pause. 45. plus 5 Musa mit dem 2:2. Danach gab es aber dann offensives Powerplay der Engländer. Bellingham schon kurz nach Wiederanpfiff mit dem 3:2 und Rashford erhöhte dann zum 4:2 Endstand, was England den ersten Sieg bei dieser WM beschert.
1: Zuvor hatte Portugal zum Auftakt gepatzt. Das Team kam gegen die Demokratische Republik Kongo nicht über ein 1:1 hinaus. Das Wetter in Nordrhein-Westfalen. In der Nacht trocken bei 19 bis 12 Grad. Am Tage überall sonnig, dazu in Warendorf bis 31 Grad, in Siegen bis 32 und in Zülpich bis 33 Grad. Auch am Freitag und Samstag viel Sonne. Zeitweise muss aber mit kräftigen Hitzegewittern gerechnet werden, bei Höchstwerten zwischen 31 und 35 Grad. Das war WDR aktuell.
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4: Auf der A2 Oberhausen Richtung Dortmund ist die Anschlussstelle Oberhausen-Königshardt bis zum 1. Juli gesperrt. Die A3 Arnheim Richtung Oberhausen ist in Höhe Hamminkeln nach einem Unfall bis ca. 2 Uhr gesperrt. Die Umleitung führt über die U10. Auf der A40 Dortmund Richtung Essen ist im Kreuz Dortmund-West die Verbindung zur A45 Richtung Dortmund bis 5 Uhr früh gesperrt. Die A40 Duisburg-Essen ist zwischen Mülheim-Winkhausen und Mülheim-Heißen in beiden Richtungen bis nächsten Montag gesperrt.
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5: Mit Sarah Talbot, hello zusammen. Zwei WM-Spiele haben wir noch in dieser Nacht. Gerade gestartet Ghana gegen Panama und um 4 Uhr morgens geht's dann weiter Usbekistan gegen Kolumbien. Wie es ausgeht, hört ihr bei uns. Wir begleiten euch durch diese Nacht. 07221 2011 ist die Nummer ins Popnachtstudio.
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Morgen von Apache. Hier in der Popnacht. Ah, schon wieder kurz nach eins, da knurrt der Magen und wir wollen einen Late-Night-Snack zu uns nehmen. Mal gucken, was wir gerade im Popnacht-Kühlschrank liegen haben. Oh, da hätten wir noch ein großes, leckeres Stück American Pie.

uns doch die Madonna übrig gelassen oder doch lieber Banana Pancakes. Die hatte ja Jack Johnson gestern schon eingetuppert. Die sind noch übrig geblieben. Die hätten wir auch noch. 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Schön, leicht und entspannt. Ihr habt's gehört, welche Late-Night-Snacks wir im Kühlschrank liegen haben in der Popnacht. Ihr habt jetzt die Wahl. Welchen Song wollen wir gemeinsam snacken? Schickt einfach ganz kurz und knackig Banana Pancake oder American Pie per WhatsApp oder Signal an die 0722212011. Der Song, der in den nächsten 3,5 Minuten am häufigsten genannt wird, den spielen wir. Also, was ist euer Late-Night-Snack? Ihr habt Zeit, solange bis Olivia Rodrigo fertig ist mit Singen. Drop Dead.

Hier ist die Popnacht von HR3, MDR Jump, MDR 2, RBB 88.8, Bremen 4, SR 1, WDR 2 produziert von SWR 3. Und jetzt gibt's was zum Snacken. Ihr hattet einen Song lang Zeit reinzuschreiben, ob ihr mehr Bock auf American Pie von Madonna habt oder auf die Banana Pancakes von Jack Johnson, die schon seit gestern im Popnacht-Kühlschrank liegen. Und ich sag mal so, eure Gelüste sind komplett gleich. Ihr alle wolltet Madonnas Kuchen. Olli schreibt noch American Pie mit American Pie. Aber auch noch ein bisschen Sahne oben drüber, bitte. Kriegt ihr, auf jeden Fall. Aber mal schauen, ob die Banana Pancakes morgen weggehen. Nicht, dass die uns hier im Kühlschrank schlecht werden. Hello.

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1: Bis zum Morgen bleibt es trocken und lokal bildet sich Nebel. Dazu liegen die Temperaturen bei 19 bis 12 Grad. Tagsüber scheint verbreitet die Sonne bei nur lockeren Wolken und es bleibt meist trocken. Dazu wird es heiß bei Höchstwerten von 30 bis 33 Grad. Am Freitag viel Sonne, vor allem ab Mittag teils dickere Quellwolken und lokal kräftige Hitzegewitter mit Unwettergefahr. Es wird sehr schwül und heiß bei bis zu 35 Grad.
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2: Auf der A2 Oberhausen Richtung Dortmund ist die Anschlussstelle Oberhausen-Königshardt bis zum 1. Juli gesperrt. Die A3 Arnheim Richtung Oberhausen ist in Höhe Hamminkeln nach einem Unfall bis ca. 2 Uhr gesperrt. Die Umleitung führt über die U10. Die A40 Duisburg-Essen ist zwischen Mülheim-Winkhausen und Mülheim-Heißen in beiden Richtungen bis nächsten Montag gesperrt.
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3: Hello in der Popnacht. Ich bin Sarah Talmon und das ist Olivia Dien.

We Are Young in der Popnacht. Und gleich gibt's neue Musik von Ed Sheeran, der jetzt auf einem Konzert erwähnt haben soll, dass er nach seiner Amerika-Tour, auf der er gerade ist, ein bisschen kürzer treten will, um mehr Zeit mit seinen beiden Töchtern zu haben. Soll er machen, und wahrscheinlich eher ausgesorgt. Er soll einfach mal so auf die Spielplätze gehen und selber mal im Sand buddeln, nicht seine Frau. Und wir hören seine Musik in der Zwischenzeit einfach hier in der Popnacht. Repeated von Ed Sheeran und Martin Garrix. Ganz neu.

Ey, bei jedem WM-Spiel das Gleiche. Der Druck steigt zum Ende der Halbzeit. Zur ersten Halbzeit. Nicht nur bei den Spielern, sondern bei den Fans. Kaum beginnt die Halbzeitpause, rauschen die Klospülungen in Deutschland los und die Wasserwerke müssen sich auf den plötzlichen extrem hohen Wasserverbrauch einstellen. Zumindest bei den deutschen Spielen kann man das sehr gut ablesen. Die Berliner Wasserbetriebe zum Beispiel haben jetzt eine Spülanalyse zum Spiel Deutschland gegen Curaçao veröffentlicht. Im Vergleich zur Spielzeit ist der Wasserverbrauch in Berlin in der Halbzeit um über 40% angestiegen. Sogar die Trinkpausen in den Spielen, die sind ja öfter, weil es so heiß ist, da sieht man auch immer so kleine Spitzen beim Wasserverbrauch. Auch die Stadtwerke Münster haben ihre sehr ähnliche Verbrauchskurve zum Spiel veröffentlicht und betonen, dass die Mitarbeiter bei solchen Extremanstiegen alles in Echtzeit verfolgen, um Druck und Wasserströme anzupassen, damit wirklich überall genug Wasser da ist und die Rohrleistung nicht zu stark beeinträchtigt wird. Ja, Stadtwerke, die einzigen, für die die heiße Phase bei WM Deutschland spielen, die Halbzeit ist.

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Kurzer Blick ins Verkehrszentrum. Vorsicht bitte auf der A113 Autobahnzubringer Dresden-Neukölln Richtung Schönefeld. Zwischen Schönefeld Süd und Waltersdorfer Dreieck steht ein liegen gebliebenes Fahrzeug. Und bitte Vorsicht auch auf der B30 Ravensburg, Weißenau Richtung Ravensburg unter Eschbach. Zwischen B33 Ravensburg Süd und Oberzell, da sind Personen auf der Fahrbahn. Kommt gut an.

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1: Die Nachrichten mit Ronald Lessig. Guten Morgen.
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1: Die Präsidenten der USA und des Iran, Trump und Pezeshkian, haben die Absichtserklärung für ein Ende des Krieges unterschrieben. Das bestätigten ranghohe Vertreter beider Seiten. Trump unterzeichnete am Abend im Schloss von Versailles bei Paris. Das iranische Außenministerium teilte mit, auch Präsident Pezeshkian habe unterschrieben. Damit sei das Abkommen in Kraft. Der Stadtrat in Aachen hat am Abend die Bundesregierung dazu aufgefordert, die Grenzkontrollen zu den Niederlanden und Belgien auslaufen zu lassen. Eine große Mehrheit stimmte für eine entsprechende Resolution. Purvi Patel, WDR Aachen.
2: Die Aachener Politiker appellieren an die Bundesregierung, die Grenzkontrollen zu beenden. Diese seien eine Belastung für Pendler, Touristen und für die Wirtschaft in der Grenzregion. Diesen Wunsch hatte zuvor Christdemokrat Armin Laschet während der Karlspreisverleihung geäußert. Auf WDR-Anfrage sagte das Bundesinnenministerium, die Kontrollen seien weiterhin notwendig, um irreguläre Migration einzudämmen und Schleuserkriminalität zu bekämpfen. Die Binnengrenzkontrollen sind bis zum 15. September angeordnet.
1: Das EU-Parlament hat beschlossen, die Abschieberegeln zu verschärfen. Künftig soll es Rückführungszentren außerhalb der EU geben. Dorthin werden Menschen ohne Aufenthaltsrecht gebracht, wenn ihre Herkunftsländer die Rücknahme verweigern. Außerdem stimmten die EU-Abgeordneten gegen Pläne der Kommission, die Tabaksteuer anzuheben. Eine europäische Ariane-Rakete ist auf dem Weg ins All. Sie hob vom Weltraumbahnhof in französisch Guayana ab. An Bord sind 36 Satelliten für den US-Konzern Amazon. Die Rakete ist ein europäisches Projekt. Teile davon wurden in Bremen und Bayern hergestellt.
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1: Die englische Fußballnationalmannschaft ist mit einem Sieg in die Weltmeisterschaft gestartet. Das Team des deutschen Trainers Thomas Tuchel gewann gegen Kroatien 4:2. Silke Heine, WDR Sport.
3: England hat die erste Bewährungsprobe bestanden. Beim Sieg gegen die Kroaten konnten sich die Three Lions mal wieder auf Torjäger Harry Kane verlassen. Der Bayern-Stürmer steuerte 2 Tore zum Auftaktsieg bei und zog mit nun 10 WM-Toren mit Englands bisherigen Rekordhalter Gary Lineker gleich. Dagegen erlebten Cristiano Ronaldos Portugiesen eine bittere Enttäuschung. Gegen den Außenseiter Demokratische Republik Kongo kam der Nations League-Sieger nicht über ein 1:1 hinaus. Riesenjubel bei den Kongolesen, die ihren ersten WM-Punkt verbuchen. In diesen Minuten starten auch Ghana und Panama ins Turnier. Mit dem Spiel Usbekistan gegen Kolumbien endet anschließend der erste Gruppenspieltag bei dieser WM.
1: Das Wetter in Nordrhein-Westfalen. In der Nacht trocken, 19 bis 12 Grad. Am Tage überall sonnig, dazu in Lippstadt bis 31 Grad, in Langenfeld bis 32 und in Eschweiler bis 33 Grad. Auch am Freitag und Samstag viel Sonne bis 35 Grad. Das war WDR aktuell.